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1: Willkommen zurück im ARD-Nachtkonzert. Christoph Hiller begleitet Sie weiter durch diese Nacht. Die nächsten knapp 2 Stunden führen von der Romantik bis ins 20. Jahrhundert. Wir beginnen mit einem Komponisten, dessen Name heute selbst vielen Klavierfreunden nicht unbedingt etwas sagt. Thomas Tellefsen. Er wurde in Norwegen geboren, ging früh nach Paris und war dort einer der engsten Schüler von Frédéric Chopin. Nach dem Tod seines Lehrers gehörte er sogar zu denjenigen, die dessen musikalisches Erbe weitergepflegt haben. Sein erstes Klavierkonzert, das entstand noch zu Chopins Lebzeiten. Solist und Dirigent unserer Aufnahme in Personalunion ist jetzt Howard Shelley gemeinsam mit den Nürnberger Symphonikern.

Das Klavierkonzert Nummer 1 G-Moll von Thomas Tellefsen mit Howard Shelley als Pianist und Dirigent der Nürnberger Sinfoniker. Edward Elgar war nicht nur Komponist, sondern auch ein ausgezeichneter Geiger und das kann man im folgenden Stück durchaus hören. Seine Introduktion und Allegro entstanden auf Anregung von Musikern des London Symphony Orchestra. Uraufgeführt wurde das Werk 1905 in der Londoner Queen's Hall. Hier spielt jetzt das Radio-Sinfonieorchester Stuttgart des SWR unter Roger Norrington.

Introduktion und Allegro Opus 47 von Edward Elgar mit dem Radiosinfonieorchester Stuttgart des SWR unter Roger Norrington. Ja, und er galt zu seiner Zeit als einer der ganz großen Klaviervirtuosen in Europa, Eugen Dalbert. Als Komponist ist er heute vor allem durch seine Oper Tiefland bekannt und im ARD-Nachtkonzert, da gibt es ihn jetzt mit seinem Cellokonzert. Solist ist der Jürgen Jakob Timm, langjähriger Solo-Cellist der Dresdner Staatskapelle, und begleitet wird er vom Berliner Sinfonieorchester unter Klaus-Peter Flohr.

Jörn Jakob Timm war der Solist im Cellokonzert C-Dur Opus 20 von Eugen d'Albert. Zusammen mit dem Berliner Sinfonieorchester hat er musiziert unter der Leitung von Klaus-Peter Flohr. Ja, nach so groß besetzter Orchestermusik jetzt Chormusik im ARD-Nachtkonzert. Robert Schumanns 5 Lieder für gemischten Chor, Opus 67, da versammeln sich Texte von Goethe, Mörike, Chamisso und Robert Burns. Es singt das SWR-Vokalensemble unter Rupert Huber.

Robert Schumanns Fünflieder Opus 67 mit dem SWR-Vokalensemble unter der Leitung von Rupert Huber. Und zum Abschluss dieser beiden Stunden noch eine Sinfonie, die durch ihre Form allein schon überrascht. Dmitri Schostakowitsch eröffnet seine sechste mit einem ausgedehnten Largo. Danach folgen zwei kurze, beinahe ausgelassene Sätze. Bei der Uraufführung 1993 soll dieser ungewöhnliche Aufbau bei Publikum wie Kritikern für Verwunderung gesorgt haben. Machen Sie sich Ihr eigenes Bild. Hier spielt das Rundfunk-Sinfonieorchester Saarbrücken unter Myung-Woon Chung.

Die Sinfonie Nummer 6 von Dmitri Schostakowitsch mit dem Rundfunk-Sinfonieorchester Saarbrücken unter Myung Hung Chung. Hier gibt's gleich nochmal die Nachrichten, danach Musik, unter anderem von ihm hier, Claude Debussy. Bis gleich.

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1: Um 4 Uhr mit Olaf Knapp. Die Personalfragen nach dem Rücktritt von Unionsfraktionschef Spahn sind offenbar geklärt. Nach Medienberichten wird die jetzige Bundesgesundheitsministerin Warken neue Kanzleramtsministerin. Sie löst Thorsten Frey ab, den designierten Chef der Unionsbundestagsfraktion. Anne-Kathrin Mellmann zur Frage, was Nina Warken für das Amt der Kanzleramtsministerin mitbringt.
2: Neben Loyalität bringt sie eine ganze Menge Erfahrung mit. Sie hat ja gerade als Gesundheitsministerin geliefert. Sie hat die Reform der gesetzlichen Krankenversicherung auf den Weg gebracht und auch bis zum Ende durchgekämpft und dabei auch einige Beharrlichkeit an den Tag gelegt. Und außerdem ist, glaube ich, nicht zu unterschätzen, dass sie eine Frau ist. Die Zahl von Frauen in politischen Führungspositionen in der Union ist ja nach wie vor überschaubar. Und nun also eine Frau auf diese Weise zu würdigen, das kommt sicherlich ganz gut an.
1: Bundeskanzler Merz hat die Angriffe der Houthi-Miliz auf saudische Schiffe im Roten Meer als inakzeptabel verurteilt. Sie müssten unverzüglich eingestellt werden, forderte Merz laut einer Mitteilung des Kanzleramts. Die rücksichtslosen Angriffe gefährdeten die Freiheit der Schifffahrt und drohten, die regionale Stabilität weiter zu untergraben. Die vom Iran unterstützten Houthi-Rebellen im Jemen hatten in der Meerenge am Roten Meer 2 saudische Öltanker angegriffen. In Frankreich, Spanien und Italien wüten weiter Waldbrände. Nahe der französischen Atlantikküste bei Bordeaux mussten etwa 20.000 Menschen in Sicherheit gebracht werden. Mehrere Campingplätze wurden geräumt. In Spanien verwüstete ein Brand bereits eine Fläche von rund 32.000 Hektar. In Italien kämpfen Feuerwehrleute unter anderem auf der Mittelmeerinsel Sizilien gegen zahlreiche Brände. Dort sind die Temperaturen auf mehr als 40 Grad Celsius gestiegen. Der Deutsche Fußballbund hat für heute zu einer Pressekonferenz geladen und will den neuen Bundestrainer vorstellen. In der Einladung wird der Name Jürgen Klopp zwar nicht genannt, das hat aber nur formale Gründe. Aus Frankfurt, Tim Brockmeier.
3: Nach wie vor fehlt wohl das finale Go der DFB-Gremien. Erst dann, so sehen es die Verbandsstatuten vor, kann Jürgen Klopp offiziell als Bundestrainer vermeldet werden. Erwartet wird dann nicht weniger als eine Art Rede zur Lage der Fußballnation. Wie will er es anpacken? Was wird sich, was muss sich ändern? Damit die Nationalmannschaft wieder zumindest erweiterte Weltspitze ist? Und wie lange wird das dauern? Die Fußballfans Land auf Land ab wollen Antworten und eine ordentliche Portion Aufbruchsstimmung. DFB-Wunschkandidat Jürgen Klopp wird direkt mit seinem ersten öffentlichen Auftritt als neuer Bundestrainer liefern müssen.
1: Das Wetter in Deutschland. Am Tage ist es oft heiter, im Norden wechselnd bewölkt und etwas regnerisch. Höchstwerte 20 Grad in Nordfriesland bis 30 im Breisgau. Am Sonnabend dann freundlich, im Norden einzelne Schauer bei 21 bis maximal 32 Grad. Es ist 4.03 Uhr.
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4: Und für Sie weiterhin im Studio ist Christoph Hiller. Diese Stunde beginnen wir im Barock. Georg Philipp Telemann, der gehörte zweifellos zu den produktivsten und auch erfolgreichsten Komponisten seiner Zeit. Und er hatte ein Talent dafür, Einflüsse aus ganz Europa zusammenzutragen. So gibt es in seiner Ouvertüre für Oboe d'Amore, die wir jetzt gleich hören, Tänze mit so klangvollen Namen oder auch gelegentlich etwas rätselhaften Titel wie einem Rondo Angoise, einer Passepie oder eine Arlecchinade. Hier eine Aufnahme mit Hans-Peter Westermann und dem Ensemble Musica Alta Ripa.

Eine Ouvertüre für Oboe, d'Amore, Streicher und Basso Continuo in E-Dur von Georg Philipp Telemann. Solist war Hans-Peter Westermann. Musiziert hat er zusammen mit dem Ensemble Musica Alta Ripa. Ja, und von der Barockzeit geht's jetzt direkt ins frühe 20. Jahrhundert. Claude Debussy schrieb seine Sonate für Flöte, Viola und Harfe im Jahr 1915, mitten im Ersten Weltkrieg. Die ungewöhnliche Besetzung verleiht dem Werk einen ganz eigenen Farbton. Debussy sollte die Vollendung seines geplanten Sonatenzyklus nicht mehr erleben. Wir hören ihn jetzt hier mit Gabi Paas van Riet, Gunther Teufel und Xavier de Maistre.

Die Flötistin Gabi Pass van Riet, Gunter Teufel Viola und an der Harfe Xavier de Maistre mit der Sonate von Claude Debussy. Zum Abschluss dieser Stunde begegnen wir Ottorino Respighi einmal ganz ohne römische Brunnen und ohne Pinien. Seine Suite für Streicher und Orgel, die entstand lange vor den Werken, die ihn später berühmt machen sollten. Hier im ARD-Nachtkonzert spielt jetzt das neue Berliner Kammerorchester unter Michael Erxleben.

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1: Um 5 Uhr mit Olaf Knapp. Die Personalfragen nach dem Rücktritt von Unionsfraktionschef Spahn sind offenbar geklärt. Nach Medienberichten wird die jetzige Bundesgesundheitsministerin Warken neue Kanzleramtsministerin. Sie löst Thorsten Frey ab, den designierten Chef der Unions-Bundestagsfraktion. Anne-Kathrin Mellmann zur Frage, was Nina Warken für das Amt der Kanzleramtsministerin mitbringt.
2: Neben Loyalität bringt sie eine ganze Menge Erfahrung mit. Sie hat ja gerade als Gesundheitsministerin geliefert. Sie hat die Reform der gesetzlichen Krankenversicherung auf den Weg gebracht und auch bis zum Ende durchgekämpft und dabei auch ja einige Beharrlichkeit an den Tag gelegt. Und außerdem ist, glaube ich, nicht zu unterschätzen, dass sie eine Frau ist. Die Zahl von Frauen in politischen Führungspositionen in der Union ist ja nach wie vor überschaubar. Und nun also eine Frau auf diese Weise zu würdigen, das kommt sicherlich ganz gut an.
1: Wegen der schweren Waldbrände bittet Frankreich andere EU-Staaten um Hilfe. Das Land hat den sogenannten Zivilschutzmechanismus der EU beantragt, wie Präsident Macron mitgeteilt hat. Damit erhofft sich Frankreich schnelle Hilfe für die Brandbekämpfung aus der Luft. Aus der Nachrichtenredaktion Pascal Küpper.
3: Unter anderem sollen Löschflugzeuge und Schwerlasthubschrauber die französischen Einsatzkräfte unterstützen. Sie werden aus Kroatien, Portugal, Tschechien und der Slowakei angefordert. Die Feuerwehr steht in Frankreich vielerorts am Rande ihrer Belastungsgrenze, weil seit Wochen immer neue Großbrände ausbrechen. Bedrohlich ist die Lage zum Beispiel an der Atlantikküste bei Bordeaux, wo seit Mittwoch ungefähr 20.000 Menschen in Sicherheit gebracht wurden. Auch in anderen Ländern bleibt die Lage dramatisch. Spanien hat für 2 Regionen den Notstand nationaler Tragweite ausgerufen. Auch in Italien kämpft die Feuerwehr gegen viele Flächenbrände, von denen einige auf das Konto von Brandstiftern gehen.
1: Bundeskanzler Merz hat die Angriffe der Houthi-Miliz auf saudische Schiffe im Roten Meer als inakzeptabel verurteilt. Sie müssten unverzüglich eingestellt werden, forderte Merz laut einer Mitteilung des Kanzleramts. Die rücksichtslosen Angriffe gefährdeten die Freiheit der Schifffahrt. Die vom Iran unterstützten Houthi-Rebellen im Jemen hatten in der Meerenge am Roten Meer 2 saudische Öltanker angegriffen. Der Deutsche Fußballbund hat für heute zu einer Pressekonferenz geladen, bei der Jürgen Klopp als neuer Bundestrainer vorgestellt werden soll. Klopps Name wird in der Einladung nicht genannt, obwohl der DFB ihn als Wunschnachfolger für Julian Nagelsmann auserkoren hat. Das hat formale Gründe. Gesellschafterversammlung und Aufsichtsrat müssen seiner Ernennung noch zustimmen. Es wird damit gerechnet, dass Klopp einen Vertrag bis zur WM 2030 unterschreibt. Das waren die Nachrichten. Das Wetter in Deutschland: am Tage oft heiter, im Norden wechselnd bewölkt und etwas Regen. Höchstwerte 20 Grad in Nordfriesland bis maximal 30 Grad im Breisgau. Die Zeit, es wird gleich 5.03 Uhr.
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4: Christoph Hiller wünscht einen schönen frühen Freitagmorgen. Ja, und in den starten wir doch gleich mal im Allegro con Brio und mit viel heidenschem Witz.

Die Pianistin Ragna Schirmer mit dem ersten Satz aus Haydns Klaviersonate D-Dur Nummer 37. Bernhard Krusel war Klarinettist, Komponist und einer der gefragtesten Bläserlisten in ganz Skandinavien. Sein Klarinettenkonzert B-Dur, das endet mit einer Polonaise und genau dieses Finale hören wir jetzt.

Das Finale aus dem Klarinettenkonzert Opus 11 von Bernhard Grusel mit Erich Höpprich als Solist und der Kölner Akademie. Florence Price, sie erlebt seit einigen Jahren eine bemerkenswerte Wiederentdeckung. Die amerikanische Komponistin schrieb Sinfonien, Konzerte und Kammermusik. Viele Werke blieben jedoch lange ungedruckt. Ihre sinfonische Dichtung The Oak, also die Eiche, die entstand vermutlich in den 1940er Jahren.

Die Württembergische Philharmonie Reutlingen unter John Jetta mit Musik von Florence Price, ihre sinfonische Dichtung The Oak. Napoléon-Henri Robert gehörte in Paris des 19. Jahrhunderts zu den angesehenen Komponisten seiner Zeit. Heute begegnen wir seiner Musik eher selten. Hier habe ich das Finale seines dritten Klaviertrios für Sie, gespielt vom Trio Elegiaque.

Bonsoir Dumont am Flügel, Laurent Le Flecher Violine und Virginie Constant am Cello. Zusammen sind sie das Trio Elegiac und gehört haben wir sie mit dem Finale aus dem dritten Klaviertrio von Napoleon Henri Robert. Die 12 Concerti Grossi, Opus 6, schrieb Georg Friedrich Händel im Herbst 1739. Und die gingen ihm offenbar recht flott und zügig von der Hand, denn der ganze Zyklus entstand innerhalb weniger Wochen. Hier das Concerto Grosso F-Dur, Opus 6, Nummer 9, mit dem Orpheus Chamber Orchestra aus New York.

Das Concerto Grosso F-Dur Opus 6 Nummer 9 von Georg Friedrich Händel hier im ID-Nachtkonzert mit dem Orpheus Chamber Orchestra. Ja, und wir sind jetzt auch schon auf der Zielgeraden des heutigen ID-Nachtkonzerts. Da gibt's noch einmal ein Solokonzert und zwar aus der Feder von Jean-Louis Duport. Der war einer der ganz großen Cello-Virtuosen seiner Zeit. Selbst Beethoven soll von seinem Spiel recht angetan gewesen sein. Aus Duports vierten Cello-Konzert hier das abschließende Rondon. Solist und Dirigent ist Peter Hörr, gemeinsam mit der Hofkapelle Weimar.

Der Finalsatz Rondon aus Jean-Louis Duports viertem Cellokonzert mit Peter Hör und der Hofkapelle Weimar. Ja, damit sind wir auch schon am Ende des ARD-Nachtkonzerts an diesem 24. Juli. Mein Name ist Christoph Hiller. Vielen, vielen Dank fürs Zuhören in den vergangenen 6 Stunden. Ich wünsche Ihnen einen guten Start in diesen Freitag und vielleicht sogar schon ins Wochenende mit noch ein paar Takten Filmmusik von John Williams.

0: 6 Uhr. Trump verhängt neue Zölle gegen 60 Länder. Merz gibt voraussichtlich Wechsel im Kabinett bekannt. DFB will Klopp als Bundestrainer vorstellen. Das Wetter im Norden anfangs zum Teil noch wolkig, sonst sonnig. 21 bis 28 Grad. Mein Name ist Claudia Meichelbeck. Guten Morgen. US-Präsident Trump hat neue Zölle auf Importe aus 60 Ländern verhängt. Die Aufschläge von 10 bis 12,5% sind gerade in Kraft getreten. Aus Washington ARD-Korrespondent Carsten Kühntop.
1: Der niedrigere Satz gilt für die meisten Produkte aus der Europäischen Union. Bei diesen Zöllen handelt es sich um Strafen wegen angeblich unzureichender Maßnahmen gegen Zwangsarbeit. In der EU tritt im Dezember kommenden Jahres ein Verbot von Waren in Kraft, die mit Zwangsarbeit hergestellt wurden. Wie es scheint, hält Washington das nicht für ausreichend. Die neuen Zölle folgen denen, die heute früh nach 150 Tagen automatisch ausgelaufen waren.
0: Bundeskanzler Merz wird voraussichtlich heute die Details seiner Kabinettsumbildung bekannt geben. Schon vorab war bekannt geworden, dass Gesundheitsministerin Warken den Posten als Kanzleramtsministerin übernehmen könnte. Neuer Gesundheitsminister könnte demnach CDU-Generalsekretär Linnemann werden. Hintergrund für die Neubesetzung ist der Rücktritt von Unionsfraktionschef Spahn wegen der Affäre um Leihmutterschaft. Als Spahns Nachfolger ist der aktuelle Kanzleramtschef frei nominiert. Nach dem tödlichen Angriff in einer Regensburger Bankfiliale wird der Tatverdächtige heute dem Haftrichter vorgeführt. Der Mann soll gestern mit einem Messer auf einen Mitarbeiter der Bank eingestochen haben, der später im Krankenhaus starb. Die Polizei ermittelt wegen eines Tötungsdelikts und eines versuchten Raubüberfalls. ARD-Reporterin Christine Kerler.
2: Unter Tatverdacht steht ein 20-jähriger Deutscher. Ihn konnten Spezialkräfte der Polizei am Abend in dem Gebäude widerstandslos festnehmen. Er blieb unverletzt. Was ihn zu der Tat bewogen haben könnte, muss erst ermittelt werden. Zwei weitere Menschen, die sich auch noch in dem Gebäude aufgehalten hatten, konnten von den Einsatzkräften sicher nach draußen gebracht werden. Laut Polizei hatten sie keinen Kontakt zu dem Tatverdächtigen.
0: Wegen der verheerenden Waldbrände in Spanien hat die Regierung für zwei Regionen den Notstand ausgerufen. Laut Innenministerium gilt er ab sofort für die Hauptstadtregion Madrid und in der nahegelegenen Provinz Ávila. Dadurch kann der Staat mehr Geld im Kampf gegen die Flammen mobilisieren. Auch in Frankreich kommt es seit einigen Wochen immer wieder zu Großbränden. Das Land hat deshalb andere EU-Staaten um Hilfe gebeten. Präsident Macron teilte mit, man habe den Zivilschutzmechanismus der EU beantragt. Wegen Bauarbeiten ist die A4 bei Bad Hersfeld ab heute Abend komplett gesperrt. Los geht es um 23 Uhr. Bis Sonntagmorgen werden dann tonnenschwere Bauteile eingesetzt, mit Hilfe von zwei Autokränen. Deshalb muss die Autobahn in beide Richtungen gesperrt werden. Umleitungen sind ausgeschildert. Der Deutsche Fußballbund will heute Vormittag in Frankfurt Jürgen Klopp als neuen Bundestrainer vorstellen. Klopps Name wird in der Einladung zwar nicht genannt, das hat aber nur formale Gründe. Vorher müssen noch die Gremien zustimmen. HR-Sportreporter Tim Brockmeier.
3: Dem Vernehmen nach findet die notwendige Sitzung von Aufsichtsrat und Gesellschaftern der DFB GmbH erst heute Morgen statt. Weil das finale Go am Ende aber nur eine Formalie ist, steht mehr oder weniger fest, dass der neue DFB-Elf-Chef dann auch um 11 Uhr auf dem Pressekonferenzpodium in der Zentrale des Verbandes sitzen wird. Erwartet wird dann nicht weniger als eine Art Rede zur Lage der Fußballnation. DFB-Wunschkandidat Jürgen Klopp wird direkt mit seinem ersten öffentlichen Auftritt als neuer Bundestrainer liefern müssen.
0: Und das steht heute noch an. Deutschlands größter Autobauer Volkswagen zieht Bilanz für das erste Halbjahr. Sie fällt mitten in die Diskussion über die Sparpläne bei VW. Beim Internationalen Strafgerichtshof fällt die Entscheidung, ob Chefankläger Kahn entlassen wird. Eine Mitarbeiterin wirft ihm sexuelle Übergriffe vor. Er weist das zurück. Und bei den Finals in Hannover kämpfen einige Athleten aus Hessen um deutsche Meistertitel. Ein Top-Favorit ist Jiu-Jitsu-Kämpfer Florian Pommert aus Wiesbaden. Das waren die Nachrichten. Das Wetter. In Nordhessen halten sich heute früh noch Wolken, die lösen sich aber bis zum Mittag auf. Im Rest von Hessen gibt's von Anfang an viel Sonnenschein. Die Temperaturen steigen auf 21 Grad im Upland und bis 28 Grad in Südhessen. Morgen ist es den ganzen Tag über freundlich und trocken bei maximal 26 bis 32 Grad. Und am Sonntag dann erst freundlich, dann Wolken und Schauer, vereinzelt Gewitter bis 29 Grad. Die Zeit, es ist 6.05 Uhr.
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5: Martin Maria Schwarz begrüßt Sie dazu. Einen schönen Morgen wünsche ich.

Musik von Antonín Dvořák war das und mal zur Abwechslung kein slawischer Tanz, auch nicht Musik aus einer seiner amerikanischen Suiten, sondern Musik aus seinem Sonatenwerk. Sie hörten eine Sonate aus dem Opus 57, eine in F-Dur, eine Violinsonate. Tanja Becker-Bender war die Geigerin und Zdenka Prankovic begleitete sie am Klavier. 6:11 Uhr. Es ist heute Freitag, der 24. Juli und das sind die Themen bis 7 Uhr. Da erwartet Sie gleich ein pralles Sommergedicht von Peter Rühmkorff. Unser Zuspruch am Morgen folgt um 6:30 Uhr. Und dann entführen wir Sie ins dänische Aarhus zu einer wohl sehr spektakulären Lichthimmel-Installation, die dort schon um 4 Uhr morgens Besucher anzieht. Also vor 2 Stunden werden da die Ersten das Spektakel erlebt haben. Dazu gegen 6:45 Uhr mehr. Und vom heutigen Morgen gleich zum Mittag, den Tageszeiten an sich, widmete Haydn eine kleine Konzertreihe, kurz nachdem er bei seinem wichtigsten Arbeitgeber seiner frühen Zeit angeheuert hatte, dem Fürsten Esterhazy, aus seiner Mittagssinfonie. Es gibt auch eine Morgen- und eine Abendsinfonie, aber aus der, die überzeichnet ist mit Le Midi, der Mittag, erleben Sie jetzt das Finale mit dem Freiburger Barockorchester.

0: Das Finale aus Haydns Sinfonie Nummer 7 in C-Dur, überschrieben mit Der Mittag. Das hörten Sie gerade, dieses Finale mit dem Freiburger Barockorchester. 6.16 Uhr ist es.
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0: Das heutige, das stammt von Peter Rühmkorff und betrifft einen so richtigen Hitzetag, den das lyrische Ich aber irgendwie gerne an- und mitnimmt. Es wird gelesen von Manfred Schrady.
2: Peter Rühmkorff auf Sommers Grill. Auf dem Grill des Sommers hingebreitet, sonnenkrosses Laub am Ellenbogen und der Himmel wie ein Präser Gottes über die entflammte Welt gezogen. Hochgehaucht am 15. Juli, blau, das zarte Fell des Absoluten. Mein zerfahrenes Gesicht an deinem Ausgeruhten stimmt im Letzten doch dem Flugsand bei. Ausgeworfen oder umgehetzt, halb im Brand und schon im Schlamm des Jahres. Nun, mein Hundeherz, mein Wunderbares, wie's zum Sprung ansetzt. Zögernd an der westlichen Empore schwenkt der Abend schon sein Chiffontuch und hinein mit Spruch und Widerspruch in die ausgelaufene Trikolore. Wo die Schöpfung schon ins Jenseits überlappt, Abtrimo und ins Gewölk winnischt, goldener Schaum vom äsenden Maul des Sommers losgeflockt und aus der Welt gewischt.

Das war eine klassische Musik von Johann Sebastian Bach, auch Partita genannt. Und eine Partita, das bedeutete im Barock ein mehrteiliges Instrumentalstück, ganz aufgebaut nach Tanzsätzen, nach barocken Tanzsätzen. Das erfüllt das alles hier. Sie hörten gerade eine Gavotte, die Gavotte en Rondeau. Es war der dritte Satz aus dieser Partita in E-Dur von Bach. Für die Laute komponiert, aber hier von Raphael Feuillatre mit der Gitarre gespielt. H2 Kultur, es ist Freitagmorgen, 6.21 Uhr und wir kommen zu einer französischen Komponistin, mal wieder eine Frau aus dem reichen Schaffen von Frauen Ende des 19., Anfang des 20. Jahrhunderts. Und zwar heißt diese Komponistin Clémence de Grandval und in den frühen 1880er Jahren, da komponierte sie ein romantisches Charakterstück mit dem Titel Air Slave und das bedeutet ja, slawische Einflüsse spielen hier eine Rolle. Und dieses Stück, das bekommen Sie jetzt gespielt, und zwar für Klarinette und Klavier ist es komponiert und so bekommen Sie es auch gespielt von Maria Dutoit und Vera Cooper. Maria Dutoit ist die Klarinettistin.

0: Ein triumphaler Abschluss, das war das Rondo, das war das sechste Satz aus der Serenade in D-Dur Opus 11 von Johannes Brahms und es spielte hier das Scottish Chamber Orchestra. 6.32 Uhr ist es genau, Freitagmorgen, Sie hören H2 Kultur. Ein Populärwort der letzten Jahre ist das Mindset, womit die mentale Grundeinstellung eines Menschen gemeint ist, auch wieder so ein Begriff aus der Psychologie, der ins Umgangssprachliche eingedrungen ist. Mindset. Diesen Begriff benutzt Katrin Landwehr-Martin aus Alsfeld jetzt nicht. Es geht auch ohne. Aber meinen tut sie das Gleiche und ergänzt ihre Ausführungen dazu um eine religiöse Konnotation in ihrem heutigen Zuspruch am Morgen.
1: Ich habe drei Onkel. Einer davon hat, als ich noch ein Kind war, immer gesagt, dass er fliegen kann, wie ein Vogel, wenn er nur fest daran glaubt. Die Vorstellung, dass mein Onkel mit weit ausgestreckten Armen zu einem Familienfest hin und wieder zurückfliegt, fand ich als Kind immer ganz toll. Doch leider ist es nie passiert. Zu jedem Geburtstag oder Familienfest kam mein Onkel mit dem Bus. Oder wir mussten ihn mit dem Auto abholen und ihn spät abends wieder nach Hause bringen. Das war schon etwas enttäuschend. Als wir Kinder ein bisschen größer waren, haben wir verstanden, dass mein Onkel wirklich nicht fliegen kann. Und er hat es irgendwann auch zugegeben. Unser Körper und unsere Knochen sind zu schwer. Wir haben keinen stromlinienförmigen Körperbau und keine glatten Oberflächen. Und unsere Brustmuskeln sind zu schwach für den Auftrieb. Menschen sind an die Erde gebunden. Und das ist doch eigentlich auch ganz schön. Mit seiner Behauptung, dass er fliegen kann, wenn er nur fest daran glaubt, wollte mir mein Onkel wahrscheinlich was ganz anderes mit auf den Weg geben. Die Lebenshaltung Glaube versetzt Berge. Einer meiner Lieblingsverse in der Bibel drückt es ähnlich aus. Mit meinem Gott überspringe ich Mauern. Ich habe in meinem Leben auch schon die Erfahrung gemacht, dass etwas, das mir vorher unmöglich erschien, plötzlich möglich war. Und zwar nur, weil ich nicht aufgegeben und fest daran geglaubt habe und weil ich mich von äußeren Umständen und Meinungen nicht habe beirren lassen. Beispielsweise, als ich an der Uni für mein Theologiestudium Latein, Hebräisch und Griechisch neu lernen musste. Oder als es in einer Beziehung wieder bergauf ging, obwohl alle Zeichen auf Rot standen. Für mich war sehr prägend, als ein naher Verwandter nach einer schweren Krankheit gesund wurde, obwohl der Arzt ihm nur noch 3 Monate zu leben gegeben hatte. Daran zu glauben, dass mit Gott alles möglich ist, heißt für mich im Alltag konkret, ich richte mich innerlich nach oben aus, nach Gott. Ich vertraue Gott im Gebet das an, was mich belastet, und bitte um Kraft. Ich höre hin, welchen Weg mir Gott zeigen möchte. Dabei kann es auch sein, dass er mich auf ungewöhnliche Wege führen will. Wenn ich den Kopf hängen lasse und innerlich zusammensacke, geht erst recht nichts mehr. Ich brauche die Verbindung zu Gott. Und ich freue mich über kleine Wunder, die auf jeden Fall möglich sind. Wenn ich mit dieser Haltung durchs Leben gehe, wachsen mir vielleicht keine Flügel, aber mit meinem Gott überspringe ich Mauern.

Wahrlich, wahrlich, es sprüht und perlt dieses Rondo Opus 11 in S-Dur von Johann Nepomuk Hummel und man spürt jede Menge Mozart da noch drin. Aber die Musikkritik der heutigen Zeit hat darin auch schon so eine Brücke gesehen hin zur Romantik à la Chopin und Liszt in diesem Stück. Howard Shelley interpretierte es am Klavier und zuvor hörten Sie den Zuspruch am Morgen, er kam heute von Katrin Landwehr-Martin aus Alsfeld. Und mal den Blick auf heute Nachmittag gerichtet. Da wird es bei uns um das gute alte Bauhaus gehen. Eine zentrale Referenz für zeitlos modernes Design und Gestaltung bis heute. Und das Bauhaus war doch in besonderer Weise eng eingebunden in die zerrissenen Zeitläufe der Weimarer Republik. Einen besonderen Blick auf diese Zeit des Umbruchs richtet das neu herausgegebene Tagebuch von Ilse Gropius, der Frau des Bauhausgründers Walter Gropius. Die Kunsthistorikerin Adriana Kapsreiter und Gastgeberin des Podcasts About Bauhaus wird heute Nachmittag bei uns zu Gast sein und spricht hier in HR2 Kultur über die vielschichtige Rolle von Frau Bauhaus nach den 17 Uhr Nachrichten bei uns im Programm.

0: Das war so eine Art Jugendstück von Vincenzo Bellini, als er dieses Konzert in S-Dur schuf. Da war er gerade mal 22 Jahre alt und konnte sich überhaupt noch nicht ausmalen, wie erfolgreich das eines Tages sein würde und wie oft sein Konzert, das er eigentlich für Oboe komponiert hatte, dann von der Trompete ausgeführt worden ist, wie in diesem Fall. In dieser Interpretation von Gábor Boldotsky als Trompeter mit den I Musici, die Roma. Sie hörten den zweiten Satz aus diesem Konzert in Esto von Bellini. 6.45 Uhr ist es am Freitagmorgen und jetzt gehen wir ins dänische Aarhus. Dort hat der weltberühmte Licht- und Installationskünstler James Turrell einen außergewöhnlichen Ort der Kunst geschaffen, eine Art Skyspace, ein Ort, der an das antike Pantheon erinnert. Dort gibt es eine Lichtkuppel, die ist nach oben hin geöffnet. Um das natürliche Lichtspiel bei Sonnenaufgang und Untergang zu verfolgen, gibt es nun eine extra dafür eingerichtete Night- und eine Morning-Session. Und tatsächlich, auch um 4 Uhr morgens kommen Besucher in das Museum. Auch unser Kollege Christian Stichler kam und staunte.
1: 3:30 Uhr morgens in Aarhus. Der Tag ist noch nicht angebrochen. In der Dunkelheit zeichnet sich das Aarhus Kunstmuseum ab. Und gleich daneben das neue Lichtkunstwerk von James Turrell. Von außen ähnelt es einem Wikingergrab, die Kuppel von Gras bedeckt. Ein paar Dutzend Besucher sind frühmorgens schon unterwegs, unter ihnen Ulrika und Anna aus Kopenhagen.
2: Anstatt einfach nur tagsüber zu kommen, dachten wir, warum nicht mitten in der Nacht? Natürlich waren wir müde auf dem Weg hierher, aber wir hoffen, es lohnt sich.
1: Irgendwo im Foyer läuft schon eine Espressomaschine. Es ist 3:45 Uhr. Dann geht es über einen Betongang hinunter unter die Erde. Ein rotes Licht, 2 Schiebetüren. Dann wird alles ganz still. Wer hier noch spricht, beginnt zu flüstern. Noch wenige Schritte und man ist auf einmal mittendrin im mächtigen Kuppelsaal des amerikanischen Künstlers James Turrell. 40 Meter Durchmesser, nach oben hin geöffnet wie das Pantheon in Rom. Umlaufend am Rand eine einzige lange Bank, mehr nicht. Einige der Besucher haben sich in die Mitte des kreisrunden Raums gelegt und blicken gen Himmel. Ein paar Regentropfen fallen herab. Wenn jemand hustet, schallt es kurz durch den Raum, dann wieder Stille. Noch ist die Himmelsöffnung fast schwarz, aber dann verändert sich die Farbe des Doms von grün zu blau und mit der Farbe der Kuppel verändert sich auch die Farbe des Himmels draußen, bis der Saal am Ende in sonnengelbes Morgenlicht getaucht ist.
2: Das war wirklich ein fantastisches Farbenspiel. Ich finde es toll, wie etwas so Einfaches und Schlichtes eine solche Kombination an Farben ergeben kann. Man hat fast das Gefühl, dass auch der Himmel bei diesem Wechsel seine Farbe verändert. Und diese Ruhe, die dort herrscht, diese Wahrnehmung, die die gesamte Kuppel erzeugt, ich fand es sehr, sehr faszinierend.
1: Anna und Ulrika kommen etwas benommen aus dem Saal. Ist es nur die Müdigkeit oder ist es die Kunst? Denn James Turrell führt die Besucher im wahrsten Sinne des Wortes hinters Licht. Die Sinnestäuschung wird zur Kunstform. Wie geschaffen für das digitale Zeitalter. Leicht konsumierbar und vor allem über die sozialen Netzwerke leicht teilbar. Wir leben in Kopenhagen und haben es online auf Instagram gesehen. Da dachten wir uns, dass es wirklich lustig aussieht, so visuell, aber auch so organisch. Also sind wir gestern 3 Stunden lang hierher gefahren, um es uns heute Morgen anzusehen. Und jetzt fahren wir wieder 3 Stunden zurück nach Kopenhagen. Der Andrang ist groß, denn das Aarhus spielt schon seit langem mit dem Licht. 2017, damals war Aarhus europäische Kulturhauptstadt, setzte der isländische Lichtkünstler Ólafur Eliasson dem Museum seine berühmte und begehbare Regenbogenkrone auf. Nun also James Turrell, der hier an der Ostsee seinen 100. Skyspace bauen ließ, den bisher größten überhaupt.
3: James Turrell, ich kenne von dir fantastische Zitat, wo er sagt, I can paint the sky any color you'd like.
2: Turrell ist berühmt geworden für ein Zitat. Er könne den Himmel in jeder Farbe malen, die man sich wünscht. Und genau das passiert hier. Man blickt in den echten Himmel, aber plötzlich erscheint dieser grün, knallrosa oder schwarz. Turrell spielt einfach mit den Farben. Und man wird in dieses fantastische Farbuniversum hineingezogen.
1: So erklärt es Line Tandrup, Kunsthistorikerin am Aros Museum. Dass diese Kunst ins Zeitalter der sozialen Netzwerke passt, das dürfe man dem 83-jährigen James Turrell nicht vorwerfen. Im Gegenteil.
2: Wir wollen gar nicht leugnen, dass diese Kunst Instagram-freundlich ist. Aber sie ist so wunderschön. Farben, die so klar, deutlich und gestochen scharf sind. Und hier sehen wir diese gegensätzliche Kunst, die uns dazu bringt, das Tempo zu drosseln. Genau das ist es, was James Turrell kann. Er kann uns quasi dazu zwingen, einen Gang herunterzuschalten, um diese Präsenz, diese Achtsamkeit zu erleben.
1: Der Skyspace von Aarhus ist nicht nur eine Licht-, sondern auch eine Zeitmaschine. Er lässt den Besucher innehalten, er lässt die Zeit dahinkriechen, ein Fiebertraum im Licht. Und wer am Ende morgens kurz nach 5 das Museum verlässt, der sieht die Welt, zumindest für einen Moment, tatsächlich mit anderen Augen. Und je heller es wird, desto mehr wünscht man sich, dass einen dieser Traum bald wieder heimsuchen wird.
0: Hui hui, da haben die Besucher offenbar wirklich eine Erfahrung gemacht mit dem Sky Space, einer Lichtinstallation von James Turrell in Aarhus. Christian Stichler staunte.

Henry Purcells Musik, ja, die hat tatsächlich das gewisse Etwas, so dass die auch heute noch wirkt. Wie zum Beispiel seine Chaconne in G-Moll, gespielt hier von der Accademia Byzantina. So, 5:07 ist es, den Nachrichten entgegen geht es jetzt mit Musik von Joachim Raff, dem Schweizer Komponisten, lange Zeit in Frankfurter Diensten oder zumindest eine bestimmte Zeit. Und Sie hören noch aus einem Quartett für zwei Violinen, Viola und Cello von ihm, das Leipziger Streichquartett spielt. Und nach den Nachrichten, da beschäftigen wir uns unter anderem mit dem sehr berühmten Johann Strauss-Denkmal in Wien, ausgegebenem Anlass. Gegen 7:10 dazu mehr.

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1: Autobiografische und fiktionale Texte, Bücher und Modelle, Briefe, politische Berichte oder Reportagen und viele, viele Fotos, Abzüge, Negative und Publikationen. Der Nachlass der bekannten Fotografin und Autorin Germaine Krull ist äußerst umfangreich. In ihren letzten Lebensjahren hat Germaine Krull mit ihrer Schwester Bert in Wetzlar gelebt und jetzt würdigt die Stadt die Künstlerin in Kooperation mit dem Wetzlarer Kunstverein mit einer Sonderausstellung. Sie macht das Vermächtnis Germaine Krulls in wesentlichen Teilen sichtbar. Germaine Krull, Chien Fou, eine Ausstellung im Stadtmuseum Wetzlar noch bis zum 27. September.
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2: 7 Uhr. Ab heute gelten neue US-Zölle. Merz will voraussichtlich Wechsel im Kabinett bekannt geben. Passanten retten Verletzten bei Scheunenbrand in Osthessen. Das Wetter im Norden anfangs zum Teil wolkig, sonst sonnig. 21 bis 28 Grad. Mein Name ist Claudia Meichelbeck. Guten Morgen. US-Präsident Trump hat neue Zölle auf die Einfuhren von 60 Ländern angekündigt. Das hat das Büro des US-Handelsbeauftragten Greer mitgeteilt. Grund seien unzureichende Maßnahmen gegen Zwangsarbeit. Geplant sei ein Zoll in Höhe von 10 bzw. 12,5%. Das betreffe auch bestimmte Produkte aus der Europäischen Union. Welche genau, wurde nicht gesagt. Bundeskanzler Merz hat offenbar über die Kabinettsumbildung entschieden. Es wird erwartet, dass er seine Entscheidung heute bekannt gibt. Mehrere Medien berichten, dass Gesundheitsministerin Warken neue Kanzleramtschefin werden soll. Aus Berlin, ARD-Korrespondent Mario Kubina.
3: Mit der CDU-Politikerin aus Baden-Württemberg würde sich Parteichef Friedrich Merz eine Ministerin in die Regierungszentrale holen, die gerade ein wichtiges Reformvorhaben von Schwarz-Rot durch den Bundestag gebracht hat. Die Reform der gesetzlichen Krankenversicherung. Der Posten im Kanzleramt ist neu zu besetzen, weil dessen bisheriger Chef Thorsten Frey an die Spitze der Unionsfraktion im Bundestag wechseln soll. Das Gesundheitsministerium soll in Zukunft der jetzige CDU-Generalsekretär Carsten Linnemann führen.
2: Nach dem tödlichen Angriff in einer Bankfiliale in Regensburg soll der festgenommene Verdächtige heute vor den Haftrichter kommen. Der 20-Jährige soll auf einen Mitarbeiter der Bank eingestochen haben. Das Opfer starb an seinen Verletzungen. Polizei und Staatsanwaltschaft ermitteln wegen eines Tötungsdelikts und eines Raubüberfalls. Während des Einsatzes war das Gelände um die Bank in Regensburg weiträumig abgesperrt. Die USA haben auch vergangene Nacht den Iran angegriffen. Vom zuständigen US-Regionalkommando heißt es, die Angriffswelle habe sich gegen militärische Ziele gerichtet. Die US-Armee wolle damit den Iran zur Rechenschaft ziehen und die von der Revolutionsgarde ausgehenden Bedrohungen für die Handelsschifffahrt verringern. Iranische Staatsmedien berichten von Explosionen, unter anderem in der Hafenstadt Bandar Abbas und auf der Insel Keshem nahe der Straße von Hormuz. Bei einem Brand in Ehrenberg-Seifertz im Kreis Fulda haben Zeugen einen Mann gerettet. Er kam schwer verletzt in eine Spezialklinik. HR-Reporterin Daniela Möllenkamp.
4: Wie die Polizei berichtet, ist das Feuer gestern am späten Nachmittag ausgebrochen. Eine Feldscheune und ein Auto gingen in Flammen auf. Passanten bemerkten einen Mann in der Gefahrenzone und konnten ihn in Sicherheit bringen. Damit hätten sie Schlimmeres verhindert, sagt die Polizei. Ein Hubschrauber brachte den Mann mit schweren Brandverletzungen in eine Spezialklinik nach Offenbach. Wie es zu dem Feuer kommen konnte, muss noch geklärt werden. Der Schaden liegt bei etwa 40.000 Euro.
2: 16. Jahrestag der Love Parade-Katastrophe in Duisburg. Die Gedenkveranstaltung wird in diesem Jahr zum ersten Mal von der Stadt organisiert. Bisher war dafür die Opferstiftung verantwortlich. Sie war Ende letzten Jahres aufgelöst worden, da sie von Anfang an nur auf Zeit angelegt war. ARD-Reporterin Marie Kotzian.
5: Mit der Übernahme durch die Stadt Duisburg endet auch eine langjährige Tradition, die Nacht der 1000 Lichter, bei der am Vorabend des Jahrestags hunderte Kerzen an der Unglücksstelle entzündet wurden, hat in diesem Jahr nicht mehr stattgefunden. Die zentrale Gedenkfeier beginnt heute Nachmittag am Karl-Lehr-Tunnel. Dort wird unter anderem Oberbürgermeister Sören Link sprechen. Bei dem Techno-Event vor 16 Jahren kam es am einzigen Zu- und Ausgang des Festivalgeländes zu einer Massenpanik. 21 Menschen starben, viele hundert weitere wurden verletzt.
2: Und das steht heute noch an. Beim Internationalen Strafgerichtshof fällt die Entscheidung, ob Chefankläger Khan entlassen wird. Eine Mitarbeiterin wirft ihm sexuelle Übergriffe vor, er weist das zurück. Jürgen Klopp wird wohl offiziell als neuer Bundestrainer vorgestellt. Der Deutsche Fußballbund hat für 11 Uhr zu einer Pressekonferenz eingeladen. Und bei den Finals in Hannover kämpfen einige Athleten aus Hessen um deutsche Meistertitel. Ein Top-Favorit ist Jiu-Jitsu-Kämpfer Florian Pommert aus Wiesbaden. Das waren die Nachrichten. Das Wetter: in Nordhessen halten sich noch Wolken, aber die lösen sich bis zum Mittag auf. Im Rest des Landes gibt es schon Sonne. Die Temperaturen erreichen heute bis 21 Grad im Upland und maximal 28 Grad in Südhessen. Morgen ist es dann den ganzen Tag über freundlich und trocken bei höchstens 26 bis 32 Grad und am Sonntag dann erst freundlich, dann von Nordwesten her Wolken und Schauer mit Gewittern bis 29 Grad. Es ist 7.05 Uhr.
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1: Und dazu begrüßt Sie Martin Maria Schwarz. Ich wünsche Ihnen einen Morgen, an dem Ihnen so ist, als würde schönster Oboenklang an Ihr Ohr dringen.

Musik des großen Böhmen Janis Marcelinka aus seiner Sonate Nummer 6 in C-Moll und Sie hörten gleich zwei Oboen, plus Fagott, plus Basso Continuo und ein Ensemble um die beiden Oboisten Fabian Menzel und Michael Sieg. Den zweiten Satz aus dieser Sonate hörten Sie. H2 Kultur am Freitagmorgen, 7.09 Uhr ist es und das werden die Themen sein. Wir schauen uns gleich das sehr bekannte Johann Strauss Denkmal in Wien nochmal genauer an, aus ganz interessanten Gründen. Dann gibt es ein Lob des Handwerks, auch weil es in den vielen Freilichtmuseen in Hessen zu Recht stark gefeiert wird. Und in unserer Frühkritik geht's zur neuen Ausstellung im Museum für angewandte Kunst in Frankfurt, kurz nach 7:30. Vorher Musik einer Schweizer Komponistin, jedenfalls ist sie in Genf geboren, Marguerite Rösken-Champion, die ihre Ausbildung auch in Genf machte, dann nach Paris ging als Cembalistin und Pianistin. Da trat sie auch als Solistin öfter auf in französischen Orchestern und dann widmete sie sich ausschließlich der Komposition in späteren Jahren. Ich glaube, aus dieser Zeit stammen ihre vier kleinen Stücke für Klavier. Aus dem Werk hören Sie jetzt das zweite mit Gottlieb Wallisch am Klavier.

0: ein Klavierstück der Komponistin Marguerite Roesgen-Champignon. Entstanden ist es 1946. 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Wir haben ja so diverse Sommerserien, die wir Ihnen jetzt in diesen Wochen bieten. Eine handelt über Statuen, berühmte Statuen. Und eine davon, die schauen wir jetzt genauer an. Und sie führt uns, oder sie führt Sie, in den Wiener Stadtpark. Sie ist von außen vergoldet und steht vor einem Torbogen aus Marmor. Das ist die Statue des Wiener Walzerkönigs Johann Strauss. Oliver Schosch erzählt Ihnen ihre Geschichte umso mehr, weil er hörte, dass es in Wien auch Kritik an dieser Statue gibt von prominenter Seite.
1: Auf der Internetseite der Wiener Philharmoniker gibt es noch das Programm des Konzerts, das sie am Sonntag, den 26. Juni 1921 gegeben haben. Bei der feierlichen Enthüllung des Johann-Strauß-Denkmals im Wiener Stadtpark. Sie haben damals drei Walzer von Johann Strauß gespielt. Der erste war Künstlerleben. Der zweite war An der schönen blauen Donau. Und der dritte war Wein, Weib und Gesang. Johann Strauß, der Sohn, der von seiner Familie Schani genannt wurde, war 1899 gestorben. Als absoluter Superstar schon zu seiner Zeit. Und so bildete sich schon 4 Jahre nach seinem Tod ein Komitee zur Errichtung eines Denkmals für ihn. Es kam dann noch der Erste Weltkrieg dazwischen, von 1914 bis 1918. Erst seit 1921 steht das Strauß-Denkmal im Wiener Stadtpark. Es ist ziemlich prächtig. Johann Strauß steht als lebensgroße Bronzestatue, von außen vergoldet, mit Geige in der Hand in Stehgeigerposition auf einem Marmorsockel. Hinter ihm ist ein großer Marmortorbogen, in den schwebende Menschen hineingemeißelt sind. Immer wieder kommen Touristen vorbei und machen Fotos. Es ist eines der am meisten fotografierten Denkmäler Wiens. Eine von diesen Touristen ist die Musikerin und Kulturmanagerin Raichan Iskendirova aus Kasachstan.
2: Das Ensemble ist sehr schön und raffiniert gestaltet, ganz im Stile der Zeit, in der Strauß lebte und wirkte. Ich glaube, er wurde in Gold dargestellt, weil er als eine Art goldenes Kulturerbe der Stadt Wien gilt. Er strahlt und leuchtet, genau wie seine Musik.
1: Doch es gibt auch jemanden in Wien, der nicht so begeistert vom Denkmal ist. Ausgerechnet ein Nachfahre von Johann Strauß. Sein Urgroßneffe, Professor Eduard Strauß. Der 71-jährige Jurist und Richter im Ruhestand widmet sich der Pflege des Straußschen musikalischen Familienerbes. Und das Johann-Strauß-Denkmal im Wiener Stadtpark, das stimmt hinten und vorne nicht aus Sicht von Eduard Strauß.
3: Es stört mich die falsche Barttracht, weil er hat ja eine Geige in der Hand, er ist also als Stehgeiger abgebildet und als Stehgeiger vor einem Orchester stand er ständig, höchstens bis 1870. Und diese Barttracht mit diesem Schnauzbart, die hatte er aber erst gegen Ende seines Lebens.
1: Laut Eduard Strauß ist es also kein realistisches Bild seines Urgroßonkels, sondern ein idealisiertes. Ganz nach dem Geschmack von Johann Strauß' dritter Frau und Witwe Adele Strauß. Sie hatte damals bei der Entwicklung des Denkmals das Sagen von Seiten der Familie.
3: Es war ja offenbar sehr wichtig, dass sie ihren Schani, ihren Geliebten, auf einen Piedestal hebt und vergoldet. Und uns diesen vergoldeten Kitsch sozusagen in die nächsten Generationen reicht. Und darunter leiden wir, die wir uns mit einem ernsthaften Straußbild auseinandersetzen wollen, darunter leiden wir bis heute.
0: Tja, das sagt Eduard Strauß, der Urgroßneffe des Walzerkönigs Johann Strauß. Er ist unzufrieden mit der Statue seines Urgroßonkels. Viele Wien-Besucher dagegen beeindruckt diese Statue. Was machen wir jetzt damit? Wir lassen es einfach so stehen und spielen Musik von Johann Strauß. Die ist völlig unverdächtig. Die Fledermaus-Quadrille mit den Wiener Philharmonikern.

0: Es heißt, Alexander Glasenow hätte diese Serenade Espagnol Opus 20 Nummer 2, die Sie gerade hörten, beziehungsweise aus der Sie gerade hörten, geschrieben, um eine Liebschaft respektive Schwärmerei zu verarbeiten. Es muss ihn reichlich angezündet haben. Das geht aus dieser Musik auf jeden Fall hervor. Sie hörten sie gespielt, so wie sie Glasenow gedacht hatte, nämlich für Cello und Orchester. Daniel Müller-Schott war der Cellist und das Deutsche Symphonieorchester Berlin begleitete ihn dabei. Seit vergangenem Wochenende, wir haben darüber berichtet, gibt es bei Marburg ein neues Freilichtmuseum. Es heißt die Zeiteninsel. Hier werden archäologisch fundierte Rekonstruktionen von Gebäuden unserer Vorfahren gezeigt, von der Steinzeit bis zur Römerzeit. Auch die Keltenwelt am Glauberg oder das Freilichtlabor Lauresham bei Lorsch sind angetreten, uns den Alltag und das Leben unserer Vorfahren so anschaulich wie möglich zu zeigen. Besonders beliebt, das hat sich herausgestellt, sind die Angebote rund um die historische Handwerkskunst. Kein Wunder, hat Yvonne Koch herausgefunden, denn unsere Vorfahren hatten ein verblüffendes Know-how.
1: Die Handwerkskunst unserer Vorfahren zeigt sich schon sehr früh. Andreas Tietmann, Geschäftsführer der gerade eröffneten Zeiteninsel, ist zum Beispiel beeindruckt, mit welcher Perfektion der Homo erectus schon kurz nach der Eiszeit, also vor über 11.000 Jahren, Feuerstein bearbeiten konnte.
2: Die ist schon sehr erstaunlich, also dass man aus einem Stein ein Gerät herstellen kann, das fast so dünn ist wie unsere modernen Beilklingen und mehrseitig scharf sein kann.
1: Kaum wurden die Menschen dann sesshaft und bebauten ihre Äcker, das war in der Jungsteinzeit vor 7.000 Jahren, glänzten sie auch im Hausbau, ohne Nägel, Bohrer oder Holzleim.
2: Also man muss sich klar machen, das sind Bauten aus Baumstämmen mit Lehm verbunden und die wurden gebaut mit Geräten aus Stein und Knochen. Also Äxte und Beile, Dechsel mit steinernen Klingen, Stechbeitel aus Knochen und derlei Geräten. Und damit haben die 70, 80 Meter lange große Häuser gebaut.
1: Besonders verblüffend war aber ein Fund bei der hessischen Stadt Langenselbold aus der Bronzezeit, erinnert sich Klaus Kropp vom Freilichtlabor Lauresham. Zwischen zwei Lehmflechtwänden hatte dieses Haus auch noch eine Dämmschicht aus Gras und Heu.
3: Und spannend war, wie das eigentlich mit modernen Standards misst. Und 1995 sind die Wärmedämmstandards neu festgelegt worden. Und dieses Haus aus der Bronzezeit von vor 3500 Jahren hat diese gesetzliche Vorschrift bestanden.
1: Über die Zeit einige Jahrtausende später, etwa ab 800 vor Christus, der sogenannten Eisenzeit, haben Forscherinnen und Forscher aus Archäologie und Archäobotanik herausgefunden, dass die frühen Kelten kulinarisch schon mit uns mithalten konnten. Thomas Lessig-Weller von der Keltenwelt am Glauberg.
4: Da hat man festgestellt, anhand von DNA-Untersuchungen, dass die schon so eine Art Blutwurst, Blauschimmelkäse und Bier produziert haben. Und das hat man anhand der DNA der Hefepilze nachweisen können.
1: Dass die Kelten gern bunte, oft karierte Stoffe hatten, haben die Asterix-Comics nicht zufällig aufgegriffen. Textilfunde beweisen das. Die blaue Farbe gewannen die Kelten dabei aus der Pflanze Färberweid, weiß Lars Korsmeier, der auch Archäologie-Experimente dazu betreut.
5: Mit Weid hat man sogar noch bis zu Zeiten des Ersten Weltkrieges gefärbt. Da hat die Forschung herausgefunden, dass es auch antiseptische Wirkungen hat.
1: Ob die Kelten das auch schon wussten, ist aber nicht bekannt. Kommen wir zum Mittelalter. Wetterextreme wie Hitze oder heftiger Regen gab es auch damals schon. Aber unsere pfiffigen Vorfahren hatten das Wölbecker-Anbausystem entwickelt. Die Ackerflächen wurden so gepflügt, dass Senken und Rücken entstanden, also ein welliges Anbaufeld. Im Freilichtlabor Lauresham bei Lorsch hat Klaus Kropp dazu geforscht.
3: Durch diese Ackertechnik, und das haben wir über viele Jahre Forschung jetzt herausgefunden, konnte man die Risiken von Klimaextremen total spannend und effektiv ausgleichen, indem dann eben in einem besonders feuchten Jahr der Teil der Ackerflächen, der den Rücken ausmacht, besser wuchs, wohingegen in einem Dürrejahr in den Senken einfach länger Feuchtigkeit und bessere Beschattung war.
1: Gerade in Lauresham wird experimentelle Archäologie großgeschrieben. Klaus Kropp und sein Team versuchen zum Beispiel herauszufinden, wie im Mittelalter Silberschmuck mit filigransten Flechtenmustern oder sogar kunstvollen Tierdarstellungen hergestellt wurde.
3: Damals hatte man ein sogenanntes Drahtzieheisen. Das ist ein Eisenstück mit konisch zulaufenden Löchern, die unterschiedliche Größen haben. Und da haben wir experimentiert, wie dünn wir denn tatsächlich einen Silberdraht bekommen. Und wir haben es tatsächlich hinbekommen, einen 0,3 mm starken Silberdraht herzubekommen.
0: Wahrlich beeindruckend. Yvonne Kochs Beitrag war das über die so fortschrittliche und vor allem zeitgemäße Handwerkskunst unserer Vorfahren. Und deswegen bieten diese diversen Freilichtmuseen, die es in Hessen jetzt gibt, wie die Zeiteninsel bei Marburg oder das Freilichtmuseum Hessenpark nahe Bad Homburg, auch Workshops und Kurse dazu, auch für Erwachsene an.

dieses Stück, das Sie da in der Bearbeitung für Klaviertrio hörten, das ist ursprünglich eine Arie, und zwar die Romanze des Nemorino aus der nun wahrlich turbulenten Oper Der Liebestrank von Donizetti. Just in dem Moment, als alles gut ausgeht, da ist die Romanze gesetzt. Una furtiva lagrima. Und es spielt jetzt in dem Fall das Osiris-Trio, diese Umarbeitung. So, 7.32 Uhr ist es, jetzt gibt's noch Musik von Telemann und danach unsere Frühkritik, und die führt dann ins Museum für angewandte Kunst nach Frankfurt.

0: Ouvertürenmusik von Telemann war das. Ouvertüre, die Ouvertüre in D-Dur, daraus hörten Sie gerade die Fanfare, der siebte Satz mit der Akademie für Alte Musik Berlin. 7:35 ist es. Wir kommen zur Frühkritik heute in H2 Kultur und damit zu einer Ausstellung im Museum Angewandte Kunst in Frankfurt. Und Achtung, der Titel ist nun wahrlich kompliziert, aber keine Sorge, wir bringen da gleich Ordnung rein. Im Modus der Serie Differenz, Variation und Wiederholung in Architektur und Design. Mein Kollege Marius Galla hat sich das angeschaut. Fangen wir erstmal ganz ordentlich an bei der Frage, um welche Zeit geht es und was für Exponate sind zu sehen?
1: Das geht in die Zeit Anfang des 20. Jahrhunderts, also die Moderne, die Zeit der industriellen Fertigung und Massenproduktion. Zuerst in die 20er Jahre, dann folgt die Nachkriegszeit, der Wiederaufbau und es reicht dann bis in die Gegenwart, in der dann nicht nur gefragt wird, wie viel Wohnraum und wie viel industrielle Güter können hergestellt werden, sondern wie nachhaltig ist das möglich. Es gibt Fallstudien von Stadtteilen, von Baumodellen, Frankfurt, Rostock, Paris und andere Orte werden vorgestellt. Aber es gibt auch kulturhistorische Exkurse, etwa in das Korea des 15. Jahrhunderts, als eine Schrift, und zwar die Schrift Hangul, entstand 1443. Sie gilt bis heute sowohl in Nord- als auch in Südkorea.

0: gerne. Welche Formen von Serialität behandelt die Ausstellung dort?
1: Da gibt es neben der koreanischen Schrift gleich eine weitere, und zwar die Schrift Futura, in den 20er Jahren im Umkreis des Bauhauses von Paul Renner entwickelt. Auch hier einfache geometrische Grundformen entstanden im Umkreis des Projektes Neues Frankfurt. Und diese Futura-Schrift konkurrierte mit diesen altdeutschen Schriften, der Frakturschriften zum Beispiel, die sehr kompliziert waren. Futura war runder, gleichförmiger, harmonischer. Die Buchstaben haben sich angenähert. U und N zum Beispiel hatten eine gleiche Innenform. Das galt bis 1933. Die Nazis lehnten sie ab. Die mochten dann die altdeutschen und Frakturschriften wieder. Mussten aber, und das ist dann wirklich eine Illustration, wie seltsam die Wege der Geschichte doch sein können, widerwillig Futura wieder einführen im Zuge der Kriegswirtschaft, weil sie dann in den besetzten Gebieten eine leicht lesbare und einfache Schrift brauchten. Der Schwerpunkt aber liegt auf der Architektur. 20 Fallstudien werden gezeigt, hauptsächlich in Europa, aber auch hier mit Exkursen Richtung Marokko und Japan. Marokko, wie häufiger im europäischen Süden, Häuser um Innenhöfe herum gebaut werden und im Inneren dann ein kollektiver Raum geschaffen wird, was heute auch wieder gemacht wird. Oder Japan, wo Räume früh multifunktional werden, ein Futon ein- oder ausgerollt wird und dann ein Schlaf- oder ein Wohnraum entsteht, oder Schiebewände Räume teilen oder erweitern, also auch eine Form von Modulen, also wie kulturelle und architektonische Muster sich ergänzen, aus Platzgründen wie in Tokio oder aus klimatischen Gründen, wenn wie in Nordafrika dann überdachte Räume lange Monate im Jahr genutzt werden können.
0: Ich glaube, da steht manchen schon vor Augen, wie diese Formen und Ideen dann auch nach Europa kamen, Paris, Frankfurt. Es gibt verschiedene Ideen dazu. Welche seriellen Modelle wurden also dann hier entwickelt oder auch vielleicht noch in Nordafrika?
1: Also man kann sich zum Beispiel in der Ausstellung nochmal die Frankfurter Küche der 20er Jahre anschauen, wie sorgfältig und reflektiert dort schon mit einfachen Modulen gearbeitet und gebaut wurde, wie zum Beispiel Blickachsen bedacht wurden, sodass man von der Küche in den Wohnraum schauen kann und da Zusammenhänge geschaffen wurden, die vorher nicht da waren. Das sind Stellwände, da gibt es Fotos, Erklärungen oder Modellzeichnungen, wie mittels serieller Komponenten dann ein kollektives Wohnen konzipiert wurde, wie zunehmend in Modulen gedacht wurde, also dass Teile vorproduziert wurden und man sie dann nur noch zusammensetzen kann. Nach dem Zweiten Weltkrieg kam das breiter Front dann nach Europa. Le Havre nach dem Zweiten Weltkrieg, 80.000 Wohnungen wurden auf 150 Hektar konzipiert. Und die Module, die da hergestellt wurden, konnten zu zweigeschossigen, aber genauso elfgeschossigen Wohn- oder auch Geschäftsbauten zusammengesetzt werden. Die Platte aus der DDR ist auch da, Magdeburg, wo aus vorgefertigten Stahlbetonplatten dann gebaut wurde. Und das Ganze geht dann weiter bis in die Gegenwart 2026, das 14. Arrondissement in Paris, ein neues Stadtquartier. Das sind Wohnblöcke mit begrünten Innenhöfen, wie man sie dann aus Nordafrika kennt, wo dann Kalksteinquader verbaut werden, die schon im Steinbruch so genauso geschlagen werden, wie sie dann verbaut werden. Also man kann schauen, wie sich durch die Jahrzehnte serielles, modulares Bauen verändert und in der Gegenwart dann nachhaltige und grüne Varianten etablieren.
0: Wie spannend. Mario Scala, nun steht seriell im Prinzip grundsätzlich in Opposition zur Handarbeit. Damit hatten wir es eben auch gerade gehabt über die Größe der Handarbeit oder der Handwerkskunst von unseren Vorfahren. Wird das eigentlich reflektiert, also etwa der Gegensatz des seriellen Bauens zum Unikat, das ein Architekt errichtet?
1: Das spielt natürlich mit. Dieser Gegensatz ist in der Ausstellung präsent. Er wird allerdings etwas abgemildert, wenn das Prinzip Variation ins Spiel kommt oder das Prinzip, dass Wohnmodule, die vorgefertigt sind, sehr unterschiedlich kombiniert werden können. Das ist ja eigentlich das Lego-Prinzip. Also die Bausteine sind normiert und seriell, aber was draus wird, kann ja dann sehr eigen sein. Und man kann sehen, wie das zunehmend an Bedeutung gewinnt. Also in der Architektur der Gegenwart etwa, man hat Baubestand aus den 50er, 60er Jahren. Was tun? Abreißen, neu bauen oder demontieren oder remontieren. Das sind Worte, neue Worte, die da auch in der Ausstellung vorkommen. Oder aus Altem dann etwas Neues machen kann. Also das vielleicht heute schon so produziert wird, dass die Teile leicht remontiert werden können. Also Reversibilität ist ein großes Thema in der Architektur. Also spricht überhaupt nichts gegen das Unikat und gegen das Handwerk, aber in der Ausstellung ist halt zu sehen, dass Serialität und dann auf der anderen Seite Fantasie und Vielseitigkeit doch keine Widersprüche sein müssen.
0: Wie klug und weise beides kann, soll, muss nebeneinander existieren können. Mario Scala, herzlichen Dank für die Frühkritik in HR2 Kultur. Sie galt heute der neuen Ausstellung im Museum Angewandte Kunst Frankfurt im Modus der Serie, den

Untertitel, den erspare ich mir jetzt, klar, gerade mal. Diese Ausstellung ist bis zum 18. Oktober zu sehen und es gibt auch noch ein umfangreiches Begleitprogramm und Vorträge und Workshops, alles zu finden auf der Website des Museums.

0: Die Batzdorfer Hofkapelle mit der Ouvertüre zu der Händel-Oper El Pastor Fido war das. Und jetzt, liebe Hörerinnen und Hörer, gibt es wieder Karten zu gewinnen bei uns. Und es geht um Mittwoch nächster Woche, 29.07. Sie können jetzt schon mal prüfen, ob Sie Zeit haben überhaupt. Achtung, und darum geht's.
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0: Mozarts Musik war das aus einer Sinfonie in S-Dur, jener mit der Nummer im Köchelverzeichnis 543. Es war der dritte Satz und es spielte das Anima Aeterna Orchester aus Brügge. Und jetzt gehen wir nach Südkorea. Südkorea hat, das überrascht jetzt ein bisschen, tatsächlich auch ein Geburtenproblem. Kurz, es fehlt an Nachwuchs, so generalgesellschaftlich. Das ist auch zu den buddhistischen Klöstern vorgedrungen und nun versucht man auch von dort dem entgegenzuwirken. Bei Spaziergängen, bei Speeddating und gemeinsamen Aktivitäten sollen die Teilnehmer die große Liebe und dann natürlich auch noch ein bisschen mehr finden. Also die Lust auf mehr. Tatsächlich entstehen am Ende mehrere Paare, so ist zu hören. Und selbst wer allein geht, nimmt oft neue Freundschaften und neues Selbstvertrauen mit. Das interessiert. Und deswegen hat Thorsten Iflands sich dort einmal umgeschaut, wie das funktioniert.
1: Im traditionellen rotbraunen Übergewand koreanisch-buddhistischer Mönche spricht der ehrwürdige Doryun vor 20 jungen Landsleuten. Im Schneidersitz unter dem Dach eines Tempels im Nordosten Südkoreas. Er verkündet Ungewöhnliches.
2: Für das Partnervermittlungsprogramm im Naksansa-Tempel sind 4.225 Bewerbungen eingegangen. Sie 20 wurden aus all diesen Bewerberinnen und Bewerbern ausgewählt. Ich hoffe, dass Sie mit aufrichtigem Herzen an diesem Programm teilnehmen und dass Ihre Begegnungen am Ende Früchte tragen.
1: Der spirituelle Auftakt zu einem Partner-Retreat der besonderen Art. Ein zweitägiges Kennenlernprogramm mit Übernachtung, organisiert von der Buddhistischen Stiftung für soziale Wohlfahrt in Korea. 10 alleinstehende Männer und 10 alleinstehende Frauen sind diesmal dabei. Alle zwischen 20 und 30 Jahre alt.
3: Ich suche jemanden, der fröhlich, positiv und lebensfroh ist.
4: Meine Strategie? Süß sein.
1: Das von den Mönchen organisierte Programm ist etwas tiefgründiger. Partner-Yoga, Tee trinken, meditative Spaziergänge, wo einem Single die Augen verbunden werden und der andere ihn oder sie über das Tempelgelände führt. Folgen tut ihnen dabei stets ein Mönch, schweigend. Eine besondere Erfahrung erzählt Teilnehmer Kim Do-yeon.
5: Menschen in einem Tempel kennenzulernen, ist für mich eine völlig neue Erfahrung. Das fühlt sich sehr besonders und erfrischend an. Ich glaube, dass man sich hier ernsthafter kennenlernen kann. Außerdem bin ich in den Hügel mit einer anderen Teilnehmerin gemeinsam gegangen, mit verbundenen Augen. Solche Aktivitäten unterscheiden sich deutlich von einem klassischen Blind Date. Das fand ich sehr erfrischend.
1: Den Organisatoren dieser außergewöhnlichen Tempel-Single-Party geht es um zwei Dinge. Weil der Buddhismus in Südkorea immer mehr Anhänger verliert, wollen die Mönche mit diesen Aktionen ganz gezielt die Gen Z ansprechen, also die heute maximal 30-Jährigen. Hip Buddhism nennt sich das und so klingt das. Hier legt tatsächlich ein DJ in Mönchsrobe elektronische Musik auf und kombiniert das mit buddhistischen Gesängen. Außerdem gibt es in Tempelnähe coole Buddha-Figuren zu kaufen, T-Shirts, Armbänder und sogar humanoide Roboter treten auf, um buddhistische Lehren zu vermitteln. Religiöse PR also. Der zweite Grund ist weniger eigennützig. Südkorea hat die niedrigste Geburtenrate der Welt. In weniger als 50 Jahren soll die Bevölkerung um über 15 Millionen Menschen schrumpfen, rechnet die Regierung. Dem versuchen viele gesellschaftliche Gruppen entgegenzuwirken, eben auch die Buddhisten. Auch die 30-jährige Choi Yeri hat die Nase voll vom Alleinebleiben.
4: Ehrlich gesagt heißt es zwar immer, die Geburtenrate sinkt und immer mehr Menschen wollen nicht heiraten. Aber in meinem Umfeld heiraten die Leute, haben Partner, führen Beziehungen. Wenn ich das sehe, wünsche ich mir das auch. Und weil das Programm in einem Tempel stattfindet, dachte ich, dass hier wahrscheinlich besonders anständige Männer ausgewählt werden.
1: Die Auswahl war nach Angaben der Buddhisten offenbar gut. 5 Paare haben sich nach dem Wochenende im Tempel gefunden. Die Mönche bieten übrigens auch Hochzeiten an.
0: Tja, und wenn er noch Taufe dazukommt oder etwas buddhistisch Entsprechendes, wäre der Plan voll aufgegangen. Thorsten Evland über ein koreanisches Kloster, das zur Dating-Plattform wird.

Dieses flotte Stück, das gehört zur Oper Rigoletto von Verdi, ist aber nicht die Ouvertüre, auch kein Zwischenakt, sondern das ist die sogenannte Introduktion, also Musik, die losgeht, wenn der Vorhang sich geöffnet hat. Und diese Musik servierte Ihnen das Staatsorchester Stuttgart. So, noch 3 Minuten bis zu den Nachrichten. Diese 3 Minuten schmückt noch einmal Musik von Beethoven, also Beethoven-Freunde. Können sich heute nicht beschweren, sie werden gut bedient bei uns. Jetzt mit einem Klaviertrio, mit Musik aus dem Klaviertrio B-Dur Opus 97. Und da hören Sie das Bosar-Trio. Und nach den Nachrichten, da gehen wir in den Taunus, in einer weiteren Serie in diesem Sommer über hessische Mittelgebirge.

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1: 8 Uhr. Merz gibt Wechsel im Kabinett bekannt. Trump verhängt neue Zölle gegen 60 Länder. Passanten retten Verletzten bei Scheunenbrand in Osthessen. Das Wetter im Norden noch zum Teil wolkig, sonst sonnig, 21 bis 28 Grad. Mein Name ist Claudia Meichelbeck. Guten Morgen. Bundeskanzler Merz wird sich in etwa einer Stunde zur geplanten Kabinettsumbildung äußern. Das Bundeskanzleramt hat für 9 Uhr ein Statement in Berlin angekündigt. Nach dem Wechsel an der Spitze der Unionsfraktion baut Merz die Bundesregierung und die Parteiführung um. Vorgestern hatte er angekündigt, dass der bisherige Kanzleramtschef Frei den zurückgetretenen Fraktionschef Spahn ablösen soll. Verschiedene Medien berichten unter anderem, dass Gesundheitsministerin Warken neue Kanzleramtschefin werden soll. Für sie solle CDU-Generalsekretär Linnemann das Gesundheitsressort übernehmen. US-Präsident Trump hat neue Zölle auf Importe aus 60 Ländern verhängt. Die Aufschläge von 10 bis 12,5% sind vor kurzem in Kraft getreten. Aus Washington, Carsten Kühntopp.
2: Der niedrigere Satz gilt für die meisten Produkte aus der Europäischen Union. Bei diesen Zöllen handelt es sich um Strafen wegen angeblich unzureichender Maßnahmen gegen Zwangsarbeit. In der EU tritt im Dezember kommenden Jahres ein Verbot von Waren in Kraft, die mit Zwangsarbeit hergestellt wurden. Wie es scheint, hält Washington das nicht für ausreichend. Die neuen Zölle folgen denen, die heute früh nach 150 Tagen automatisch ausgelaufen waren.
1: Der Gewinn von Volkswagen ist im zweiten Quartal um ein Drittel eingebrochen. Das teilte Europas größter Autobauer in Wolfsburg mit. Demnach lag das Konzernergebnis nach Steuern von April bis Juni bei 1,54 Milliarden Euro. Ein Rückgang um knapp 33% im Vergleich zum Vorjahreszeitraum. Nach dem tödlichen Angriff in einer Regensburger Bankfiliale wird der Tatverdächtige heute dem Haftrichter vorgeführt. Der Mann soll gestern mit einem Messer auf einen Mitarbeiter der Bank eingestochen haben, der später im Krankenhaus starb. Die Polizei ermittelt wegen eines Tötungsdelikts und eines versuchten Raubüberfalls. ARD-Reporterin Christine Kerler.
3: Unter Tatverdacht steht ein 20-jähriger Deutscher. Ihn konnten Spezialkräfte der Polizei am Abend in dem Gebäude widerstandslos festnehmen. Er blieb unverletzt. Was ihn zu der Tat bewogen haben könnte, muss erst ermittelt werden. Zwei weitere Menschen, die sich auch noch in dem Gebäude aufgehalten hatten, konnten von den Einsatzkräften sicher nach draußen gebracht werden. Laut Polizei hatten sie keinen Kontakt zu dem Tatverdächtigen.
1: Bei einem Brand in Ehrenberg-Seifert im Kreis Fulda haben Zeugen einen Mann gerettet. Er kam schwer verletzt in eine Spezialklinik. HR-Reporterin Daniela Möllenkamp.
4: Wie die Polizei berichtet, ist das Feuer gestern am späten Nachmittag ausgebrochen. Eine Feldscheune und ein Auto gingen in Flammen auf. Passanten bemerkten einen Mann in der Gefahrenzone und konnten ihn in Sicherheit bringen. Damit hätten sie Schlimmeres verhindert, sagt die Polizei. Ein Hubschrauber brachte den Mann mit schweren Brandverletzungen in eine Spezialklinik nach Offenbach. Wie es zu dem Feuer kommen konnte, muss noch geklärt werden. Der Schaden liegt bei etwa 40.000 Euro.
1: Der Deutsche Fußballbund wird Jürgen Klopp heute wohl offiziell als neuen Bundestrainer vorstellen. Auf dem DFB-Campus in Frankfurt gibt es um 11 Uhr eine Pressekonferenz. In der Einladung ist Klopp zwar nicht genannt, er ist aber der einzige Kandidat der DFB-Spitze für die Nachfolge von Julian Nagelsmann. Der war nach dem Ausscheiden der deutschen Mannschaft bei der WM vor 4 Wochen zurückgetreten. Und das steht heute noch an. Beim Internationalen Strafgerichtshof fällt die Entscheidung, ob Chefankläger Khan entlassen wird. Eine Mitarbeiterin wirft ihm sexuelle Übergriffe vor. Er weist das zurück. Zum 25. Mal eröffnet in Frankfurt die Sommerwerft das internationale Theaterfestival am Mainufer. Bis zum 9. August gibt es Veranstaltungen unter dem Thema »Der Ozean beginnt in Frankfurt«. Und bei den Finals in Hannover kämpfen einige Athleten aus Hessen um deutsche Meistertitel. Ein Topfavorit ist Jiu-Jitsu-Kämpfer Florian Pommert aus Wiesbaden. Das waren die Nachrichten. Das Wetter. Aktuell kann es noch bewölkt sein. Die Wolken lösen sich aber in den nächsten Stunden auf und dann scheint fast überall die Sonne. Die Höchstwerte erreichen 21 Grad im Upland und 28 Grad in Südhessen. Kommende Nacht kühlt es ab auf 16 bis 7 Grad. Morgen ist es dann den ganzen Tag über freundlich und trocken bei höchstens 26 bis 32 Grad. Die Aussichten Am Sonntag erst freundlich, dann Wolkenschauer und einzelne Gewitter bis 30 Grad. Am Montag erst Wolken und Schauer, dann freundlicher bis 27 Grad. Es ist 8.05 Uhr.
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5: Martin Maria Schwarz begleitet Sie weiter. Einen feinen Morgen wünsche ich Ihnen.

Ein berühmtes Klarinettenkonzert war das Musik aus diesem ersten Klarinettenkonzert in F-Moll von Karl Maria von Weber, hörten Sie. Das war das Rondo mit Andreas Ottensommer und den Berliner Philharmonikern. Es ist heute Freitag, der 24. Juli, 8.11 Uhr ist es und darum wird es gehen bis 9 Uhr. Gleich um den großartigen Taunus in unserer kleinen Serie über hessische Mittelgebirge. Dann um Windräder, die da auch stehen. Aber es geht in unserem Beitrag um eine neue Studie, die erhoben wurde wegen der Kritik, dass Windräder krank machen würden. Und dann haben wir wieder unsere Buchhändlerempfehlung oder Buchhändlerinnengespräch. Heute geht es um den Roman John of John. Und zwar von Douglas Stewart geschrieben, einem schottischen Romancier. Dazu mehr kurz nach 8:30. Vorher Musik von François-Lucas Tille, einem französischen Komponisten, der etwas tat, was auch, Ravel später machte, nämlich eine Gedächtnismusik zu schreiben. Bei Ravel galt sie Couperin und das nannte sich dann Le Tombeau de Couperin. Es gab aber für sowas schon einen Vorläufer, eben jenem Tille, François-Lucas Tille, der das Ähnliche oder ein Ähnliches für Rameau schuf, nur viel früher, 1764 war das Le Tombeau de Rameau, Gedächtnismusmusik für den großen französischen Barockkomponisten. Sie hören den vierten Satz daraus mit Mats Lidström, Bengt Forsberg, Cello und Klavier also.

0: Mats Lidström, Cello, Bengt Forsberg, Klavier mit dem vierten Satz aus der Erinnerungsmusik Le Tombeau de Rameau von François-Lucas Till, Till, ohne E am Ende, also nicht betont. So ist es richtig ausgesprochen. 8.14 Uhr ist es, Freitagmorgen, und wir haben ja hier eine kleine Serie laufen über hessische Mittelgebirge, und heute begeben wir uns in den faszinierenden Taunus. Der heißt noch gar nicht mal so lange so. Er hieß ja lange Zeit nur die Höhe. Und dann, Anfang des 19. Jahrhunderts, kam man wieder darauf, Moment mal, da gab es doch schon mal eine Bezeichnung, ja, und die führte dann zu Tacitus. Da ist dieses Wort Taunus fast schon komplett so erhalten, wie es dann wieder übertragen wurde auf dieses Gebirge. Aber erst so in den 1820er Jahren war das, soweit ich mich recht erinnere. Es gibt, und deswegen ist das eingebunden in eine größere Reihe, insgesamt 11 Mittelgebirge, die in Hessen liegen. Und mit dem Taunus haben wir jetzt also ein Gebirge, das mit den höchsten Gipfeln in Hessen hat, neben der Wasserkuppe, nämlich den großen Feldberg. Nina Michalk erzählt Ihnen, was den Taunus ausmacht und vor allem auch, wie er entstanden ist.
1: Vom Rheingau im Westen, vorbei an Wiesbaden und Frankfurt bis in die östliche Wetterau zieht sich der Taunus mit seinem bewaldeten Kamm. Ein beliebtes Naherholungsgebiet, das auch den Wanderer Burkhard Klehm aus Butzbach regelmäßig zum höchsten Gipfel, dem großen Feldberg, lockt.
2: Das ist erstmal der Ausblick hier oben, also die Höhe. Und es ist eine anspruchsvollere Tour. Man muss schon von Neuernsbach her komplett berghoch gehen. Ja, das macht schon Spaß.
1: Entstanden ist der Taunus vor rund 400 Millionen Jahren, als sich zwei gewaltige Kontinente gegeneinander schoben und Sediment vom Meeresboden in die Höhe drückten. Aus dem gepressten Sand ist so der helle Taunus-Quarzit entstanden. Christiane Berger, Geografin von der Uni Frankfurt.
3: Der Quarzit ist das Gestein der höchsten Höhen im Taunus, beispielsweise am Altkönig. Und im Hintertaunus wurden ganz schwach veränderte Schiefer abgelagert. Und in diesen Schiefern findet man beispielsweise noch solche Schlangenseesterne.
1: Schon die Kelten haben den Taunus erobert und bis ins 3. Jahrhundert die Römer. Im UNESCO-Welterbemuseum Saalburg, einem nachgebauten Römerkastell im Vordertaunus, wird gerade Roheisen geschmiedet. An einem Ofen von damals hämmert der Archäologe Carsten Amreim.
4: Die römische Kultur, Zivilisation ist nicht denkbar ohne Metallverarbeitung im weitesten Sinne. Da gehört natürlich die Eisenverarbeitung dazu, für Werkzeug, für Waffen, aber auch für Bauteile zum Beispiel, aber auch die Grundmetallverarbeitung, also Bronze, Kupfer, Silber, Gold und so weiter.
1: Noch heute wird im Taunus im Usinger Land Quarzit abgebaut. Eschbacher Quarzit, das sich auch an den Eschbacher Klippen zeigt. Die steilen und bizarren 12 Meter hohen Quarzitfelsen sind vor allem bei Kletterern beliebt. Thomas Flügel vom Deutschen Alpenverein schätzt diese Taunusgegend.
5: Das Faszinierende ist eigentlich, dass man mitten in der Gegend einfach so ein Fels, so eine Felswand stehen hat. Man kann hierher wandern, es gibt Wanderwege, die gehen hier gut vorbei, also alles möglich hier.
1: Und so bietet der Taunus mit seinen Gipfeln, Wäldern und Feldern vor allem Erholung beim Wandern, Klettern und Radfahren und viel alte Geschichte.
0: Und auch der Anblick allein ist schon ein Reiz. Nina Michalk war das über den Taunus in unserer Serie über die hessischen Mittelgebirge und ihre Schönheiten. Auch in der Hessenschau im HR-Fernsehen geht es jeden Abend um 19.30 Uhr um genau diese.

0: Da hatten sie eine moderne Polonaise, komponiert für den Film 2046, der Komponist Shigeru Umebayashi. Sie hatten ein Orchester, das nicht näher bezeichnet ist, das gibt es manchmal. So, dann schauen wir mal auf unsere Sendung Menschen und ihre Musik heute bei uns im Programm. Und es geht um Folgendes. Bei den Konzerten mit dem Treppenhausorchester aus Hannover ist die Bühne nicht immer eine klassische Konzertbühne. Das leitet sich ja fast schon vom Namen her ab. Das Publikum liegt nämlich auf Feldbetten. Mal lauscht es der Musik ganz im Dunkeln oder ist auch wieder ganz mittendrin, beispielsweise direkt vor einem Streichquartett. Das Ensemble ist außerdem bekannt für seine Notfallkonzerte in kleinem Rahmen. Die Geigerin Johanna Ruppert und der Bratschist Jannik Hettich sprechen heute Mittag in HR2 Kultur über neue Konzertformate an sich und die dazugehörigen Ideen.
1: Wer zum Konzert vom Treppenhausorchester kommt, braucht selber auch ein bisschen Mut. Oder ich würde sagen, eine Offenheit ist auf jeden Fall gefordert. Und letzten Endes versuchen wir wirklich einfach nur nach Schnittmengen zu suchen. Also Dinge, die wir ganz toll finden und die dann halt gleichzeitig auch Dinge sein könnten, die unserem Publikum gefallen können. Und das ist eigentlich, ich würde sagen, gar nicht so schwer, weil unser Publikum ist so bunt durchgemischt. Also wirklich, wir haben den typischen oder die typische Klassik-Konzertgängerin im Publikum, aber auch ganz normale Menschen, die vielleicht kein Abo für die NDR Radiophilharmonie haben oder für die Oper oder für eine große Kulturinstitution.
0: Der Bratscher Jannik Hettich vom Treppenhausorchester gemeinsam mit seiner Kollegin, der Geigerin Johanna Ruppert, ist er heute zu Gast in Menschen und ihre Musik in HR2 Kultur heute nach den 12 Uhr Nachrichten.

0: Dieses Stück, das ist ein Klavierstück eines Komponisten namens Gustav Jenner, der lebte von der Mitte des 19. Jahrhunderts in den Anfang des 20. Jahrhunderts hinein, war auch in Marburg tätig und er hat dieses Stück Unmilitärisches für Klavier getauft. Was für ein schöner Titel. Und ich frage mich, welchen Grund hatte er dafür? War er von zu viel Militär in seiner Zeit umgeben? Ich weiß es nicht, aber ich würde es vermuten, dass er da einen Kontrapunkt setzen wollte mit diesem Stück. Und Solveig Henkhaus hat das gerade gespielt. Am Klavier natürlich. Die Windenergieerzeugung soll ja bekanntlich weiter ausgebaut werden. Das läuft schon recht gut, doch es gibt auch immer wieder Proteste gegen neue Windräder, das bekommen Sie mit. Anwohner fürchten Lärm, störende Blinklichter und Schattenwurf. Und immer wieder gibt es auch den Vorwurf, die sich drehenden Riesenrotoren würden generell krank machen. Jetzt ist eine neue Studie über Anwohner von Windkraftanlagen in den USA erschienen, an der die Universität Augsburg beteiligt war. Jan Kerkhoff aus der ARD-Wissenschaftsredaktion hat die Erkenntnisse mal zusammengetragen.
1: Die Studie hat 120.000 Haushalte in den USA untersucht. Ausgewertet wurde, welche Beschwerden Anwohner aus Orten mit Windkraftanlagen angaben, ob sie Schlafstörungen, Depressionen oder chronische Kopfschmerzen hatten und ob sie Ärzte konsultieren mussten. Und die Datenerhebung ging noch weiter, so Studienautor Niklas Rott von der Universität Augsburg.
2: Und wir haben für die gleichen Haushalte on top für die Jahre 2004 bis 2023, das sind dann sogar ein paar Haushalte mehr, eben auch Konsumdaten, wo wir den Konsum von Schlafmitteln, Schmerzmitteln und dergleichen erfassen können. Und das verbinden wir am Ende dann eben mit den offiziellen US-Daten zu Windkraftanlagen.
1: Dann haben Niklas Rott und seine Kollegen analysiert, ob sich Gesundheitsbeschwerden in Regionen nach dem Bau von Windkraftanlagen anders entwickeln als in vergleichbaren Regionen ohne neuen Windkraftausbau. Dabei haben sie sich auch die einzelnen betroffenen Haushalte und Personen angesehen.
2: Wir sehen in unseren Daten, die eben US-Haushalte von in den Jahren 2011 bis 2023 umfassen, auf Bevölkerungsebene keine signifikanten Gesundheitseffekte. Das heißt also auf der Ebene von Wohnortgemeinden, die eben in der Nähe von neu erbauten Windkraftanlagen liegen.
1: Keine Gesundheitsschäden durch Windräder also, laut Studie. Die Psychologin Gundula Hübner von der Medical School Hamburg und der Universität Halle forscht seit vielen Jahren zu dem Thema. Sie findet die Studie interessant, sieht aber methodische Schwächen.
3: Insbesondere da der überwiegende Anteil der Teilnehmenden in großen Entfernungen zu den Windenergieanlagen lebt. Also es überrascht dann eben nicht, dass wir hier keinerlei Effekte finden. Über 41% leben in einem Abstand, der größer als 5 Kilometer ist. In 5 Kilometer Entfernung hören sie ja nichts mehr.
1: Die Abstände zu Windrädern sind einer von vielen Diskussionspunkten bei Studien zur Wirkung der Anlagen. Hier stellt Niklas Rott klar:
2: Diese Abstände, die da zitiert werden und die wir auch in unserem Papier behandeln, sind nicht die Abstände von einzelnen Wohnortadressen, sondern das sind die Adressen von Bevölkerungszentren. Das heißt also, wenn ich mir jetzt einen Ort vorstelle, dann wird eben der bevölkerungsgewichtete Mittelpunkt von diesem Ort berechnet und von diesem Mittelpunkt her, also von dem Bevölkerungszentrum, berechnen wir die Distanz. Das heißt also, dass ein Teil der Haushalte sogar weiter entfernt liegen kann, ein Teil der Haushalte aber auch näher liegt.
1: Ob die Studie auf Deutschland übertragbar ist, ist angesichts einer anderen Bevölkerungsdichte und Größe der Windkraftanlagen unklar. Aber das Ergebnis passt zu denen anderer europäischer Studien. Das bestätigt Gundula Hübner. Etwa eine aus den Niederlanden, die rund 500.000 Anwohner untersuchte und keine Zusammenhänge zwischen Gesundheitsrisiken und dem Wohnen nahe einer Windturbine feststellen konnte. Eine Studie aus der Fachzeitschrift Science aus dem Jahr 2022 kommt sogar zu dem Schluss, dass Windkraft gesundheitsförderlich ist, da sie die Luft weniger belastet als fossile Kraftwerke. Gundula Hübner geht zusammen mit ihrem Team in ihren Studien weiter und untersucht auch das Wohlbefinden der Betroffenen.
3: Wir erfassen eben nicht Krankheiten, sondern auch schon, ich fühle mich gestört und ich habe Symptome, ich habe Ärger, ich habe Schlafprobleme. Und da haben wir einen Bereich von geringeren Prozentanteilen, die darauf hinweisen, dass es in einzelnen Fällen Belästigung durch hörbare Geräusche geben kann, die aber nicht krank machen.
1: In einer ihrer Studien, ebenfalls international veröffentlicht, gaben eine Minderheit von 4,3% der Betroffenen in Deutschland und der Schweiz an, durch Geräusche der Windräder stark belästigt zu sein. Sowohl Gundula Hübner als auch Niklas Rott empfehlen daher, Betroffene frühzeitig in die Planung von Windrädern einzubeziehen und Belastungen wie Lärm, Schattenwurf und Abstände zu berücksichtigen.
0: Das gebietet die Fairness, aber sonst jedenfalls, wenn man den Ergebnissen dieser Studie vertraut, lässt sich nicht sagen, dass Windräder jetzt direkt krank machen. Jan Kerkhoff hat die Ergebnisse dieser Studie zusammengetragen.

Das war Musik von Händel für sein Oratorium Saul. Und für dieses Oratorium, da setzte Händel ja die farbigste und größte Orchesterbesetzung an, die damals möglich war. Und das Ganze, das offenbarte sich schon in dieser Sinfonia, die ja auch so ähnlich wie vorhin beim Rigoletto so eine Art Introduktion gewesen ist. Und die hörten Sie jetzt gerade mit der Batzdorfer Hofkapelle. Und die gibt den Stab weiter an German Brass. Und German Brass, das ist ein Bläserensemble. Und das spielt nun aus dem Brandenburgischen Konzert, aus dem mit der Nummer 2. Und es spielt den dritten Satz. Das gehört noch dazu.

0: Brandenburgisches Konzert Nummer 2. Daraus hörten Sie den dritten Satz, komponiert natürlich von Johann Sebastian Bach, den dritten Satz gespielt von dem Bläserensemble German Brass. 8.38 Uhr ist es und unser Buchhändlergespräch steht an. Es ist ja schließlich Freitag heute und das führt nach Wetzlar und dort in die traditionsreiche Schnitzlersche Buchhandlung und zu ihrem Inhaber Henning Rühl. Hallo Herr Rühl, es sind ja die Sommermonate, wir sind so richtig mittendrin in den Ferien. Ich stelle mir vor, dass gerade eher weniger Publikumsverkehr bei Ihnen zu verzeichnen ist, aber wer weiß, Sie haben ja in Wetzlar Touristen, finden die den Weg auch zu Ihnen?
1: Ja, hallo Herr Schwarz. Genau, es ist Sommersaison, es ist gewohnheitsmäßig etwas ruhiger, aber es kommen auch Touristen, das ist richtig, lesefreudige Touristen, die stöbern und auch finden und ja, das ist eigentlich ganz schön.
0: Sehr schön. In Ihrer Selbstbeschreibung der Buchhandlung, da liest man, gerne bieten wir auch besondere Dienste für Büchertische, Leseveranstaltungen, Ausstellungen im Schul- oder Privatbereich. Büchertische, soweit alles klar. Aber wie ist das gemeint mit den besonderen Diensten für Leseveranstaltungen? Beraten Sie da oder was bieten Sie da genau an?
1: Ja, also besondere Dienste, das sind Stöberabende, was hatten wir jetzt zuletzt auch wieder, dass wir Leute für die Buchhandlung eingeschlossen haben, in Anführungszeichen. Und die haben dann nach Ladenschluss ganz ungestört, ohne uns im Rücken, für 1-2 Stunden stöbern können. Ja, das meint im Grunde so die außergewöhnlichen Angebote und Dienste.
0: Okay, so muss man das heute machen, wenn man bestehen will. Mit einem Medium, das ein bisschen wackelt. Ihre heutige Buchempfehlung, Herr Rühl, führt zu dem schottischen Schriftsteller Douglas Stewart, Booker-Preisträger 2020 war er, und genau, zu dessen jüngstem Roman John of John. Erstmal, wie sind Sie auf diesen Roman gestoßen? Pflegen Sie generell eine Vorliebe für angelsächsische Literatur?
1: Also was mich persönlich betrifft, ist es tatsächlich so, ich habe eine Vorliebe für angelsächsische Literatur, bin da also jemand, der ganz gerne sofort drauf anspringt. Was aber mit Douglas Stewart betrifft, haben Sie gerade schon erwähnt, der ist 2021 in Deutschland ja erstmals auf den Markt gekommen mit eben jenem Shaggy Bane, für den er den Booker Prize gewonnen hat. Das ist ja der wichtigste englischsprachige Literaturpreis. Und ja, mit diesem Buch hat es im Grunde angefangen, dass ich mich sehr für ihn begeistern konnte, wie auch viele andere Leser. Und mit seinem zweiten Buch war es genauso. Das ist Young Mungo. Und jetzt eben der dritte Roman, John of John, der sich ja eigentlich nahtlos von der Qualität in diese Reihe einfügt, was ja nicht unbedingt jedem Autor immer gelingt, die Qualität zu halten, nicht?
0: Ja, allerdings. Dann gehen wir doch mal mittenmang rein. Was ist der Glutkern dieses Romans?
1: Ja, also der Glutkern dieses Romans ist, auch er spielt wie seine Vorgänger in Schottland im Jahr 1997. Wie die beiden Vorgänger auch, sind es so die frühen, späten 90er. Und ja, wir finden uns in der ersten Szene in einem Telefonat wieder, wo der Protagonist, der junge Carl, 22 Jahre, in einer Telefonzelle in Edinburgh steht und mit seinem Vater telefoniert. Carl hat gerade sein Designstudium beendet. Und sein Vater am anderen Ende der Leitung betet ihm auf Gälisch oder singt ihm auf Gälisch Psalme vor. Und Karl hört sich das mit einem halben Ohr nur an, weil er auf der gegenüberliegenden Seite lieber ein Auge der trainierenden Rugby-Spieler hat. Und ja, dieser Zwiespalt, der Vater, der gläubige Vater und der Sohn, der ein ganz anderes Auge hat, das setzt schon mal den Kern des Konflikts des Buches voraus.
0: Und das geht dann wie weiter? Es muss ja jetzt nun eine Geschichte in Gang kommen. Wie geht die, ganz kurz gefasst?
1: Genau, also Karl hat, wie gesagt, sein Studium beendet, hat einmal die Großstadtluft geschnuppert.

0: geschnuppert, wird aber nach Hause gebeten auf die schottischen Hebriden, weil es der Großmutter gesundheitlich nicht gut geht. Die Großmutter ist die Mutter von Karls Mutter und mit dieser lebt auch der Vater zusammen, also sprich mit der Schwiegermutter in einem Haus. Er selber ist aber schon lange von der Mutter getrennt, geschieden. Und John, sprich Karl, John of John ist eine Anspielung auf John of John, sprich der Sohn des Johns, das ist so eine schottische Tradition, soll eben wieder in den Schoß der Familie aufs Land, auf die schottischen Hebriden zurückkehren. Und das tut er auch.
1: Und da muss es dann irgendwann zu irgendeinem Knall kommen,
0: genau,
1: zu irgendeinem Konflikt.
0: Es ist der Konflikt, dass der Vater eine ganz bestimmte Vorstellung hat, wie sein Sohn zu sein hat. Er ist recht gläubig, er arbeitet in der Kirche. Es ist, man muss sagen, es ist die calvinistische Kirche, also sehr streng gläubig. Und der Sohn mit längeren blondierten Haaren entspricht natürlich so gar nicht dem Vorstellungen des Vaters. Und das Erste, was er sagt, so kommst du mir, wie du aussiehst, nicht in die Kirche, du musst dir die Haare abschneiden. Und das ist schon mal eine Rebellion, die sich fortsetzt. Karl tut es nämlich nicht.
1: Mhm. Also wir haben einen klassischen Familienkonflikt erstmal im Zentrum dieser Geschichte.
0: Genau, es ist ein klassischer Familienkonflikt, dass Vater und Sohn sich also gegenüberstehen, in Konflikt zueinander stehen. Was man aber recht früh merkt oder mitbekommt, ist, dass Karl und sein Vater viel, viel mehr verbindet, als beide überhaupt ahnen können. Mhm. Und das können wir dieser Anfangsszene schon entnehmen, in der nämlich Karl ein Auge auf die Rugby-Spieler hat. Also der Karl selber ist schwul und sein Vater weiß nichts davon und Karl selber, wie gesagt, weiß auch nichts von dem Geheimnis seines Vaters, um das mal so anzudeuten.
1: Ja, okay, da haben wir ja schon mal eine innere Spannung, die da mit lodert. Was hat der Roman jetzt bei Ihnen persönlich bewegt? Warum haben Sie zu dem gegriffen, Herr Rüdiger?
0: Also einmal ist es natürlich der Autor selber, Douglas Stewart. Da ist so da direkte Vorfreude gewesen, als ich gesehen habe, es kommt ein neuer Stewart auf den Markt. Und dann ist es einfach, dass eben das Setting Schottland, der angelsächsische Raum, wie Sie eben schon treffend festgestellt haben, aber es ist eben auch die Sprache von Douglas Stewart. Er kann unglaublich gut mit Sprache umgehen. Es ist dieses archaische Setting, dieses raue schottische Klima. Es sind die äußeren Hebriden und es ist aber diese sprachliche Kunst, die Stewart einfach beherrscht, wie er Charaktere zeichnet, wie er diesen inneren Konflikt von Karl und auch seines Vaters aufzeigt. Und das ist einfach große Könnerschaft. Und es ist auch, ja, ich habe hier so einen Satz, der in dem Buch vorkommt, den ich sehr gelungen finde, der so ein bisschen im späteren Verlauf auftritt, wo es darum geht, als so ein bisschen das Familiengeheimnis aufgedeckt wird. Da wird nämlich Folgendes beschrieben: Während Karl wartete, wurde ihm klar, dass das Wissen längst in ihm steckte. Als sein Vater weinte, griff Karl nach dem Seil und zog das Wissen langsam an die Oberfläche, bis er es im Wasser erkennen konnte. Und dann tauchte es auf und lag so klar vor ihm wie ein Hummerkorb voller hässlicher Wahrheiten. Also das ist, finde ich, schon ein Sprachbild. Das hat schon, finde ich, was sehr Malerisches, was ja auch sehr, sehr Deutliches. Und es bringt eben auch so ein bisschen dieses schottische, nautische Mehrsprache mit. Aber so diese Verbindung mit diesem Hummerkorb und dieses Sprachbild, das ist zum Beispiel so eine Sache, die Stewart einfach beherrscht. Also Sprache ist seins.
1: Was hat er denn für eine Temperatur oder Ton, dieser Roman? Geht er, ohne dass wir da jetzt irgendwie zu viel verraten, geht er eher ins Versöhnende, versöhnlich hinein? Ist das eher ein warm geschriebener Roman oder kalt?
0: Also anders als seine Vorgänger Young Mungo und Chuggy Bane, die zum Teil recht hart waren, weil es auch wirklich um harte Realitäten und familiäre Umstände ging, ist dieser hier etwas milder gestimmt. Nichtsdestotrotz spielt natürlich auch so dieses raue familiäre Klima eine Rolle. Diese Vater-Sohn-Beziehung, die auch von der Seite des Vaters manchmal mit körperlicher Strenge einhergeht. Also da geht es schon zum Teil ein bisschen ins Eingemachte, aber nie so, dass man jetzt verschreckt ist und das Buch zuklappen müsste, meine ich. Sondern es ist einfach dieser Konflikt und dieses, was in vielen Familien wahrscheinlich ja auch durchwebt, das gegenseitige Nicht-Verstehen-Können. Und was hier aber auch zum Tragen kommt, was es bedeutet, wenn, wie Karl, wenn er in den Schoß der Familie und dieser Insel zurückkehrt, was auch eine Gemeinschaft für eine Rolle spielt, eine Glaubensgemeinschaft, was Verantwortung für eine Rolle spielt, in die er sich auf einmal zurückgeworfen findet. Aber das Ganze hat, finde ich, ein versöhnliches Ende. Ich weiß, dass es eine Freundin gibt, die es auch ein bisschen anders gelesen hat. Für mich hat es aber ein versöhnliches, positives Ende und hat nichts Negatives.
1: Aber es ist doch toll, wenn es verschiedene Lesarten gibt. Für mich immer ein Ausweis von der Qualität eines Romans. Ich bedanke mich vielmals, Henning Rühl, bei Ihnen von der Schnitzlerschen Buchhandlung in Wetzlar für Ihre Empfehlung im heutigen Buchhändlergespräch. Sie stellten vor Douglas Stewart, John of John heißt dieser Roman. Im Hansa Verlag ist er erschienen. Er hat stolze 560 Seiten und kostet 26 Euro.

0: Und das war Musik von einem Komponisten namens Karl Czerny. Und der, so hat ein Kritiker, ein Musikhistoriker mal geschrieben, der genoss wohl die beste Ausbildung, die sich im frühen 19. Jahrhundert überhaupt nur denken ließ. Er war nämlich Schüler von Beethoven, von Clementi, von Hummel und von Salieri auch noch. Aber er hat ja auch zurückgeliefert, der Czerny zum Beispiel, dieses Werk Etüden, aus dem Sie gerade die dritte hörten, mit dem Orchestra of the London Festival Ballet. Ich habe eben bei der Abmoderation des Buchhändlertipps vergessen, wer die Übersetzerin war von John of John. Das will ich unbedingt nachholen. Das war nämlich Sophie Zeit, die diesen Roman aus dem Englischen ins Deutsche übertragen hat. Kommen wir auf Afrika zu sprechen. Es ist ja immer noch ein Skandalon, dass es in unserer hocheffizienten und hochtechnisierten Welt überhaupt noch Hunger als umfassendes Problem gibt. Der neue Welternährungsbericht meldet nun zwar bei der Bekämpfung leichte Fortschritte, auch in Afrika, aber laut diesem Bericht leben die meisten Hungernden weiterhin weltweit in Afrika. Und in einigen Ländern spitzt sich die Lage auch besonders zu, wegen Dürre, wegen Klimawandel, wegen militärischen Konflikten. All das trägt nun Bettina Röhl in ihrem Bericht über diesen Welternährungsbericht zusammen.
1: Sharifo Adenour sitzt vor der Wellblechhütte, in der sie vor einem guten halben Jahr mit ihren Kindern Zuflucht fand. Die Familie rettete sich in dieses Flüchtlingslager in der somalischen Hauptstadt Mogadischu, als sie keinen anderen Ausweg mehr sah. In ihrer Heimat im Süden Somalias war der Regen über Monate ausgeblieben. Die Dürre hat unser Leben von Grund auf verändert. Früher war ich glücklich, mein Leben war schön. Jetzt besteht mein Leben nur noch aus der Suche nach Arbeit, aus Schlafen und dem Gedanken an Essen. Die schwere Dürre der vergangenen Monate hat erneut Zehntausende Menschen in die somalische Hauptstadt getrieben. Hunderttausende sind bereits im Laufe der vergangenen Jahre nach Mogadischu geflohen. Vor dem Terror der islamistischen Al-Shabaab-Miliz, vor Dürren und Überschwemmungen. Wegen der Folgen des Klimawandels und aufgrund bewaffneter Konflikte haben viele Menschen in Somalia nicht mehr genug zu essen. Nach Angaben der Vereinten Nationen sind in dem ostafrikanischen Land rund 6 Millionen Menschen akut von Hunger bedroht. Das ist ein Drittel der Bevölkerung. Dass die Lage so dramatisch ist, hat auch mit den gekürzten Zuwendungen der internationalen Geber zu tun. Das UN-Welternährungsprogramm WFP kann in Somalia nur noch einen Bruchteil der Bedürftigen mit Nothilfe unterstützen, sagt Michelle Kiermeier, stellvertretende Programmleiterin des WFP in Somalia.
2: Oft sagen wir, we're taking from the hungry and we're giving to the starving. Auf Deutsch würde man sagen, wir nehmen von den Hungernden und wir geben den Menschen, die schon fast am Verhungern sind. Und das sind natürlich sehr, sehr schwierige Entscheidungen, die man treffen muss.
1: Laut den Vereinten Nationen gehört Somalia zu den 13 sogenannten Hunger-Hotspots auf der Welt. Das sind Länder, in denen sich die Lage deutlich verschlechtert, obwohl der neueste Welternährungsbericht global eine leichte Verbesserung dokumentiert. Einige dieser Hotspots liegen in Afrika. Neben Somalia zählen dazu auch Nordost-Nigeria, der Sudan, der Südsudan und die Demokratische Republik Kongo. Der Grund: Dort gibt es entweder besonders viele Dürren und Überschwemmungen oder bewaffnete Konflikte oder beides. Andererseits hat die FAO auch in Afrika reale Fortschritte registriert. Trotz dieser insgesamt positiven Tendenz ist Maximo Torero, Chefökonom der FAO, nicht allzu optimistisch.
3: We hope the trend won't change.
1: Wir hoffen, dass sich der positive Trend nicht wieder ändert, aber es gibt derzeit mehrere Risiken, was die Welternährung angeht. Denn die Blockade der Straße von Hormuz hat dazu geführt, dass zentrale landwirtschaftliche Produktionsmittel auf dem Weltmarkt nicht mehr vorhanden sind. Die Folge: schlechtere Ernten, höhere Lebensmittelpreise. In Somalia können sich schon jetzt viele Menschen nur jeden zweiten Tag oder seltener eine Mahlzeit leisten. Mit noch weniger lässt sich kaum noch überleben.
0: Das ist nur schwer zu ertragen, solche Nachrichten, auch wenn man dann hört, wo und wodurch auf unserer Welt immer wieder grassierender Hunger ausgelöst wird. Bettina Rühl war das über die Erkenntnisse und Ergebnisse des neuen Welternährungsberichts.

Und das war ein Stück aus der sogenannten Galantenzeit der Musikgeschichte, so die Jahrzehnte 1750er, 60er, 70er Jahre. Da wirkte auch Simon Le Duc. Aus dieser Zeit stammt das Trio G-Moll Opus 2 Nummer 2, genau aus dem Jahr 1768. Und daraus hörten Sie gerade den dritten Satz mit dem Orchester La Stagione Frankfurt. So, es ist nicht mehr weit bis zur 9 Uhr Marke am heutigen Freitagmorgen. Die Zeit dahin begleitet Sie noch Musik von Andreas Jakob Romberg aus einem Violinkonzert. Und nach den Nachrichten erfahren Sie, welche kulturellen Vergnügungen die Frankfurter Sommerwerft in diesem Jahr zu bieten hat.

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9: 9 Uhr. Merz informiert über Kabinettsumbildung. VW-Gewinn im ersten Halbjahr um ein Drittel eingebrochen. DFB will Klopp als Bundestrainer vorstellen. Das Wetter im Norden anfangs zum Teil noch wolkig, sonst sonnig. 21 bis 28 Grad. Mein Name ist Claudia Meichelbeck. Guten Morgen. Bundeskanzler Merz gibt in Berlin gerade Details zur geplanten Kabinettsumbildung bekannt. Mehrere Medien berichten, dass Verkehrsminister Schnieder seinen Posten räumen soll. Gesundheitsministerin Wagen soll neue Kanzleramtschefin werden. Aus Berlin ARD-Korrespondent Mario Kubina.
10: Mit der CDU-Politikerin aus Baden-Württemberg würde sich Parteichef Friedrich Merz eine Ministerin in die Regierungszentrale holen, die gerade ein wichtiges Reformvorhaben von Schwarz-Rot durch den Bundestag gebracht hat. Die Reform der gesetzlichen Krankenversicherung. Der Posten im Kanzleramt ist neu zu besetzen, weil dessen bisheriger Chef Thorsten Frey an die Spitze der Unionsfraktion im Bundestag wechseln soll. Das Gesundheitsministerium soll in Zukunft der jetzige CDU-Generalsekretär Carsten Linnemann führen.
9: Volkswagen hat im ersten Halbjahr unterm Strich nur noch 3,1 Milliarden Euro nach Steuern verdient. Das ist ein neuer Gewinneinbruch um rund 30%. Torben Hildebrandt.
11: Die VW-Spitze begründet die schwache Zwischenbilanz unter anderem mit dem geschrumpften China-Geschäft und mit den teuren US-Zöllen. Außerdem mit einem verschärften Wettbewerb. VW-Chef Blume sagt, so ein Risikoszenario gab es im Konzern noch nie. Gründe sind aber auch die relativ hohen Produktionskosten in Deutschland. Die Fabriken sind nicht ausgelastet, weil VW insgesamt im Moment zu wenig Autos verkauft. Bei Volkswagen läuft gerade eine Debatte über ein neues Sparprogramm. Der Vorstand will bis zu 50.000 weitere Jobs abbauen und die Zukunft von 4 VW-Werken ist unsicher.
9: Wegen der verheerenden Waldbrände in Spanien hat die Regierung für 2 Regionen den Notstand ausgerufen. Laut Innenministerium gilt er ab sofort für die Hauptstadtregion Madrid und in der nahegelegenen Provinz Ávila. Dadurch kann der Staat mehr Geld im Kampf gegen die Flammen mobilisieren. Auch in Frankreich kommt es seit einigen Wochen immer wieder zu Großbränden. Das Land hat deshalb andere EU-Staaten um Hilfe gebeten. Präsident Macron teilte mit, man habe den Zivilschutzmechanismus der EU beantragt. Die neuen Zölle der US-Regierung gegen rund 60 Länder sind in Kraft getreten. US-Präsident Trump hatte sie am späten Abend angekündigt. Sie lösen den weltweiten Sonderzoll von 10% auf US-Importe ab, der ausgelaufen ist. Stattdessen gelten nun Aufschläge von 10 bis 12,5%. Grund für die Maßnahme ist laut Weißem Haus, dass die Handelspartner nicht ausreichend gegen Zwangsarbeit vorgehen. Für die EU greift demnach auch künftig ein allgemeiner US-Zollsatz von 10%. 16. Jahrestag der Love Parade-Katastrophe in Duisburg. Die Gedenkveranstaltung wird in diesem Jahr zum ersten Mal von der Stadt organisiert. Bisher war dafür die Opferstiftung verantwortlich. Sie war Ende letzten Jahres aufgelöst worden, weil sie von Anfang an nur auf Zeit angelegt war. ARD-Reporterin Marie Kotzian.
12: Mit der Übernahme durch die Stadt Duisburg endet auch eine langjährige Tradition. Die Nacht der 1000 Lichter, bei der am Vorabend des Jahrestags hunderte Kerzen an der Unglücksstelle entzündet wurden, hat in diesem Jahr nicht mehr stattgefunden. Die zentrale Gedenkfeier beginnt heute Nachmittag am Karl-Lehr-Tunnel. Dort wird unter anderem Oberbürgermeister Sören Link sprechen. Bei dem Techno-Event vor 16 Jahren kam es am einzigen Zu- und Ausgang des Festivalgeländes zu einer Massenpanik. 21 Menschen starben, viele hundert weitere wurden verletzt.
9: Wegen Bauarbeiten ist die A4 bei Bad Hersfeld ab heute Abend komplett gesperrt. Los geht es um 23 Uhr. Bis Sonntagmorgen werden dann tonnenschwere Bauteile eingesetzt, mit Hilfe von 2 Autokränen. Deshalb muss die Autobahn in beide Richtungen gesperrt werden. Die Umleitungen sind ausgeschildert. Der Deutsche Fußballbund wird Jürgen Klopp heute wohl offiziell als neuen Bundestrainer vorstellen. Auf dem DFB-Campus in Frankfurt gibt es um 11 Uhr eine Pressekonferenz. In der Einladung ist Klopp zwar nicht genannt, aber er ist der einzige Kandidat der DFB-Spitze für die Nachfolge von Julian Nagelsmann. Der war nach dem Ausscheiden der deutschen Mannschaft bei der WM vor 4 Wochen zurückgetreten. Das waren die Nachrichten. Das Wetter. Hier unterhalten sich noch Wolken, die lösen sich aber bis zum Mittag auf und dann scheint fast überall die Sonne. Die Höchstwerte erreichen 21 Grad im Upland und 28 Grad in Südhessen. Kommende Nacht kühlt die Luft ab auf 16 bis 7 Grad. Morgen ist es dann den ganzen Tag über freundlich und trocken bei maximal 26 bis 32 Grad. Es ist 9.05 Uhr.
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2: Mit Martin Maria Schwarz weiter. Ich wünsche Ihnen einen gelassenen Tag.

Im Jahr 1737, da war für Karl Philipp Emanuel Bach noch nicht ganz klar, wohin die Reise seines Lebens geht. Da hatte er gerade sein Jurastudium an der Universität in Frankfurt Oder beendet. Und es war noch keine neue Beschäftigung für ihn in Sicht, aber er komponierte schon fleißig. Und es war klar, angesichts solcher Kompositionen, wie der gerade gehörten, der Flötensonate in E-Moll, dass es sich bald ändern würde, und dann begann sein großer Aufstieg. Sie hörten aus der erwähnten Sonate gerade den zweiten Satz mit der Accademia Otto Boni. 9.07 Uhr ist es, Freitag, der 24. Juli, und das sind unsere Inhalte jetzt bis 10. Da machen wir Sie vertraut gleich mit dem Programm des diesjährigen Frankfurter Open-Air-Festivals Sommerwerft. Dann lassen wir weiter lesen. Posthum, wenn man so will, Siegfried Lenz, nämlich aus seinem Roman Deutschstunde, wieder um 9:30. Und es gibt jede Menge ausgewählte und interessante Musik, auch viel Musik, die man sonst so nicht hört, wie jene von einem Komponisten namens Cipriano Potter. Das war ein Brite, der Anfang des 19. Jahrhunderts seinen Weg beschritt als Komponist, als Pianist, Dirigent und Musikpädagoge, der aber erstmal nach Wien gehen musste, bevor das Ganze dann seinen, ja, an Schwung gewann und seinen Lauf nahm. Denn erst musste er Beethoven treffen, und der bereitete ihm dann den Weg, weswegen er 1819 bereits nach England zurückkehren konnte und dort dann eine bekannte Figur des Musiklebens wurde. Und solche Musik schuf wie hier aus der 6. Sinfonie in C-Moll, das Scherzo mit dem BBC National Orchestra auf Wales.

0: Ja, von Beethoven, da hat er auch gelernt. Man merkt's, der Cipriani Potter, der britische Komponist, von dem Sie gerade Musik hörten, und zwar aus seiner 6. Sinfonie in C-Moll. 9.13 Uhr ist es jetzt, Freitagmorgen, Sie hören HR2 Kultur. Brennende Schiffe, Theaterstücke auf dem Wasser und Schauspieler auf meterhohen Stelzen. Die Sommerwerft, darum geht es jetzt in Frankfurt, begeistert seit jetzt 25 Jahren schon mit Theater, mit Musik, mit Spektakel und auch Gauklerei und ist aus Frankfurt nicht mehr so recht wegzudenken. Und mittlerweile zählt die Sommerwerft auch zu den größten Open-Air-Theaterfestivals in Deutschland und als Leuchtturmprojekt der freien Szene überhaupt. Eine Erfolgsgeschichte, die auch das aktuelle Programm für die nun startenden Sommerwochen fortzusetzen verspricht. Tanja Küchle nimmt sie mit zu den Machern, auch zu denen.
1: An der Weseler Werft im Frankfurter Osten. Menschen sitzen am Ufer, Sonnenstrahlen glitzern auf dem Wasser. Wellen klatschen spritzend an Land, wenn die Sportboote und Rundfahrtschiffe vorbeiziehen. Der Main ist Frankfurts Lebensader. Doch trinken würden das Flusswasser sicher die wenigsten. Beim diesjährigen Sommerwerft-Festival kann man genau das tun, sagt der künstlerische Leiter Bernhard Bub.
2: Wir schauen mal, wie das Publikum darauf reagiert, wenn sie aus dem Fluss Wasser schöpfen, in den großen Filter oben rein und dann unten sich ihr Wasser rausholen können. Was es mit ihnen macht.
1: Normalerweise sind derartige Filter in Regionen der Welt im Einsatz, in denen sauberes Trinkwasser nicht garantiert ist. Seit vielen Jahren hat die Sommerwerft in jedem Jahr einen anderen Themenschwerpunkt. Fast verwundert es da, dass erst jetzt zum 25. Jubiläum des Festivals direkt am Main das Wasser zum großen Oberthema wird. Der künstlerische Leiter Bernhard Bub hat die Sommerwerft 2002 mitgegründet. Die Idee von damals sei bis heute maßgeblich, sagt er. Theater und Performancekunst für alle zugänglich zu machen.
2: Für uns war wichtig, diese Kunst aus der Bubble zu befreien, in der sie sich meist bewegt, und zurück zum Menschen zu bringen, nämlich in den öffentlichen Raum. Dieses gemeinsame Erleben mit jemandem, den man vorher gar nicht kannte oder der in dem Moment neben einem sitzt.
1: Als Bernhard Bub die Sommerwerft 2002 mit anderen Mitstreitern des Antagon-Theaters ins Leben gerufen hat, war die Weseler Werft noch ein ziemlich verlassener Ort.
2: Als wir dieses Grundstück entdeckt hatten und dort angefangen haben, standen da noch keine Häuser, die Europäische Zentralbank sowieso nicht. Da kam mal jemand auf dem Fahrrad vorbei. Ich weiß noch, dass die ersten Barteams, die haben sich hier Strickzeug mitgebracht, damit sie zwischen den Bieren, was sie rausgeben, stricken konnten.
1: Dabei habe es von Anfang an große, freie Theaterproduktionen aus aller Welt gegeben. Bei der ersten Sommerwerft rollte im polnischen Stück Arka ein brennendes Schiff am Mainufer entlang. Ein eindrückliches Bild für die Lebensreise, wie es nur das Theater vermitteln kann, findet Bub.
2: Für viele Fragen, die sich so auf der Reise auftun, auf der Lebensreise, gibt es ja nicht wirklich eine Antwort bei Google.
1: Hinter dem Theater- und Performance-Festival stehen hunderte freiwillige Helfer aus der Region und aller Welt. Ehrenamtliche, öffentliche Fördergelder und jedes Jahr ein Kraftakt. Gewinne macht die Sommerwerft nach eigenen Angaben keine. Seit 2008 ist das Festival komplett kostenlos, erinnert sich der künstlerische Leiter.
2: Und seitdem ist es explodiert. Seitdem sind die Menschen gekommen. Alle wissen, ich habe freien Zugang, aber ich habe auch freien Abgang wieder. Ich kann gehen jederzeit.
1: Inzwischen kommen bis zu 120.000 Besucherinnen und Besucher in den 17 Tagen des Festivals. Und rund 200 Künstlergruppen aus der ganzen Welt, von Vietnam bis Brasilien. Und global ist auch das Motto der Jubiläumsausgabe: Der Ozean beginnt in Frankfurt.
2: Der Fluss, den wir hier in Frankfurt so als gegeben hinnehmen, sich mal genau darüber Gedanken zu machen, dass unsere Flüsse und alles, was fließt und wo wir mit Wasser in Berührung sind, verbindet uns gleichermaßen mit allen anderen Menschen.
1: Die vielfältigen Facetten von Wasser werden in Workshops, Tanzperformances, Pantomimestücken, Kindertheater und Gesprächen mit Experten beleuchtet. Darin geht es unter anderem um die Frage von Territorien und Umweltschutz, um die Migration von Lachsen und erzwungene Fluchtrouten von Menschen übers Mittelmeer. Daneben aber auch um poetische Unterwassergeräusche, das menschliche Gefühl, im Fluss zu sein, und eben auch um den Geschmack des Mainwassers. Prost!
0: die Sommerwerft in Frankfurt, das Festival, seine Geschichte und Gegenwart. Heute geht es wieder los, heute am 24. Juli. Tanja Küchle hat sie über alles informiert.

im Genre der Kompositionen über bestimmte Tageszeiten, da ist sie, glaube ich, die Nummer eins, die Morgenstimmung von Edvard Grieg, komponiert für seine Peer Gynt-Suite, berühmt und nicht verbraucht bis heute. Sie hörten das Philharmonische Orchester Stockholm. Dann schauen wir mal auf den heutigen Abend. An die Stelle von unserer Sendung Der Tag tritt in diesen Sommerwochen das SWR Kulturforum. Ähnliche Machart, ähnliche Ausrichtung, auch inhaltlich. Und heute, ja, heute serviert Jens Spahn das Thema. Es geht nicht um ihn, es geht vielmehr um das, was er ausgelöst hat. Und die Frage wird lauten: Kinder auf Bestellung, soll Leihmutterschaft erlaubt sein? Das ist das Thema heute Abend nach den 18 Uhr Nachrichten bei uns im Programm.

wieder Musik von einer Komponistin, aber dieses Mal lebte sie nicht in der fruchtbaren Zeit Ende des 19., Anfang des 20. Jahrhunderts, also der für Komponistinnen besonders fruchtbaren Zeit, sondern wesentlich früher. Und zwar 1707 entstand diese Violinsonate in D-Moll von ihr. Sie war aber eine Privilegierte, war zwar eine musikalische Pionierin, aber trotzdem am Hof von Ludwig dem 14. sehr begehrt, sehr anerkannt und sehr geachtet. Sie hörten gerade als Interpreten dieser Musik, dieser Violinsonate, das Ensemble Musica Fiorita. 9:55 ist es noch, 5 Minuten bis zu unserer Lesung. Und diese Zeit, die schmückt die Musik von Jan Vaclav Voreschek. Und zwar hören Sie noch aus einem Impromptu in A-Dur. Und Jan Csakmur spielt am Klavier.

0: Und damit ist es genau 9.30 Uhr.
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0: Und darin geht es weiter mit dem Roman Deutschstunde von Siegfried Lenz, von ihm auch gelesen. Heute die 20. von 40 Folgen. Es ist also Bergfest heute. Unser Erzähler, der 21-jährige Siggi, sitzt weiterhin an seinem Aufsatz über seine Kindheit zur Zeit des Nationalsozialismus. Er erinnert sich, wie sein Vater, der Polizeiposten von Ruckböhl, den Maler Nansen immer fanatischer verfolgte. Er selbst dagegen hatte längst die Partei des Malers ergriffen. Während er sich in seiner Strafanstalt auf einer Hamburger Elbinsel an alle Einzelheiten der Geschichte erinnert, wird sein Schreibprozess von dem Psychologiestudenten Wolfgang Mackenroth begleitet. Siegfried Lenz liest an dieser Stelle weiter.
2: Unterm Brennglas. Für 40 Zigaretten in meiner Lage, allein mit den Erinnerungen, die in meiner Strafarbeit zum Blühen gebracht werden sollen, da kann man doch nicht Nein sagen. Außerdem sah Wolfgang Mackenroth kränklich aus, als er auf Zehenspitzen in meine Zelle kam. Zumindest machte er einen geschwächten, nicht ganz fieberfreien Eindruck. Und er schwankte leicht, als ich ihm die Jacke abklopfte, mit der er der Kalkwand in der großen Gemeinschaftstoilette zu nahe gekommen war. Die meisten Wände bei uns färben ab. Schweigender Händedruck, eine anerkennende Geste für den Umfang meiner Strafarbeit. Danach drehte er den, sagen wir ruhig, feinen Psychologenkopf zum Fenster, sah dort nach draußen, wo der Winter sich mit der Elbe beschäftigte, schon wieder einmal, wollte offensichtlich ein Wort über die Aussicht verlieren, unterdrückte es aber und bot mir stattdessen Grüße von Direktor Himpel an, mit dem er ja so gut wie befreundet war. Himpel hatte meinen Brief erhalten. Er selbst, Wolfgang Mackenroth, war dabei, als der Direktor ihn öffnete, überflog, sich setzte und den Brief noch einmal las und danach nur Nötigung sagte, pädagogische Nötigung. Anstatt aber zu explodieren oder seinen Zorn bei einem Lied zu kühlen, zog er, immer nach Mackenroth, einige nachdenkliche, auch enger werdende Kreise durchs Zimmer, rotierte jedenfalls mit Gewinn und meinte, nachdem er zu seinem Schreibtisch zurückgefunden hatte, dass durch Nötigung auch schon gute Resultate erreicht worden sind. Den Inhalt meines Briefes gab er nicht bekannt. Da wusste ich schon, dass er meinen Wunsch, die Strafarbeit fortzusetzen, bewilligt hatte. Auch über den Tag der Heiligen Drei Könige hinaus. Alles, was ich Wolfgang Mackenroth anbieten konnte, war meine Bettkante. Doch er wollte sich nicht setzen, weil er nicht bleiben wollte. Es zog ihn nach Hause, aufs Festland, in sein möbliertes Zimmer nach Altona, in dem, wie er sagte, schon die 8 Flaschen Bier bereitstanden, die ihm einen 15-stündigen Tiefschlaf ermöglichen sollten. Er fühle sich überarbeitet, erschöpft fühle er sich und, wie er mit leichten Schlägen gegen sein Rückgrat meinte, von innen ausgehöhlt. Ob er seiner Wirtin, der norddeutschen Meisterin am Schwebebalken, immer noch beim Heimtraining helfe, indem er ihre Haltung korrigiere? Ja, immer noch. Aber er wolle jetzt nicht darüber sprechen. Ob er von ihrem Mann, einem Kranführer, immer noch gebeten werde, am Freitag einen 20-Mark-Schein zu verstecken, den er am Sonntagmorgen wieder herausrücken müsse? Ja, immer noch. Aber er wolle jetzt nicht erzählen. Da bot sich die Frage an, warum er überhaupt gekommen war, wenn er sich so erschöpft fühlte, dass er über nichts sprechen wollte. Und sensibel, wie Wolfgang Mackenroth war, beantwortete er die unausgesprochene, aber anstehende Frage auf seine Art. Zaghaft langte er in seine innere Jackentasche, zog ein gefaltetes Manuskript heraus, legte das Manuskript auf mein Kopfkissen, beschwerte es mit 2 Zigarettenpackungen und machte gegen beides, Zigaretten und Manuskript, eine einladende Handbewegung zur gefälligen Selbstbedienung und so weiter. Jedenfalls, er nahm sich nicht die Mühe, seine Mitbringsel unter die graue, harte, nächtliche Juckreize hervorrufende Decke zu schieben. Und diese Unvorsichtigkeit bewies mir, dass er wirklich von innen ausgehöhlt war. Er gab auch keine weiteren Erklärungen ab. Er lächelte mir nur müde zu, tippte auf meinen Oberarm. Das war sein Abschied. So konnte Mackenroth sein. So war er nicht immer. Auch wenn Sie es schon wissen, ich muss erwähnen, dass das Manuskript, das er mir auf mein Kopfkissen gelegt hatte, ein Teil seiner Diplomarbeit war. Kunst und Kriminalität dargestellt am Fall des Sigi J. Ein unnummeriertes Kapitel, das den aufschlussreichen, jedenfalls eingängigen Titel B. Jugend- und Umwelteinflüsse trug. Also erwartete er wieder ein Gutachten. Eine Auskunft erwartete er, wie ich mit mir zufrieden war. Er hatte sein wissenschaftliches Brennglas über einen Burschen namens Sigi J. gehalten. Nun sollte auch ich das Brennglas benutzen, so lange, bis einer von uns unter dem gesammelten Lichtstrahl zu qualmen anfing. Was war da auszurichten? Und womit? Erwartete er Verbesserungsvorschläge, Zustimmung, Ablehnung? Ich angelte mir das Manuskript, zündete eine Zigarette an. Ich las und erfuhr über mich. Als das dritte und letzte Kind des Landpolizisten Ole Jepsen geboren. Seine Heimat ist Rugbüll, ein kleiner Flecken bei Glyserup im äußersten Norden Deutschlands, nicht weit von der dänischen Grenze. Sigi, seine genauen Vornamen lauten Siegfried Kai Johannes, stammt mütterlicherseits von selbstbewussten Bauern ab, die jahrhundertelang eigenen Boden bearbeiteten, in der Familie des Vaters überwiegen kleine Geschäftsleute, Handwerker und niedere Beamte. In seinem Elternhaus, in dem alles seinen geregelten Gang nahm, wuchs das Kind ohne Spannungen heran und durchlief normale Aperzeptionsstadien. Der Anhänglichkeit an den Vater entsprach eine als scheu zu bezeichnende Liebe gegenüber der Mutter. Da die Geschwister, Klaas und Hilke, wesentlich älter waren als die Demonstrationsperson, schieden sie als ebenbürtige Spielgefährten aus, was den Knaben dazu brachte, sich eine eigene, vielfach belebte Spielsphäre zu schaffen, die laut Aussagen der Mutter von zwei Gestalten beherrscht wurde, die Kees und Püch hießen. Von ihnen ging ebenso viel Freude wie Ängstigung aus. Also

besonders in Erinnerung geblieben ist, das sind sein krankhaftes Reinlichkeitsbedürfnis und seine Ausdauer, Fragen zu erfinden, mit denen er angeblich auch Erwachsene in Verlegenheit bringen konnte. Betont wird außerdem ein früher Gerechtigkeitssinn, der sich unter anderem bei der Verteilung der Speisen zeigte. Demgegenüber scheint das Urteil eines älteren Nachbarn verfehlt, der schon beim Kind Spuren von Tücke und blinder Besitzgier festgestellt haben will, desgleichen einen Hang zu planloser Übertreibung. Nach allgemeinem Zeugnis war Sigi J. vom ersten Tag des Schulbeginns an Klassenbester. Erwähnenswert ist, dass Schule für ihn lange Zeit mit einem Lustmoment verbunden war. Oft saß der Knabe eine Stunde vor Schulbeginn im Klassenzimmer. Wie seine Eltern bestätigten, brauchte er morgens niemals geweckt zu werden. Die Sommerferien erschienen ihm zu lang. Sein Lehrer bezeichnete ihn als altes Kind, unter anderem deswegen, weil Sigi J. die Streiche seiner Kameraden nicht nur nicht mitmachte, sondern sie den Gleichaltrigen häufig genug ausredete und auf fantasievolle Weise verhinderte. Bei mehreren Schulinspektionen erntete er nicht nur Lob, sondern auch Bewunderung. Ehemalige Klassenkameraden äußerten sich anerkennend über seinen Gemeinschaftssinn, den er etwa dadurch bekundete, dass er seine Schularbeiten als erster fertig hatte, nur um den Freunden sein Heft überlassen zu können. Durch Vermittlung eines Klassenlehrers trat die Demonstrationsperson wiederholt im Kinderfunk des Senders Hamburg auf und hinterließ nach Meinung der Redakteuren einen außergewöhnlichen Eindruck in den Sendefolgen »Kinder sehen die Welt« und »Die Antwort der Kinder«. Als Teilnehmer beim Kinderquiz gewann Sigi J. mehrere Preise. Mit Ausnahme von Religion zeigte er in allen Unterrichtsfächern eine gleichmäßig ausgebildete Begabung. Sein Klassenlehrer hob die besonderen Fähigkeiten in der Zeichen- und Deutschstunde hervor und wies in diesem Zusammenhang darauf hin, dass einige Aufsätze bei Schulfeiern öffentlich verlesen wurden. Seine Spezialität waren Bildbeschreibungen. Die Beschreibung eines Schiffbruchs, wie ihn der Maler Paul Fleinghus dargestellt hat, glückte dem Jungen so sehr, dass die Arbeit an das Ministerium nach Kiel geschickt wurde. Da es Sigi J. später auf der höheren Schule in Glüserup nicht immer gelang, Klassenbester zu sein, lag an seinen Neigungen und Aktivitäten, die er außerhalb der Schule entfaltete und über die Näheres noch gesagt werden wird. Was jedoch auch hier übereinstimmend hervorgehoben wird, sind seine Urteilssicherheit, sein Starrsinn und sein, wie es hieß, aggressiv-künstlerischer Sinn. Die Bilanz aller Auskünfte rechtfertigt jedenfalls die Annahme, dass der Grund für das frühe Außenseitertum, in dem Sigi J. sich vorfand, einzig und allein in seiner Begabung zu suchen ist. Da sich eine Gemeinschaft durch den Außenseiter immer herausgefordert, bedroht oder unterwandert fühlt, widmet sie ihm ihr ganzes Interesse, ihren Argwohn und schließlich verfolgt sie ihn mit ihrem Hass. Diese Erfahrung machte unsere Demonstrationsperson in dem Augenblick, als sie den Mitschülern als Muster und Ideal vorgehalten wurde. Je häufiger das geschah, desto isolierter fand sich Sigi J. und die Tatsache, dass man während einer Klassenarbeit seine Hilfe erwartete, hinderte die Mitschüler nicht daran, ihn nach der Schule ihre handgreifliche Verachtung spüren zu lassen. Im Elternhaus erinnert man sich, dass der Junge sich gelegentlich auf der Flucht vor seinen Kameraden versteckte und erst bei Dunkelheit nach Hause zurückkehrte. Dem Außenseitertum auf der Schule entsprach die Sonderstellung, die der Junge in der Familie einnahm. Da seine Geschwister erwachsen waren und der Pflichtenkreis der Eltern so sehr wuchs, dass man keine gesonderte Rücksicht auf ihn nehmen konnte, geschah es häufig genug, dass man ihn wie einen Erwachsenen behandelte. Er wurde Zeuge von Verhandlungen, Auseinandersetzungen, polizeilichen Maßnahmen und Vorgängen. Er nahm an Aktionen teil, die im Hinblick auf seine kognitiven Fähigkeiten nicht folgenlos bleiben konnten. Von seinem Vater in amtliche Sachverhalte eingeweiht, zeigte Sigi J. seine

0: Unabhängigkeit darin, dass er die Bündnisse, die sein Vater ihm vorschlug, nicht annahm oder stillschweigend verletzte, wenn er sich im Recht glaubte. Wenn er der Meinung war, dass er Prügel verdient hatte, bereitete er dem Strafenden nicht nur keine Schwierigkeiten, sondern erleichterte ihm die Arbeit, indem er sich freiwillig zur Züchtigung anbot. Die frühe Selbstständigkeit des Kindes lässt sich nicht nur dadurch erklären, dass der Vater wegen des herrschenden Krieges nicht mehr die Zeit fand, alle Erziehungsaufgaben zu erfüllen. Ohne Zweifel bestand bei dem Kind ein Wille zum Einzelgängertum. Mit den Geschwistern allerdings verband ihn ein, wie vielfach bestätigt wird, inniges Verhältnis, das Vertrauen und unbedingte Dienstwilligkeit des Jungen einschloss. Vielleicht war es dies Verhältnis zu den erwachsenen Geschwistern, das den Jungen in die Lage versetzte, auch andere Erwachsene als ebenbürtig anzusehen und sich an sie anzuschließen. Damit sind jedoch nicht die Beziehungen erklärt, die zwischen dem Maler Max Ludwig Nansen und Sigi J. bestanden. Beziehungen, für die die Eltern keine Begründung fanden, nicht einmal ein nachträgliches Verständnis. Nach ausreichenden Befragungen ergab sich, dass ihre Freundschaft in der Zeit entstand, als Nansen an seinem berühmten Bild Fohlen und Gewitter arbeitete. Dabei leistete der Junge dem Mann zunächst kleine Hilfsdienste und beschränkte sich im Übrigen darauf, stumm dazusitzen und die Entstehung eines Bildes zu beobachten. Was Nachbarn nicht ohne Erstaunen feststellten, war die Tatsache, dass der Maler, der es bisher fast immer abgelehnt hatte, in Gegenwart eines anderen zu arbeiten und sich Zuschauern gegenüber mit verletzender Schroffheit verhalten konnte, die dauernde Anwesenheit des Jungen nicht nur ertrug, sondern sie später sogar suchte. Man hat sie oft Hand in Hand gesehen. Der Vater der Demonstrationsperson hatte umso weniger gegen diese Beziehung einzuwenden, als er, wie Nansen, aus Glüserup stammte und mit diesem von Jugend an lose befreundet war. Sigi J., wie auch sein Bruder Klaas und später seine Schwester Hilke, dienten dem Maler als Modell. Sigi J. war nur zweimal Modell, für den kleinen Nies und für den Sohn des Heuteufels. Auf beiden Bildern gelingt es ihm, den Spukgestalten Freundlichkeit und sogar den Eindruck von Umgänglichkeit zu verleihen. Sicher ist, dass Nansen für ihn den Zyklus von Märchen empfand, in dem jede Farbe die Geschichte ihrer Entstehung erzählt. Desgleichen war der unvollendet gebliebene Aufsatz »Sehen lernen« Sigi J. zugedacht. Es kam vor, dass Nansen dem Jungen Papier und Farbe mitbrachte und ihn, nach der Erörterung des Motivs, einlud, mit ihm zu konkurrieren. Nachbarn sahen sie gelegentlich gemeinsam bei der Arbeit. Auf der Flucht vor Klassenkameraden verbarg sich das Kind wiederholt im Atelier des Malers. Einmal wurde es dort für eine Nacht lang eingeschlossen. Vorübergehend wurde ihm das Betreten des Ateliers verboten. Nach der gewaltsamen Korrektur des Bildes Nina O. aus H., weil er das violette Kleid nicht ertragen konnte, änderte er es in grün. Nicht in grün, Wolfgang Mackenroth, sondern in gelb. In den Farben zumindest wollen wir genau sein. Alles andere können Sie von mir aus kühn zu einer Diplomarbeit aufbereiten. Worauf die ungewöhnliche Sammlerleidenschaft des Jungen zurückzuführen ist, lässt sich nicht mit Bestimmtheit sagen. Vielleicht war sie Ausdruck einer unbewussten Rivalität gegenüber dem Maler. In einem Versteck sammelte er und stellte er Reproduktionen von Reiterbildern aus. Ebenso frönte er, übrigens mit Sachverstand, der Leidenschaft, Schlüssel und Schlösser zusammenzutragen. Als dies bekannt wurde, glaubten einige Leute, einen Grund für das unerklärliche Verschwinden von Schlüssel gefunden zu haben. Desgleichen glaubte man im Glüseropper Heimatmuseum dem Dieb, der sich mit Schlössern und Schlüsseln begnügt hatte, auf der Fährte zu sein. Die Annahme, dass Sigi J. einige Diebstähle in dieser Richtung begangen hat, ist berechtigt. Als in den letzten Kriegsjahren der Maler M. L. Nansen ein Malverbot erhielt, das der Landpolizist Jepsen nicht nur zu überbringen, sondern dessen Einhaltung er auch zu überwachen hatte, fand sich die Demonstrationsperson einem zwangsläufigen Zwiespalt ausgesetzt. Vom Vater als Zwischenträger geworben, vom Maler mit Aufgaben betraut, die gelegentlich der Rettung von Bildern dienten, bewies der Junge instinktiv ein Verständnis für die Notwendigkeiten der Zeit. Das ließe sich doch wohl auch anders sagen. Hinzu kommt ein Bruch in der Familie, unter dem der Junge stark litt. Sein Bruder Klaas, der sich selbst verstümmelte und aus einem Lazarett floh, wurde von der Mutter sozusagen ausgestoßen, vom Vater, schwer verwundet, ausgeliefert. Eine Entfremdung des Kindes von den Eltern war die unausbleibliche Folge. Es ist wahrscheinlich, dass Sigi J. bei dieser Gelegenheit feststellte, dass er elterliche Liebe entbehrte. Jetzt kommt also der Gesang von den mildernden Umständen. Allein, ohne Liebe, in einer Zeit, in der es keine sicheren menschlichen Werte gab. Na bitte, wuchs der Junge heran und musste Erfahrungen machen, die kein Kind ohne Schaden übersteht. Es herrschte Krieg. Und wenn Sigi J. auch nicht seine unmittelbaren Konsequenzen erlebte, mittelbar erlebte er die Folgen stärker als viele seines Jahrgangs. Sie reichten von der zeitweiligen Knappheit an Konsumgütern bis zur Erfahrung des Todes. Was ihn, den sensiblen und aufmerksamen Beobachter, jedoch am meisten beschäftigte und, wir dürfen das hier voraussetzen, auch leiden ließ, war der Wandel in den Beziehungen zwischen seinem Vater und dem Maler Max Ludwig Nansen. Bis hierher, beim besten Willen bis hierher, die 40 Zigaretten sind längst verdient. Was Wolfgang Mackenroth da über mich schreibt, das stimmt auch. Mehr möchte ich dazu nicht sagen, mehr steht mir auch nicht zu sagen. Es stimmt auch. Also kann er von mir aus auf dem eingeschlagenen Weg weitergehen, es wird keinem schaden, niemand wird sich verletzt fühlen, nur wenn einer kommt, der nach dem Ort und nach den Leuten fragt, die hier erwähnt werden, der Ort und Leute vielleicht wiederfinden möchte oder gar vorhätte, mit ihnen auszukommen, ihm müsste ich raten, sich noch ein anderes Wissen zu verschaffen, andere Stimmen zu hören, andere Beschreibungen zu lesen, beispielsweise über die Wolkenbildung oder den Zug der Störche, über unser Gedächtnis und unseren Hass, über unsere Hochzeiten und Winter. Soll er mich unter sein Brennglas bringen, soll er hinfahren nach Rugbel und sie ausfragen, so gut es geht. Soll er die erfahrenen Einzelheiten zusammentragen, sie beziffern und auf die Nadeln seiner Wissenschaft spießen? Soll er meine Vergangenheit zur Sülze aufkochen, das Ganze steif werden lassen und mit diesem Gericht alle Prüfungen bestehen? Mir hilft er nicht. Ich weiß schon, was er gewinnen will, aber mir hilft er nicht. Ich kann nichts erkennen, bei ihm erzählt es sich so hin und auf einmal ist es zu Ende. Ich merke nur, dass nichts zu Ende geht, nichts aufhört. Ich möchte alles noch einmal erzählen, anders, zur Strafe. Aber da Himpel jetzt schon mault und mir nur von Monat zu Monat Zeit für meine Strafarbeit bewilligt, muss ich weiter, die Jahre hinab meinetwegen, zu viel wartet er noch. Zurückgehen wie das Licht, dann erkennt man, was alles noch wartet. Zum Beispiel erwartet mich der Augenblick des Friedens. Aber vor dem Ausbruch des Friedens ist noch ein Winter. Einer dieser norddeutschen Winter mit dünner, aufgebrochener Schneedecke, mit überlaufenden Gräben und feuchtem Wind, der die Ziegel lockert und die Tapeten von den Wänden löst, dass sie Blasen werfen. Dieser Winter. Es schneite und regnete ununterbrochen. Die Wege, die kein Pflaster hatten, weichten auf und wurden überschwemmt. Die Schleuse ließ sich nicht mehr öffnen. So groß war der Widerstand des schwarzen, gestauten Wassers. In den Gräben ging eine unvermutete Strömung, in der sich totes Ufergras fächelnd bewegte. Die Koppeln waren leer. An den Drähten liefen Tropfen entlang und sprangen ab. Waren da Spuren im Schnee, so hielten sie sich kaum einen halben Tag. schwarzglänzend die krummen Bäume, öde der Strand, die Nordsee verhangen. Wer nicht draußen sein musste, ging nicht raus. In den Fluren standen nasse, geflickte Gummistiefel, und wer aus dem Haus wollte, musste zuerst durch einen Tropfenvorhang springen, der von überlaufenden Dachrinnen herabfiel. Die Tünche, weinrot und weißgrau, rann an den Wänden der Häuser hinab, die Fensterscheiben waren den ganzen Tag beschlagen. Es war der Winter, in dem Ditte krank wurde.
1: Siegfried Lenz las die 20. von 40 Folgen seines Romans Deutschstunde. Wir wiederholen die heutige Folge, wieder um 14.30 Uhr. Und ab am Montag können Sie hören, wie es weitergeht. Außerdem begleiten wir die Lesung, das wissen Sie, wie üblich, in den ARD Sounds.

0: 1938 komponiert, aber wohl noch ganz im Geiste der Spätromantik. Dieses Stück von Jörg Bowen, das war das Prälude S-Dur Nummer 7 und es spielte am Klavier Nurun Mukumi. H2 Kultur, Freitagmorgen ist es 9 Uhr und gleich 57 Minuten. Wir schauen rüber auf den Vormittag und den moderiert mein lieber Kollege Bastian Korff. Bastian, was macht die Zeit nach 10 spannend?
1: Oh, es gibt sehr viel Spannendes. Es gibt vor allen Dingen eine Komponistin wieder zu entdecken. Über 300 Werke hat sie hinterlassen, ein bisschen in Vergessenheit ist sie geraten. Luis Hérite-Viardot stellen wir vor. Und musikalisch haben wir natürlich auch einiges zu bieten. Zum Beispiel können wir mal wieder beweisen, dass Johann Sebastian Bach nicht nur geistliche Hits geschrieben hat, sondern auch für weltliche Genüsse durchaus fähig war.
0: Hoffen wir doch.
1: Ja, es gibt das Doppelkonzert, auch musikalisch, das Doppelkonzert, 10-mal gleich nach den Nachrichten hier bei uns.
0: Dankeschön, Bastian Korff, für den Ausblick. Ich habe musikalisch auch noch was zu bieten, nämlich Sinfonisches von Louis Farrenc. So zum Abschluss die Radiophilharmonie Hannover. Das NDR spielt aus seiner dritten Sinfonie. Ich darf mich bedanken für Ihr Zuhören. Am Morgen bleiben Sie bei uns. Der Vormittag verspricht ähnliche Güte, hoffentlich. Und ich wünsche Ihnen einen durchweg heiteren Tag heute. Tschüss, sagt Martin Maria Schwarz.

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1: 10 Uhr. Wagen wird neue Kanzleramtschefin, Linnemann Gesundheitsminister. Spanien und Frankreich kämpfen weiter gegen Brände. Jürgen Klopp wird als Bundestrainer vorgestellt. Das Wetter sonnig, 21 bis 28 Grad. Mein Name ist Claudia Meichelbeck. Die bisherige Bundesgesundheitsministerin Warken wird neue Chefin des Kanzleramts. Das hat Bundeskanzler Merz am Morgen in einer Pressekonferenz in Berlin bestätigt. Die CDU-Politikerin folgt damit auf Thorsten Frey, der neuer Chef der Unionsfraktion werden soll. Merz sagte:
2: Ich freue mich sehr darüber, dass sie bereit ist, diese Aufgabe zu übernehmen. Nina Warken hat in den vergangenen Monaten in der Bundesregierung als Gesundheitsministerin gezeigt, dass sie ein Ministerium führen, dass sie Reformen auch gegen Widerstände durchsetzen kann und dass sie auch vielfältige Themen in ihrer ganzen Komplexität beherrscht.
1: Neuer Gesundheitsminister soll der bisherige CDU-Generalsekretär Linnemann werden. Merz kündigte weitere Veränderungen im Bundeskabinett an, dafür werde er sich aber Zeit lassen. Medien hatten vorher berichtet, dass Verkehrsminister Schnieder seinen Posten räumen muss. Dazu sagte Merz nichts. Wegen der verheerenden Waldbrände in Spanien hat die Regierung für 2 Regionen den Notstand ausgerufen. Laut Innenministerium gilt er ab sofort für die Hauptstadtregion Madrid und in der nahegelegenen Provinz Ávila. Dadurch kann der Staat mehr Geld im Kampf gegen die Flammen mobilisieren. Auch in Frankreich kommt es seit einigen Wochen immer wieder zu Großbränden. Das Land hat deshalb andere EU-Staaten um Hilfe gebeten. Präsident Macron teilte mit, man habe den Zivilschutzmechanismus der EU beantragt. Volkswagen hat im ersten Halbjahr unter dem Strich nur noch rund 3,1 Milliarden Euro nach Steuern verdient. Das ist ein neuer Gewinneinbruch um rund 30%. Torben Hildebrandt.
3: Die VW-Spitze begründet die schwache Zwischenbilanz unter anderem mit dem geschrumpften China-Geschäft und mit den teuren US-Zöllen. Außerdem mit einem verschärften Wettbewerb. VW-Chef Blume sagt, so ein Risikoszenario gab es im Konzern noch nie. Gründe sind aber auch die relativ hohen Produktionskosten in Deutschland. Die Fabriken sind nicht ausgelastet, weil VW insgesamt im Moment zu wenig Autos verkauft. Bei Volkswagen läuft gerade eine Debatte über ein neues Sparprogramm. Der Vorstand will bis zu 50.000 weitere Jobs abbauen und die Zukunft von 4 VW-Werken ist unsicher.
1: US-Präsident Trump hat neue Zölle auf Importe aus 60 Ländern verhängt. Die Aufschläge von 10 bis 12,5% sind vor kurzem in Kraft getreten. Aus Washington Carsten Kühntop.
4: Der niedrigere Satz gilt für die meisten Produkte aus der Europäischen Union. Bei diesen Zöllen handelt es sich um Strafen wegen angeblich unzureichender Maßnahmen gegen Zwangsarbeit. In der EU tritt im Dezember kommenden Jahres ein Verbot von Waren in Kraft, die mit Zwangsarbeit hergestellt wurden. Wie es scheint, hält Washington das nicht für ausreichend. Die neuen Zölle folgen denen, die heute früh nach 150 Tagen automatisch ausgelaufen waren.
1: Auto- und Lkw-Fahrer müssen sich auf der A4 in Osthessen auf Behinderungen einstellen. Die Autobahn wird bei Bad Hersfeld ab heute Abend in beide Richtungen vollgesperrt bis Sonntag früh. HR-Reporterin Aline Krönung.
5: Der Grund für die Vollsperrung ist die Grunderneuerung der A4 im Abschnitt Bad Hersfeld Ost. Dazu wurde eine Unterführung abgebaut, die wird nun durch ein größeres Rahmenbauwerk ersetzt. Das erste Teilbauwerk in Fahrtrichtung Kirchheim ist bereits im letzten Jahr eingebaut worden. Jetzt ist das zweite Bauteil in Richtung Erfurt dran. Die Umleitungen für die Auto- und Lkw-Fahrer sind ausgeschildert.
1: Der Deutsche Fußballbund will heute Vormittag in Frankfurt Jürgen Klopp als neuen Bundestrainer vorstellen. Klopps Name wird in der Einladung zwar nicht genannt, das hat aber nur formale Gründe. Vorher müssen noch die Gremien zustimmen. hr-Sportreporter Tim Brockmeier.
6: Dem Vernehmen nach findet die notwendige Sitzung von Aufsichtsrat und Gesellschaftern der DFB GmbH erst heute Morgen statt. Weil das finale Go am Ende aber nur eine Formalie ist, steht mehr oder weniger fest, dass der neue DFB-Elf-Chef dann auch um 11 Uhr auf dem Pressekonferenzpodium in der Zentrale des Verbandes sitzen wird. Erwartet wird dann nicht weniger als eine Art Rede zur Lage der Fußballnation. DFB-Wunschkandidat Jürgen Klopp wird direkt mit seinem ersten öffentlichen Auftritt als neuer Bundestrainer liefern müssen.
1: Das waren die Nachrichten. Das Wetter, die letzten Wolken verziehen sich und dann scheint heute fast überall in Hessen die Sonne. Es bleibt trocken bei maximal 21 Grad im Upland und bis zu 28 Grad in Südhessen. In der kommenden Nacht kühlt es ab auf 16 bis 7 Grad. Morgen ist es dann überall freundlich und trocken bei höchstens 26 bis 32 Grad. Und die Aussichten am Sonntag erst freundlich, dann Wolkenschauer und einzelne Gewitter. Am Montag erst Wolken und Schauer, dann freundlicher bis 27 Grad. Die Zeit, es ist 10.05 Uhr.
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7: Mit Bastian Korff. Ich wünsche einen schönen Freitagmorgen.

0: Johann Sebastian Bachs Doppelkonzert C-Moll, Bach-Werkeverzeichnis 1060, rekonstruiert für Violine und Oboe. Europa Galante haben Sie gerade gehört, mit Fabio Biondi an der Violine und Alfredo Bernardini an der Oboe. Mittlerweile 19 Minuten nach 10. Wir kommen zu einer Komponistin, die man nicht mehr sofort auf dem Schirm hat, die ein bisschen in Vergessenheit geraten ist. Louise Hérite Viardot war die Tochter der prominenten Sängerin und Komponistin Pauline Viardot und sie schrieb sogar noch ein bisschen gewagter als ihre Mutter. Bei einem Kompositionswettbewerb ist sie durchgefallen, weil sie eine Frau ist. Clara Schumann hat ihr schließlich eine Stelle als Gesangslehrerin an Dr. Hochs Konservatorium in Frankfurt vermittelt. Mehr als 300 Werke hat sie hinterlassen.
1: Mit Komponisten am Frühstückstisch, mit Schriftstellerinnen beim Mittagessen, das Abendbrot dann gemeinsam mit Malern und Bildhauerinnen. Ungefähr so kann man sich die Kindheit von Louise Hérite Viardot vorstellen. Die Tochter der französischen Komponistin Pauline Viardot wächst im Umfeld berühmter Künstlerinnen und Künstler auf. Doch inmitten dieser Prominenz, wer war sie selbst?
2: Diese kleine Fillette wächst körperlich und geistig. Sie hat eine für ihr Alter wundersame Intelligenz. Ihr Charakter hat viel Ähnlichkeit mit dem meiner Schwester Maria. Ich freue mich darüber, aber sie ist schwer zu erziehen.
1: Als wild und unzähmbar, als männliches Temperament, so beschreibt Pauline Viardot ihre älteste Tochter Louise. Schon als kleines Mädchen eckt Louise bei allen Lehrern an, lernt am liebsten auf eigene Faust. Talentiert genug ist sie allemal. Klavier spielt sie fehlerfrei vom Blatt, sie singt virtuos und komponiert schon früh. Franz Liszt wird später schwärmen.
3: Bis zum heutigen Tag bin ich auf keine Komponistin mit einem Talent von solch magischer Kraft gestoßen.
1: Und dennoch ist ihre Musik heute völlig unbekannt?
4: Wir waren natürlich begeistert von diesen Stücken. Es war was ganz Neues. Es gab keine Einspielung dieser Musik. Man kann sich ja auf nichts berufen. Also man muss diese Stücke ganz neu lesen. Die Musik ist sehr lebendig und dynamisch und auch kraftvoll. Hochromantischer Tonfall, wobei jedes einzelne Klavierquartett eine sehr eigene Sprache spricht.
1: Der Cellist und Komponist Thorsten Ehnke hat mit dem Ensemble Viardot bereits vor einigen Jahren drei Klavierquartette von Louise Hérite Viardot aufgenommen. Vielseitige Musik.
4: Es gibt ja das Quartett im Sommer, das ist wirkliche Programmmusik im besten Geist der deutschen Romantik. Dann gibt es das Spanische, so heißt es, das Spanische Quartett. Ich denke mal, dass sie sich dort auf ihre Wurzeln beruft und ein sehr, sehr schönes, temperamentvolles spanisches Kolorit entwickelt. Und für mich das außergewöhnlichste Stück ist dann eigentlich das in D-Moll, was wiederum in der Tradition der französischen Romantik steht und was ein unglaublich energisches und erfindungsreiches Stück ist mit vielen, vielen Facetten.

0: Louise Hérite Viardot schlägt zunächst eine Karriere als Opernsängerin ein, ganz der Tradition der Familie entsprechend. Der Großvater Manuel Garcia war ein berühmter Tenor, die Tante Maria Malibran eine gefeierte Mezzosopranistin, die Mutter Pauline Viardot ebenfalls ein Opernstar. Doch eine hartnäckige Lungenschwäche setzt dem Gesangsweg ein viel zu frühes Ende. Und auch privat hat Louise kein Glück. Die von den Eltern eingefädelte Ehe mit einem 20 Jahre älteren Diplomaten geht schnell in die Brüche. Was tun?
1: Eines Tages packte mich der heftige Wunsch zu komponieren. Von da an war ich gerettet. Denn ich konnte meinen Lebensunterhalt durchs Unterrichten verdienen, durch das Komponieren aber die Sehnsüchte meiner Seele befriedigen.
0: Hérite Viardot schreibt viel. Kammermusik und Lieder, auch größere Werke entstehen. Ihre Oper Lindoro wird erfolgreich in Weimar aufgeführt. Ihre Kantate Das Bacchusfest reicht sie unter männlichem Pseudonym bei einem Pariser Kompositionswettbewerb ein. Die Jury wählt die Kantate auf Platz 1. Doch als herauskommt, dass das Werk von einer Frau stammt, wird die Entscheidung sofort rückgängig gemacht. Camille Saint-Saëns benennt die Diskriminierung offen.
2: Was für ein Missgriff hat der liebe Gott getan, als er aus Louise eine Frau machte? Welche Inspiration, welche Kraft, was für eine Technik, was für ein fundiertes Wissen, was für eine bisweilen subversive Originalität entspringt jedem ihrer Werke. Wäre Louise ein Mann, würde ihr Genie eine wahre Revolution in der Musik auslösen.
0: Stattdessen ist Louise Hérite Viardot vergessen. Die meisten ihrer Werke sind verschollen. Kaum etwas wurde gedruckt.
3: Da gibt es einen Ausspruch von Hérite Viardot, die sagt, ich habe über 300 Werke komponiert. Manche davon sind verlegt, manche nicht. Ich bin überzeugt, sie werden irgendwann verlegt werden, aber das ist mir nicht so wichtig. Daraus schließe ich, dass sie vielleicht nicht so viel dafür getan hat, dass ihre Werke auch wirklich gespielt werden. Und das hat dann offensichtlich Folgen. Entsprechend einem Ausspruch von Ligeti, der mal gesagt hat, er glaubt nicht daran, dass es ein Survival of Quality gibt. Also Qualität setzt sich natürlich durch, aber auch nur dann, wenn man sie pusht.
0: Louise Hérite Viardot reist die meiste Zeit ihres Lebens rastlos umher. Eine kleine Heimat findet sie schließlich in Deutschland. Clara Schumann vermittelt ihr eine Stelle als Gesangslehrerin am Frankfurter Konservatorium. Ganz in der Nähe, in Heidelberg, stirbt sie 1918 mit 76 Jahren. Wieso kennt man Pauline Viardot, nicht aber ihre Tochter? Thorsten Ehnke plädiert dafür, zumindest die bereits entdeckten Klavierquartette einfach mal häufiger zu spielen.
3: Das Repertoire für Klavierquartett ist ja insgesamt jetzt nicht so riesig. Und von daher wären diese drei Klavierquartette von Louise Hérite Viardot eine schöne Bereicherung. Ich denke mal, dass man mit solchen außergewöhnlichen Werken sowieso viel erreichen kann beim Publikum, denn niemand möchte natürlich immer das Gleiche hören. Und von daher wären diese Stücke sehr geeignet, mal ein anderes Licht ins Konzert zu bringen.
4: Eine spannende Wiederentdeckung. Werke von Louise Hérite Viardot. Ein Beitrag von Silvia Roth ist das gewesen. Und hier kommt Musik ihrer Mutter, Pauline Viardot. Hier kommt die Serenade in F-Moll. Die ist eigentlich für Klavier geschrieben. Hier in einer Fassung für Harfe aus dem HR-Sinfonieorchester. Anne-Sophie Bertrand.

Pauline Viardot's Serenade für Klavier F-Moll in einer Bearbeitung für Harfe. Anne-Sophie Bertrand haben Sie gerade gehört. Sie kennen sie aus dem hr-Sinfonieorchester, das Sie nun hören werden unter der Leitung von Johannes Debus. Wie kann man schwere Gedanken am besten vertreiben? So wie Tschaikowski es getan hat, mit italienischer Leichtigkeit. Wir haben jetzt eine Fantasie, beziehungsweise seine Fantasie über italienische Volksthemen. Lassen Sie die Sonne des Südens in die Herzen und in die Ohren mit seinem Capriccio Italien.

0: Zu Recht viel Applaus für das HR-Sinfonieorchester unter der Leitung von Johannes Debus. Haben Sie eben gerade Tschaikowskis Capriccio Italien gehört. Eine Aufnahme aus dem Kurhaus Wiesbaden ist das gewesen, das Neujahrskonzert 2019. Katharine Merling ist im Musical ebenso zu Hause wie im Film oder auf der Theaterbühne. Und heute Abend tritt sie bei den Burgfestspielen Dreieichenhain auf mit einem Programm von Chansons bis Jazz, von Judy Garland bis Kurt Weill. Mein Kollege Martin Maria Schwarz hat mit ihr gesprochen und sie zunächst gefragt, wie sie denn zur Musik gekommen ist.
1: Meine Eltern hatten eine Kneipe, Musikkneipe, Künstlerkneipe, in der es jeden Abend Live-Musik gab. Und das prägt natürlich, wenn man so früh mit Musik in Berührung kommt, auch mit den unterschiedlichsten Musikstilen. Das ist das, was ich auch liebe. Das ist das, was ich lebe. In dem Sinne, dass ich mich ausleben kann auf der Bühne, dass ich da keine Grenzen ziehe, wie eben Kurt Weill auch mal gesagt hat. Es gibt für ihn keine E- und U-Musik, sondern es gibt nur gute und schlechte Musik. Und das ist das Kriterium und nicht das Genre. Und das lebe ich auch.
2: Sie haben mal gesagt, Sie brauchen die Musik wie die Luft zum Atmen. Das heißt, ein Tag, in der Musik nicht um Sie herum schwebt, den gibt es im ganzen Jahresverlauf bei Ihnen nicht?
1: Das gibt es schon auch. Also ich mag es auch mal nicht zu sprechen und nicht zu singen oder vielleicht auch mal keine Musik zu hören. Umso schöner ist es dann, wenn man wieder Musik macht. Da ist so viel Leben und so viel Improvisation und Lebendigkeit und das macht das Herz auf und das merke ich immer wieder, wie schön mein Beruf ist und dass ich meine Berufung zum Beruf gemacht habe oder umgekehrt.
2: Das strahlen Sie auch aus. Sie haben in den letzten Jahren sehr viel Erfolg gehabt mit Programmen, in denen Sie unter anderem Ikonen der darstellenden und singenden Kunst interpretieren. Also da wären Edith Piaf, Marilyn Monroe, Judy Garland, von all denen wird auch zu hören sein. Sie singen aber nicht nur einfach deren Lieder, sondern Ihr Ehrgeiz ist es, sich in diese Persönlichkeiten hinein zu fühlen. Können Sie uns mal ganz kurz schildern, wie das geht, wie Sie sich beispielsweise eine Marilyn Monroe erobert haben?
1: Na, ich fühle mich nicht in die Persönlichkeiten rein. Ich nehme diese Lieder, diese Musik und die Texte und erzähle meine eigene Geschichte. Mhm. Und erzähle natürlich auch etwas aus deren Leben, aber es ist jetzt kein Wikipedia-Eintrag oder kein ChatGPT. Also das kann man googeln. Ich erzähle damit ganz andere Geschichten. Aber die Musik und die Prägung ist auf jeden Fall da. Und ich singe natürlich auch eigene Songs, die ich selbst geschrieben habe, die kommen auch auf die Bühne. Und ja, so viele Diamanten gibt es. Und das Schöne ist, ein Diamant ist ja eigentlich farblos. Aber wenn das Licht drauf fällt, dann zeigt es ganz viele Farben. Mhm. Und das ist das auch, was mein Programm ausmacht, diese Unterschiedlichkeit der Musikstile, ob es jetzt arabische, jiddische Klänge sind oder Jazz, Swing, Blues, Tango, Chanson. Da gibt es wahnsinnig viel, in das ich mich da hineinbegebe. Es sind nicht die Figuren von Marilyn oder Piaf.
2: Aha, aber Sie haben ja trotzdem mal gesagt, damit eine Künstlerin jetzt in dem Fall vor ihrer Zeit gelebt hat, von Ihnen oder bei Ihnen eine Zündung hervorrufen, dafür müssen diese ganz viel mit Ihnen zu tun haben. Was wäre das denn genau? Wo gibt es denn da die Schnittmenge zu Piaf, Monroe, Garland?
1: Also ich glaube, es ist immer die Verletzlichkeit, wo man sich trifft. Die Verletzlichkeit oder Zerbrechlichkeit eines Menschen, die verbindet uns alle. Wenn man sich offen zeigt und auch quasi den Schmerz nicht scheut oder nicht sich scheut, in die Abgründe hineinzublicken, die wir ja alle in uns tragen. Und auch mal die dunklen Seiten hervorzuholen. Und gerade diese Chansons, die leben davon, dass sie tief in den Abgrund schauen und ganz tief tauchen, aber sie zelebrieren gleichzeitig immer die Liebe und das Leben, gerade aus dem größten Schmerz heraus. Und dieser Kontrast ist das, was spannend ist und was Menschen berührt, wenn man einen Kern trifft, den man vielleicht nicht jeden Tag anspricht. Und das schafft die Musik natürlich und auch gewisse Texte und gewisse Arten zu interpretieren. Und das versuche ich zu erreichen und merke, dass es auch sehr resoniert mit den Menschen, die im Publikum sitzen, dass sie berührt werden möchten, dass sie auch über ihr eigenes Leben nachdenken und sich Fragen stellen und auch politisch gefordert werden, über die Gesellschaft nachzudenken. Und Vor allem aber berührt werden. Das ist, glaube ich, das, wo man die schönsten Botschaften auch verbreiten kann und die Menschen ansprechen kann.
2: Katharina Melling, was ich bei Ihnen zusätzlich spannend finde, ist eine Aussage, da haben Sie mal gesagt, aus künstlerischer Sicht schmeckt Ihnen das Älterwerden unbedingt und Sie exemplifizieren das gerne an Brecht-Weil-Songs. Erzählen Sie das doch bitte nochmal in aller Kürze, was das ausmacht, warum man mit dem Älterwerden vielleicht den Songs näher kommt.
1: Ja, diese Songs brauchen unbedingt eine gewisse Reife und eine gewisse Erfahrung, Lebenserfahrung, weil sie extreme Themen auch beinhalten. Und das kann man, finde ich, schwer, wenn man Anfang 20 ist. Also mir hat, als ich Anfang 20 war, Gisela May mal gesagt, du musst unbedingt Brecht-Weil singen. Und ich sagte ihr damals, ich bin noch nicht so weit, ich brauche noch Zeit, ich brauche noch viel Erfahrung. Und die glaube ich jetzt zu haben. Und ich glaube, damit sehr viel erzählen zu können mit diesem Repertoire.
2: Dann sind Sie jetzt in der Blüte Ihrer Jahre und Ihrer Zeit. Sie schreiben ja, haben Sie eben auch schon gesagt, eigene Songs und werden davon auch einige bei den Burgfestspielen singen. Sie könnten ja eigentlich auch nur mit sich selbst und Ihren Liedern auftreten und abendfüllende Programme machen. Aber vornehmlich findet man Sie mit Shows, in deren Mittelpunkt dann auch die Musik anderer steht. Weil das mehr Erfolg mit sich bringt?
1: Nein, weil ich die Lieder einfach gerne singe und mich so austoben kann darin. Und das Schöne ist, wenn man ein Lied nimmt und sein ganz eigenes Ding daraus macht und eine ganz eigene Interpretation findet. Und es sind eben so viele verschiedene Welten, die mich interessieren. Verschiedene Sprachen und Kulturen. Und ich will mich nicht festlegen. Das ist das Schöne, dass ich mich nicht festlegen muss. Und deswegen wird immer weiter experimentiert.
0: Und Katharina Melling können Sie heute Abend live erleben. Mit ihrer Band ist sie zu Gast bei den Burgfestspielen Dreieichenhain. Um 20 Uhr geht's los. Das Gespräch mit ihr finden Sie natürlich auch nochmal online auf hr2.de. Und jetzt geht es ab in den Wald mit Robert Schumanns Waldszenen. Für ihn zählen die Waldszenen zu seinen besten Kompositionen, wie er selbst gesagt hat. Und seinem Verleger hat er geschrieben, so: Sie empfangen hier die Waldszenen, ein lang und viel von mir gehegtes Stück. Möchte es Ihnen Lohn bringen und wenn keinen ganzen Wald, so doch einen kleinen Stamm zum neuen Geschäft. Ab in den Wald, an den Tasten Matthias Kirschnereit.

Matthias Kirschnereit mit Robert Schumanns Waldszenen Opus 82 am Freitagvormittag in hr2 Kultur. Und was Sie heute Abend bei uns erwartet, das kann ich Ihnen auch schon verraten. Dann geht es nach Mecklenburg-Vorpommern. Zeitversetzt nämlich von den Festspielen Mecklenburg-Vorpommern übertragen wir heute Abend das Konzert Julia Fischer and Friends.

Ihre engsten musikalischen Freundinnen und Freunde hat die Geigerin Julia Fischer für dieses Festspielkonzert eingeladen. Sie selbst war Residenzpreisträgerin der Festspiele Mecklenburg-Vorpommern 2007. Für dieses Festspielkonzert konnte sie gleich zwei weitere Festspielpreisträger gewinnen. Die Bratscher Nils Mönkemeyer und Wen Zhaojing. Mit fünf anderen Meisterinnen und Meistern ihres Fachs tun sie sich zusammen für die Streichoktette von Felix Mendelssohn Bartholdy und Georges Enescu. Ein musikalisches Gipfeltreffen. Julia Fischer and Friends, das ist das heutige Konzert von den Festspielen Mecklenburg-Vorpommern im Rahmen des ARD-Radio-Festivals. Heute Abend zeitversetzt in HR2 Kultur nach den 20 Uhr Nachrichten. Und hier geht es weiter, nicht gestrichen, sondern mit Trompeten. Simon Höfele und das BBC Scottish Symphony Orchestra spielen das Trompetenkonzert S-Dur von Joseph Haydn.

0: Simon Höfele, das BBC Scottish Symphony Orchestra unter der Leitung von Duncan Ward mit dem Trompetenkonzert S-Dur von Joseph Haydn. 11:55 ist es. Wir kommen zu unserer aktuellen Frühkritik und darin geht es heute um eine Ausstellung im Museum Angewandte Kunst in Frankfurt. Im Modus der Serie. Differenz, Variation und Wiederholung in Architektur und Design heißt es dort. Marius Galler ist vor Ort gewesen und Martin Maria Schwarz hat ihn gefragt, um welche Zeit es denn geht und welche Exponate zu sehen sind.
1: Wir kommen zur Frühkritik heute in H2 Kultur und damit zu einer Ausstellung im Museum Angewandte Kunst in Frankfurt. Und Achtung, der Titel ist nun wahrlich kompliziert, aber keine Sorge, wir bringen da gleich Ordnung rein. Im Modus der Serie Differenz, Variation und Wiederholung in Architektur und Design. Mein Kollege Marius Galler hat sich das angeschaut. Fangen wir erstmal ganz ordentlich an bei der Frage, um welche Zeit geht es und was für Exponate sind zu sehen.
2: Das geht in die Zeit Anfang des 20. Jahrhunderts, also die Moderne, die Zeit der industriellen Fertigung und Massenproduktion. Zuerst in die 20er Jahre, dann folgt die Nachkriegszeit, der Wiederaufbau und es reicht dann bis in die Gegenwart, in der dann nicht nur gefragt wird, wie viel Wohnraum und wie viel industrielle Güter können hergestellt werden, sondern wie nachhaltig ist das möglich. Es gibt Fallstudien von Stadtteilen, von Baumodellen, Frankfurt, Rostock, Paris und andere Orte werden vorgestellt. Aber es gibt auch kulturhistorische Exkurse, etwa in das Korea des 15. Jahrhunderts, als eine Schrift, und zwar die Schrift Hangul, entstand 1443. Sie gilt bis heute sowohl in Nord- als auch in Südkorea. Da sieht man eine Stellwand mit Erklärungen und Beispielen. Hangul nämlich basierte auf wenigen sehr einfachen Symbolen. Ein auf dem Kopf stehendes T mit einem oder mit zwei Balken. Das sind 3, 4, 5 Striche für ein Symbol und die werden dann variiert. Man könnte von Sprachmodulen sprechen. Also Serialität stellt sich ein durch Wiederholung und Kombination einfacher Grundformen, einfacher Strukturen und das kann auch eine Schriftsprache dann ergeben. Also ein äußerst einfaches generatives Prinzip, das dann auch belegt, wie Serialität früh in der Kulturgeschichte schon Bedeutung gewann.
1: Vielleicht dann auch im Menschen doch auch angelegt ist. Dann begeben wir uns vom Korea des 15. Jahrhunderts in die europäische Moderne. Welche Formen von Serialität behandelt die Ausstellung dort?
2: Da gibt es neben der koreanischen Schrift gleich eine weitere, und zwar die Schrift Futura, in den 20er Jahren im Umkreis des Bauhauses von Paul Renner entwickelt. Auch hier einfache geometrische Grundformen entstanden im Umkreis des Projektes Neues Frankfurt. Und diese Futura-Schrift konkurrierte mit diesen altdeutschen Schriften, der Frakturschriften zum Beispiel, die sehr kompliziert waren. Futura war runder, gleichförmiger, harmonischer. Die Buchstaben haben sich angenähert. U und N zum Beispiel hatten eine gleiche Innenform. Das galt bis 1933, die Nazis lehnten sie ab, die mochten dann die altdeutschen und Frakturschriften wieder, mussten aber, und das ist dann wirklich eine Illustration, wie seltsam die Wege der Geschichte doch sein können, widerwillig Futura wieder einführen im Zuge der Kriegswirtschaft, weil sie dann in den besetzten Gebieten eine leicht lesbare und einfache Schrift brauchten. Der Schwerpunkt aber liegt auf der Architektur. 20 Fallstudien werden gezeigt, hauptsächlich in Europa, aber auch hier mit Exkursen Richtung Marokko und Japan. Marokko, wie häufiger im europäischen Süden Häuser um Innenhöfe herum gebaut werden und im Inneren dann ein kollektiver Raum geschaffen wird, was heute auch wieder gemacht wird. Oder Japan, wo Räume früh multifunktional werden, ein Futon ein- oder ausgerollt wird und dann ein Schlaf- oder ein Wohnraum entsteht oder Schiebewände, Räume teilen oder erweitern. Also auch eine Form von Modulen, also wie kulturelle und architektonische Muster sich ergänzen, aus Platzgründen wie in Tokio oder aus klimatischen Gründen, wenn wie in Nordafrika dann überdachte Räume lange Monate im Jahr genutzt werden können.
1: Ich glaube, da steht manchen schon vor Augen, wie diese Formen und Ideen dann auch nach Europa kamen, Paris, Frankfurt. Es gibt verschiedene Ideen dazu. Welche seriellen Modelle wurden also dann hier entwickelt oder auch vielleicht noch in Nordafrika?
2: Also man kann sich zum Beispiel in der Ausstellung nochmal die Frankfurter Küche der 20er Jahre anschauen, wie sorgfältig und reflektiert dort schon mit einfachen Modulen gearbeitet und gebaut wurde, wie zum Beispiel Blickachsen bedacht wurden, sodass man von der Küche in den Wohnraum schauen kann und da Zusammenhänge geschaffen wurden, die vorher nicht da waren. Das sind Stellwände, da gibt es Fotos, Erklärungen oder Modellzeichnungen, wie mittels serieller Komponenten dann ein kollektives Wohnen konzipiert wurde, wie zunehmend in Modulen gedacht wurde, also dass Teile vorproduziert wurden und man sie dann nur noch zusammensetzen kann. Nach dem Zweiten Weltkrieg kam das breit, in breiter Front dann nach Europa. Le Havre nach dem Zweiten Weltkrieg, 80.000 Wohnungen wurden auf 150 Hektar konzipiert. Und die Module, die da hergestellt wurden, konnten zu zweigeschossigen, aber genauso elfgeschossigen Wohn- oder auch Geschäftsbauten zusammengesetzt werden. Die Platte aus der DDR ist auch da, Magdeburg, wo aus vorgefertigten Stahlbetonplatten dann gebaut wurde. Und das Ganze geht dann weiter bis in die Gegenwart 2026, das 14. Arrondissement in Paris, ein neues Stadtquartier. Das sind Wohnblöcke mit begrünten Innenhöfen, wie man sie dann aus Nordafrika kennt, wo dann Kalksteinquader verbaut werden, die schon im Steinbruch so genauso geschlagen werden, wie sie dann verbaut werden. Also man kann schauen, wie sich durch die Jahrzehnte serielles, modulares Bauen verändert und in der Gegenwart dann nachhaltige und grüne Varianten etablieren.
1: Wie spannend. Mario Scala, nun steht seriell im Prinzip grundsätzlich in Opposition zur Handarbeit. Wird das eigentlich reflektiert, also etwa der Gegensatz des seriellen Bauens zum Unikat, das ein Architekt errichtet?
2: Das spielt natürlich mit. Dieser Gegensatz ist in der Ausstellung präsent. Er wird allerdings etwas abgemildert, wenn das Prinzip Variation ins Spiel kommt oder das Prinzip, dass Wohnmodule, die vorgefertigt sind, sehr unterschiedlich kombiniert werden können. Das ist ja eigentlich das Lego-Prinzip. Also die Bausteine sind normiert und seriell, aber was draus wird, kann ja dann sehr eigen sein. Und man kann sehen, wie das zunehmend an Bedeutung gewinnt. Also in der Architektur der Gegenwart etwa, man hat Baubestand aus den 50er, 60er Jahren. Was tun? Abreißen, neu bauen oder demontieren oder remontieren. Das sind Worte, neue Worte, die da auch in der Ausstellung vorkommen. Oder aus Altem dann etwas Neues machen kann. Also das vielleicht

Mache ich mich jetzt klar. Gerade mal, diese Ausstellung ist bis zum 18. Oktober zu sehen und es gibt auch noch ein umfangreiches Begleitprogramm und Vorträge und Workshops, alles zu finden auf der Website des Museums.

die Akademie für Alte Musik Berlin mit Musik eines der größten Violinvirtuosen seiner Zeit des 18. Jahrhunderts, Johann Gottlieb Gaun. Das ist seine Ouvertüre und Allegro d-Moll gewesen. Weiter geht es mit Gabriel Fauré, für den es jetzt eher Erwachen heißt. Après un rêve, Opus 7.

Gabriel Forez après un Rêve, Janine Jansen und Itamar Golan haben Sie gerade gehört. 12:05 ist es, gleich gibt's die Nachrichten, danach den Doppelkopf. Bis dahin noch Musik aus Leo Delibes' Coppelia Suite.

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3: 12 Uhr. Jürgen Klopp wird neuer Fußball-Bundestrainer. Frau aus Afghanistan hat mit Verfassungsbeschwerde Erfolg. Rumänien schießt Drohne über seinem Luftraum ab. Das Wetter: viel Sonnenschein, 21 bis 28 Grad. Mein Name ist Heiko Schneider. Jürgen Klopp wird der neue Fußball-Bundestrainer. Der DFB hat den 59-Jährigen in Frankfurt offiziell vorgestellt. Klopp hat einen Vertrag vom 15. August an bis zur nächsten Fußball-WM 2030 unterschrieben. Er sagte, es sei eine sehr große Ehre und der Höhepunkt seiner Karriere. Mit seinem Trainerteam wolle er auch an Veränderungen im DFB arbeiten.
4: Wir wollen tatsächlich jeden Stein umdrehen. Meine Hauptaufgabe ist es, der A-Nationalmannschaft zu helfen. Das funktioniert nur, wenn im Unterbau sehr gut gearbeitet wird, wovon ich ausgehe. Und wir da ganz eng zusammenarbeiten, das werden wir tun. Aber darüber hinaus, diesen Verband mit uns gemeinsam auch in die Zukunft zu führen, ist eben auch die Idee.
3: Die bisherige Bundesgesundheitsministerin Waken wird neue Chefin des Kanzleramts. Das hat Bundeskanzler Merz auf einer Pressekonferenz in Berlin bestätigt. Die CDU-Politikerin folgt damit auf Thorsten Frey, der neuer Chef der Unionsfraktion im Bundestag werden soll. Merz sagte:
5: Ich freue mich sehr darüber, dass sie bereit ist, diese Aufgabe zu übernehmen. Nina Waken hat in den vergangenen Monaten in der Bundesregierung als Gesundheitsministerin gezeigt, dass sie ein Ministerium führen, dass sie Reformen auch gegen Widerstände durchsetzen kann und dass sie auch vielfältige Themen in ihrer ganzen Komplexität beherrscht.
3: Neuer Gesundheitsminister soll der bisherige CDU-Generalsekretär Linnemann werden. Merz kündigte weitere Veränderungen im Bundeskabinett, dafür werde er sich aber Zeit lassen. Juristischer Erfolg für eine Frau aus Afghanistan. Das Bundesverfassungsgericht hat entschieden, dass die Bundesregierung das Aufnahmeprogramm für Menschen aus Afghanistan nicht pauschal hätte stoppen dürfen. Die Frau hatte geklagt, weil sie 2021 eine Aufnahmezusage bekommen hatte, die dann aber von der aktuellen Bundesregierung zurückgenommen wurde. Aus Karlsruhe Max Bauer.
6: Karlsruhe sagt, die Rücknahme der Aufnahmezusagen war rechtswidrig. Zwar habe die Bundesrepublik die Aufnahme freiwillig zugesagt und könne sie auch wieder zurücknehmen, aber das dürfe nicht pauschal für alle Betroffenen geschehen. Es müsse immer eine Einzelfallentscheidung geben, bei der die individuellen Belange berücksichtigt werden. Nun muss das Oberverwaltungsgericht Berlin-Brandenburg noch einmal über den Fall entscheiden und dabei darauf achten, dass eine pauschale Rücknahme der Afghanistan-Zusagen nicht zulässig ist.
3: Rumänien hat zum ersten Mal seit Beginn des Kriegs in der Ukraine eine Drohne in seinem Luftraum abgeschossen. Das teilte der Präsident des NATO-Mitgliedslands dann mit. Danach ist die Drohne von einem rumänischen Kampfjet-Piloten über unbewohntem Gebiet abgeschossen worden. Untersuchungsteams würden jetzt Details klären. Dazu, woher die Drohne kam, gibt es bisher keine Angaben. Während des Kriegs waren schon mehrmals Drohnen in den rumänischen Luftraum eingedrungen, abgeschossen wurde aber noch keine. Wegen Bauarbeiten ist die A4 bei Bad Hersfeld ab heute Abend komplett gesperrt. Los geht es um 23 Uhr. Bis Sonntagmorgen werden dann tonnenschwere Bauteile eingesetzt, mit Hilfe von zwei Autokränen. Deshalb muss die Autobahn in beide Richtungen gesperrt werden. Die Umleitungen sind ausgeschildert. Und das waren die Nachrichten. Das Wetter. Heute scheint fast überall in Hessen die Sonne und es bleibt trocken. Die Höchstwerte steigen auf 21 Grad im Upland und 28 Grad in Südhessen. Kommende Nacht kühlt es ab auf 16 bis 7 Grad. Auch morgen viel Sonnenschein und trocken bei maximal 26 bis 32 Grad. Die weiteren Aussichten: am Sonntag und Montag eine Mischung aus Sonne, Wolken und Schauern. Sonntag bis 30, Montag bis 27 Grad. Die Zeit: es wird gleich 12.04 Uhr.
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7: Meine Gäste heute haben im wahrsten Sinne des Wortes einen musikalischen Notfallkoffer immer parat, den sie für ihre gleichnamigen Notfallkonzerte auch brauchen. Außerdem kann man ihr Ensemble, das Orchester, in dem sie spielen, immer wieder an ungewöhnlichen Orten erleben. Kurz ein Ausnahmeensemble, das den typischen Konzertbetrieb etablierte Repertoires immer wieder neu denkt. Ich sage herzlich willkommen Johanna Ruppert und Jannik Hettich vom Treppenhausorchester.
8: Hallo.
9: Hallo.
7: Mein Name ist Susanne Pütz und ich freue mich sehr auf diese gemeinsame Stunde. Zuerst möchte ich natürlich wissen, warum Ihr Ensemble eigentlich Treppenhausorchester heißt. Ist das doch eigentlich nicht Ihr Dauerspielort, Johanna Ruppert, oder?
8: Also es fing damit an, dass wir in einem sehr, sehr, sehr, sehr schönen Treppenhaus hier in Hannover uns gegründet haben. Das ist die Kumpalandschen Galerie von dem Schauspielhaus hier. Da waren unsere ersten Konzerte. Und so ist quasi auch dieser Name entstanden und gleichzeitig ist er dann ein bisschen Programm geworden, weil wir als Orchester vor allem am Anfang immer probiert haben, ungewöhnliche Orte zu finden, in denen klassische Musik sonst vielleicht nicht stattfindet und genau das so ein bisschen aufzubrechen, dass das nur im klassischen Konzertsaal stattfindet. Mittlerweile ist das gar nicht mehr so unbedingt so, aber wir versuchen trotzdem, klassische Musik immer in ein bisschen anderen Kontext zu setzen, um Menschen auch anders abzuholen, die vielleicht sonst auch nicht so viel Berührung mit klassischer Musik haben.
7: Trotzdem, ein Gründungsort wie ein Treppenhaus ist schon ungewöhnlich. Wie kam es dazu?
8: Ja, auf jeden Fall. Also der Gründer, Thomas Post, der hatte immer schon wahnsinnig viel auch mit dem Schauspiel zu tun. Und deshalb war, glaube ich, diese Nähe zum Schauspielhaus Hannover und zu einfach auch Regisseuren, Dramaturgen und so weiter von diesem Haus irgendwie da. Und deswegen haben dort auch so erste Produktionen mit uns stattgefunden.
7: Jannik Hettich, Sie sind seit über 10 Jahren mit dabei. Sie spielen Bratsche. Wie wird man denn eigentlich Mitglied in diesem Orchester? Wie sind Sie zu diesem Ensemble gekommen?
9: Ich glaube, da rutscht man so ein bisschen rein bei uns. Unsere MusikerInnen sind so total vielfältige Persönlichkeiten, würde ich sagen. Also das Wichtigste ist, dass man ein guter Musiker ist, aber diese persönliche Ebene ist auch einfach wichtig. Wir haben so verrückte, bunte Vögel mit den wildesten Talenten bei uns im Ensemble und wenn es dann irgendwann mal passt, dann passt es auch. Also wenn man Mitglied ist im Orchester im Treppenhaus, muss man sich auch auf die wildesten Sachen einlassen. Unsere Konzerte sind oftmals wirklich ungewöhnlich und das verlangen wir dann auch von unseren Musikern, dass man ins Schauspielerische reingehen muss, dass man sich choreografisch noch betätigen muss, alle möglichen Dinge. Und wenn man mehrere Projekte gespielt hat und wir spüren, da ist dieser Mensch passt da rein, dann kann man drüber nachdenken, Mitglied zu werden.
7: Also es ist gut, wenn man mehrere Talente mitbringt und nicht nur, ich sag mal in Anführungszeichen, Bratsche, Flöte oder Trompete spielt?
9: Also man muss in jedem Fall sehr offen sein für Neues. Mhm. Ich habe immer wieder Momente, wo ich auf einer Bühne stehe und an mir kleben. Letztens hatten wir ein Projekt, da klebten an mir 20 Kilo Schaumstoff. Und ich musste trotzdem noch Bratsche spielen, das war Teil der Inszenierung. Und dann stehe ich da in den Proben und denke mir so, um Gottes Willen, ich habe Musik studiert. Darauf hat mich keiner vorbereitet. Aber man muss zumindest Lust auf solche Dinge haben.
7: Also Lust auf Neues, auch neue Konzertformate sind das Markenzeichen vom Treppenhausorchester. Bevor wir über dieses Ensemble noch weitersprechen, da hören wir jetzt erstmal ein paar Takte von einer Aufnahme und zwar Klänge aus dem Album Disco.

0: Filth von Robin Hagen mit dem Treppenhausorchester und mit zwei der Ensemblemitglieder bin ich heute im Gespräch, mit der Geigerin Johanna Ruppert und dem Bratschisten Yannick Hettich. Yannick Hettich, kurz zu dem eben gehörten Ausschnitt aus dem Album Disco, ein Titel, der, bevor er auf dem Album gelandet ist, bei einem außergewöhnlichen Wettbewerb zu erleben war, und zwar der Composer Slam Europameisterschaft 2022. Was war das für ein Wettbewerb?
1: Bei dem Wettbewerb ging es darum, einen Poetry Slam in die Musikwelt zu bringen. Also man kennt ja Poetry Slams, wo verschiedene Poeten gegeneinander antreten in einem Battle-Format und ihre Werke vortragen und das Publikum entscheidet, welches Werk am besten gefällt. Und Robin Hague, Johanna, du musst mir helfen. Ich saß im Publikum, aber Robin Hague hat gewonnen, richtig?
2: Ja, genau. Mhm.
1: Er hat diesen Composer Slam gewonnen mit einem Stück für Orchester und Blockflöte. Sehr, sehr lustiges Stück. Und es war eben nicht dieses Stück, was dort gewonnen hat, aber der Komponist. Mhm. Und wir waren so begeistert von Robin und von seiner Musik und sind eh für dieses Disco-Format ständig auf der Suche nach neuen KomponistInnen, die uns Stücke schreiben wollen, dass wir ihn direkt verhaftet haben dafür.
0: Ich muss gestehen, dass ich sehr begeistert war von Ihrem Ensemble, das ich live in Streichquartettbesetzung das erste Mal erleben durfte. Das hat mich damals sehr berührt und das war im Rahmen Ihrer mittlerweile sehr bekannten Notfallkonzerte, und zwar in Kronberg im Casalsforum. Dabei kann man als Zuhörer aktiv sein. Johanna Ruppert, was ist ein Notfallkonzert?
2: Ja, das ist eines unserer ältesten Formate und ein ganz, ganz besonderes. Es können in diesem Notfallkonzert 10 Menschen auf einen Zettel ihren ganz persönlichen Notfall schreiben. Das kann alles sein, was diese Person eben in dem Moment bewegt, von schweren Schicksalsschlägen über, also ja, was an dem Tag irgendwie im Herzen los ist oder in dem Menschen. Und diese Personen können sich dann in die Mitte von dem Streichquartett setzen, nacheinander. Und dieser Notfall wird dann von dem Streichquartett bespielt. Und das passiert so, dass es in 2 Schritten abläuft, dass in dem ersten Schritt improvisatorisch auf den Notfall eingegangen wird, dass der ein bisschen gespiegelt wird. Und im zweiten Schritt eben ein Ausschnitt aus der Streichquartettliteratur gespielt wird, um so einen positiven Ausblick vielleicht geben zu können.
0: An der Stelle nehmen wir die Menschen, die uns zuhören, nochmal mit. Das Ganze sieht so aus, man ist in einem ganz normalen Konzertsaal. Ein Streichquartett oder die Pulte für ein Streichquartett, die Stühle sind aufgebaut. Und dann kommen sie nach vorn und moderieren das sehr charmant. Yannick Hettich, wie sprechen Sie die Menschen als erstes an?
1: Also man muss es erstmal erklären, aber was das Treppenhausorchester ausmacht, ist bei uns, wir versuchen extrem nahbar zu sein und unser Publikum auf Augenhöhe zu nehmen. Deswegen duzen wir unser Publikum durch die Bank weg. Das ziehen wir durch, das ist auch Teil von diesen Ansagen, und erklären genau, worauf es ankommt. Und dass man auch diesen Mut aufbringen muss als Publikum, sich dann ja wirklich, da steht ja ein Sessel in der Mitte von diesem Streichquartett, dass diese 10 Menschen nacheinander sich dann auch wirklich trauen, in diesen Sessel, in die Mitte des Quartettes, in die Mitte des Klangs zu setzen.
0: Ja, und das ergibt dann eine ganz sehr intime Atmosphäre, so habe ich das erlebt. Es wurde sehr, sehr still, auch weil alle sehr gespannt waren, welche Musik dann erklingen wird. Man weiß ja nicht, welches Anliegen die Menschen auf den Zettel, den nur sie als Quartett lesen können, geschrieben haben. Und man ist gespannt, welche Musik es geben wird. Vielleicht überlegt man auch, was hat der Mensch vielleicht gerade in sich, weil man hört ja danach die Musik, die ganz unterschiedlich sein kann. Die kann auch sehr freudig sein, die kann auch mal sehr getragen sein. Mich hat das wirklich sehr, sehr berührt, welche Musik dann auch zu meinem Anliegen gespielt wurde. Ich würde mich gleich gern noch weiter mit Ihnen darüber unterhalten, aber erstmal eine solche Musik aus Ihrem Notfallkofferrepertoire erklingen lassen. Sie haben mitgebracht den 3. Satz aus dem 6. Streichquartett von Felix Mendelssohn Bartholdy. Gibt es dazu eine Geschichte? Erzählen Sie mal.
1: Das ist ein ganz, ganz besonderes Stück für mich persönlich und auch fürs Orchester, weil wir es schon in so vielen Formaten, auch in so vielen anderen Formaten wie dem Notfallkonzert gespielt haben. Und also dieses Stück hat sich für immer in mein Herz gebrannt, weil ich es einmal im Dunkeln an einem Wochenende 60 Mal gespielt habe mit dem, wow, Streichquartett, mhm, bei unserem Dark Ride. Und da war der letzte Raum, also wie so eine musikalische Geisterbahn, kann man sich das vorstellen, mit verschiedenen inszenierten Räumen. In diesen Räumen passiert natürlich überall Musik, ist klar. Und im letzten Raum landet man im Dunkelraum, der wirklich in vollständiger Dunkelheit ist. Man wird als Publikum blind dort reingeführt. Niemand sieht was, inklusive den MusikerInnen. Man wird dort hingesetzt und bekommt aus 4 Ecken ein Stück zu hören, was auch ganz besonderen Anforderungen gerecht werden muss. Und dadurch, dass da so wenig Leute reinpassen, muss man das dann sehr, sehr oft spielen. Ist auch sehr, sehr beliebt. Es gibt dann 10 Durchgänge, bis zu 10 Durchgänge pro Abend. Und dieser Mendelssohn, den dort 60 Mal im Dunkeln zu spielen mit den tollen KollegInnen, könnte man sich vorstellen, dass das auch anstrengend ist, aber als das Projekt vorbei war, saß ich in meiner Küche im Dunkeln und habe nochmal 5-mal eine Aufnahme von dem Stück gehört. Und ja, deswegen ist dieses Stück so besonders und es passt auch wunderbar in die Notfallkonzerte, weil dieser Mendelssohn, er ist einfach so tröstend, hochemotional. Ist auch ein ganz besonderes Stück für Mendelssohn gewesen. Dieses Quartett hat er geschrieben, nachdem seine Schwester gestorben ist. Und alle die 3 weiteren Sätze von dem Streichquartett sind eigentlich ein einziger Vorwurf, hochdramatisch. Und dieser eine Satz, dieser langsame, ist einfach wunderschön, todtraurig, aber auch voller Hoffnung.

0: Musik von Felix Mendelssohn Bartholdy, sein unglaublich berührendes Adagio aus seinem Streichquartett Nummer 6 hier mit dem Artemis-Quartett. Ein Stück, das auch in den Notfallrepertoirekoffer vom Treppenhausorchester gehört. Heute meine Gäste des Ensembles Johanna Ruppert und Jannik Hettich, beide Musiker des Orchesters. So eine Idee zu entwickeln, Musik so unmittelbar erlebbar zu machen, Menschen die Möglichkeit zu geben, ganz persönliche Anliegen mit ihnen als Quartett zu teilen. Sie lesen diese Anliegen, die werden nicht öffentlich gemacht. Aber wie erleben Sie diese ganze Situation? Welche Resonanzen kommen da vielleicht auch, Johanna Ruppert? Wie geht es Ihnen damit?
1: Also es ist wirklich immer was ganz Besonderes. Man merkt, dass die Musik, gerade weil sie auf ein persönliches Anliegen gespielt wird, einfach so eine direkte Wirkung auch auf die Menschen hat. Und da erleben wir wirklich also von Tränen bis Erlösung, Erleichterung, irgendwie alles. Und das ist auch, ja, also ich finde, ganz oft bei diesen Konzerten hat man das Gefühl, ah ja, dafür ist diese Musik da und dafür macht man das, dafür spielt man sie.
0: Jannik Hettich, wie geht man dann auch als Quartett damit um? Also wir haben es gerade schon gehört, es gibt 10 Menschen, die diese Konzerte jedes Mal, wenn sie so ein Konzert veranstalten, erleben können oder direkt erleben können mit ihren Anliegen, was sie dann mit Emotionen dort erleben. Wie gehen Sie damit als Menschen, als Quartett danach um? Da geht man doch nicht einfach nach Hause.
2: Das ist auch einer dieser Momente, wo ich manchmal auf der Bühne sitze und mir denke so, ich habe Musik studiert, darauf hat mich jetzt keiner vorbereitet. Es ist unglaublich, diese Notfallkonzerte. Wir haben ja inzwischen schon saßen über 2000 Menschen in der Mitte in diesem Sessel schon. Wir haben es wirklich wahnsinnig oft gemacht und es ist doch jedes Mal anders. Und diese Situation, dass ein wildfremder Mensch da vor einem sitzt, einem die tiefsten Abgründe teilt. Also die werden wirklich die schlimmsten Dinge auf diese Zettel geschrieben. Also Verlust, Todesfälle, Krankheiten, alles. Und man sitzt da und die Person vor einem bricht in Tränen aus. Und man selber ist oftmals, also ich zumindest bin oftmals auch nicht weit davon entfernt, ist auch schon passiert, dass man dann einfach auch weinen muss, weil das in dem Moment irgendwie so traurig ist. Und danach kommt dann immer ein sehr, sehr guter Moment. Nach dem Konzert gehen wir nicht einfach weg, sondern wir bleiben da ganz bewusst und reden mit unserem Publikum und sind einfach ansprechbar und das wird sehr viel angenommen. Also ich glaube, wenn man da in der Mitte saß, hat man dann auch noch irgendwie das Bedürfnis, mit dem Quartett so ein bisschen zu reden und sich dazu auszutauschen. Und das sind die besten Gespräche, weil man hat sich dann, obwohl man sich nicht kennt, hat man sich ein Stück weit schon kennengelernt, weiß etwas, was der Rest vom Publikum nicht weiß über diesen Menschen und teilt das gemeinsam. Und das hilft allein auch schon. Und dann sind wir oft auch einfach gemeinsam im Austausch. Es gibt schon von diesen 2000 Notfällen, die wir schon bespielt haben, gibt es wirklich ein paar, die wirklich schlimm waren, an die ich mich heute noch erinnere. Und dann waren auch 2 dabei, wo ich mir denke, so das übersteigt wirklich die Kragenweite. Das kann Musik nicht leisten. Da haben wir dann danach auch nochmal Gespräche geführt und gesagt, suchen Sie sich Hilfe oder was auch immer. Aber wir sind da sehr viel gemeinsam im Austausch und das hilft dann auch, das Ganze ein bisschen zu verarbeiten. Und insgesamt muss ich sagen, es ist wunderschön, das zu machen, weil die Sprache, die wir sprechen, wir sind ja keine Psychiater, keine Psychologen, das behaupten wir auch überhaupt nicht von uns. Wir sagen auch nicht, dass das irgendwie heilend wäre, sondern es ist einfach, Musik ist so eine tolle Sprache, die fast nichts vorgibt und einem einfach die Möglichkeit gibt, die Antworten selber zu finden.
0: Und es ist nochmal ein ganz anderes Gefühl, wenn man in dieser Musik sitzt, so kann ich es jetzt nur beschreiben. Sie als Musiker erleben das tagtäglich, aber für Menschen, die das nicht erleben, ist das, glaube ich, auch nochmal rein vom Gefühl, von dem, was man spürt, auch an Schwingungen, nochmal was ganz anderes, wenn man wirklich ganz nah mitten im Quartett sitzt. Dieses Quartett gehört zum Treppenhausorchester, ist ein Teil davon und dieses Treppenhausorchester, das entwickelt ja auch immer wieder, oder Sie mit dem Treppenhausorchester entwickeln immer wieder neue Formate. Wie werden denn aus Ideen tatsächliche Bühnenerlebnisse? Wie funktioniert das bei Ihnen?
1: Ich würde sagen, das ist ganz, ganz unterschiedlich. Also die meisten Ideen stammen erstmal so, würde ich sagen, aus dem Kopf von Thomas Post, unserem künstlerischen Leiter, aber eben auch aus dem Ensemble raus, aus dem Leitungsteam. Da sind wir 5 Leute, die sehr eng auch eben zusammenarbeiten. Und wir haben super viele Treffen, in denen wir uns austauschen. Ich würde sagen, die Genese von so einem Format ist wirklich meistens mindestens über ein Jahr, vielleicht manchmal sogar länger, von dieser ersten fixen Idee, die sich dann eben immer weiterentwickelt, durch mehrere Köpfe geht, mit Musik gefüllt wird oder von Musik ausgehend eben Dinge dazu bringt. Also das ist schon immer ein sehr, sehr intensiver und langer Weg, der aber auch total Schönes und Spaß macht. Und ich glaube, was den Prozess immer so ein bisschen ausmacht, ist, dass wir eigentlich immer versuchen, von unserem Publikum aus zu denken. Also, dass uns diese Nähe zum Publikum und immer das Erlebnis, was das Publikum in so einem Konzert hat, einfach total wichtig ist.
0: Das hört sich für mich an, dass dazu auch jede Menge Mut gehört, denn alles, was man auf die Bühne bringen will, soll ja im Endeffekt auch den Saal füllen, denn auch sie leben nicht von Luft und schönen Tönen allein. Wie gelingt es immer wieder, Jannik Hettich, dass auch diese Komponente dann stimmt?
2: Also unser Publikum muss ja irgendwie auch stimmen. Also wer zum Konzert vom Treppenhausorchester kommt, braucht selber auch ein bisschen Mut. Oder ich würde sagen, eine Offenheit ist auf jeden Fall gefordert. Und letzten Endes versuchen wir wirklich einfach nur nach Schnittmengen zu suchen. Also Dinge, die wir ganz toll finden und die dann halt gleichzeitig auch Dinge sein könnten, die unserem Publikum gefallen können. Und das ist eigentlich, ich würde sagen, gar nicht so schwer, weil unser Publikum ist so bunt durchgemischt. Also wirklich, wir haben den typischen oder die typische Klassikkonzertgängerin im Publikum, aber auch ganz normale Menschen, die vielleicht kein Abo für die NDR Radiophilharmonie haben oder für die Oper oder für eine große Kulturinstitution.
1: Und ich würde sagen, dass unser Publikum auch, also dass wir da ein wahnsinnig großes Glück haben, weil die uns mittlerweile quasi blind vertrauen, dass die einfach in ein Konzert kommen und sich freuen auf alles Neue, was da passiert. Und das ist natürlich auch eine wahnsinnig tolle Ausgangslage, bei der wir auch sehr frei erstmal denken können.
2: Wir haben ja auch das Problem, dass unsere Formate oft so kompliziert sind. Zumindest also sie erscheinen so kompliziert. Wir merkt man vielleicht, wir haben immer Schwierigkeiten, das zu erklären. Und man muss einfach dabei gewesen sein. Dass unser Publikum uns wirklich, wie Johanna schon sagt, einfach blind vertraut und sagt, ah ja, das Orchester im Treppenhaus, das ist toll, auch wenn ich gar nicht genau verstehe, was da jetzt gleich passieren wird. Und man lässt sich dann überraschen und dann wird man positiv überrascht.
0: Dabei überraschen Sie auch immer wieder mit neuen Versionen bekannter Werke. Und ein solches haben Sie uns mitgebracht. Und zwar die Post aus der Winterreise von Franz Schubert. Was ist da jetzt gleich anders, was wir hören werden in Ihrer Version dieses Liedklassikers?
2: Also die Winterreise hat ja viele Nummern. Ich habe jetzt die ausgesucht, die wirklich am ungewöhnlichsten ist von allen. Unsere Version der Winterreise ist mit Orchester natürlich, also mit kleinem Kammerorchester, Streichquintett und ein paar Bläsern und ein paar Sonderinstrumenten. Also wir haben dann noch eine Flöte dabei, eine Bassklarinette, Percussion und natürlich noch eine E-Gitarre. Also was heißt natürlich? die wollte ich auf gar keinen Fall vergessen, die gehört sonst nie mit rein. Die aber in der Post zum Beispiel in dieser Nummer sehr prominent auch zu hören ist. Und das klingt nach einer wilden Mischung, funktioniert aber unglaublich gut, wie Thomas Post das mit Finn Großmann zusammen arrangiert haben und eine ganz eigene Version der Winterreise gesungen. Nicht von einem Mann, sondern von einer Frau, von Esther Valentin. Und das gibt für mich nochmal eine ganz neue Dimension in der Winterreise. Auch mehrsprachig, ich glaube in der Post ist es nicht mehrsprachig, aber die anderen Nummern sind dann auch noch mit arabischen Textmotiven und japanischen und französischen, um einfach dieses Fremde, was doch ein großes Thema in der Winterreise ist, auch nochmal rauszubringen.

0: Die Mezzosopranistin Esther Valentin mit dem Treppenhausorchester, mit der Post aus der Winterreise von Franz Schubert in der Version von Thomas Post. Und er hat diese Aufnahme auch geleitet. Er ist der künstlerische Leiter und Geschäftsführer des Orchesters, in dem Johanna Ruppert Geige spielt und Jannik Hettich Bratsche. Sie beide spielen nicht nur ihre Instrumente im Orchester, sondern das Orchester wird von und mit allen geleitet. Jannik Hettich, was heißt das genau?
1: Also wir haben ein Leitungsteam, das besteht aus 5 MusikerInnen des Ensembles, die wie so ein Vorstand in einem Unternehmen alle Stricke und alle Entscheidungen mittragen. Das sind dann oftmals auch administrative Dinge, aber vor allem natürlich auch alle kreativen Prozesse mitentscheidet und mitkonzipiert. Wir beide übernehmen auch künstlerische Leitung von Projekten. Das heißt, wir kümmern uns um eigene Projekte, die im Treppenhausumfeld passieren sollen, sind zuständig für unseren Education-Bereich und was jetzt unser großes neues Ding ist für dieses Jahr, wo wir sehr aufgeregt sind und was jetzt gerade lanciert ist, ist unsere Cloud, unser neuer Community-Bereich. Weil wir reden wahrscheinlich gerade schon die ganze Zeit über unser Publikum, aber wir meinen das ernst, das ist uns wirklich, wirklich wichtig, dass wir die Menschen, die zu unseren Konzerten kommen, dass wir die einbinden, dass wir die mitnehmen und dass wir die irgendwie auch in unsere Familie ein bisschen mit aufnehmen. Und genau dafür ist dieser Community-Bereich dann da, um auch abseits der Konzerte diese Energie, die dann nach dem Konzert entsteht und dieses Gefühl von Zusammenhalt und Zusammengehörigkeit, dass das dann auch nach den Konzerten erhalten wird.
0: Das heißt, Sie nehmen Ihr Publikum auf eine Reise auch außerhalb der Konzertsäle mit?
1: Absolut, ja. Also das sind dann Events, die gar nichts mit Musik zu tun haben. Wir gehen mit unserem Publikum Müll sammeln zum Beispiel, aber auch so, dass wir ein gemeinsames Singen machen oder ein gemeinsames offenes Musizieren. Das ist ein Aspekt und dann verlagert sich das Ganze noch ins Digitale. Wir haben eine App, die Co-App, in der all das dann auch gebündelt wird und die dann eben das Sprachrohr der Cloud ist und auch eine Möglichkeit ist, wie unser Publikum mit uns in Kontakt treten kann.
0: Johanna Ruppert und Jannik Hettich, Mitglieder des Ensembles, sind meine Gäste heute und wir haben schon einiges über das Orchester, das sie beide auch mitgestalten, gesprochen. Jetzt würde ich gerne noch ein bisschen was persönlich über sie erfahren. Johanna Ruppert, von Jannik Hettich haben wir schon gehört, weswegen er auch in dieses Orchester gegangen ist, was ihn daran gereizt hat. Wie war das bei Ihnen? Was war Ihr Grund zu sagen, ich will dabei sein beim Treppenhausorchester?
2: Ich glaube, bei mir war es eigentlich von Anbeginn des Studiums so, dass ich so ein bisschen nach Dingen gesucht habe, eben klassische Musik anders als nur im klassischen Konzert erlebbar zu machen. Und eigentlich für mich auch immer so fast ein bisschen klar war, ich möchte nicht in so einen klassischen Orchesterberuf einsteigen, weshalb ich einfach wahnsinnig viel immer auf der Suche war und verschiedenste Dinge gemacht habe. Ich war bei Tonali aus Hamburg, die sich wahnsinnig viel mit Musikvermittlung beschäftigen. Ich war einfach sehr, sehr viel bei verschiedenen Kammermusikfestivals und habe immer so nach Menschen gesucht, die vielleicht ein ähnliches Anliegen haben. Und dann bin ich tatsächlich eigentlich aus persönlichen Gründen irgendwann nach Hannover gezogen und kannte von früheren Kammermusikkursen noch einen Geiger aus dem Ensemble und bin dann direkt einfach zu einem Konzert gegangen, hatte eigentlich von dem Ensemble noch nicht so viel gehört und das dann einfach direkt erlebt. Und ich glaube, 2 Wochen später habe ich mein erstes Projekt in dem Orchester gespielt. Also das ging dann irgendwie sehr schnell und ich habe sehr direkt eigentlich gemerkt, okay, das ist für mich irgendwie so, das kann meine musikalische und künstlerische Heimat werden, weil da sind einfach sehr viele Gleichgesinnte, die irgendwie so auf der Suche sind. Und das hat mich total fasziniert.
0: Sie haben uns eine Musik mitgebracht, und zwar das Andante aus der 2. Solosonate für Violine von Johann Sebastian Bach. Was verbinden Sie als Geigerin gerade mit diesem Stück?
2: Diese Bach-Solosonaten und Partiten sind natürlich so ein zentrales Werk für Geige. Und ich glaube, an denen kommt niemand so richtig vorbei. Da sind aber eben, finde ich, auch so die tollsten Werke mit drin, die es eben auch für Geige gibt. Und gerade mit diesem Satz, ich merke, der zieht sich so ein bisschen durch, dass der mich immer wieder begleitet, dass ich den immer mir wieder selber aufs Pult lege, dass ich ihn mir immer wieder irgendwie anhöre.

0: Die Geigerin Amandine Bayer mit dem Andante aus der zweiten Violinsonate A-Moll von Johann Sebastian Bach. Und die steht im Werkverzeichnis des Komponisten an der Stelle 1003. Eine Musik mitgebracht von Johanna Ruppert und sie ist gemeinsam heute mit Jannik Hettig mit mir im Gespräch. Und ich würde gern wissen, bei all dem umfangreichen Tun rund um Musik, was Sie beide machen, was machen Sie, Jannik Hettig, eigentlich, wenn Sie nicht Bratsche spielen, sich nicht um das Treppenhaus Orchester kümmern. Was steht dann bei Ihnen an?
1: Oh je, Johanna lacht.
2: Da fallen mir so viele Dinge ein.
1: Ich bin so ein bisschen bekannt, im Ensemble ein paar ungewöhnliche Hobbys zu haben, mhm. Aber ich bin da nicht alleine. Im Ensemble, wie sagen, haben wir viele da, die ungewöhnliche Hobbys haben. Ich mache sehr viele Sachen nebenbei. Also ich interessiere mich für alle möglichen Dinge neben der Musik und das war mir auch immer ganz wichtig, dass man, ich finde, wenn man klassische Musik macht und also ganz klassisch sozialisiert wird mit der Musikszene, dann rutscht man so schnell in so, wird man so schnell zu einem Fachidioten auf eine Art und bewegt sich nur in seiner eigenen Blase und das war mir immer persönlich total wichtig, da rauszukommen. Deswegen habe ich hier in Hannover mal einen Bierbrauverein gegründet, den gibt es immer noch, hat jetzt inzwischen über 100 Mitglieder und in dem bin ich immer noch aktiv und also eben über das Hobby Bierbrauen, dann gärtnere ich spiele über mein Leben gerne Minecraft. Ein anderes Hobby von mir ist auch, weiß gar nicht, ob du das weißt, Johanna, ist Simson-Mopeds reparieren.
2: Mhm. Oh, nee, das wusste ich auch noch nicht.
0: Ja, also Sie sind ganz breit aufgestellt und auch musikalisch sind Sie breit aufgestellt. Denn Sie haben uns jetzt eine Musik mitgebracht, jenseits der Klassik, und zwar Musik von den Pudis, einen deutschen Rockklassiker, Wenn ein Mensch lebt. Eine Musik, die warum zu Ihnen gehört.
1: Ich finde es so witzig, Johanna bringt Bach mit und ich jetzt die Pudis, aber wir machen das jetzt. Also was dieses Lied für mich so besonders macht, ist in einer ganz entscheidenden Phase in meinem Leben, so zwischen, als ich so 17 war, bis ich 22 war ich in Freiburg ansässig noch und hatte bei Wolfgang Marschner Unterricht. Viele werden ihn inzwischen nicht mehr kennen, aber früher eine große Pädagogik-Koryphäe, großer Geiger und Komponist. Und ich habe mich damals ein bisschen dagegen entschieden, sofort anzufangen, Musik zu studieren, weil ich noch etwas Zeit mit Wolfgang Marschner verbringen wollte. Und wie er damals so war, hat er mich und die anderen SchülerInnen immer mitgenommen zu den ganzen Festivals, die er hatte. Er hatte verschiedene Festivals in ganz Europa und war vor allem auch sehr viel in Thüringen und im gesamten ostdeutschen Raum aktiv. Und ich als Süddeutscher hatte eigentlich gar keine Berührungspunkte mit den neuen Bundesländern bis zu dieser Zeit. Und dann habe ich plötzlich ganz viel Zeit in Thüringen verbracht und muss sagen, dass es mir unglaublich gut gefallen hat dort. Und deswegen habe ich auch ein bisschen diesen Song von den Pudis mitgebracht, weil ich finde, generell ist es mir persönlich

persönlich ein Riesenanliegen, unterrepräsentierte Musik ein bisschen bekannter zu machen. Das ist auch Teil von der Treppenhaus-DNA, was wir alle sehr machen. Und ich finde, die Pudis sind in der DDR riesig. Jeder kennt sie dort. Und hier in den ehemals alten Bundesländern kennt keiner die Pudis. Und Wenn ein Mensch lebt, ist ein ganz, ganz toller Song, den ich gehört habe, als ich auf meinem Simson-Moped, als es das erste Mal repariert war und ich das erste Mal drauf fahren konnte, durch die Landschaft gefahren bin. Und vielleicht kann man mit diesem Bild im Kopf diesen Song sehr, sehr gut verstehen.

Wenn ein Mensch lebt, von den Pudis, Musik meiner Gäste, vom Treppenhausorchester. Und ich schließe hier gleich mal ein paar Takte Musik an, und zwar aus der Scheherazade von Nikolai Rimsky-Korsakow. Genießen Sie erstmal diese Klänge und danach erfahren Sie, weshalb diese Musik wichtig ist für das Treppenhausorchester aus Hannover.

0: Das London Philharmonic Orchestra unter Alexander Lazarev mit diesem Ausschnitt aus der Scheherazade von Nikolai Rimsky-Korsakow. Und diese Musik gehört auch zu den Konzerten, die meine Gäste Johanna Ruppert und Jannik Hettich vom Treppenhausorchester geben. Jannik Hettich, welche Rolle spielt dieses Stück denn für Ihr Ensemble genau?
1: Ich wollte davor einmal sagen, ist ganz großartig, Susanne, die Pudis und danach Rimsky-Korsakow, das gab es noch nie.
0: Ich habe auch sehr viel Gänsehaut gehabt beim Hören.
1: Ich liebe es. Die Scheherazade ist ein ganz wichtiges Stück bei einem unserer neueren Formate, Kult. Und Kult ist ein Versuch, unsere Formate sind oft an ungewöhnlichen Orten und dieser Dark Red von mir erzählt dabei, einer verlassenen Büroetage. Aber Kult ist eben der Versuch, eben all das, was das Treppenhausorchester ausmacht, auch einmal in den Konzertsaal zu bringen. Vor allem geht es dabei darum, irgendwie auch in Kontakt mit dem Publikum zu treten.
2: Und vor allem auch vielleicht gemeinsam neue Rituale zu entdecken und zu erleben an diesem Abend, weil das ist vielleicht ja auch das, was Menschen oft irgendwie abhält, in ein klassisches Konzert zu gehen. Man weiß gar nicht, was einen da erwartet und wie man sich zu verhalten hat und wann eigentlich geklatscht wird und was man anziehen soll und all diese Sachen, die vielleicht erstmal für Menschen, die sich dort nicht zu Hause fühlen, irgendwie abschreckend sein können. Mhm. Und an so einem Abend ist eben unser Anliegen, vielleicht neue Dinge auszuprobieren, neue Rituale zu schaffen und eben alle mitzunehmen und das gemeinsam zu entdecken und zu erleben.
0: Kult, ein neues Format. Es gibt auch ein Format, wir haben es vorhin erwähnt, Darkroom, Date deine Musik, Disco oder Notfallkonzerte. Über vieles davon haben wir heute sprechen können. Sie arbeiten dafür auch mit anderen Künstlern zusammen, Künstlerinnen, Schauspielerinnen, Komponistinnen oder auch Videokünstlern zusammen. Was gibt's an Ideen, die noch köcheln? Was wäre denn vielleicht so ein Traum, den Sie gern mal umsetzen wollen? Die Frage gebe ich zuerst mal an Sie, Johanna Ruppert.
2: Uiuiui. Ja, also wir haben tatsächlich gerade ein Projekt gemacht mit KI, einem Programm, was mit dem wir gemeinsam musiziert haben, also was live darauf reagiert hat, was wir spielen. Und das war total spannend. Aber ich glaube, diese ursprüngliche Idee war, also das hieß Spheres. Und eigentlich war die ursprüngliche Idee mal, dass es sozusagen so eine Lichtinstallation mitten im Raum gibt, die so 3D-mäßig den ganzen Raum irgendwie füllt. Weil wir haben auch schon mal so mit Mapping auf einer Fläche gespielt, die auf dem Boden so Projektionen hatte, was auch schon total toll war. Und wirklich mal in so einer 3D-Welt spielen zu können, das fände ich, glaube ich, noch ziemlich cool.
0: Wie ist das bei Ihnen, Jannik Hettich?
1: Das klingt gut, was Johanna sagt. Ja, wir haben so viele Ideen. Es scheitert bei uns, wir sind ja in der freien Szene verankert, scheitert es ganz, ganz oft am Geld. Es ist leider so. Aber wenn man jetzt mal rumspinnen dürfte, würde ich für dich auch fast eigentlich bei Johanna einhaken. Dieses visuelle Element kann total hilfreich sein, um die Musik besser wahrzunehmen. Und vor allem das Besondere an solchen Dingen ist, dass wir dann nicht nur, ich mag es immer nicht so gerne, wenn man so von neueren Konzertformaten spricht und dann landet man dann ganz oft dabei, dass auf der Bühne die wildesten Sachen passieren und das Publikum sitzt aber auf den Stühlen und guckt dann in diesen Schaukasten rein, wo ich mich dann immer, wenn ich in sowas sitze, fühle ich mich immer nicht mitgenommen. Und das Spannende an solchen offenen Formaten ist ja, dass dann das Publikum natürlich dann auch mit in diesem Setting drin steht, sitzt, was auch immer. Und solche Sachen, ja, das klingt gut.
0: Die Stunde ist schon vorbei. Wir hören zum Abschluss noch eine Musik mit dem Treppenhausorchester. Musik, die pulsiert und die, wie ich finde, das Orchester ganz wunderbar auch präsentiert. Musik von Judd Greenstein. Und damit sage ich Danke an Johanna Ruppert und Jannik Hettich vom Treppenhausorchester. Und ich wünsche Ihnen weiterhin so viel Energie und Ideen für Ihre Projekte.
2: Vielen Dank.
1: Vielen Dank, Susanne.
0: Danke auch an alle, die uns in dieser Stunde zugehört haben. Mein Name ist Susanne Pütz und diese Stunde klingt aus mit dem Treppenhausorchester.

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1: 13 Uhr. Jürgen Klopp wird neuer Fußball-Bundestrainer. Feuerwehren bekämpfen weiter Waldbrände in Frankreich. Afghanische Frau hat mit Verfassungsbeschwerde Erfolg. Das Wetter sonnig bei 21 bis 28 Grad. Mein Name ist Heiko Schneider. Deutschland hat einen neuen Fußball-Bundestrainer. 26 Tage nachdem die Nationalmannschaft bei der WM ausgeschieden ist, hat der DFB offiziell Jürgen Klopp auf dem Posten präsentiert. Der 59-Jährige hat einen Vertrag bis 2030 unterschrieben. HR-Sportreporter Tim Brockmeier.
2: Er bringt drei Co-Trainer mit, darunter Ex-Nationalspieler Sven Bender, wie auch seinen langjährigen Berater Marc Kosicke, der sich in Zukunft um Strategie und Entwicklung kümmern soll. Zudem, so gab der DFB bekannt, wird ab dem 1.1. Weltmeister Per Mertesacker den Posten Geschäftsführer Sport beim DFB übernehmen. Ein großes Team, das, so Jürgen Klopp, jeden Stein beim Verband umdrehen will, um alles rund um die Nationalmannschaft zu verbessern und das Team in eine erfolgreiche, attraktive Zukunft führen zu können. Ich will, dass die Leute nach Länderspielen nach Hause gehen und sagen, wow, das war wirklich cool, so der neue Bundestrainer.
1: Bei den Waldbränden an der südfranzösischen Atlantikküste ist keine Entspannung in Sicht. Nach Angaben der Behörden sind rund um Arcachon inzwischen 40.000 Menschen in Sicherheit gebracht worden. ARD-Korrespondentin Julia Borota.
3: Bisher gibt es keine Toten zu beklagen, aber 50 Häuser sind total zerstört. Insgesamt bekämpfen 800 Feuerwehrleute den Brand, der mittlerweile eine Fläche von der Größe der Hauptstadt Paris vernichtet hat. Da nun auch weiter südlich im beliebten Urlaubsgebiet bei Biscarrosse ein Großbrand ausgebrochen ist, hat Präsident Emmanuel Macron die europäischen Partner um Hilfe gebeten. Auch heute herrschen im Südwesten Frankreichs Temperaturen von über 35 Grad bei weiter anhaltenden Winden und extremer Trockenheit.
1: Auch in Spanien wüten weiter große Brände in der Region Madrid und in der nahegelegenen Provinz Ávila. Bundeskanzler Merz baut sein Regierungsteam um. Die bisherige Gesundheitsministerin Waken wird neue Chefin im Kanzleramt. Ihr Amt übernimmt der bisherige CDU-Generalsekretär Linnemann. Philipp Amthor wechselt als Staatsminister für Bund-Länder-Angelegenheiten ins Kanzleramt. ARD-Berlin-Korrespondent Dietrich Karl Meurer.
4: Merz kündigt zudem weitere Veränderungen im Bundeskabinett an. Deshalb gibt es Spekulationen über die Zukunft von Verkehrsminister Patrick Schnieder. Medien berichten über Unzufriedenheit mit Fortschritten bei Schiene und Infrastruktur. Bestätigt ist das bislang nicht. Kritik kommt von den Grünen und der FDP. Sie werfen dem Kanzler vor, mit der schrittweisen Ankündigung neue Unruhe auszulösen.
1: Die Bundesregierung hätte ihr Aufnahmeprogramm für Menschen aus Afghanistan nicht pauschal stoppen dürfen. Das hat das Bundesverfassungsgericht entschieden. Geklagt hatte eine Afghanin, die 2021 eine Aufnahmezusage von Deutschland erhalten hatte, die dann von der aktuellen Bundesregierung aber wieder zurückgenommen wurde. Die Karlsruher Richter sagen, die Aufnahme darf nicht pauschal abgelehnt werden, sondern muss in jedem Einzelfall geprüft werden. Entschuldigung, jetzt muss sich das Oberverwaltungsgericht Berlin-Brandenburg noch einmal mit dem Fall befassen. Wegen Bauarbeiten ist die A4 bei Bad Hersfeld ab heute Abend komplett gesperrt. Los geht es um 23 Uhr. Bis Sonntagmorgen werden dann tonnenschwere Bauteile eingesetzt mit Hilfe von zwei Autokränen. Deshalb muss die Autobahn in beide Richtungen gesperrt werden. Die Umleitungen sind ausgeschildert. Und das waren die Nachrichten. Das Wetter. Heute scheint fast überall in Hessen die Sonne und es bleibt trocken. Die Höchstwerte erreichen 21 Grad im Upland und 28 Grad in Südhessen. Kommende Nacht kühlt es ab auf 16 bis 7 Grad. Morgen wieder viel Sonnenschein und trocken bei maximal 26 bis 32 Grad. Die weiteren Aussichten: am Sonntag und Montag eine Mischung aus Sonne, Wolken und Schauern. Sonntag bis 30, Montag bis 27 Grad. Die Zeit, es ist 13.04 Uhr.
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5: Mit Bastian Korff. Ich wünsche einen schönen Freitagmittag.

Ich hoffe, Sie hatten die Äpfel bereitgelegt. Das ist die Ouvertüre zu Rossinis Wilhelm Tell gewesen mit dem Chamber Orchestra of Europe in HR2 Kultur. Wolfgang Amadeus Mozart wird heute noch eine große Rolle bei uns spielen. Johann Pachelbel und Aaron Copland auch. Zuvor gibt's Musik von Melanie Bonis. Und zwar ihr Album Pour le tout petit ist ihr doch größter oder mit größter finanzieller Erfolg gewesen. Das ist die zweite Sammlung, die sie rausgegeben hat mit Stücken für Anfängerinnen und Anfänger, vor allen Dingen für Kinder. Und ganz viele andere Pädagogen, Pädagoginnen haben gesagt, diese Sammlung ist brillant. Es geht nämlich nicht nur ums Lernen, sondern auch darum, die Kleinen zu unterhalten. Und das gelingt damit ganz wunderbar. Und es unterhält sie nun, Natalia Milstein.

0: Nicht nur eine Freude für kleine Ohren. Natalia Milstein ist das gewesen mit Melanie Bonis Album Pour le tout petit. Gleich ist es 13:30. Jetzt haben wir ein bisschen monumentalere Musik für Sie. Der Komponist Aaron Copland konnte nämlich herrliche populäre Stücke schreiben, wie zum Beispiel das Ballett Billy the Kid, aber auch herbere Werke, in denen gerne mal ein Klavier die Hauptrolle spielt. Manchmal hat er auch beide Stile gemixt. Und sein amerikanischer Kollege George Walker, gestorben 2018, war ein afroamerikanischer Komponist, Pulitzerpreis gekrönt und enorm produktiv in verschiedenen Sparten. Seine 5. Sinfonie und Copelands 3. Sinfonie hat das London Symphony Orchestra unter Antonio Pappano eingespielt.
1: Es sind zwei Sinfonien, die sich an jeden Hollywood-Blockbuster anschmiegen würden wie Silikon. Die Spannungsbögen sind bohrend instrumentiert, die zappligen Rhythmen erzeugen Anflüge von Ungeduld. Aaron Copland streut psychedelische Melodien ein. Die hätten den Master of Suspense, Alfred Hitchcock, garantiert zu einem Freudensprung animiert und zu einer schaurigen Filmszene inspiriert. Die Wucht, mit der das London Symphony Orchestra unter Leitung von Antonio Pappano heranspült, erzeugt fast schon physischen Druck. Man möchte den Kopf einziehen, ehe die orchestrale Kraft einen niederschleudert, wie hier in der Sinfonia Nummer 5 von George Walker. Alles drin, alles da, was Bilder auf einer Leinwand musikalisch illustriert und intensiviert. Zwei Amerikaner, die ihr Handwerk verstehen, könnte man meinen. Und doch will man diese Filme lieber nicht sehen. George Walkers Stück wird beherrscht von Zorn, Fassungslosigkeit und Verzweiflung. Der afroamerikanische Komponist schrieb seine 5. als Reaktion auf ein Massaker in South Carolina im Jahr 2015. Damals erschoss ein weißer Rassist 9 Mitglieder der Emmanuel African Methodist Episcopal Church. Walker versteht seine Sinfonie mit dem Untertitel Visions als Verneigung vor den vielen Opfern rassistischer Gewalt. In der Musik entlädt sich ein hitziger Groll über sinnloses Auslöschen von Menschenleben. In Copelands 3. Sinfonie flackert bei aller Melancholie immer wieder Stolz und Lebensmut auf. Den packt er in kurze, jubilierende Fanfaren. Er liebt den Sound von Blechbläsern. Daraus macht der tanzbegeisterte Copland auch in der 3. Sinfonie keinen Hehl. Raffiniert setzt er die in Kontrast zu einem immer wiederkehrenden, feinen Flötensolo, eine sehnsuchtsvolle Melodie mit paradiesischen Anklängen. Aaron Copland hat seine 3. Sinfonie als Auftragswerk geschrieben. Der Dirigent Sergei Kosiewiczki bestellt bei ihm ein Stück im Gedenken an seine verstorbene Frau. Wie Walker thematisiert auch Copland seelischen Schmerz. Hier ist es die Verzweiflung über den Tod eines geliebten Menschen. Copland gibt der Trauer eine intime Stimme in langen, leisen Melodiebögen, als wolle der Leidende die Zeit anhalten oder noch besser zurückdrehen. Als würde er flüstern: Da wäre noch so viel gewesen, was ich dir hätte sagen wollen. In beiden amerikanischen Sinfonien geht es um Verlust. Bei Copland gewinnt am Ende die Hoffnung. Bei George Walkers Sinfonie hingegen bleibt ein Gefühl der Ratlosigkeit zurück. Darüber, zu welcher Grausamkeit Menschen fähig sind. Und ein Erstaunen, mit welcher Brutalität Musik das ausdrücken kann.
0: Silvia Schreiber zur Einspielung der Sinfonie Nummer 5 von George Walker und der 3. Sinfonie von Aaron Copland durch das London Symphony Orchestra unter der Leitung von Antonio Pappano. Wir haben einen Ausschnitt daraus für Sie, und zwar den 2. Satz der 3. Sinfonie von Aaron Copland. Hier kommt das London Symphony Orchestra mit dem Allegro Molto.

Das London Symphony Orchestra hat den zweiten Satz aus der dritten Sinfonie von Aaron Copland gespielt. Mit gerade mal 19 Jahren hat Wolfgang Amadeus Mozart sein Violinkonzert G-Dur geschrieben, sein Straßburger Konzert, wie es auch genannt wird. Und er hat seinem Vater einen Brief geschrieben und war auch des Lobes voll für sein eigenes Werk. Er hat geschrieben, beim Souper, da spielte ich das Straßburger Konzert und es ging wie Öl. Alles lobte den schönen, reinen Ton. Den können Sie jetzt auch loben. Sie hören Le Concert de la Loge mit Mozarts Violinkonzert G-Dur, Köchelverzeichnis 216.

Julien Chauvin und Le Concert de la Loge mit Wolfgang Amadeus Mozarts Violinkonzert G-Dur. 2:05 ist es. Wir schauen schon mal auf den Nachmittag und Bauhaus ist da das richtige Stichwort. Bis heute ist ja das Bauhaus eine zentrale Referenz für zeitlos modernes Design und Gestaltung und war doch in besonderer Weise eng eingebunden in die zerrissenen Zeitläufe der Weimarer Republik. Einen besonderen Blick auf diese Zeit des Umbruchs richtet das neu herausgegebene Tagebuch von Ise Gropius, der Frau des Bauhausgründers Walter Gropius. Die Kunsthistorikerin Adriana Kapsreiter und Host ist, sie ist nicht nur Kunsthistorikerin, sondern auch Host des Podcasts About Bauhaus, ist heute zu Gast in HR2 Kultur und spricht über die vielschichtige Rolle von Frau Bauhaus, zu hören nach 17 Uhr bei uns im Programm.

Kanon und Gigue D-Dur von Johann Pachelbel, Musica Antiqua Köln, haben Sie gerade gehört. Gefolgt jetzt von einem Frühwerk von Richard Strauss. Mit gerade mal 18 Jahren hat er sein Hornkonzert Nummer 1 S-Dur Opus 11 geschrieben. Und das ist nicht nur eines der Lieblingsstücke von ganz vielen Hornisten und Hornistinnen. Unglaublich beliebt weltweit. Hier kommt das Chicago Symphony Orchestra mit seinem ersten Hornisten Dale Clevenger. Und hier kommt das erste Hornkonzert von Richard Strauss.

Das Symphony Orchestra Chicago mit dem ersten Hornisten Dale Clevenger. Das ist das erste Hornkonzert von Richard Strauss gewesen. Und gleich in knapp anderthalb Minuten geht es weiter bei uns mit unserer Lesung und Siegfried Lenz Deutschstunde.

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2: Es geht weiter mit Siegfried Lenz Deutschstunde, heute die 20. von 40 Folgen. Der 21-jährige Siggi sitzt weiterhin an seinem Aufsatz über seine Kindheit zur Zeit des Nationalsozialismus. Er erinnert sich, wie sein Vater, der Polizeiposten von Ruckbüll, den Maler Nansen immer fanatischer verfolgte. Er selbst dagegen hatte längst die Partei des Malers ergriffen. Während er sich in seiner Strafanstalt auf einer Hamburger Elbinsel an alle Einzelheiten der Geschichte erinnert, wird sein Schreibprozess von dem Psychologiestudenten Wolfgang Mackenroth begleitet. Es liest Siegfried Lenz.
3: Unterm Brennglas. Für 40 Zigaretten in meiner Lage, allein mit den Erinnerungen, die in meiner Strafarbeit zum Blühen gebracht werden sollen, da kann man doch nicht Nein sagen. Außerdem sah Wolfgang Mackenroth kränklich aus, als er auf Zehenspitzen in meine Zelle kam. Zumindest machte er einen geschwächten, nicht ganz fieberfreien Eindruck. Und er schwankte leicht, als ich ihm die Jacke abklopfte, mit der er der Kalkwand in der großen Gemeinschaftstoilette zu nahe gekommen war. Die meisten Wände bei uns färben ab. Schweigender Händedruck, eine anerkennende Geste für den Umfang meiner Strafarbeit. Danach drehte er den, sagen wir ruhig, feinen Psychologenkopf zum Fenster, sah dort nach draußen, wo der Winter sich mit der Elbe beschäftigte, schon wieder einmal, wollte offensichtlich ein Wort über die Aussicht verlieren, unterdrückte es aber und bot mir stattdessen Grüße von Direktor Himpel an, mit dem er ja so gut wie befreundet war. Himpel hatte meinen Brief erhalten. Er selbst, Wolfgang Mackenroth, war dabei, als der Direktor ihn öffnete, überflog, sich setzte und den Brief noch einmal las und danach nur Nötigung sagte, pädagogische Nötigung. Anstatt aber zu explodieren oder seinen Zorn bei einem Lied zu kühlen, zog er, immer nach Mackenroth, einige nachdenkliche, auch enger werdende Kreise durchs Zimmer, rotierte jedenfalls mit Gewinn und meinte, nachdem er zu seinem Schreibtisch zurückgefunden hatte, dass durch Nötigung auch schon gute Resultate erreicht worden sind. Den Inhalt meines Briefes gab er nicht bekannt. Da wusste ich schon, dass er meinen Wunsch, die Strafarbeit fortzusetzen, bewilligt hatte. Auch über den Tag der Heiligen Drei Könige hinaus. Alles, was ich Wolfgang Mackenroth anbieten konnte, war meine Bettkante. Doch er wollte sich nicht setzen, weil er nicht bleiben wollte. Es zog ihn nach Hause, aufs Festland, in sein möbliertes Zimmer nach Altona, in dem, wie er sagte, schon die 8 Flaschen Bier bereitstanden, die ihm einen 15-stündigen Tiefschlaf ermöglichen sollten. Er fühle sich überarbeitet, erschöpft fühle er sich und, wie er mit leichten Schlägen gegen sein Rückgrat meinte, von innen ausgehöhlt. Ob er seiner Wirtin, der norddeutschen Meisterin am Schwebebalken, immer noch beim Heimtraining helfe, indem er ihre Haltung korrigiere? Ja, immer noch. Aber er wolle jetzt nicht darüber sprechen. Ob er von ihrem Mann, einem Kranführer, immer noch gebeten werde, am Freitag einen 20-Mark-Stein zu verstecken, den er am Sonntagmorgen wieder herausrücken müsse? Ja, immer noch. Aber er wolle jetzt nicht erzählen. Da bot sich die Frage an, warum er überhaupt gekommen war, wenn er sich so erschöpft fühlte, dass er über nichts sprechen wollte. Und sensibel, wie Wolfgang Mackenroth war, beantwortete er die unausgesprochene, aber anstehende Frage auf seine Art. Zaghaft langte er in seine innere Jackentasche, zog ein gefaltetes Manuskript heraus, legte das Manuskript auf mein Kopfkissen, beschwerte es mit 2 Zigarettenpackungen und machte gegen beides, Zigaretten und Manuskript, eine einladende Handbewegung zur gefälligen Selbstbedienung und so weiter. Jedenfalls, er nahm sich nicht die Mühe, seine Mitbringsel unter die graue, harte, nächtliche Juckreize hervorrufende Decke zu schieben. Und diese Unvorsichtigkeit bewies mir, dass er wirklich von innen ausgehöhlt war. Er gab auch keine weiteren Erklärungen ab. Er lächelte mir nur müde zu, tippte auf meinen Oberarm. Das war sein Abschied. So konnte Mackenroth sein. So war er nicht immer. Auch wenn Sie es schon wissen, ich muss erwähnen, dass das Manuskript, das er mir auf mein Kopfkissen gelegt hatte, ein Teil seiner Diplomarbeit war. Kunst und Kriminalität dargestellt am Fall des Sigi J. Ein unnummeriertes Kapitel, das den aufschlussreichen, jedenfalls eingängigen Titel B. Jugend- und Umwelteinflüsse trug. Also erwartete er wieder ein Gutachten. Eine Auskunft erwartete er, wie ich mit mir zufrieden war. Er hatte sein wissenschaftliches Brennglas über einen Burschen namens Sigi J. gehalten. Nun sollte auch ich das Brennglas benutzen, so lange, bis einer von uns unter dem gesammelten Lichtstrahl zu qualmen anfing. Was war da auszurichten? Und womit? Erwartete er Verbesserungsvorschläge, Zustimmung, Ablehnung? Ich angelte mir das Manuskript, zündete eine Zigarette an. Ich las und erfuhr über mich. Als das dritte und letzte Kind des Landpolizisten Ole Jepsen geboren. Seine Heimat ist Rugbüll, ein kleiner Flecken bei Glyserup im äußersten Norden Deutschlands, nicht weit von der dänischen Grenze. Sigi, seine genauen Vornamen lauten Siegfried Kai Johannes, stammt mütterlicherseits von selbstbewussten Bauern ab, die jahrhundertelang eigenen Boden bearbeiteten, in der Familie des Vaters überwiegen kleine Geschäftsleute, Handwerker und niedere Beamte. In seinem Elternhaus, in dem alles seinen geregelten Gang nahm, wuchs das Kind ohne Spannungen heran und durchlief normale Aperzeptionsstadien. Der Anhänglichkeit an den Vater entsprach eine als scheu zu bezeichnende Liebe gegenüber der Mutter. Da die Geschwister, Klaas und Hilke, wesentlich älter waren als die Demonstrationspersonen, schieden sie als ebenbürtige Spielgefährten aus, was den Knaben dazu brachte, sich eine eigene, vielfach belebte Spielsphäre zu schaffen, die laut Aussagen der Mutter von 2 Gestalten beherrscht wurde, die Kees und Püch hießen. Von ihnen ging ebenso viel Freude wie Ängstigung aus. Also war Wolfgang Mackenroth bei den Leuten in Rugbüll gewesen, also hat er sie zum Sprechen gebracht. Trotz der Intensität der erlebten Spielsphäre blieben die Beziehungen des kindlichen Ichs zur Außenwelt ungestört. Auch die langen Perioden der Selbstüberlassenheit hatten keine erkennbaren Folgen, wenn man das reaktive Verhalten beurteilt. Nach Ansicht der Eltern und einiger befragter Nachbarn machte die Demonstrationsperson vor der Schulzeit den Eindruck eines bescheidenen, stillvergnügten und unauffälligen Kindes, das sich allgemeiner Sympathien erfreute. Was einigen Zeugen besonders in Erinnerung geblieben ist, das sind sein krankhaftes Reinlichkeitsbedürfnis und seine Ausdauer, Fragen zu erfinden, mit denen er angeblich auch Erwachsene in Verlegenheit bringen konnte. Betont wird außerdem ein früher Gerechtigkeitssinn, der sich unter anderem bei der Verteilung der Speisen zeigte. Demgegenüber scheint das Urteil eines älteren Nachbarn verfehlt, der schon beim Kind Spuren von Tücke und blinder Besitzgier festgestellt haben will, desgleichen einen Hang zu planloser Übertreibung. Nach allgemeinem Zeugnis war Sigi J. vom ersten Tag des Schulbeginns an Klassenbester. Erwähnenswert ist, dass Schule für ihn lange Zeit mit einem Lustmoment verbunden war. Oft saß der Knabe eine Stunde vor Schulbeginn im Klassenzimmer. Wie seine Eltern bestätigten, braucht er morgens niemals geweckt zu werden. Die Sommerferien erschienen ihm zu lang. Sein Lehrer bezeichnete ihn als altes Kind, unter anderem deswegen, weil Sigi J. die Streiche seiner Kameraden nicht nur nicht mitmachte, sondern sie den Gleichaltrigen häufig genug ausredete und auf fantasievolle Weise verhinderte. Bei mehreren Schulinspektionen erntete er nicht nur Lob, sondern auch Bewunderung. Ehemalige Klassenkameraden äußerten sich anerkennend über seinen Gemeinschaftssinn, den er etwa dadurch bekundete, dass er seine Schularbeiten als Erster fertig hatte, nur um den Freunden sein Heft überlassen zu können. Durch Vermittlung eines Klassenlehrers trat die Demonstrationsperson wiederholt im Kinderfunk des Senders Hamburg auf und hinterließ nach Meinung der Redakteuren einen außergewöhnlichen Eindruck in den Sendefolgen »Kinder sehen die Welt« und »Die Antwort der Kinder«. Als Teilnehmer beim Kinderquiz gewann Sigi J. mehrere Preise. Mit Ausnahme von Religion zeigte er in allen Unterrichtsfächern eine gleichmäßig ausgebildete Begabung. Sein Klassenlehrer hob die besonderen Fähigkeiten in der Zeichen- und Deutschstunde hervor und wies in diesem Zusammenhang darauf hin, dass einige Aufsätze bei Schulfeiern öffentlich verlesen wurden. Seine Spezialität waren Bildbeschreibungen. Die Beschreibung eines Schiffbruchs, wie ihn der Maler Paul Fleinghus dargestellt hat, glückte dem Jungen so sehr, dass die Arbeit an das Ministerium nach Kiel geschickt wurde. Da es Sigi J. später auf der höheren Schule in Glüserup nicht immer gelang, Klassenbester zu sein, lag an seinen Neigungen

widmet sie ihm ihr ganzes Interesse, ihren Argwohn und schließlich verfolgt sie ihn mit ihrem Hass. Diese Erfahrung machte unsere Demonstrationsperson in dem Augenblick, als sie den Mitschülern als Muster und Ideal vorgehalten wurde. Je häufiger das geschah, desto isolierter fand sich Sigi J. und die Tatsache, dass man während einer Klassenarbeit seine Hilfe erwartete, hinderte die Mitschüler nicht daran, ihn nach der Schule ihre handgreifliche Verachtung spüren zu lassen. Im Elternhaus erinnert man sich, dass der Junge sich gelegentlich auf der Flucht vor seinen Kameraden versteckte und erst bei Dunkelheit nach Hause zurückkehrte. Dem Außenseitertum auf der Schule entsprach die Sonderstellung, die der Junge in der Familie einnahm. Da seine Geschwister erwachsen waren und der Pflichtenkreis der Eltern so sehr wuchs, dass man keine gesonderte Rücksicht auf ihn nehmen konnte, geschah es häufig genug, dass man ihn wie einen Erwachsenen behandelte. Er wurde Zeuge von Verhandlungen, Auseinandersetzungen, polizeilichen Maßnahmen und Vorgängen. Er nahm an Aktionen teil, die im Hinblick auf seine kognitiven Fähigkeiten nicht folgenlos bleiben konnten. Von seinem Vater in amtliche Sachverhalte eingeweiht, zeigte Sigi J. seine Unabhängigkeit darin, dass er die Bündnisse, die sein Vater ihm vorschlug, nicht annahm oder stillschweigend verletzte, wenn er sich im Recht glaubte. Wenn er der Meinung war, dass er Prügel verdient hatte, bereitete er dem Strafenden nicht nur keine Schwierigkeiten, sondern erleichterte ihm die Arbeit, indem er sich freiwillig zur Züchtigung anbot. Die frühe Selbstständigkeit des Kindes lässt sich nicht nur dadurch erklären, dass der Vater wegen des herrschenden Krieges nicht mehr die Zeit fand, alle Erziehungsaufgaben zu erfüllen. Ohne Zweifel bestand bei dem Kind ein Wille zum Einzelgängertum. Mit den Geschwistern allerdings verband ihn ein, wie vielfach bestätigt wird, inniges Verhältnis, das Vertrauen und unbedingte Dienstwilligkeit des Jungen einschloss. Vielleicht war es dies Verhältnis zu den erwachsenen Geschwistern, das den Jungen in die Lage versetzte, auch andere Erwachsene als ebenbürtig anzusehen und sich an sie anzuschließen. Damit sind jedoch nicht die Beziehungen erklärt, die zwischen dem Maler Max Ludwig Nansen und Sigi J. bestanden. Beziehungen, für die die Eltern keine Begründung fanden, nicht einmal ein nachträgliches Verständnis. Nach ausreichenden Befragungen ergab sich, dass ihre Freundschaft in der Zeit entstand, als Nansen an seinem berühmten Bild Fohlen und Gewitter arbeitete. Dabei leistete der Junge dem Mann zunächst kleine Hilfsdienste und beschränkte sich im Übrigen darauf, stumm dazusitzen und die Entstehung eines Bildes zu beobachten. Was Nachbarn nicht ohne Erstaunen feststellten, war die Tatsache, dass der Maler, der es bisher fast immer abgelehnt hatte, in Gegenwart eines anderen zu arbeiten und sich Zuschauern gegenüber mit verletzender Schroffheit verhalten konnte, die dauernde Anwesenheit des Jungen nicht nur ertrug, sondern sie später sogar suchte. Man hat sie oft Hand in Hand gesehen. Der Vater der Demonstrationsperson hatte umso weniger gegen diese Beziehung einzuwenden, als er, wie Nansen, aus Glüserup stammte und mit diesem von Jugend an lose befreundet war. Sigi J., wie auch sein Bruder Klaas und später seine Schwester Hilke, dienten dem Maler als Modell. Sigi J. war nur zweimal Modell, für den kleinen Nies und für den Sohn des Heuteufels. Auf beiden Bildern gelingt es ihm, den Spukgestalten Freundlichkeit und sogar den Eindruck von Umgänglichkeit zu verleihen. Sicher ist, dass Nansen für ihn den Zyklus von Märchen empfand, in dem jede Farbe die Geschichte ihrer Entstehung erzählt. Desgleichen war der unvollendet gebliebene Aufsatz »Sehen lernen« Sigi J. zugedacht. Es kam vor, dass Nansen dem Jungen Papier und Farbe mitbrachte und ihn, nach der Erörterung des Motivs, einlud, mit ihm zu konkurrieren. Nachbarn sahen sie gelegentlich gemeinsam bei der Arbeit. Auf der Flucht vor Klassenkameraden verbarg sich das Kind wiederholt im Atelier des Malers. Einmal wurde es dort für eine Nacht lang eingeschlossen.

0: Vorübergehend wurde ihm das Betreten des Ateliers verboten. Nach der gewaltsamen Korrektur des Bildes Nina O. aus H., weil er das violette Kleid nicht ertragen konnte, änderte er es in grün. Nicht in grün, Wolfgang Mackenroth, sondern in gelb. In den Farben zumindest wollen wir genau sein. Alles andere können Sie von mir aus kühn zu einer Diplomarbeit aufbereiten. Worauf die ungewöhnliche Sammlerleidenschaft des Jungen zurückzuführen ist, lässt sich nicht mit Bestimmtheit sagen. Vielleicht war sie Ausdruck einer unbewussten Rivalität gegenüber dem Maler. In einem Versteck sammelte er und stellte er Reproduktionen von Reiterbildern aus. Ebenso frönte er, übrigens mit Sachverstand, der Leidenschaft, Schlüssel und Schlösser zusammenzutragen. Als dies bekannt wurde, glaubten einige Leute, einen Grund für das unerklärliche Verschwinden von Schlüssel gefunden zu haben. Desgleichen glaubte man im Glüseropper Heimatmuseum dem Dieb, der sich mit Schlössern und Schlüsseln begnügt hatte, auf der Fährte zu sein. Die Annahme, dass Sigi J. einige Diebstähle in dieser Richtung begangen hat, ist berechtigt. Als in den letzten Kriegsjahren der Maler M. L. Nansen ein Malverbot erhielt, das der Landpolizist Jepsen nicht nur zu überbringen, sondern dessen Einhaltung er auch zu überwachen hatte, fand sich die Demonstrationsperson einem zwangsläufigen Zwiespalt ausgesetzt. Vom Vater als Zwischenträger geworben, vom Maler mit Aufgaben betraut, die gelegentlich der Rettung von Bildern dienten, bewies der Junge instinktiv ein Verständnis für die Notwendigkeiten der Zeit. Das ließe sich doch wohl auch anders sagen. Hinzu kommt ein Bruch in der Familie, unter dem der Junge stark litt. Sein Bruder Klaas, der sich selbst verstümmelte und aus einem Lazarett floh, wurde von der Mutter sozusagen ausgestoßen, vom Vater, schwer verwundet, ausgeliefert. Eine Entfremdung des Kindes von den Eltern war die unausbleibliche Folge. Es ist wahrscheinlich, dass Sigi J. bei dieser Gelegenheit feststellte, dass er elterliche Liebe entbehrte. Jetzt kommt also der Gesang von den mildernden Umständen. Allein, ohne Liebe, in einer Zeit, in der es keine sicheren menschlichen Werte gab. Na bitte, wuchs der Junge heran und musste Erfahrungen machen, die kein Kind ohne Schaden übersteht. Es herrschte Krieg. Und wenn Sigi J. auch nicht seine unmittelbaren Konsequenzen erlebte, mittelbar erlebte er die Folgen stärker als viele seines Jahrgangs. Sie reichten von der zeitweiligen Knappheit an Konsumgütern bis zur Erfahrung des Todes. Was ihn, den sensiblen und aufmerksamen Beobachter, jedoch am meisten beschäftigte und, wir dürfen das hier voraussetzen, auch leiden ließ, war der Wandel in den Beziehungen zwischen seinem Vater und dem Maler Max Ludwig Nansen. Bis hierher, beim besten Willen bis hierher, die 40 Zigaretten sind längst verdient. Was Wolfgang Mackenroth da über mich schreibt, das stimmt auch. Mehr möchte ich dazu nicht sagen. Mehr steht mir auch nicht zu sagen. Es stimmt auch. Also kann er von mir aus auf dem eingeschlagenen Weg weitergehen. Es wird keinem schaden. Niemand wird sich verletzt fühlen. Nur wenn einer kommt, der nach dem Ort und nach den Leuten fragt, die hier erwähnt werden, der Ort und Leute vielleicht wiederfinden möchte oder gar vorhätte, mit ihnen auszukommen, ihm müsste ich raten, sich noch ein anderes Wissen zu verschaffen, andere Stimmen zu hören, andere Beschreibungen zu lesen, beispielsweise über die Wolkenbildung oder den Zug der Störche, über unser Gedächtnis und unseren Hass, über unsere Hochzeiten und Winter. Soll er mich unter sein Brennglas bringen, soll er hinfahren nach Rugbel und sie ausfragen, so gut es geht. Soll er die erfahrenen Einzelheiten zusammentragen, sie beziffern und auf die Nadeln seiner Wissenschaft spießen? Soll er meine Vergangenheit zur Sülze aufkochen, das Ganze steif werden lassen und mit diesem Gericht alle Prüfungen bestehen? Mir hilft er nicht. Ich weiß schon, was er gewinnen will, aber mir hilft er nicht. Ich kann nichts erkennen, bei ihm erzählt er sich so hin, und auf einmal ist es zu Ende. Ich merke nur, dass nichts zu Ende geht, nichts aufhört. Ich möchte alles noch einmal erzählen, anders, zur Strafe. Aber da Himpel jetzt schon mault und mir nur von Monat zu Monat Zeit für meine Strafarbeit bewilligt, muss ich weiter, die Jahre hinab meinetwegen, zu viel wartet er noch. Zurückgehen wie das Licht, dann erkennt man, was alles noch wartet. Zum Beispiel erwartet mich der Augenblick des Friedens. Aber vor dem Ausbruch des Friedens ist noch ein Winter. Einer dieser norddeutschen Winter mit dünner, aufgebrochener Schneedecke, mit überlaufenden Gräben und feuchtem Wind, der die Ziegel lockert und die Tapeten von den Wänden löst, dass sie Blasen werfen. Dieser Winter. Es schneite und regnete ununterbrochen. Die Wege, die kein Pflaster hatten, weichten auf und wurden überschwemmt. Die Schleuse ließ sich nicht mehr öffnen. So groß war der Widerstand des schwarzen, gestauten Wassers. In den Gräben ging eine unvermutete Strömung, in der sich totes Ufergras fächelnd bewegte. Die Koppeln waren leer. An den Drähten liefen Tropfen entlang und sprangen ab. Waren da Spuren im Schnee, so hielten sie sich kaum einen halben Tag. Schwarz glänzend die krummen Bäume, öde der Strand, die Nordsee verhangen. Wer nicht draußen sein musste, ging nicht raus. In den Fluren standen nasse, geflickte Gummistiefel. Und wer aus dem Haus wollte, musste zuerst durch einen Tropfenvorhang springen, der von überlaufenden Dachrinnen herabfiel. Die Tünche, weinrot und weißgrau, rann an den Wänden der Häuser hinab. Die Fensterscheiben waren den ganzen Tag beschlagen. Es war der Winter, in dem Ditte krank wurde.
1: Siegfried Lenz mit der 20. Folge seines Romans Deutschstunde. Am Montag können Sie hören, wie es weitergeht. Und natürlich begleiten wir die Lesung wie üblich in ARD Sounds.

Ian Hobson mit der 12. von Kate Loaders Studien für Klavier. Gleich nach den 15 Uhr Nachrichten geht es weiter mit unserer Hörbuchzeit. Und bis zu den Nachrichten hören Sie hier bei uns noch das hr-Sinfonieorchester mit Klängen aus dem Finale von Joseph Haydns Sinfonie Nummer 97. Mein Name ist Bastian Korff, ich wünsche noch einen schönen Freitagnachmittag.

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1: 15 Uhr. EU wirft TikTok unzureichenden Schutz von Minderjährigen vor. Jürgen Klopp wird neuer Fußball-Bundestrainer. Ermittlungen nach Unfalltod im Frankfurter Osthafen eingestellt. Das Wetter sonnig bis 28 Grad. Mein Name ist Frank Wornert. Die EU-Kommission erhöht den Druck auf die Social-Media-Plattform TikTok. Neueste Untersuchungen kommen zu dem Ergebnis, dass die Standardeinstellungen bei Konten von Kindern und Jugendlichen gegen europäische Regeln verstoßen. Aus Brüssel, ARD-Korrespondentin Katrin Schmidt.
2: Diese könnten viel zu leicht auf öffentlich gestellt werden. Das heißt, dann können diese Inhalte potenziell allen TikTok-Nutzern im Feed angezeigt werden oder sind sogar für Menschen ohne TikTok-Konto sichtbar. Das Problem, diese Funktion gibt Fremden damit potenziell Einblick in das Leben eines Kindes. Das erhöht das Risiko für unerwünschte Kontakte, für Cybermobbing und für übergriffiges Verhalten. TikTok hat nun zunächst die Möglichkeit, Stellung zu nehmen. Bestätigt sich der Vorwurf, drohen Strafen von bis zu 6% des weltweiten Jahresumsatzes.
1: Jürgen Klopp wird der neue Fußball-Bundestrainer. Der DFB hat den 59-Jährigen in Frankfurt offiziell vorgestellt. Klopp hat einen Vertrag vom 15. August an bis zur nächsten Fußball-WM 2030 unterschrieben. Er sagte, es sei eine sehr große Ehre und der Höhepunkt seiner Karriere. Mit seinem Trainerteam wolle er auch an Veränderungen im DFB arbeiten.
3: Wir wollen tatsächlich jeden Stein umdrehen. Meine Hauptaufgabe ist es, der A-Nationalmannschaft zu helfen. Das funktioniert nur, wenn im Unterbau sehr gut gearbeitet wird, wovon ich ausgehe. Und wir da ganz eng zusammenarbeiten, das werden wir tun. Aber darüber hinaus, diesen Verband mit uns gemeinsam auch in die Zukunft zu führen, ist eben auch die Idee.
1: Auch in der Bundespolitik gibt es personelle Veränderungen, ausgelöst durch den Rücktritt von Jens Spahn als Chef der Unionsfraktion im Bundestag. Zu seinem Nachfolger soll Kanzleramtschef Frei gewählt werden. Dessen Amt wird dann Gesundheitsministerin Waken übernehmen. Neuer Gesundheitsminister soll CDU-Generalsekretär Linnemann werden. Bundeskanzler Merz hat die Personalien heute Morgen offiziell bekannt gegeben. Der Batteriehersteller Warta aus Ellwangen in Baden-Württemberg ist insolvent. Nach eigenen Angaben hat das Unternehmen einen Antrag auf vorläufige Insolvenz in Eigenverwaltung gestellt. Ziel sei es, so die wirtschaftliche Zukunft der Firma zu sichern und zu ermöglichen, dass der Geschäftsbetrieb nachhaltig fortgeführt werden kann. Ermittlungen nach Unfall mit zwei Toten im Frankfurter Osthafen eingestellt. Wie die Staatsanwaltschaft Frankfurt auf HR-Anfrage mitteilte, gehen die Ermittler von einem tragischen Unfall aus, bei der privaten Fahrübungen passiert ist. Das Auto hatte im April mit 5 jungen Insassen ein Schutzgitter durchbrochen und war in den Main gestürzt. 3 Insassen konnten sich retten. Der Windpark auf dem Mühlenberg im Landkreis Waldeck-Frankenberg kann gebaut werden. Der Hessische Verwaltungsgerichtshof hat die Klage einer Umweltvereinigung gegen das Projekt abgewiesen. HR-Reporterin Daniela Möllenkamp.
4: 6 Windräder sollen entstehen auf dem Berg bei Vöhl-Herzhausen und Lichtenfels-Fürstenberg. Aber Naturschützer hatten gegen die Genehmigung des Regierungspräsidiums Kassel geklagt. Sie kritisierten die Nähe zu Schutzgebieten, etwa zum Naturpark Kellerwald-Edersee, und fürchteten eine Gefährdung von Tieren wie dem Rotmilan und dem Schwarzstorch. Der VGH hat nun die Genehmigung für rechtmäßig erklärt. Die Flächen liegen in einem Vorranggebiet für Windkraft. Eine Revision ist nicht möglich.
1: Das waren die Nachrichten. Das Wetter am Nachmittag: ist es fast überall in Hessen sonnig und es bleibt trocken. Die Höchstwerte erreichen 21 Grad im Upland und 28 Grad in Südhessen. Kommende Nacht kühlt es ab auf 16 bis 7 Grad. Morgen dann wieder viel Sonnenschein und trocken bei maximal 26 bis 32 Grad. Die weiteren Aussichten am Sonntag und Montag: eine Mischung aus Sonne, Wolken und Schauern. Am Sonntag bis 30, am Montag bis 27 Grad. Die Zeit 15:04 Uhr.
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6: Hallo, ich bin Sonja Marx. Herzlich willkommen zu Fragen an den Autor. Heute als Fragen an die Autorin. Und mit diesem Unterschied sind wir schon mittendrin im Thema, denn Frauen haben in Deutschland eine Lebenserwartung von 83 Jahren zurzeit, Männer von 78 Jahren. Das bezieht sich jetzt auf Kinder, die jetzt gerade 3 sind, so ungefähr. Und um diesen Unterschied zwischen Männern und Frauen und was er für die Gesundheit und die Langlebigkeit von Frauen ausmacht, geht es jetzt. Wie Frauen länger leben, das Geheimnis weiblicher Longevity, heißt das Buch. Und wir machen uns auf die Suche nach diesem Geheimnis mit Professor Dr. Sandra Eifert. Sie ist Herzspezialistin am Herzzentrum in Leipzig. Schönen guten Morgen.
7: Schönen guten Morgen.
6: Hallo Frau Eifert. Frauen, habe ich jetzt schon von vielen Männern gehört, wenn ich erzählt habe, worauf ich mich hier vorbereite. Ach, die leben doch ohnehin schon länger. Warum müssen die denn noch länger leben? Also so ganz überspitzt formuliert. Warum leben Frauen eigentlich länger?
7: Frauen haben einen klaren biologischen Vorteil. Also diese Vorteile sind vor allem biologisch begründet, haben aber auch was mit dem Lebensstil zu tun. Zum einen ist es so, dass wir biologisch vielleicht auch aufgrund der reproduktiven Aktivität, also der Gebärfähigkeit, dass wir einfach bestimmten Anforderungen im Leben standhalten müssen, damit wir die nächste Generation sichern. Und wir haben dann klare biologische Vorteile. Also wir haben bei den Geschlechtschromosomen ein doppeltes X. Die Männer im Unterschied haben X und Y. Dieses X-Chromosom kodiert oder hat 1500 Gene, die für Herz, Hirn und Immunfunktion stehen. Und wir haben also 2 davon. Das ist wirklich ein Vorteil. Das bedeutet nämlich, wenn eins dieser Gene auf den Chromosomen mal ausfallen sollte oder vielleicht fehlangelegt wurde, kann das andere einspringen. Diesen Vorteil haben die Männer nicht. Mhm. Ja, und dann ist es auch so, dass wir längere Schutzkappen über diesen Chromosomen haben und die Länge dieser Schutzkappen, dieser sogenannten Telomere, bestimmen, wie lange eine Lebensspanne eines Menschen ist.
6: Die Mails, die jetzt schon gekommen sind, da sieht man schon, dieses Thema, das ist sehr emotional, sage ich jetzt mal. Der Herr Heinz, Harald Heinz aus Ensdorf hier im Saarland, der sagt schon, das ist aber ganz dünnes Eis hier, Frau Marx. Wer sagt denn das, dass Frauen länger leben? Und bringt dann gleich Gegenbeispiele. Ein Freund von ihm hat lange zu viel Alkohol getrunken, über Jahrzehnte Alkoholiker gewesen, hat dann noch vor 10 Jahren die Kurve gekriegt und dessen Vater wurde gerade 96 Jahre. Dann gibt es noch einen anderen, den er auch 96, ein weiterer Mann, den er kennt, über 100 Jahre alt geworden. Und er sagt, woher kommt denn das? Das ist doch und er sagt so, das ist sexistisch, das zu sagen.
7: Sexistisch ist vielleicht eher die Tatsache, dass die Medizin viele Jahrzehnte am Mann komplett orientiert war. Der Patient ist im Deutschen männlich und so werden alle behandelt. Und so war das tatsächlich bis mindestens Mitte der 90er Jahre. Die Geschlechterunterschiede wurden in die Medizin langsam integriert. Sie kommen im Übrigen in die nächste ärztliche Berufsordnung hinein, was wirklich hervorragend ist. Und das kann natürlich sein, dass bestimmte Risikofaktoren bei bestimmten Erkrankungen für Männer und Frauen wirken. Häufig ist es aber so, dass sie unterschiedlich wirken und dass daraus wirklich große Unterschiede im langzeitigen Verlauf nach einer bestimmten Erkrankung entstehen können. Und seit geraumer Zeit ist es eben so, dass man die Frau separat betrachtet. Ich tue das in erster Linie bei Herz-Kreislauf-Erkrankungen und habe mich eben auch jetzt im Verlauf mit dem Älterwerden von Männern und Frauen beschäftigt und musste und konnte feststellen, dass Frauen ganz klare biologische Vorteile haben. Diese Zahlen, die Sie eben ja schon genannt haben, sind Durchschnittswerte. Die stammen vom Statistischen Bundesamt und aus vielen wissenschaftlichen Studien. Und wir haben ja sowohl Männer als auch Frauen aufgrund verbesserter Diagnostik und verbesserter Therapie in der Medizin bereits viele Jahre gut gemacht. Also ich möchte nur mal sagen, im Jahr 1950 lag die durchschnittliche Lebenserwartung von Frauen bei 68,5 Jahren und bei den Männern nochmal 5 Jahre darunter. Also da haben wir schon viele Jahre gut gemacht.
6: Allerdings, Herr Nierenberg hier aus dem Saarland, eben auch aus Nalbach, das Saarland eben altes Bergbaugebiet. Ja. Er sagt, die Leute, die Bergmänner, das sind ja nur Männer gewesen, die da gearbeitet haben, die haben ja auch sehr hart gearbeitet und sind allein deswegen schon früher verstorben. Da schwingt so ein bisschen die Frage mit, die Männer arbeiten ja so hart und sind so unter Druck, deswegen versterben die früher.
7: Die versterben nicht unbedingt nur früher, weil sie härter arbeiten, weil gerade wenn man die Menschen anschaut, die älter als 100 Jahre werden, ist die große körperliche Aktivität, und die war ja in den letzten 100 Jahren, wenn man so sagen will, deutlich auf die Arbeit konzentriert. Also es liegt nicht nur daran, dass man körperlich arbeitet, sondern wie man körperlich arbeitet. Und dieses Untertagearbeiten, da gibt es ja Studien aus verschiedenen Regionen Deutschlands oder auch der Welt, zeigen natürlich, dass der Vitamin-D-Mangel und dieses immer im Dunkeln sein, auch wenn natürlich künstlich Licht erzeugt wird, ist ein großes Problem. Und hinzu kommt im Bergwerk eben die Schwermetallbelastung durchs Einatmen oder auch die Schwermetalle, die während des Arbeitsprozesses aufgenommen werden.
6: Können die Männer jetzt abschalten für die nächste Stunde?
7: Bitte nicht. Also zum einen sind sie ja vielleicht daran interessiert, dass die Frauen, die sie umgeben, in welcher Rolle auch immer, dass sie vielleicht auch möglichst lange am Leben bleiben. Und ein paar Tipps beschränken sich ja nicht nur ausschließlich auf die Frauen.
6: Es gibt gleich zweimal die Frage, einmal von Sonja Colling-Bost aus St. Ingbert und dann von Georg Kahlert aus Blies-Ransbach. Da geht es darum, dass sich eigentlich diese biologischen Vorteile der Frauen, die Sie eben schon mal angerissen haben, dass sich dieser Vorteil etwas nivelliert. Also, dass sich das Sterblichkeitsalter zwischen den Geschlechtern immer mehr angleicht. Und er, also Herr Kahlert, macht dafür Zivilisationskrankheiten verantwortlich. Ja. Aber warum ist das so?
7: Also bei den Frauen spielen ja besonders drei Wendepunkte eine große Rolle und drei Zeitpunkte im Leben. Das ist einmal das 45. Lebensjahr, dann das 60. Lebensjahr und das 70. Zum einen arbeiten Frauen inzwischen ja mehrheitlich während ihrer Hauptlebenszeit. Zum anderen ist es ja so, dass Frauen viele Jahre durch die weiblichen Geschlechtshormone sehr, sehr gut vor allen möglichen Erkrankungen geschützt sind. Und im Mittel ab 45 nimmt dieser Hormonschutz langsam und allmählich ab. Das heißt, es können sich Risikofaktoren entwickeln, wie zum Beispiel Bluthochdruck, Fettstoffwechselstörung, dann die Zuckerkrankheit. Der Knochen kann sich möglicherweise abbauen unter diesem Hormonverlust. Und dann ist es so, ab 60 spricht man von der Postmenopause, also wenn die Wechseljahre dann tatsächlich im Schnitt vorbei sind, dann können sich auf Basis dieser Risikofaktoren bestimmte Erkrankungen entwickeln. Und für die Frauen stehen im Vordergrund Herz-Kreislauf-Erkrankungen, die sind die Todesursache Nummer eins, gefolgt von bösartigen Erkrankungen. Also diese zwei Dinge werden unsere Lebensdauer zumindest in den Generationen, die jetzt 45 plus sind, bestimmen.
6: Jetzt haben Sie die 45 angesprochen, die 60 angesprochen.
7: Ja, und die 70.
6: Die 70. Darauf bezieht sich auch eine weitere Frage von Sigrid Müller-Deisi. Die sagt, ich nulle mich in diesem Jahr und zwar nähere ich mich der 70. Was kann sie denn tun? Was ist an diesem genauen Punkt jetzt besonders wichtig?
7: Besonders wichtig ab 70 Jahre ist für die Frau die Erhaltung der Vitalität, also körperliche Aktivität. Sport machen, Muskelaufbau machen, das ist wirklich wichtig. Wir verlieren über diese Jahre, speziell zwischen 60 und 70, nochmal Muskelmasse, weil der Eiweißstoffwechsel etwas verändert ist und abnimmt. Das heißt, Proteinzufuhr, Sport machen, zum einen am besten auch mal Cardiotraining, also dass das Herz-Kreislauf-System richtig aktiviert wird. Und dass wir Ausdauertraining machen und die Muskulatur, vielleicht sogar über Krafttraining, trainieren.
6: Da gibt es ja jetzt auch neueste Erkenntnisse. Also es ist ja immer so die Frage, mache ich jetzt eher Krafttraining, baue ich meine Muskulatur auf oder mache ich eher Cardiotraining, gucke ich auf Ausdauer? Lange Zeit hat man ja gesagt, Ausdauer ist das Allerwichtigste. Mhm. Wie sehen Sie das?
7: Es hat sich ja ein bisschen die Sichtweise verändert, insofern, dass also speziell in den höheren Altersgruppen der Muskelaufbau in das Zentrum gerückt ist, weil wir eben Muskelmasse und Eiweiß verlieren oder beziehungsweise Schwierigkeiten haben, das genauso gut aufzunehmen und zu verstoffwechseln wie in früheren Lebensjahren.
6: Also man muss auch ein bisschen mehr Eiweiß zu sich nehmen. Eiweiß ist ja auch so eine Sache. Ne? Also ich habe jetzt auch schon mal ältere Leute gehört, mit dem Eiweiß, da muss man auch aufpassen.
7: Ja, es ist tatsächlich so, dass man ein bisschen aufpassen muss. Aber wenn man die Studien genau anschaut, zeigt sich, dass ab 65 eine gewisse Zufuhr günstig ist und ideal ist.
6: Jetzt gibt es ja viele Leute, die gerade im Alter so ein bisschen Probleme mit dem Gelenken kriegen und sagen, ja, genau. Krafttraining und so, ach, da fange ich jetzt auch nicht mehr mit an. So, gibt es da so einen Punkt, wo man sagt, ach, das lohnt sich alles nicht mehr?
7: Überhaupt nicht, ganz im Gegenteil. Es ist nie zu spät, damit anzufangen.
6: Also ins Fitnesscenter und dann tatsächlich an die Geräte oder mit Hanteln, wie stelle man sich das dann vor?
7: Also das kommt ein bisschen darauf an, ob irgendwelche Erkrankungen oder Einschränkungen natürlich vorliegen. Das kann ich ja so jetzt auch nicht sagen. Aber prinzipiell gibt es ja auch Programme, die für diese Altersgruppen ausgerichtet sind und die da insgesamt also auch wirklich viel Positives bewirken können. Zum einen sehen diese Frauen in dem Fall oder auch Männer Personen, denen es vielleicht ähnlich geht, die auch gewisse Einschränkungen haben und die einfach versuchen, ihren Zustand zu verbessern.
6: Und das hat ja auch, ist ja dann immer auch gut, wenn man über die Stabilität im Alltag nachdenkt, über Balance und Stürze, die man da vermeiden kann.
7: Genau. Richtig. Diese Vermeidung von Stürzen ist ein ganz, ganz wichtiger Punkt, gerade für die Frauen, weil wir tendenziell eher eine niedrigere Knochendichte haben als die Männer, ab 70 Jahre vor allem. Und dadurch ist das mit dem Muskeltraining ganz wichtig, um die Knochen insofern zu unterstützen bei sämtlichen Bewegungen und bei den Alltagsbewegungen und eben um auch Stürze zu vermeiden.
6: Noch eine Frage ist natürlich, welche Rolle spielen denn jetzt die Gene? Also ist das alles Veranlagung? Wenn ich sowieso schon Eltern habe, die alt geworden sind, habe ich dann bessere Karten oder ist es dann doch der Lebensstil? Wie viel kann man das in Prozent ausdrücken, was da welche Rolle spielt?
7: Man kann es in Prozenten ausdrücken. Also es ist tatsächlich nach den großen Studien, die Gene im Hinblick auf die Entwicklung von bestimmten Erkrankungen untersucht haben, so dass im Prinzip die Genetik etwa 30-40% ausmacht. Ausgenommen davon sind bestimmte Genveränderungen wie dieses Brustkrebsgen, das zu 80% möglicherweise dazu führt, dass sich ein Brustkrebs entwickelt. Ja, oder es gibt auch für das Herz-Kreislauf-System bestimmte Veränderungen, beispielsweise das Lipoprotein A, ein Transporteiweiß aus dem Cholesterinstoffwechsel oder Fettstoffwechsel. Da besteht eine wirklich große Chance, dass sich eine Herz-Kreislauf-Erkrankung auf dieser Basis entwickelt. Aber darüber hinaus, wenn wir über die allgemeine Vererbung sprechen, sind es eigentlich nur 30-40%. Der Rest ist Lebensstil und eigene Einstellung.
6: Dann gibt es ja noch die faszinierende Variante der Epigenetik. Also habe das auch mal so gedacht, dass man so einen Satz Gene hat und mit dem geht man dann durchs Leben und das ist unveränderlich, da kann man dann auch nichts dran machen. Die bestimmen einen, wie Sie eben schon gesagt haben, bis zum bestimmten Prozentsatz. Aber das ist ja gar nicht so.
7: Nein, das ist nicht ganz so, sondern es ist vielmehr so, dass wir die vererbten Faktoren unserer Vorfahren eigentlich immer dabei haben. Ja, und es gibt ganz spannende Studien. Also wir haben ja auch in dem Buch ein Beispiel aufgeführt, der Hungerwinter 1944-45, da ging es um die Entwicklung von Zuckerkrankheit und Fettstoffwechselstörung. Wenn bestimmte Hungerperioden in einer vorherigen Generation oder vielleicht weiter zurückliegenden Generation stattfand, kann das sein, dass dann sich der Körper dieser Person, aber auch der darauf folgenden Generationen umprogrammiert, dass der auf Mangelernährung eingestellt wird. Und wenn diese Folgegeneration dann normal ist, zum Beispiel, kann sich eine Zuckerkrankheit entwickeln.
6: Jetzt sind Sie Herzspezialistin und da kommen auch schon einige Fragen dazu. Zum Beispiel diese hier.
8: Einen wunderschönen guten Morgen, Frau Professor Eifert. Meine Frage, das Risiko an weiblich bedingten Infektionskrankheiten oder auch Tuberkulose zu sterben, ist heutzutage in gut versorgten Kulturen wesentlich geringer als vor Jahrzehnten. Wie sieht es aus mit den als typisch angesehenen Männerkrankheiten wie Herzinfarkt oder Lungenkrebs? Wie mogelt sich Frau dahin durch und schlägt noch ein paar Jahre statistisch gesehen drauf?
6: Ja, also der Herzinfarkt als Killer Nummer eins ist ja meistens mit den Männern assoziiert. Mhm.
7: Das ist richtig. 2/3 der Patienten, die einen Herzinfarkt erleiden, sind Männer, 1/3 Frauen. Und wir sind, wie ich es vorhin schon angedeutet habe, durch die weiblichen Geschlechtshormone viele Jahre sehr, sehr gut vor Herz-Kreislauf-Erkrankungen und vor dem Herzinfarkt geschützt. Die geschlechtsspezifischen Unterschiede beim Herzinfarkt erstrecken sich aber von den Risikofaktoren über die Symptomatik bis hin zur Diagnostik und Therapie. Also während Männer besonders starke Schmerzen hinterm Brustbein haben, manchmal mit Ausstrahlung zum linken Arm hin, das kann auch eine Frau haben. Sie kann aber auch ganz unspezifische Beschwerden haben, Übelkeit, Abgeschlagenheit. Sie ist nicht so gut belastbar, dann wird das häufig aufs Alter oder vielleicht die Menopause geschoben. Und das verzögert die Diagnostik. Und das bedeutet wiederum, wenn eine Frau auch mit Übelkeit kommt, würde man jetzt nicht primär an ein Herzthema denken. Und dann geht die vielleicht erst in andere diagnostische Wege, bevor sie dann mal eine wirklich angemessene Diagnostik erhält. Und das verzögert wiederum die Therapie. Und somit gibt es da einfach einige Punkte, die das Überleben nach dem Herzinfarkt beeinträchtigen können. Und das heißt also auch, wenn Frau einen Herzinfarkt bekommt, was viel, viel seltener ist, aber wenn sie einen bekommt, ist die Folge unter Umständen deutlich fataler als beim Mann.
6: Ist das denn schon in der Diagnostik von Herzproblemen in der Praxis? Also wenn ich jetzt zu meinem Hausarzt, zu meinem Kardiologen, meiner Kardiologin gehe, schon ein Thema, dass man vielleicht manche Sachen eher übersieht bei Frauen als bei Männern, weil man eben auf diese männliche Diagnostik eingeschossen ist?
7: Ja, also die Gefahr besteht zu einem gewissen Prozentsatz. Es ist schon so, dass das langsam sich durchsetzt. Ganz wichtig für die Frauen ist, dass man am Herz- und Gefäßsystem eine Untersuchung unter Belastung durchführt. Das heißt, auf dem Fahrrad oder auch unter medikamentöser Belastung, dass man sieht, wie das Herz oder auch die Gefäße sich unter Funktion wirklich verhalten. Das ist ganz entscheidend. Beim Mann hingegen sieht man durchaus in Ruhe, wenn ein Herzinfarkt vorliegt.
6: Das Thema Bluthochdruck ist auch ein großes Thema im Alter. Ja. Da gibt es ja auch nochmal den Unterschied zwischen dem systolischen, das ist der erste, der höhere Wert, und dem diastolischen Wert, das ist der untere Wert. Und der ist bei Frauen meistens, der untere, ja auch weiter unten, oder? Also das ist dann auch nochmal ein bisschen anders verteilt.
7: Ja, es ist wirklich ganz anders verteilt. Also Blutdruck ist bei den Herz-Kreislauf-Erkrankungen für die Frauen tatsächlich der stille Killer, weil den spürt man ja nicht. Und viele Menschen, die hohen Blutdruck haben. Für die Frauen bedeutet das, der Blutdruck ist dann über 130 bei dem ersten Wert und über 90 mm Hg bei dem zweiten Wert. Da spricht man von Bluthochdruck. 77% der Patientinnen, die Bluthochdruck haben, sind älter als 50 Jahre. Also das gibt den Zusammenhang zu dem Östrogen. Das macht ganz viel aus und viele Patientinnen, aber auch Patienten mit Bluthochdruck, die haben Schwindel, die fallen vielleicht sogar mal um, weil die Werte so hoch sind. Und wie Sie richtig sagen, der zweite Wert, der kann auch niedrig sein, aber es gibt verschiedene Gründe, warum der zweite Wert beeinträchtigt sein kann. Einmal sind das Nierenerkrankungen, zum anderen kann das eine Aortenklappeninsuffizienz sein, die den Wert erniedrigt. Mit jedem zunehmenden Lebensjahr nimmt die sogenannte Compliance der Gefäße ab, also das heißt die Widerstandsfähigkeit auch an den Blutgefäßen, weil unsere Elastizität allmählich ein bisschen nachlässt. Und damit verändert sich diese sogenannte Compliance, also die Widerstandsfähigkeit, und der Blutdruck geht dann runter, also vor allem im zweiten Wert.
6: Ich habe jetzt auch noch mal eine Zuschrift, vielleicht nur ganz kurz. Die Frau schreibt, sie hat einen hohen diastolischen Wert, obwohl oben immer alles okay ist. Also alles immer so zwischen 120, 130 maximal. Ja. Aber sie ist eigentlich ganz entspannt, sie macht viel Achtsamkeitsübungen, geht viel spazieren, bewegt sich, macht Yoga. Warum kriegt sie diesen diastolischen Wert nicht runter?
7: Wie ich eben schon gesagt habe, da könnten die Nieren verantwortlich sein. Also die sollte auf jeden Fall mal ihre Nieren untersuchen lassen, weil die Nierengefäße manchmal auch eine gewisse Versteifung aufweisen können oder vielleicht auch eine Verengung haben. Das kann ein Grund sein. Und dann gibt es auch hormonabhängige Blutdruckformen, dass eben bestimmte Stresshormone im Körper besonders stark produziert werden. Einmal kann das sein, wenn eine Patientin oder eine Person starken Stress hat. Stress spielt ja für Frauen sowieso eine viel größere Rolle im körperlichen Sinne als für Männer. Und es gibt auch hormonabhängige Tumoren, klingt so böse, aber es gibt natürlich Prozesse im Körper, die den Blutdruck steigen lassen können, weil Hormone produziert werden. In ganz unterschiedlichen Organsystemen.
6: Hormone ist natürlich jetzt ein Stichwort, das ganz viele aufhorchen lässt. Ja. Da sind ganz viele Fragen zugekommen. Das ist ja auch, Sie haben es ja auch schon gesagt, das Östrogen verlässt uns Frauen ja irgendwann in der Menopause. Und dann kriegen wir all die Probleme, also jetzt mal ganz verkürzt gesagt, die Männer auch haben. Also das Hormon schützt die schützt die Blutgefäße, schützt die Zellen, alles Mögliche. Und wenn es dann weg ist, wird es schwierig. Also müsste doch eigentlich der Schluss sein, wir substituieren Östrogen mit der Hormonersatztherapie, also die sogenannte HRT, was ja auch viele machen und was ja auch sehr im Gespräch ist. Und dann ist alles gut, oder?
7: Ganz so einfach ist es leider nicht. Das wäre natürlich wunderbar. Es wäre am allerbesten, wenn wir unsere eigenen Hormone so lange als möglich hätten. Das würde unser Leben unglaublich verlängern. Ganz so einfach ist es aber nicht. Natürlich gibt es Frauen, vor allem diese, die in den Wechseljahren starke Beschwerden haben, die sollten solche Hormonersatztherapien anwenden. Die sind ja in der heutigen Zeit in der Konzentration weitaus geringer, als sie das vor vielen Jahrzehnten waren. Die sind ja, glaube ich, in den 60er Jahren entwickelt worden. Und die ersten großen Studien damals haben aufgrund der hohen Konzentration viele Nebenwirkungen gezeigt. Heute werden ja diese Substanzen vor allem auf die Haut aufgetragen und vielleicht noch ein zusätzliches Medikament als Tablette gegeben. Das hängt ganz davon ab. Zunächst kann ja Frau auch erstmal versuchen, über natürliche Wege, also über sogenannte Phytoöstrogene, pflanzliche Stoffe aufzunehmen, um ihren Hormonstoffwechsel zu unterstützen.
6: Gibt es Ausschlusskriterien, wo man sagt, da geht das auf gar keinen Fall?
7: Also tatsächlich gibt es einige Ausschlusskriterien. Das sind vor allem Herz-Kreislauf-Erkrankungen, wie der Zustand bereits nach einem Herzinfarkt, nach einem Schlaganfall, nach einer tiefen Beinvenenthrombose. Da muss man wirklich ausführlich mit den Frauenärzten sprechen und möglicherweise auch mit Gerinnungsspezialisten. Aber eben auch beim Vorliegen von bestimmten Tumorerkrankungen sollte das nicht gemacht werden und schon gar nicht ohne ärztliche Beratung.
6: Wie lange sollte man denn so eine Hormontherapie machen?
7: Tja, also es ist so, es heißt ja zum einen, dass man sie idealerweise in den ersten 2 Jahren nach Einsetzen der Wechseljahre beginnen soll. Die Mehrheit der Studien sagt, dass eine mehrjährige Therapie gut machbar ist, aber mehr als 10 Jahre sollte sie eigentlich nicht angewendet werden. Aber es gibt andererseits Patientinnen, die bis ins wirklich hohe Alter, also sogar bis über 80, solche Hormone nehmen und eben damit auch sehr gut zurechtkommen. Ich denke, die individuelle Situation ist ja sowieso ganz entscheidend. Es gibt ja Frauen, die Zeit ihres Lebens einen gewissen Hormonmangel hatten und auch schon als junge Frauen Hormone nehmen mussten, um diesen auszugleichen. Also ich denke, das kann man nicht ganz so verallgemeinern.
6: Das führt mich zu der Frage, wie man denn vorbeugen kann und wie man vor allen Dingen, was man untersuchen lassen sollte. Also Hormonspiegel, da gibt es ja einiges. Also gerade dieses Stichwort Longevity ist ja auch ein Anlass für viele, das zu vermarkten. Und noch ein Test und das Mikrobiom checken lassen und den Vitamin-D-Spiegel checken lassen und also was man alles machen kann, was ist denn da sinnvoll?
7: Das hängt von der Symptomatik ab. Wenn Sie jetzt auf die Menopause gehen wollen, dass die Frau wirklich Beschwerden hat, dass sie unheimliche Hitzewallungen hat, dass sie überhaupt nicht schlafen kann, dass sie auch nicht belastbar ist im Alltag. Wenn wir da uns das anschauen, kann man natürlich mal die Hormonspiegel machen, die werden aber erfahrungsgemäß einfach niedrig sein. Ja, das ist für die meisten Ärzte, die sich damit beschäftigen, dann natürlich keine Überraschung und sollte auch keine sein. Trotzdem findet man manchmal feinere Unterschiede, die eine Therapie wirklich auch rechtfertigen. Vitamin-D-Spiegel ist eine ganz gute Entscheidung, da der Vitamin-D-Spiegel in allen möglichen stressigen Situationen des Lebens, also bei schweren Infekten, bei ernsthaften Erkrankungen sonstiger Art, aber eben auch in solchen Wechselphasen durchaus beeinträchtigt sein kann. Und ein Ersatz mit Vitamin D ist wirklich eine gute Sache und hilft auch dem allgemeinen Wohlbefinden sehr stark. Schützt vor Herzerkrankungen, schützt auch vor Knochen, also schwindender Knochendichte.
6: Jetzt geht es nochmal hier auch in mehreren Zuschriften um die Lebensweise von Frauen. Also dass zum Beispiel durch Berufstätigkeit und Doppelbelastung das oft auch nicht so ganz einfach ist, gesund zu leben. Also ich sage jetzt mal viel Obst und Gemüse, alles immer frisch kochen. Dazu gibt es auch nochmal eine Frage hier.
9: Stimmt es, dass Frauen gesünder leben, weniger trinken, weniger rauchen und oftmals durch die Haushaltsführung mit Kindern eine höhere Lebenserwartung haben?
6: Also das ist jetzt die andere Seite der Medaille. Genau. Sie sagt jetzt, hier hilft das, dass eben Frauen eben nicht so in diesem Mühlrad vielleicht drin sind. Eine andere Zuschrift ist hier, dass eben Frauen nicht so auf ihre Ernährung achten und sich das leichter machen, weil sie eben so eine Doppelbelastung haben.
7: Es ist ja, sind beides sehr komplexe Fragen. Die Doppelbelastung führt zur Steigerung des Stresslevels. Das ist klar, ja. Und meistens gibt es ja auch, oder nicht meistens, aber es gibt Situationen im Leben, da können Sie den Stressfaktor nicht ausschalten. Wenn eine Frau ein ernsthaft krankes Kind hat, ist die total gestresst. Und das kann auch niemand wegreden. Das ist ja vollkommen klar. Es geht aber darum, wenn wir jetzt mal den Alltag anschauen, wie Sie es jetzt eben geschildert gekriegt haben. Es kommt darauf an, wir haben als Frauen den Nachteil im Unterschied zu den Männern, dass wir Stress zum einen nicht so gut verarbeiten können, dass wir aber eben auch den Stress viel stärker in körperliche Erkrankungen umwandeln. Deswegen ist es wirklich wichtig zu versuchen, da irgendwie einzuschreiten und dieses Thema in irgendeiner Form, die für einen selbst gut ist, zu reduzieren. Also Stressreduktion kann ja bedeuten, dass ich auch nur einige Minuten am Tag mich einem Thema widme oder einem Hobby widme, das mir wirklich Entspannung verschafft, was auch immer das ist. Wenn eine Frau sich mit Meditation nicht wohlfühlt, bringt es sicherlich überhaupt nichts, wenn die versucht zu meditieren. Ein Thema bei der Stressreduktion finde ich auch ganz wichtig, das ist das Thema Wut und Aggression, das ja für Frauen in unserer Gesellschaft eher kein Thema ist. Trotzdem gibt es ja Themen, die dazu führen, dass Frau gestresst werden kann. Und noch ein wesentlich anderer Punkt ist der, dass die Frau zwar die Gesundheitsmanagerin der gesamten Familie ist, aber sich für sich selbst selten Raum und Zeit gibt, sich um die körperlichen Belange zu kümmern und diese vielleicht sogar medizinisch abklären zu lassen.
6: Hier gibt es nochmal eine Zuschrift zu Lebensweise. Peter Zeb aus Eschborn schreibt, er ist Jahrgang 50 und wenn er zurückschaut, haben die Frauen immer länger gelebt als die Männer. Und er führt das daraufhin zurück. Er sagt, die Männer haben im Krieg gekämpft, sie haben geraucht, sie haben Alkohol getrunken. Das haben die Frauen alles nicht gemacht. Jetzt, er sagt, durch die Emanzipation der Frauen, die er uneingeschränkt begrüßt, übernehmen die Frauen aber auch die schlechten Eigenschaften der Männer. Werden sie in Zukunft trotzdem länger leben als die Männer?
7: Das werden wir sehen. Und die gegenwärtigen Zahlen zeigen im europäischen Raum, also gerade für Deutschland, etwas rückläufige Werte. Das bedeutet, dass die Frauen aufgrund der generalisierten Berufstätigkeit, des zunehmenden Stresslevels und natürlich aufgrund verschiedener Faktoren doch auch schon wieder einige Jahre eingebüßt haben, auch wenn das in der Statistik sich ein bisschen anders niederschlägt. Also wir sind im europäischen Vergleich wohl Platz 14, was die Langlebigkeit anbelangt. In Deutschland haben wir viel Perfektionismus, viel Leistungsdruck im Berufsleben. Wir haben viel Stress durch diese vielfältigen Tätigkeiten, die Frauen heutzutage ausüben. Und sie wollen in allem die Beste sein. Für die Gesundheit ist es nicht zuträglich.
6: Dazu nochmal also über frühere oder spätere Sterblichkeit noch eine Frage.
10: Sie beschäftigen sich damit, wie Frauen länger leben können, obwohl sie deutlich älter werden als Männer. Die niedrigere Lebenserwartung von Männern wird aber kaum als gesellschaftliches Problem diskutiert. während sonst Gerechtigkeit und der Ausgleich von Nachteilen ein großes Thema ist. Müsste nicht die niedrigere Lebenserwartung der Männer stärker in den Fokus rücken? Sehen Sie hier eine Forschungslücke oder wie bewerten Sie das?
7: Also ich sehe keine Forschungslücke. Zum einen gibt es ja die meisten Daten zur Langlebigkeit, die ausschließlich an Männern ausgerichtet werden und wurden. Wenn Sie jetzt die Bücher anschauen, gibt es eine Masse an Büchern für die Langlebigkeit von Männern. Was man aber nochmal sagen muss, also wir haben aktuell in unserer Gesellschaft 22%, die älter als 65 Jahre alt sind. Und wir werden im Jahr 2040, was ja nun wirklich recht bald ist, 32% etwa, die älter als 65 Jahre sind. Also es ist ein gesellschaftliches Thema, das jetzt nicht nur was mit der Medizin zu tun hat, sondern mit unserer gesamten Gesellschaft. Und wir müssen uns diesen Themen widmen und wir müssen etwas dafür tun. Es tut mir leid, wenn der Herr, der eben angerufen hat, sich da etwas benachteiligt fühlt. Die Männer sind nicht im Hintertreffen. Sie leben einfach kürzer, weil sie nicht so viel Östrogen haben. Sie haben zwar sehr viel Testosteron, das macht sie widerstandsfähiger in verschiedener Hinsicht. Aber sie leben insgesamt nicht ganz so lange. Das scheint für sie nicht ganz so lange ausgelegt zu sein.
6: Das sind harte Worte für die
7: Tut
6: Männer.
7: Tut mir leid. Hier.
6: Aber Männer und Frauen letztlich haben ja beide die Möglichkeit, was zu tun für ihre Gesundheit. Und eigentlich ist es ja ganz einfach. Also wenn ich auch ihr Buch lese, ist es ganz einfach, ganz alt zu werden. Man muss sich halt ordentlich ernähren. Können wir gleich nochmal genau drauf. Ja. Man muss sich bewegen, man muss regelmäßig schlafen und nicht so viel Stress haben. Und dann funktioniert das schon, oder?
7: Eigentlich ist es so einfach. Ja. Aber irgendwie können wir nicht einfach.
6: Genau. Fangen wir doch mal an mit Ernährung. Da gibt es ja auch immer wieder eine neue Sau, die da durchs Dorf getrieben wird. Was man jetzt essen soll, was man nicht essen soll. Und anti-entzündlich zum Beispiel ist ja im Moment auch der große Hype. Worauf kommt es denn wirklich an?
7: Also bei der anti-entzündlichen Ernährung geht es ja vor allem darum, dass Menschen, die Autoimmunerkrankungen haben, die sogenannte entzündliche Aktivität, also das Level einer chronischen Entzündung, herabsetzen. Und das kann man zum Beispiel über diese Ernährungsform tun. Das bedeutet viel Omega-3-fettsäurereiche Ernährung über Nüsse, über Olivenöl, über Fisch. Und wenn das damit nicht reicht, kann man das natürlich zusätzlich als Arznei einnehmen. Ja, solche Dinge sind da ganz besonders wichtig. Wenig Fleisch, vor allem wenig Schweinefleisch, spielt hierbei eine Rolle. Und es kommt ein bisschen darauf an, welche Erkrankungen möglicherweise ja auch schon vorliegen bei einer Person. Im Laufe des Lebens generieren wir ja so ein paar Risikofaktoren oder vielleicht sogar Erkrankungen. Und darauf muss man dann Wert legen, dass man also speziell das Organsystem, das schon eine Schwäche ausgebildet hat, dass man darauf besonders achtet. Wichtig ist, dass man Vorsorgeuntersuchungen wahrnimmt. Ja. Mhm. Und zur Ernährung nochmal, also mediterrane Ernährung kommt insgesamt eigentlich am allerbesten weg. Das ist ja auch ähnlich der anti-entzündlichen Ernährung. Es kommt auch darauf an, ob man abnehmen möchte, ob man wirklich Kalorien reduzieren möchte. Da wären wir jetzt auch bei der Art des Fastens beispielsweise. Es gibt das Intervallfasten. Ich empfehle aber wirklich allen, das einmal mit einem Arzt oder einer Ärztin zu besprechen, weil das individuell auch sehr unterschiedlich sich verhalten kann.
6: Aber Fasten ist ja auch ein Ding, was sich in unseren Zellen, auf unsere Zellen dann auswirkt. Also es ist ja nicht nur so, dass man dann Fett abbaut und nachher schlanker ist, sondern da gibt es ja auch dieses spannende Phänomen der Autophagie. Erklären Sie das nochmal.
7: Zellen unseres Körpers, also bestimmte Organsysteme, sind ja für eine bestimmte Lebensdauer vorgesehen. Das heißt, sie werden gebildet, sie führen ihren Dienst aus und dann werden sie auch wieder abgeräumt und sterben ab. Das ist ein natürlicher Prozess, den wir im Alltag auch nicht so ganz wahrnehmen oder häufig nicht wahrnehmen. Die Autophagie ist auch ein Stoffwechselprozess, bestimmte schädliche Substanzen oder Abfallprodukte einfach wieder zu entsorgen, wenn man das so bösartig sagen will. Das ist aber ein natürlicher, guter Prozess, der unserem Leben unheimlich gute Dienste erweist. Und im Rahmen des abnehmenden Stoffwechselverhaltens mit den zunehmenden Lebensjahren und besonders natürlich auch in den 80er, 90er oder 100er Jahren ist der Stoffwechsel ja insgesamt etwas verlangsamt und das betrifft auch diese Autophagie, sodass sich gewisse Schadstoffe im Körper einfach anreichern können. Also das fängt ja damit an, dass Niere oder Darm nicht genügend solcher Giftstoffe ausscheiden können oder dass nierenpflichtige Substanzen nicht mehr ausreichend ausgeschieden werden über den Urin. Das ist ja nicht nur das Wasser, das sind dann eben auch bestimmte Salze und nierenpflichtige Substanzen. Und diese Autophagie, aber auch die Erneuerung der Zellen, ist verringert. Und das können Sie über bestimmte Nahrungsergänzungsmittel oder auch Medikamente möglicherweise verstärken.
6: Oder eben durch Fasten, genau.
7: Oder durch Fasten, ganz genau.
6: Anna aus Nalbach sagt, Training und Sport im Alter, klar, und haben wir jetzt eben auch Ernährung und Bewegung und Schlaf. Aber was ja auch, und sie fragt, sind Sozialkontakte im Alter nicht eine unterschätzte Größe für die Lebenserwartung?
7: Das ist eine wunderbare Frage. Also besonders für die Frauen ist das ganz, ganz, ganz wichtig. Man kann es nicht oft genug betonen. Der soziale Zusammenhalt, eine Verantwortlichkeit auch im Alter, am besten im sozialen Bereich, ist für Frauen essentiell und für das lange Leben ein ganz großer Faktor. Also die altehrwürdigen Kulturen zeigen das ja, in denen eben alte Personen, vor allem aber eben auch ältere Frauen, in der Familie Aufgaben übernehmen, die Enkel oder vielleicht sogar Urenkel betreuen. Das ist eine wunderbare Sache und hilft dem langen Leben und dem Glücklichsein ungemein.
6: Sie haben ja auch in Ihrem Buch ein paar Kurzporträts von sogenannten Super Centenarians. Also die Centenarians sind ja die, die über 100 werden. Super Centenarians sind dann noch über 110 Jahre oft alt. Aber selbst wenn man nur in Anführungszeichen eine Centenarian ist, was ist denen denn allen gemeinsam?
7: Das Interessante ist, wir hatten ja für jedes Kapitel eine herausgesucht, wie Sie es gesagt haben. Und wir haben auch aus unterschiedlichen Kontinenten im Prinzip die alten Damen zusammengesetzt. Trotzdem ist ihnen vieles gemein. Also die Personen, die über 100 Jahre geworden sind in den letzten 10 Jahren ungefähr, die haben ja unter Umständen mehrere Weltkriege erlebt. Die haben schlimme Hungerszeiten erlebt. Und die hatten sicherlich bei weitem nicht so viele finanzielle und sonstige Mittel, wie wir das heutzutage haben. Aber

0: Leben geführt, ein sehr gleichmäßiges Leben geführt, vielleicht ein bisschen langweilig mit Ritualen, mit wirklich geregelten Faktoren, ja, also was das Ernähren anbelangt, die hatten häufig einen Ehemann, solange es ging, und dann hatten sie eben keinen mehr. Die alten Patientinnen, die ich beispielsweise im Krankenhaus immer sehe, die jetzt 75 Jahre oder älter sind, die haben die meiste Zeit ihres Lebens mit ihrem Mann verbracht. Der ist vielleicht dann schon nicht mehr am Leben. Das ist ein Punkt, dann leben die Frauen alleine. Das ist auch nicht in jedem Fall gut, ist aber häufig die Realität, also zumindest in unseren Breitengraden.
1: Ich gehe nochmal zurück auf die Gendermedizin. Ja. Monika Bücker fragt, wo Sie da die größten Forschungslücken sehen. Und dann gibt es noch eine Frage, die geht ganz spannend in die Zukunft.
2: Dass Frauen und Männer verschieden sind, ist ja bekannt. Aber dass weibliche Organe auf Medikamente anders reagieren, scheint neu zu sein, obwohl die Wissenschaft das ja längst wissen müsste. Dass Frauen länger leben, ist vermutlich auch daran, dass sie gesundheitsbewusster sind. Aber dass weibliche Diagnosen Wettervorhersagen ähneln, sollte dank KI der Vergangenheit angehören. Vielen Dank.
1: Also die KI in der Diagnostik, ja. Ist das eine Chance?
0: Das ist eine wunderbare Chance. Die habe ich auch im Buch aufgegriffen, weil die KI uns helfen kann, diesen Geschlechterunterschied zu verbessern. Voraussetzung dazu ist aber, dass die KI auch so programmiert wird, dass man auf spezifische Risikofaktoren und spezifische Symptome der Frau eingeht. Wenn wir wieder in der KI ausschließlich männliche Begrifflichkeiten und auch männliche Faktoren integrieren, dann wird die KI uns nicht helfen. Allerdings, wenn wir sie richtig programmieren, und da sind ja viele große Firmen bereits am Arbeiten und am Aufnehmen dieses Faktors, um diesen Geschlechterunterschied zu verringern.
1: Also, ja. Entschuldigung, ich wollte Sie nicht unterbrechen.
0: Nein, alles gut.
1: Also nicht einfach mal ChatGPT fragen, das ist jetzt hiermit nicht gemeint.
0: Kann man durchaus auch machen. Es gibt zum Beispiel so eine Art ChatGPT fürs Altern, wird gerade in der Schweiz entwickelt. Ganz spannend. Das wird sicherlich sehr, sehr wertvoll, wenn es dann mal fertig ist.
1: Gibt es denn Lücken in der Gendervorsorge? Wo sehen Sie denn die größten? Was ist am eklatantesten?
0: Ja, die gerade fragende Person hat ja ein ganz interessantes Thema aufgebracht, die Arzneimittel. Die Medikamententherapie ist ja häufig so gestrickt, dass genau eine Dosis gegeben wird, eine Standarddosis festgelegt ist vom Hersteller, und die kriegen alle. Eine gute Wirkung eines Medikaments führt häufig auch dazu, dass die Nebenwirkung auch nicht so klein ausfällt. Häufig erleben wir bei Medikamenten, dass die Standarddosis für die Frauen, die ja körperlich tendenziell eher kleiner sind als die Männer, dass die Wirkung zu stark ist. Und im Extremfall kann das fatale Folgen haben. Ja, also es ist eigentlich ganz wichtig, Männer und Frauen für solche Medikamente zu testen oder eben männliche und weibliche Versuchstiere dazu zu nutzen, um das zu machen. Häufig wurde ja, um vor allem auch Schwangerschaften nicht zu gefährden und die Nachfahren daraus nicht zu gefährden, wurden Medikamente nur an Männern getestet. Und das führt eben im Umkehrschluss dazu, dass einfach das Ergebnis auf die Frau übertragen wird. Das kann zwar sein, dass das Medikament für eine Frau auch gut ist, genauso gut wie für einen Mann, aber es kann eben auch sein, dass das nicht der Fall ist. Und deswegen ist es wirklich, wirklich wichtig, besonders eben Medikamente oder auch andere Therapien für Männer und Frauen separat zu betrachten. Und wenn wir alles, also jegliche Form der medikamentösen oder auch sonstigen Therapieformen für Männer und Frauen untersuchen, kann auch einmal der Mann davon profitieren, dass eben ein bestimmtes Medikament vielleicht viel besser bei ihm wirkt und bei der Frau vielleicht gar keine gute Wirkung zeigt.
1: Wir haben jetzt so viel darüber geredet, was man machen kann, worauf man achten sollte, die Ernährung, die Bewegung. Und ich glaube, das kann bei einigen Menschen auch wiederum so einen Stress auslösen, so nach dem Motto, wo soll ich anfangen? Und vor allen Dingen auch dieser Gedanke, wenn ich alles richtig mache, dann lebe ich länger. Und wenn ich eben nicht länger lebe, dann habe ich was falsch gemacht.
0: Bitte, bitte nicht. Also ich versuche ja mit dem Buch darauf hinzuwirken,

0: genau diesen Stress zu reduzieren. Ja, sich wirklich mal klar zu überlegen, was kann ich jetzt auch aktuell in meiner Situation tun? Ich hatte ja vorhin das Beispiel gebracht, wenn ein Kind in der Familie stark erkrankt ist und schwer erkrankt ist, dann hat die Frau im Normalfall ja irrsinnigen Stress und den kann man auch nicht wegnehmen. Das halten wir auch gut aus. Unser Körper ist dafür ausgelegt, auch Stress gut, also mit Stress gut umgehen zu können. Aber es geht ja auch um das Alltägliche, dass man wirklich versucht, bestimmte Prozesse vielleicht sogar zu ritualisieren und zu regeln, dass man sich einen kleinen Freiraum am Tag nimmt und vor allem, dass man eben versucht, nicht jetzt über diese Bewältigung von Stress noch mehr Stress zu generieren. Das ist nicht das Ziel. Lassen Sie lieber mal den Sport weg oder was auch immer, eine Aktivität, und ruhen Sie sich aus, schlafen Sie einfach länger. Das ist wahrscheinlich viel sinnvoller. Es geht darum, weniger perfekt zu sein und auch für sich zu sorgen, aber auch mal alle Fünfe gerade sein zu lassen, sozusagen.
1: Zu Osteoporose kam jetzt auch noch mal was hier. Das ist ja auch eines der großen Themen bei älteren Frauen. Auch ja. Ich habe letztens noch mal einen Fall gehört bei der Mutter einer Freundin. Da sind die Wirbel im Nacken porös, beziehungsweise tatsächlich auch schon gebrochen. Das ist wirklich eine Horrorvorstellung. Ich habe noch eine Frage hier zu Vitamin D, was ja da wichtig ist in dem Zusammenhang.
2: Ja, guten Morgen, Waltraud Winter. Ich habe eine Frage zu dem Vitamin D. Da gibt es Aussagen, dass das in Verbindung mit Vitamin A nur was nutzen würde. Andere bestätigen das wieder nicht. Wie sieht das die Autorin? Vielen Dank.
0: Also im Zusammenhang zur Osteoporose ist mir das jetzt tatsächlich nicht bekannt. Also es gibt ja die Kombination auch in Tablettenform so und in diesen Nahrungsergänzungsmitteln mit K2. Das ist richtig, um eine gute Wirkung zu erzielen. Wichtig selbst für die Knochengesundheit ist aber daneben auch noch das Kalzium. Ja, dass also eine ausreichende Kalziumzufuhr, zum Beispiel über Milchprodukte oder natürlich auch über Nahrungsergänzungsmittel durchgeführt werden kann, das ist ganz, ganz wichtig. Und Sie hatten ja das Beispiel dieser Knochenbrüche. Häufig sind Patientinnen, werden die erst aufmerksam auf ihre Osteoporose oder es wird das erste Mal eine Knochendichtemessung durchgeführt, wenn bereits ein Bruch vorliegt. Besonders wichtig ist dieses Thema der Knochendichte für Frauen nach der Menopause. Wenn sie zum Beispiel ständige Knochenschmerzen haben, kann man die Knochendichte einmal messen lassen. Und für Patientinnen, die bestimmte Medikamente nehmen, wie Cortison langfristig oder Medikamente, die die körpereigene Abwehr schwächen, manchmal auch onkologische Therapien, die Knochendichte beeinträchtigen können.
1: Wir haben jetzt die ganze Zeit, reden wir so ein bisschen auch mit dem Blick der Frau in der Menopause oder schon weit darüber hinaus. Wie ist denn das mit jungen Frauen? Was können die denn frühzeitig schon tun? Worauf sollten die achten? Worauf sollten die vielleicht auch mehr darauf achten als die Männer in ihrem Alter?
0: Ja, also der Alterungsprozess setzt ja tatsächlich schon mit 25 Jahren diskret ein. Da merkt das natürlich gar niemand und will auch gar niemand wahrnehmen, weder Männer noch Frauen. Wichtig ist für besonders junge Frauen, dass sie sich ausreichend bewegen, dass sie auch überlegen, wie sie sich ernähren und dass sie wirklich auf sich achten und dass sie auch schon im jungen Alter Vorsorgeuntersuchungen wahrnehmen.
1: Gibt es denn da irgendwie so Türen, die wirklich zu sind, wo man sagt, da kann man jetzt nichts mehr machen? Also man muss bis zu einem gewissen Zeitfenster was gemacht haben und wenn man das nicht geschafft hat?
0: Okay. Entschuldigung.
1: Das ist schon mal gut.
0: Ich möchte direkt einschreiten. Ja. Nein, das ist das Wunderbare. Es ist nie zu spät, etwas für sich selbst zu tun.
1: In Ihrem Buch haben Sie auch ganz spannende Ansätze, was jetzt so neue Medikamente angeht, teilweise auch experimentelle Medikamente.
0: Also wir haben natürlich zum einen die durchaus bereits bewährten Nikotinamid-Derivate erwähnt und aufgenommen, die zum Beispiel die Autophagie verstärken und intensivieren können. Und es gibt ja durchaus, also bisher aus der Tumortherapie bei schweren Erkrankungen angewendet, Medikamente, die die Menopause technisch sozusagen und therapeutisch herausziehen können. Da gibt es natürlich verschiedene Ansätze. Ceramide sind ein Ansatz, da gibt es vor allem Hautcremes, die solche Präparate enthalten. Aber kommen wir nochmal zu den Medikamenten, also auch Metformin, ein Medikament aus dem Zucker. Stoffwechsel, also das bei Diabetes an sich eingesetzt wird, das aber bei Frauen sogar dazu führt, dass weniger Brustkrebs auftritt, weil vermutlich einfach der Zuckerhaushalt da so stark eingeschränkt werden kann über dieses Medikament, dass das im Übrigen auch Männer sehr gerne nehmen im Sinne des Anti-Aging. Mhm. Und man kann natürlich Coenzym Q10 nehmen, man kann Glutathion nehmen, viele Nahrungsergänzungsmittel. Aber auch hier muss ich sagen, ich denke, es ist wichtig, das mit einem Arzt zu besprechen, damit man nicht zu viel nimmt. Weil manchmal heben sich die Wirkungen auch ein bisschen gegenseitig auf, wenn man zu viel tun will.
1: Sie haben sich ja jetzt viel damit beschäftigt, auch neben Ihrer doch, denke ich mal, sehr anspruchsvollen Arbeit als Herzspezialistin, Herzchirurgin auch. Was ist denn das, was bei Ihnen so am meisten hängen geblieben ist? Was ist das, was Sie am meisten beeindruckt? Vielleicht auch, wenn Sie die älteren Frauen bei sich in der Praxis sehen.
0: Also was am meisten bei mir hängen geblieben ist, ist das Thema der körperlichen Aktivität. Die Deutsche Herzstiftung empfiehlt 5x30 Minuten pro Woche. Das klingt gar nicht so viel, aber offensichtlich fällt uns das doch sehr schwer, das zu machen im Alltag. Natürlich, wenn man gewisse Gebrechen hat, ist das nicht ganz so einfach. Trotzdem ist das ganz, ganz wichtig, um die körperliche Beweglichkeit aufrechtzuerhalten. Ja, eine gesunde Ernährung, auch auf die Verdauung zu achten, dass das alles gut funktioniert. Das ist ja gerade im höheren Alter manchmal leichter gesagt als getan.
1: Und ein vertrauensvolles Verhältnis zum Arzt, zur Ärztin auch, ne? Also das habe ich jetzt auch hier in den Zuschriften oft gehört.
0: Das ist sicherlich ganz, ganz, ganz wichtig. Das weiß ich ja auch selbst. Man benötigt ja manchmal selbst einen Arzt oder eine Ärztin. Und das ist ganz wichtig. Also dass man wirklich da eine gute Ebene findet, um die Kommunikation zu führen und um auch mal wirklich die wichtigen Themen anzusprechen, die einen bewegen.
1: Professor Dr. Sandra Eifert, wie Frauen länger leben, das Geheimnis weiblicher Longevity. Dankeschön.
0: Danke ebenfalls.
3: Soweit Fragen an die Autorin für heute. 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
4: Sonja Marx sprach mit Professor Dr. Sandra Eifert über deren Buch »Wie Frauen länger leben«. Es umfasst 352 Seiten, kostet 22 Euro und ist im Verlag Bertelsmann erschienen.

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1: Autobiografische und fiktionale Texte, Bücher und Modelle, Briefe, politische Berichte oder Reportagen und viele, viele Fotos, Abzüge, Negative und Publikationen. Der Nachlass der bekannten Fotografin und Autorin Germaine Krull ist äußerst umfangreich. In ihren letzten Lebensjahren hat Germaine Krull mit ihrer Schwester Berthe in Wetzlar gelebt und jetzt würdigt die Stadt die Künstlerin in Kooperation mit dem Wetzlarer Kunstverein mit einer Sonderausstellung. Sie macht das Vermächtnis Germaine Krulls in wesentlichen Teilen sichtbar. Germaine Krull, Chien Fou, eine Ausstellung im Stadtmuseum Wetzlar noch bis zum 27. September.
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2: 16 Uhr. EU schickt Löschflugzeuge in Waldbrandgebiete. Messerangreifer von Regensburg sitzt in U-Haft. Jürgen Klopp wird Fußball-Bundestrainer. Das Wetter sonnig bei 21 bis 28 Grad. Mein Name ist Frank Vornert. Im Süden Europas kämpfen die Feuerwehren weiter gegen Waldbrände. Die EU schickt jetzt zur Unterstützung mehrere Löschflugzeuge in die Waldbrandgebiete. Nach Angaben einer Sprecherin der EU-Kommission sind 4 Flugzeuge auf dem Weg nach Spanien und 3 nach Frankreich. Außerdem seien mehrere Hubschrauber unterwegs. Aus Brüssel ARD-Korrespondent Niklas Fortmann.
3: Spanien und Frankreich hatten die Unterstützung über den EU-Hilfsmechanismus angefordert. Die Löschflugzeuge und Hubschrauber sind Teil der Rescue-Flotte, die zusammen mit über 700 Feuerwehrleuten im Süden Europas bereitsteht, um Waldbrände schnell zu löschen. Insgesamt 22 Flugzeuge und 5 Helikopter gehören der Flotte an. Neben den Löschflugzeugen und Helikoptern werden die Feuerwehren in Frankreich und Spanien laut EU-Kommission außerdem mit Satellitenbildern versorgt, um die Löscharbeiten zu unterstützen.
2: Die EU-Kommission hat TikTok im Visier. Sie wirft der Social-Media-Plattform vor, gegen EU-Digitalregeln zu verstoßen und droht mit Strafzahlungen, wenn nicht nachgebessert wird. Knackpunkt sind die Standardeinstellungen von Benutzerkonten von Kindern und Jugendlichen. Laut EU-Kommission können die viel zu leicht auf öffentlich gestellt werden. Dann kann jeder Nutzer die Inhalte sehen und auch mit den Minderjährigen in Kontakt treten. Nach dem tödlichen Angriff in einer Bankfiliale in Regensburg sitzt der mutmaßliche Täter jetzt in Untersuchungshaft. Das haben Polizei und Staatsanwaltschaft mitgeteilt. Dem 20-Jährigen werden Mord und versuchte schwere räuberische Erpressung vorgeworfen. Er soll auf einen Mitarbeiter der Bank eingestochen haben, der kurz darauf an seinen Verletzungen starb. Zum Motiv ist nach Angaben der Ermittler noch nichts bekannt. Geld hätte der Mann in der bargeldlosen Filiale nicht erbeuten können. Die Ermittlungen nach einem Unfall mit 2 Toten im Frankfurter Osthafen im April sind eingestellt worden. Das hat die Staatsanwaltschaft Frankfurt mitgeteilt. HR-Reporterin Jutta Nieswand.
4: Nach Angaben der Staatsanwaltschaft gehen die Ermittler von einem tragischen Unfall aus. Das Auto hatte ein Schutzgitter durchbrochen, war ins Hafenbecken gestürzt und bis auf den Grund gesunken. 3 Insassen konnten sich selbst retten, 2 wurden von Tauchern der Feuerwehr aus dem Wagen geholt und verstarben später. Es handelte sich dabei um den 18-jährigen Fahrer und eine 17-jährige Beifahrerin. Die Ermittler gehen davon aus, dass der Fahrer Fahrübungen im Bereich des Osthafens machen wollte, bei denen es zu dem Unfall kam.
2: Jürgen Klopp wird neuer Fußball-Bundestrainer. DFB-Präsident Neuendorf hat in Frankfurt mitgeteilt, dass Klopps Vertrag bis zur Fußball-WM 2030 läuft und der 59-Jährige seine Tätigkeit für Red Bull beendet. Klopp selbst sagte, er freue sich auf die neue Aufgabe, sie sei für ihn eine große Ehre. Außerdem soll Ex-Fußballprofi Per Mertesacker neuer Geschäftsführer Sport beim DFB werden, und zwar ab dem nächsten Jahr. Rechtsverteidiger Sergio López verlässt Darmstadt 98 und geht nach Spanien. Wie der Fußball-Zweitligist offiziell mitgeteilt hat, wechselt der 27-Jährige zum FC Granada. Die Lilien hatten vor kurzem Christopher Lammert von Arminia Bielefeld für die rechte Abwehrseite verpflichtet. Das waren die Nachrichten. Das Wetter: bis zum Abend scheint überall die Sonne und es bleibt trocken, die Höchstwerte 21 bis 28 Grad. Kommende Nacht ist es meist klar und es kühlt ab auf 16 bis 7 Grad. Morgen wieder viel Sonnenschein und sehr warm bis 32 Grad. Die weiteren Aussichten: am Sonntag erst sonnig, dann ein paar Schauer bis 30 Grad. Der Montag beginnt mit einzelnen Schauern, später ist es dann trocken bei höchstens 27 Grad. Die Zeit 16.04 Uhr.
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Die Wiener Philharmoniker waren das unter Carlos Kleiber mit dem dritten Satz aus der dritten Sinfonie von Franz Schubert. Und damit herzlich willkommen zur HR2 Kultur an diesem Freitagnachmittag. Heute beginnt wieder das große Theaterfestival Weseler Werft. Seit 25 Jahren gibt es dieses erfolgreiche Festival nun schon. Und wir werfen mal einen Blick auf diese Erfolgsgeschichte. Außerdem erfahren wir, inwieweit sich der Klimawandel auf den Wald als Auftank- und Erholungsort auswirkt. Und gleich geht's nach Marburg. Dort gibt es ein neues Freilichtmuseum, das historische Handwerkskunst präsentiert. Aber jetzt erst noch Musik von Antonín Dvořák. Augustin Haderlich und Charles Owen spielen aus den romantischen Stücken für Violine und Klavier Opus 75 von Antonín Dvořák die Nummer 4.

0: Das Larghetto aus den romantischen Stücken von Antonín Dvořák war das. Augustin Hartelich Violine und Charles Owen Klavier haben wir hier gehört. Seit dem vergangenen Wochenende gibt es in der Nähe von Marburg ein neues Freilichtmuseum, die Zeiteninsel. Hier werden archäologisch fundierte Rekonstruktionen von Gebäuden unserer Vorfahren gezeigt, von der Steinzeit bis zur Römerzeit. Auch die Keltenwelt am Glauberg oder das Freilichtlabor Laurissam bei Lorsch sind angetreten, uns den Alltag und das Leben unserer Vorfahren so anschaulich wie möglich zu zeigen. Und besonders beliebt sind die Angebote rund um die historische Handwerkskunst. Und das ist kein Wunder. Yvonne Koch hat herausgefunden, dass unsere Vorfahren ein verblüffendes Know-how hatten.
1: Die Handwerkskunst unserer Vorfahren zeigt sich schon sehr früh. Andreas Tietmann, Geschäftsführer der gerade eröffneten Zeiteninsel, ist zum Beispiel beeindruckt, mit welcher Perfektion der Homo erectus schon kurz nach der Eiszeit, also vor über 11.000 Jahren, Feuerstein bearbeiten konnte.
2: Die ist schon sehr erstaunlich, also dass man aus einem Stein ein Gerät herstellen kann, das fast so dünn ist wie unsere modernen Beilklingen und mehrseitig scharf sein kann.
1: Kaum wurden die Menschen dann sesshaft und bebauten ihre Äcker, das war in der Jungsteinzeit vor 7.000 Jahren, glänzten sie auch im Hausbau. Ohne Nägel, Bohrer oder Holzleim.
2: Also man muss sich klar machen, das sind Bauten aus Baumstämmen mit Lehm verbunden und die wurden gebaut mit Geräten aus Stein und Knochen. Also Äxte und Beile, Dechsel mit steinernen Klingen, Stechbeitel aus Knochen und derlei Geräten. Und damit haben die 70, 80 Meter lange große Häuser gebaut.
1: Besonders verblüffend war aber ein Fund bei der hessischen Stadt Langenselbold aus der Bronzezeit, erinnert sich Klaus Kropp vom Freilichtlabor Laurissam. Zwischen zwei Lehmflechtwänden hatte dieses Haus auch noch eine Dämmschicht aus Gras und Heu.
3: Und spannend war, wie das eigentlich mit modernen Standards misst. Und 1995 sind die Wärmedämmstandards neu festgelegt worden. Und dieses Haus aus der Bronzezeit von vor 3500 Jahren hat diese gesetzliche Vorschrift bestanden.
1: Über die Zeit einige Jahrtausende später, etwa ab 800 vor Christus, der sogenannten Eisenzeit, haben Forscherinnen und Forscher aus Archäologie und Archäobotanik herausgefunden, dass die frühen Kelten kulinarisch schon mit uns mithalten konnten. Thomas Lessig-Weller von der Keltenwelt am Glauberg.
4: Da hat man festgestellt, anhand von DNA-Untersuchungen, dass die schon so eine Art Blutwurst, Blauschimmelkäse und Bier produziert haben. Und das hat man anhand der DNA der Hefepilze nachweisen können.
1: Dass die Kelten gern bunte, oft karierte Stoffe hatten, haben die Asterix-Comics nicht zufällig aufgegriffen. Textilfunde beweisen das. Die blaue Farbe gewannen die Kelten dabei aus der Pflanze Färberweid, weiß Lars Korsmeier, der auch Archäologie-Experimente dazu betreut.
5: Mit Weid hat man sogar noch bis zu Zeiten des Ersten Weltkrieges gefärbt. Da hat die Forschung herausgefunden, dass es auch antiseptische Wirkungen hat.
1: Ob die Kelten das auch schon wussten, ist aber nicht bekannt. Kommen wir zum Mittelalter. Wetterextreme wie Hitze oder heftiger Regen gab es auch damals schon. Aber unsere pfiffigen Vorfahren hatten das Wölbecker-Anbausystem entwickelt. Die Ackerflächen wurden so gepflügt, dass Senken und Rücken entstanden, also ein welliges Anbaufeld. Im Freilichtlabor Laurissam bei Lorsch hat Klaus Kropp dazu geforscht.
3: Durch diese Ackertechnik, und das haben wir über viele Jahre Forschung jetzt herausgefunden, konnte man die Risiken von Klimaextremen total spannend und effektiv ausgleichen, indem dann eben in einem besonders feuchten Jahr der Teil der Ackerflächen, der den Rücken ausmacht, besser wuchs, wohingegen in einem Dürrejahr in den Senken einfach länger Feuchtigkeit und bessere Beschattung war.
1: Gerade in Laurissam wird experimentelle Archäologie großgeschrieben. Klaus Kropp und sein Team versuchen zum Beispiel herauszufinden, wie im Mittelalter Silberschmuck mit filigransten Flechtenmustern oder sogar kunstvollen Tierdarstellungen hergestellt wurde.
3: Damals hatte man ein sogenanntes Drahtzieheisen. Das ist ein Eisenstück mit konisch zulaufenden Löchern, die unterschiedliche Größen haben. Und da haben wir experimentiert, wie dünn wir denn tatsächlich einen Silberdraht bekommen. Und wir haben es tatsächlich hinbekommen, einen 0,3 mm starken Silberdraht herzubekommen.
0: Das ist spannend, dieses historische Handwerk, diese alten Techniken und Methoden einmal selbst auszuprobieren. Und das kann jeder tun. Sowohl die Zeiteninsel bei Marburg als auch die Keltenwelt am Glauberg, Laurissam bei Lorsch und das Freilichtmuseum Hessenpark nahe Bad Homburg bieten Workshops und Kurse auch für Erwachsene an.

Maurice André war hier der Solist in der Sonate für Trompete und Streicher D-Dur von Georg Philipp Telemann. Daraus haben wir den dritten Satz gehört. Und Maurice André wurde begleitet vom English Chamber Orchestra unter Leitung von Charles McCarris. 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

0: Stephen Huff war das mit dem Intermezzo für Klavier in E-Moll Opus 119 Nummer 2 von Johannes Brahms. 2 Minuten vor 16:30 haben wir es, Sie hören HR2 Kultur am Freitagnachmittag. Ja, der Wald, der ist ein Erholungsort. Der Wald hat eine beruhigende Wirkung und Studien zeigen, dass ein Streifzug durch naturnahe Waldlandschaften sich durchaus positiv auf die psychische Gesundheit, auf die psychische Gesundheit, aber auch auf das Stressniveau auswirkt. Doch der Ort, der uns entlastet, ist zunehmend selbst belastet durch den Klimawandel. Und das ist sogar hörbar. Katja Evers aus der ARD-Klimaredaktion erklärt das genauer.
1: Sanftes Blätterrauschen, ein erdiger Geruch, leises Vogelgezwitscher. Schon als Kind hat Anne Arnold gerne im Wald gerochen, gelauscht, geschmeckt. Doch der Wald ihrer Kindheit ist jetzt ein anderer.
2: Diese Dürreperioden nehmen zu und das verändert die Waldstruktur. Das verändert das Bestandesklima und damit eben auch das Habitat von vielen, vielen Arten.
1: Anne Arnold leitet das NABU-Waldinstitut am Standort Blankenburg im Harz und hat damit nicht nur täglich mit dem Ort ihrer Kindheitserinnerungen zu tun, sondern auch einem, dem es zunehmend an Wasser fehlt. Die Folgen sind auch für uns Laien hörbar. Die Forscherin nennt exemplarisch 2 Geräuschkategorien. Erstens sorgt die Trockenheit für eine Reihe von Tönen. Dieser hier zum Beispiel.
2: Wenn man heute auf dem Waldboden läuft, also gerade in Laubbeständen, das ist zum Teil steinhart und staubig und man hat vorzeitig abgeworfene Äste, die auf dem Boden liegen oder auch das Blätterwerk auf dem Boden. Und wenn man dann drauf tritt, dann quietscht und knarrt es förmlich unterm Schuh.
1: Auch in den Wipfeln quietscht und knarzt es zunehmend. Etwa so.
2: Also man hört sozusagen auch, wie das Holz arbeitet, es knackt sozusagen in der Krone, wo man manchmal denkt, hier laufe ich bitte nicht durch, sondern hoffentlich fällt mir kein Ast auf den Kopf, so ungefähr. Ne?
1: Möglich ist es, denn mit anhaltender Trockenheit werfen die Bäume nicht nur Blätter ab, sondern auch Früchte und Äste. Die fehlen dann in den Kronen. Konsequenz? Der Wald wird lichter und wärmer und auch stiller. Die klassischen Waldbewohner ziehen sich zurück, wenn es zu warm wird. Das war früher auch so, aber
2: heute ist es so, sie verstummen länger und man hört andere Arten. Ja, zum Beispiel Zikadengrillen, die dann plötzlich vermehrt auftauchen, eben dadurch bedingt, dass der Wald lichter wird und wärmer.
1: Ein Beispiel für die 2. Kategorie an Geräuschen, neue Arten. Neben dem Zirpen der Grillen hört man möglicherweise auch dieses imposante Brummen hier.
2: Das ist die blaue Holzbiene, das heißt die das ist unglaublich. Die ist so groß wie eine Hornisse und brummt auch so laut, fast schon bedrohlich. Ich finde sie wunderschön. Und sie vermehrt sich auf dem Totholz oder durch das Totholz und benötigt ganz viel Wärme.
1: Und noch jemand wird durch das viele Totholz angelockt. Der Specht. Mehr Totholz bedeutet mehr Käfer, bedeutet mehr Nahrung für den klopfenden Vogel. Und dadurch mehr Klopfen. Auch wenn der Specht kein neuer Bewohner des Waldes ist. Die gibt es aber auch bei den Vögeln.
2: Wir haben am Waldrändern tatsächlich auch Vögel schon gesehen, den Bienenfresser, der eigentlich eine Offenlandart ist und tatsächlich jetzt auch in die lichteren Bestände reinfliegt. Das ist ein wunderschöner Vogel, aber für uns natürlich ein Zeichen, oh, hier verändert sich was.
1: Die einen kommen, die anderen gehen. Mit dem Rückgang dichter Fichtenbestände verschwinden vielerorts auch typische Waldarten wie Tannenmeise oder Wintergoldhähnchen. Auch das Totholz erzählt von beidem, dem Verfall durch Trockenheit und dem Aufbau neuer Lebensräume. Wer aufmerksam lauscht, hört nicht nur Vögel, Insekten oder den Wind in den Bäumen. Er hört auch den Umbruch eines Ökosystems, das versucht, sich an den Klimawandel anzupassen. Für Anne Arnold kein Grund wegzuhören, sondern einer genauer hinzuhören, um von der Natur zu lernen.
0: Der Wald und wie er sich verändert unter dem Klimawandel, das ist sogar hörbar. Das war ein Beitrag von Katja Evers. Wir hören jetzt Musik von Antonio Caldara und zwar Musik gespielt von der Akademie für Alte Musik Berlin unter Georg Kallweit, die Sinfonia in G-Moll Nummer 6 für Streicher und Basso Continuo.

Die Akademie für alte Musik mit Musik von Antonio Caldara. Und jetzt hören wir drei Musiker, die für ihre Farbexplosionen bekannt sind. Die drei Schlagzeuger Matthias Kessler, Luca Staffelbach und Fabian Ziegler. Zusammen sind sie das Trio Coloris. Und dieses Trio schafft es immer wieder mit seinen virtuosen Darbietungen von klassischer und zeitgenössischer Musik, vor allem von den Bearbeitungen, das Publikum zu überzeugen. Wir hören jetzt Musik von Darius Milhaud. Scaramouche, den dritten Satz daraus, eigentlich ja ein Stück für zwei Klaviere, hier bearbeitet für Schlagwerkensemble.

0: Das Trio Colores mit Musik von Darius Milhaud. Wir schauen nach Frankfurt. Seit 25 Jahren begeistert die Sommerwerft mit Theater, Musik, Spektakel und Gauklerei und ist nicht mehr wegzudenken. Brennende Schiffe, Theaterstücke auf dem Wasser und Schauspieler auf meterhohen Stelzen, so kennt man das Festival. Mittlerweile zählt die Sommerwerft zu den größten Open-Air-Theaterfestivals in Deutschland und gilt als Leuchtturmprojekt der freien Szene. Eine Erfolgsgeschichte, die mit dem aktuellen Programm der Sommerwerft ab heute, 24. Juli, gefeiert wird. Tanja Küchle nimmt uns mit zu denjenigen, die das Ganze veranstalten.
1: An der Weseler Werft im Frankfurter Osten. Menschen sitzen am Ufer, Sonnenstrahlen glitzern auf dem Wasser, Wellen klatschen spritzend an Land, wenn die Sportboote und Rundfahrtschiffe vorbeiziehen. Der Main ist Frankfurts Lebensader, doch trinken würden das Flusswasser sicher die wenigsten. Beim diesjährigen Sommerwerft-Festival kann man genau das tun, sagt der künstlerische Leiter Bernhard Bub.
2: Wir schauen mal, wie das Publikum darauf reagiert, wenn sie aus dem Fluss Wasser schöpfen, in den großen Filter oben rein und dann unten sich ihr Wasser rausholen können, was es mit ihnen macht.
1: Normalerweise sind derartige Filter in Regionen der Welt im Einsatz, in denen sauberes Trinkwasser nicht garantiert ist. Der künstlerische Leiter Bernhard Bub hat die Sommerwerft 2002 mitgegründet. Die Idee von damals sei bis heute maßgeblich, sagt er, Theater- und Performancekunst für alle zugänglich zu machen.
2: Für uns war wichtig, diese Kunst aus der Bubble zu befreien, in der sie sich meist bewegt, und

0: damit sie zwischen den Bieren, was sie rausgeben, stricken konnten.
1: Dabei habe es von Anfang an große, freie Theaterproduktionen aus aller Welt gegeben. Bei der ersten Sommerwerft rollte im polnischen Stück Arka ein brennendes Schiff am Mainufer entlang. Hinter dem Theater- und Performance-Festival stehen hunderte freiwillige Helfer aus der Region und aller Welt. Ehrenamtliche, öffentliche Fördergelder und jedes Jahr ein Kraftakt. Gewinne macht die Sommerwerft nach eigenen Angaben keine. Seit 2008 ist das Festival komplett kostenlos, erinnert sich der künstlerische Leiter.
0: Und seitdem ist es explodiert.
1: Inzwischen kommen bis zu 120.000 Besucherinnen und Besucher in den 17 Tagen des Festivals. Und rund 200 Künstlergruppen aus der ganzen Welt, von Vietnam bis Brasilien. Und global ist auch das Motto der Jubiläumsausgabe: Der Ozean beginnt in Frankfurt.
0: Der Fluss, den wir hier in Frankfurt so als gegeben hinnehmen, sich mal genau darüber Gedanken zu machen, dass unsere Flüsse und alles, was fließt und wo wir mit Wasser in Berührung sind, verbindet uns gleichermaßen mit allen anderen Menschen.
1: Die vielfältigen Facetten von Wasser werden in Workshops, Tanzperformances, Pantomimestücken, Kindertheater und Gesprächen mit Experten beleuchtet. Darin geht es unter anderem um die Frage von Territorien und Umweltschutz, um die Migration von Lachsen und erzwungene Fluchtrouten von Menschen übers Mittelmeer. Daneben aber auch um poetische Unterwassergeräusche, das menschliche Gefühl, im Fluss zu sein, und eben auch um den Geschmack des Mainwassers. Prost!
2: Na dann Prost. Ja, 25 Jahre Wasserwerft, wollte ich schon sagen. Sommerwerft. Tanja Küchler hat mal Resümee gezogen. Und heute geht's wieder los. Das Internationale Theaterfestival am Fluss. Vom 24. Juli bis zum 9. August geht das Programm unter dem Motto The Ocean Starts in Frankfurt.

Ein Klarinettenquartett, das war der vierte Satz aus dem ersten Klarinettenquartett Opus 2 von Bernhard Henrik Grisel. Und wir kommen jetzt zu einer ebenso originellen Musik. Es ist ein Cellokonzert, und zwar ein Cellokonzert von Friedrich Gulda. Ein Stück für Cello und Blasorchester. Allerdings hat Gulda hier zum Blasorchester auch noch eine Rhythmusgruppe hinzugefügt. Gitarre, Kontrabass, Schlagzeug. Er hat das Konzert im Jahr 1980 für den Cellisten Heinrich Schiff komponiert, angeblich, weil Schiff sich bei ihm über das zu klassische Repertoire beschwert hatte. Ja, und Gulda ist dafür auch bekannt gewesen, dass er immer wieder gerne E- und U-Musik miteinander verbindet, dass er Jazz mit einbaut, dass er viele verschiedene Stilelemente verwendet. Und so hat er eben dieses Konzert für Cello und Blasorchester geschrieben. Wir hören daraus jetzt den vierten Satz, ja, ein Menuett. Edgar Moreau und Les Forces Majeures spielen.

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1: Manfred Schradi liest heute ein Gedicht von Peter Rühmkopf.
2: Peter Rühmkopf auf Sommers Grill. Auf dem Grill des Sommers hingebreitet, sonnenkrosses Laub am Ellenbogen und der Himmel wie ein Präser Gottes über die entflammte Welt gezogen. Hochgehaucht am 15. Juli, blau, das zarte Fell des Absoluten. Mein zerfahrenes Gesicht an deinem Ausgeruhten stimmt im Letzten doch dem Flugsand bei. Ausgeworfen oder umgehetzt, halb im Brand und schon im Schlamm des Jahres. Nun, mein Hundeherz, mein Wunderbares, wie's zum Sprung ansetzt. Zögernd an der westlichen Empore schwenkt der Abend schon sein Chiffontuch und hinein mit Spruch und Widerspruch in die ausgelaufene Trikolore. Wo die Schöpfung schon ins Jenseits überlappt, Abdrimo und ins Gewölk winnischt, goldener Schaum vorm äsenden Maul des Sommers losgeflockt und aus der Welt gewischt.

Das Capriccio Basel haben wir hier gehört mit Musik von William Hayes, die Ouvertüre zur Ode The Passions. 3:05 ist es. Mit Musik von Friedrich Gernsheim geht diese Stunde zu Ende. Sie hören noch den Schluss des zweiten Satzes aus dem Klavierquartett in F-Dur. Und in der kommenden Stunde, da ist gleich die Kunsthistorikerin Adriana Kapsreiter zu Gast. Sie forscht zu Walter Gropius, dem Architekten der Moderne und vom Bauhaus. Und sie hostet den Podcast About Bauhaus. Sie ist Mitherausgeberin des Tagebuchs von Ise Gropius, der Frau des Bauhausgründers Walter Gropius. Ja, und da wird sie uns gleich mehr erzählen über die vielschichtige Rolle dieser Frau Bauhaus.

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9: 17 Uhr. Opposition kritisiert Merz' Vorgehen bei Kabinettsumbildung. EU schickt Löschflugzeuge in Waldbrandgebiete. Mehrere neue Fußballnationaltrainer in Europa. Das Wetter in der Nacht: Abkühlung auf 16 bis 7 Grad. Morgen sonnig und sehr warm bis 32 Grad. Mein Name ist Frank Vornert. Mit einer zum Teil neuen Regierungsmannschaft will Kanzler Merz nach eigenen Angaben die Reformen weiter vorantreiben. Der bisherige CDU-Generalsekretär Linnemann wird Gesundheitsminister, denn die bisherige Ministerin Waken wird Chefin im Kanzleramt und ersetzt Thorsten Frey. Der wiederum wird Nachfolger von Unionsfraktionschef Spahn. ARD-Berlin-Korrespondent Jan Zimmermann.
10: Mehrere Medien berichten mit Verweis auf Informationen aus der Union, dass Merz Verkehrsminister Schnieder aus dem Kabinett entlassen will. Dazu hat sich der Kanzler bisher aber nicht geäußert. Die Opposition wirft Merz vor, weder professionell noch durchdacht vorzugehen. Die schrittweisen Ankündigungen würden für neue Spekulationen und Unruhe sorgen, kritisieren die Grünen. Die AfD wirft Merz vor, Chaos zu verursachen.
9: Die EU schickt mehrere Löschflugzeuge in die Waldbrandgebiete in Südeuropa. Das hat eine Sprecherin der EU-Kommission mitgeteilt. 4 Flugzeuge seien auf dem Weg nach Spanien und 3 nach Frankreich. Außerdem mehrere Hubschrauber. Sie sollen die Feuerwehren im Kampf gegen die Waldbrände unterstützen. Beide Länder hatten die EU vorher um Hilfe gebeten. In Spanien hatte die Regierung gestern den Notstand ausgerufen. An der Atlantikküste in Frankreich sind nach Behördenangaben fast 60.000 Menschen vor den Flammen in Sicherheit gebracht worden. Die EU-Kommission erhöht den Druck auf die Social-Media-Plattform TikTok. Neueste Untersuchungen kommen zu dem Ergebnis, dass die Standardeinstellungen bei Konten von Kindern und Jugendlichen gegen europäische Regeln verstoßen. Aus Brüssel, ARD-Korrespondentin Katrin Schmidt.
11: Diese könnten viel zu leicht auf öffentlich gestellt werden. Das heißt, dann können diese Inhalte potenziell allen TikTok-Nutzern im Feed angezeigt werden oder sind sogar für Menschen ohne TikTok-Konto sichtbar. Das Problem: diese Funktion gibt Fremden damit potenziell Einblick in das Leben eines Kindes. Das erhöht das Risiko für unerwünschte Kontakte, für Cybermobbing und für übergriffiges Verhalten. TikTok hat nun zunächst die Möglichkeit, Stellung zu nehmen. Bestätigt sich der Vorwurf, drohen Strafen von bis zu 6% des weltweiten Jahresumsatzes.
9: In Schwalmstadt haben am Nachmittag etwa 300 Menschen gegen das Aus für die Geburtshilfe am Asklepios-Klinikum demonstriert. Der Betreiber hatte mitgeteilt, dass der Betrieb zum Ende des Jahres eingestellt wird. HR-Reporterin Sina Philips.
12: Sichere Geburt statt langer Fahrt oder Gebären ohne Kilometergeld. Das stand unter anderem auf den Plakaten, die die Demonstrierenden zur Kundgebung vor der Klinik mitgebracht hatten. Laut Polizei verlief alles friedlich. Auch der Bürgermeister hatte in einem Statement diese Woche die Schließung kritisiert. Er sieht darin ein fatales Signal an die Menschen in der Region. Asklepios begründet den Schritt mit der Krankenhausreform. Die höheren Anforderungen, die an die Geburtshilfe gestellt werden, seien ausschlaggebend für die Entscheidung gewesen.
9: Neustart in mehreren Fußballnationalmannschaften in Europa. Der DFB hat heute Jürgen Klopp als neuen Bundestrainer vorgestellt. In Belgien hat Marc van Bommel seinen Vertrag als neuer Nationalcoach unterschrieben. In Frankreich soll Zinedine Zidane am Dienstag vorgestellt werden. Italien muss dagegen umplanen. Pep Guardiola hat laut Medienberichten als neuer Trainer abgesagt. Das waren die Nachrichten. Das Wetter: bis zum Abend scheint überall die Sonne und es bleibt trocken. Kommende Nacht ist es dann meist klar und es kühlt ab auf 16 bis 7 Grad. Morgen wieder viel Sonnenschein und sehr warm, bis 32 Grad. Die weiteren Aussichten: am Sonntag erst sonnig, dann ein paar Schauer, bis 30 Grad. Der Montag beginnt mit einzelnen Schauern, später ist es trocken bei höchstens 27 Grad. Die Zeit 17.04 Uhr.
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2: Dazu begrüßt Sie noch einmal Christiane Hillebrand. Schön, dass Sie uns zuhören.

Von Antonio Vivaldi war das Musik, und zwar aus seinem Mandolinenkonzert in C-Dur, Triumphverzeichnis 425, der erste Satz. Die Mandoline gespielt hat Duilio Galfetti, und sie hörten das Ensemble Il Giardino Armonico unter Giovanni Antonini. Der neu gewählte britische Premierminister Andy Burnham setzt kulturpolitische Akzente. Er kündigt eine Senkung der Gewerbesteuer an. Das ist ein Thema in dieser Stunde. Außerdem haben wir einen Sommerfilmtipp für Sie, und es geht um Ise Gropius, Frau Bauhaus. Ihr Tagebuch ist jetzt erschienen. Ise Gropius, Tagebuch 1924 bis 1928, eine Bauhauschronik, unter anderem herausgegeben von Adriana Kapsreiter. Mit ihr spreche ich gleich nach Musik von Philip Glass. Das ist jetzt Filmmusik. The Hours, so heißt der Film, von Ewigkeit zu Ewigkeit. Und es spielt hier Alexandre Tarot.

0: Sie hören HR2 Kultur, das Kulturgespräch. Beim Stichwort Bauhaus, da fällt wahrscheinlich den meisten als erstes der Name Walter Gropius ein. Deutscher Architekt und Gründer des Bauhauses, der berühmtesten Design- und Kunstschule des 20. Jahrhunderts. Bis heute ist das Bauhaus eine zentrale Referenz für zeitlos modernes Design und Gestaltung und war doch in besonderer Weise eng eingebunden in die zerrissenen Zeitläufe der Weimarer Republik. Einen besonderen Blick auf diese Zeit des Umbruchs richtet das neu herausgegebene Tagebuch von Ise Gropius, der Frau des Bauhausgründers Walter Gropius. Und Mitherausgeberin ist die Kunsthistorikerin Adriana Kapsreiter, mit der ich jetzt am Telefon verbunden bin. Hallo, Frau Kapsreiter.
1: Hallo, Frau Hillebrand.
0: Ja, den Namen Walter Gropius, ich habe es ja vorhin gesagt, den kennt man. Wer war denn genau Ise Gropius?
1: Ja, Ise Gropius, sie wird immer gern genannt Frau Bauhaus. Also da gibt es den schönen Brief, den Ise an Walter Gropius schreibt. Da ist sie gerade in Köln und sagt, alle hier nennen mich Frau Bauhaus. Und ich glaube, zu sagen, sie war die Frau hinter Walter Gropius, ist falsch. Man muss wirklich sagen, die Frau neben Walter Gropius. Und ich glaube schon, dass man sagen kann, dass die Geschichte des Bauhauses wahrscheinlich anders verlaufen wäre ohne Ise Gropius.
0: Also kein Anhängsel ihres Mannes. Sie wurde also als Künstlerin auch ernst genommen.
1: Sie wurde ernst genommen, aber nicht unbedingt als Künstlerin. Ise Gropius hat selbst im Rückblick, da war sie schon eine ältere Dame, hat sie selbst gesagt, ja, künstlerische Begabung war nicht so das ihre, aber das Schriftstellerische. Und alles, was irgendwie mit Text zu tun hat, das war durchaus die Aufgabe von Ise Gropius. Sie hat ihrem Mann geholfen bei, ja, heute würde man sagen, einfachen Sachen wie der Korrespondenz. Aber jeder von uns, der viele E-Mails schreibt, weiß, so einfach ist es gar nicht. Also die Korrespondenz lag ganz in der Hand von Ise Gropius. Und sie hat ihren Mann auch unterstützt bei allen Vorträgen, bei allen Artikeln, bei jeder Publikation hat sie sozusagen im Hintergrund mitgearbeitet.
0: Also schon eine sehr wichtige Rolle gespielt innerhalb des Bauhauses.
1: Auf alle Fälle, allerdings so ein bisschen im Hintergrund. Also wie das damals auch mit den Frauen so war, es war eher so ein bisschen die Arbeit im Verborgenen.
0: Jetzt haben Sie generell die Rolle der Frauen angesprochen. Was erfahren wir denn in dem Tagebuch über die Rollen von Frauen oder auch ihre Wahrnehmung in diesem Umfeld?
1: Ja, das ist tatsächlich eine sehr spannende Frage, weil man dazu sagen muss, dass dieses Tagebuch nicht unbedingt so ist, wie wir uns ein Tagebuch vorstellen würden. Also es ist nicht so, dass Ise Gropius nur ihre persönlichen Eindrücke und was sie so am Tag erlebt hat, erzählt, sondern es ist tatsächlich mehr eine Art von Bauhaus-Chronik. Also sie dokumentiert, was am Bauhaus passiert. Das ist für uns in der Bauhausforschung natürlich sagenhaft, weil das eine Wahnsinnsprimärquelle ist, dass wir genau wissen, wer war zu Besuch, mit welchen Politikern hatte Walter Gropius zum Beispiel Kontakt. Das ganze Netzwerk des Bauhauses wird geschildert. Aber so die ganz persönlichen Eindrücke, die sind nicht so breit gestreut. Da muss man ein bisschen danach suchen. Und was die Frauen speziell angeht, würde ich auch sagen, man liest eher so ein bisschen zwischen den Zeilen. Aber was man definitiv sagen kann, ist, dass Ise Gropius einiges erzählt über die Frauen der Meister. Sie war ja als Frau des Direktors den Frauen der Meister näher als vielleicht den Studentinnen, obwohl es auch da einige Geschichten gibt. Aber die Rolle der Meisterfrauen, das ist sowieso ein Thema, das noch nicht genug behandelt wurde. Und Ise Gropius ist da vielleicht auch ein schöner Anfang.
0: Ja, Tagebücher sind ja manchmal so für die spätere Veröffentlichung gedacht. Wie ist das hier?
1: Ja, das ist auch sehr interessant, weil dieser Charakter der Chronik, also einerseits hat sie wahrscheinlich schon auch dran gedacht, es später zu veröffentlichen, als sie es geschrieben hat. Aber sie hat auch, während sie es geschrieben hat, diesen Dokumentationsaspekt auch genommen als Anlass zur Verteidigung, weil das Bauhaus ja, wie wir wissen, schon sehr früh angegriffen wurde von konservativen Kräften, von Rechten, von Rechtsextremen bis hin zu den Nazis. Und Walter Gropius sehr früh verstanden hat, da muss ich mich zur Wehr setzen und dafür muss ich dokumentieren. Ich muss wissen, wer wann was gesagt hat. Und da hat Ise Gropius durchaus auch einen wichtigen Anteil. Das ist auch das, was ich am Anfang meinte, dass sie wirklich da auch mitgeschrieben hat an der Geschichte, weil sie geholfen hat, auch immer wieder ja, vielleicht auch den Überblick zu behalten, das kann man sicher sagen.
0: Die Jahre 1924 bis 28 waren ja auch für das Bauhaus eine Zeit des Umbruchs und auch des Umzugs. Und was erfahren wir denn darüber Neues aus dem Tagebuch über diese Zeit?
1: Ja, genau, das ist genau der interessante Punkt. Also da würde ich fast sagen, alles. Also über den Umzug erfahren wir tatsächlich sehr viel, auch über den privaten Umzug, dass Walter und Ise Gropius fast alles weggeworfen haben, weil sie in Dessau neu anfangen wollen. Also vom Privaten bis hin zu, wo sie gewohnt haben, wie diese Übergangszeit eigentlich war. Das sind sehr viele Details, die wir vorher so nicht wussten oder was der breiten Öffentlichkeit so vorher nicht zugänglich war, weil als das Bauhaus von Weimar nach Dessau umgezogen ist, gab es ja nicht gleich dieses wunderschöne Gebäude, das wir alle so kennen und lieben, sondern das war ja auch erstmal Umzugschaos, so wie wir es alle kennen. Und das schildert Ise eigentlich ganz wunderbar.
0: Schildert sie das sehr persönlich?
1: Ja, nein, also wieder so, wie ich vorher meinte, es gibt schon die persönlichen Bemerkungen, die sind aber nicht sehr emotional, auch eher so sachlich, ebenso wie alles weggeworfen, in Dessau soll alles neu beginnen. Der Sprachstil ist auch sehr sachlich, aber auch über den Umzug eben des ganzen Bauhauses, die Übergangszeit, die Meister, wo die erstmal unterkommen mit ihren Familien und wirklich verschiedene Aspekte.
0: Also man lernt eine ganze Menge über die Zeit. Bewertet sie denn auch, weil da war ja politisch auch viel los. Wie ordnet sie das ein?
1: Ja, also politische Bewertungen gibt es kaum. Da ist sie eher ganz im Tagesgeschehen und dokumentiert eben, wer so ein- und ausging. Sie bewertet Architektur teilweise. Immerhin ist ja ihr Mann der Architekt. Da gibt es einige Passagen, die ganz interessant sind. Und sie war wohl eine sehr große Theaterliebhaberin und äußert sich sehr oft auch über Theaterstücke, die sie gesehen haben in Dessau, in Berlin und bewertet da ganz oft. Sie hat definitiv ihre Meinung und auch ihren eigenen Geschmack. Aber ich glaube schon, dass man sagen kann, dass der nahe dran war, auch an dem Geschmack von Walter Gropius. Also auch da waren sie irgendwie ein gleichberechtigtes Paar im Geschmack.
0: Intim. Frau
1: Ja,
0: Kapsreiter,
1: genau.
0: Sie selber sind ja Host des Podcasts About Bauhaus und sprechen da auch über verschiedene Aspekte, auch über die Aktualität des Bauhauses. Was fasziniert Sie denn besonders daran?
1: Oh ja, das ist eine schöne Frage. Also mich fasziniert am Bauhaus einerseits, dass in den 20ern wirklich unheimlich viel passiert, was heute noch relevant ist. Und das könnte man aber auch mit anderen Phänomenen der 20er Jahre erleben. Was das Bauhaus für mich eigentlich so besonders macht, ist, dass sehr viele Fäden zusammenlaufen. Also das Netzwerk des Bauhauses ist grandios. Wer da alle dabei war und mal vorbeigeguckt hat, das ist wirklich bunt und schillernd. Aber auf einer Metaebene würde ich sagen, dass ich die Ambivalenz des Bauhauses so gerne mag. Es ist eigentlich nie irgendwas schwarz-weiß, egal wo man hinguckt. Es sind immer hinreißende Graustufen, die einfach schöne Erkenntnisse liefern, auch übers Heulen.
0: Wem würden Sie denn das Tagebuch von Ise Gropius empfehlen?
1: Also auf alle Fälle allen, die das Bauhaus lieben. Also gerade für Bauhausliebhaber ist es wahnsinnig spannend. Aber ich denke, dass grundsätzlich Leute, die sich für die 20er interessieren, auch dieses Bild der neuen Frau, das ja durchaus auch interessant ist und auch wieder sehr ambivalent, da kann man sicher auch viel Honig dann draus ziehen.
0: Tagebuch 1924 bis 1928, eine Bauhauschronik von Ise Gropius, herausgegeben von Astrid Bär und Adriana Kapsreiter für das Bauhausarchiv Museum für Gestaltung Berlin. 344 Seiten, 79 Abbildungen zum Preis von 40 € und erschienen ist das Tagebuch im Verlag Hirmer Premium. Mit Adriana Kapsreiter habe ich darüber gesprochen. Ganz herzlichen Dank für das Gespräch.
1: Vielen Dank.

España, so heißt diese Rhapsodie für Orchester von Alexis Emmanuel Chabrier. Und wir haben hier eine Aufnahme mit dem Boston Symphony Orchestra gehört und das Seiji Osawa. Ein reines Bläseroktett, das hören wir jetzt, das Amphion Bläseroktett mit Musik von Josef Triebensee. Die Partita in S-Dur und daraus den vierten Satz.

0: Gleich ist es 17:30 Uhr. Sie hören H2 Kultur am Freitagnachmittag. Andy Burnham ist erst seit wenigen Tagen britischer Premierminister und setzt bereits kulturpolitische Akzente. Nach ersten Entlastungen für Familien und Beschäftigte nimmt die neue Labour-Regierung nun auch Pubs und Clubs in den Blick. Mit einer Senkung der Gewerbesteuer sollen sie in Zeiten hoher Inflation entlastet werden. Für Burnham sind diese Orte mehr als nur Gastronomie. Sie stehen für britische Arbeiterkultur, für Begegnung und Identität. In seiner Zeit als Bürgermeister von Manchester hat er bereits erfolgreich vorgemacht, eine ehemalige Industrieregion wieder attraktiv für moderne Firmen und die Bevölkerung zu machen. Und in seiner neuen Rolle als Premierminister sagt er nun, die Regierung habe zu lange zugesehen, wie traditionsreiche Lokale aus den Einbahnstraßen und aus den Einkaufsstraßen verschwinden. Diese Kultur solle wieder spürbar, erlebbar und bezahlbar werden, weiß Franziska Hoppen aus dem ARD-Studio in London.
1: Um 20% soll die Gewerbesteuer ab kommendem April für Pubs, Clubs und Veranstaltungsorte für Live-Musik gesenkt werden. So werde ein typischer Pub im Haushaltsjahr schätzungsweise 1.100 Pfund einsparen, umgerechnet knapp 1.300 Euro, teilte die Regierung mit. Davon sollen rund 32.000 solcher lokalen Unternehmen profitieren. Um die Steuersenkung zu finanzieren, sollen wiederum Steuererleichterungen für Unternehmen überprüft werden, die, Zitat, keinen positiven Beitrag zur lokalen Gemeinde leisten, wie beispielsweise Geschäfte für E-Zigaretten. Burnham hat bereits mehrere Maßnahmen angekündigt in dieser Woche, um Britinnen und Briten zu entlasten. So soll auch eine Abgabe auf Stromrechnungen für Privathaushalte gestrichen sowie eine Obergrenze für Busfahrpreise eingeführt werden. Dabei geht es jeweils um vergleichsweise geringe Summen. Doch der Labour-Premier scheint ein Zeichen setzen zu wollen. In seiner Antrittsrede zu Beginn der Woche erklärte Burnham, dass er den Briten wieder Luft zum Atmen geben wolle bei den hohen Lebenshaltungskosten. Denn viele spüren die Folgen der hohen Inflation im Geldbeutel. Auch wenn die Teuerungsrate im Juni zurückging, liegt sie mit 2,6% immer noch über der Stabilitätsmarke der Zentralbank von 2,0%.

Musik von Alfred Schnittke, eine Suite aus der Filmmusik Clowns und Kinder. Das Intermezzo daraus haben wir gehört und das Rundfunksymphonieorchester Berlin hat hier gespielt unter Frank Strobel. Wir schauen mal auf den heutigen Abend. Da senden wir zeitversetzt von den Festspielen Mecklenburg-Vorpommern. Ja, einen Abend und wir übertragen das heutige Konzert, das Julia Fischer und Friends gibt.

Ihre engsten musikalischen Freundinnen und Freunde hat die Geigerin Julia Fischer für dieses Festspielkonzert eingeladen. Sie selbst war Residenzpreisträgerin der Festspiele Mecklenburg-Vorpommern 2007. 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Mit fünf anderen Meisterinnen und Meistern ihres Fachs tun sie sich dann zusammen für die Streichoktette von Felix Mendelssohn-Bartholdy und Georges Enesco. Also ein musikalisches Gipfeltreffen. Julia Fischer and Friends, das heutige Konzert von den Festspielen Mecklenburg-Vorpommern im ARD-Radio-Festival zeitversetzt, heute Abend in HR2 Kultur nach den 20 Uhr Nachrichten. Den dritten Satz aus der zweiten Sinfonie von Louis Spohr, den hören Sie jetzt.

0: Der dritte Satz aus der zweiten Sinfonie von Louis Spohr war das und gespielt hat hier das Orchestra della Svizzera Italiana unter Leitung von Howard Shelley. Und jetzt haben wir einen kleinen Filmtipp für Sie. Heute um 22.30 Uhr, da läuft der Film im Ersten. Oder Sie können ihn auch jederzeit in der ARD-Mediathek sehen, im ARD-Sommerkino. Es geht um die Komödie »Kleine schmutzige Briefe«. Thorsten Schweinhardt hat sich den Film für Sie angesehen und er sagt, er ist etwas für alle, die französisch-britischen Humor lieben.
1: Das Geheimnis um die Briefe fesselt weiter die Nation. Und jeder Haushalt hat inzwischen eine Meinung dazu.
2: England in den 1920er Jahren. Eine Zeit des gesellschaftlichen Umbruchs zwischen den Weltkriegen. Nicht so in Littlehampton. Die Bewohner des verschlafenen Küstenstädtchens leben friedlich, anständig und vor allem sittsam. Noch, denn die Ruhe wird empfindlich gestört.
3: Ein weiterer Brief?
4: Schändliche Schmähungen sind das!
5: Was für ein Mensch tut so etwas?
2: Ausgerechnet Edith, eine gottesfürchtige alte Jungfer, erhält seit längerem anonyme Briefe. Und Liebesbriefe sind das weiß Gott nicht.
3: Verehrte Edith, du fuchsteufelsgeile Hure, du gehörst in die Hölle. Und du bist außerdem ein stinkendes Miststück.
2: Kleine schmutzige Briefe. Schamlos, unflätig und angefüllt mit Wörtern, die eine wohlerzogene Dame direkt nach dem Riechsalzfläschchen greifen lässt. Wer ist der Absender? Für Ediths Vater kommt da nur eine Person in Frage. Rose Gooding, eine Zugezogene, die ihm schon lange ein Dorn im Auge ist.
4: Dieses Weibsbild flucht wie ein Kesselflicker, läuft ständig mit zottligen Haaren herum und am Sabbat sieht man sie mit nackten Füßen über die Straßen streuen.
2: Tatsächlich ist Rose eine vor Lebenslust übersprudelnde junge Frau, deren Lebensstil aber höchst unschicklich ist. Sie lebt ohne Trauschein mit ihrem Freund und ihrer Tochter Nancy, um die sie sich aufopfernd kümmert.
6: Du bist eine Königin.
2: Auch die hinzugezogenen Beamten von Scotland Yard halten Rose von Anfang an für schuldig. Übrigens, die Beamten sind alle männlich, bis auf eine Ausnahme, Gladys.
7: Sind Sie die Nachtreinigung?
8: Ich bin weiblicher Polizeibeamter Moss.
9: Ein weiblicher Beamter der Polizei. Sehen Sie nur, ein fliegendes Schwein.
8: Polizistinnen dürfen weder heiraten noch Kinder bekommen.
10: Scheiße, warum sollte ich jemandem anonyme Briefe schreiben, dem mich auf offener Straße die Meinung geigt?

0: sich zusammen.
1: Der kam gerade, da steht ich wie eine miese Nutte.
2: Du glaubst doch nicht wirklich, dass ich das war.
3: Ich weiß es nicht mehr.
4: Der Skandal zieht immer weitere Kreise.
0: Den Littlehampton-Skandal um obszöne Briefe gab es wirklich. Die Komödie Kleine schmutzige Briefe gestaltet daraus das bitterböse Porträt einer engstirnigen Gesellschaft voller Diskriminierung und Doppelmoral.
5: Sie säuft und dann flucht sie.
6: So wie sie. Hä? Wieso ist das schlimm, wenn sie es tut?
5: Weil...
7: Anstand spielte keine Rolle, als wir in ihren Fabriken arbeiteten und ihre Traktoren fuhren. So, und jetzt sollen wir auf einmal wieder anständig sein.
8: Du hast wirklich Eier, Mädchen.
0: Gleichzeitig erzählt der Film vom Aufbruch selbstbewusster Frauen, die sich nicht länger vorschreiben lassen, wie sie zu sein haben. An deftiger Sprache darf man sich bei diesem Film im ARD-Sommerkino nicht stören. Wir leben ja nicht mehr in Littlehampton. Oder vielleicht doch?
9: Thorsten Schweinhardt über den Film Kleine schmutzige Briefe zu sehen im ARD-Sommerkino. Heute läuft der Film um 22:30 Uhr im Ersten, aber auch jederzeit in der ARD-Mediathek.

Von Fritz Kreisler ist dieses kleine Stückchen La Précieuse im Stile von Couperin, so heißt es, für Violine und Klavier. Joshua Bell und Paul Coquer haben wir hier gehört. Musik von Johann Sebastian Bach folgt und das ist jetzt ein Konzert für zwei Cembali, Streicher und Basso Continuo in C-Moll, Bachwerkeverzeichnis 1060. Wir hören den dritten Satz aus diesem Doppelkonzert und die beiden Cembali werden gespielt von Lars Ulrik Mortensen und Trevor Pinnock.

Lars Ulrik Mortensen und Trevor Pinnick haben hier zusammen mit dem Concerto Kopenhagen das Doppelkonzert in C-Moll von Johann Sebastian Bach gespielt, den dritten Satz aus dem Stück Bachwerkeverzeichnis 1060. Das nächste Stück, das trägt den schönen Titel »Eine musikalische Schnupftabaksdose«. Das ist Musik von Anatoli Ljadow, ein kurzes Klavier- oder auch Orchesterstück des russischen Komponisten aus dem Jahr 1898. Und es trägt auch den Nebentitel »Ein scherzhafter Walzer«. Er hat es für seinen Sohn geschrieben und in der Musik hört man immer mal wieder die mechanischen hellen Klänge oder Töne, die eben einer antiken Spieluhr entnommen sind. Und die klingen dann eben wie eine kleine Musikdose. Wir hören hier die Orchesterfassung. Mitglieder des Scottish National Orchestra spielen unter Leitung von Neeme Järvi.

Eine musikalische Schnupftabaksdose, das Opus 32 von Anatoli Ljadow. 5:05 haben wir es jetzt nach den 18 Uhr Nachrichten. Da hören Sie das SWR Kulturforum und da geht es um das strittige Thema Leihmutterschaft. Bis dahin jetzt noch Musik von Josef Martin Kraus. Sie hören noch den Schluss des ersten Satzes aus der Symphonie in S-Dur mit dem Concerto Köln. Und ich sage Tschüss für heute. Ich wünsche Ihnen noch einen schönen Freitagabend. Musik.

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3: 18 Uhr. Opposition übt Kritik an Merz' Kabinettsumbildung. EU schickt Löschflugzeuge in Waldbrandgebiete. Mehrere neue Fußball-Nationaltrainer in Europa. Das Wetter: in der Nacht Abkühlung auf 16 bis 7 Grad und morgen sonnig bis 32 Grad. Mein Name ist Christoph Haas. Kritik an Kanzler Merz wegen der Regierungsumbildung. Nach dem Rücktritt von Unionsfraktionschef Spahn hat Merz heute gesagt, dass Gesundheitsministerin Waken neue Kanzleramtschefin wird. Der bisherige CDU-Generalsekretär Lindenmann übernimmt ihr Amt. Weitere Veränderungen sollen folgen. Die Opposition nennt diese schrittweisen Ankündigungen unprofessionell und nicht durchdacht. ARD-Hauptstadtkorrespondent Jan Zimmermann.
4: Schlecht vorbereitet, wenig vorausschauend und hektisch bewerten die Grünen das Vorgehen des Kanzlers. Fraktionsvorsitzende Hasselmann wirft Merz auf ARD-Anfrage Planungslosigkeit und chaotisches Krisenmanagement vor. AfD-Fraktionschefin Weidel schrieb auf Social Media, statt einem großen Wurf produziere der Kanzler noch mehr Chaos. Linken Fraktionschef Pellmann sagte der ARD, auch das neue Personal mache keine Hoffnung darauf, explodierende Preise und die Wirtschaftskrise in den Griff zu kriegen.
3: Die EU schickt mehrere Löschflugzeuge in die Waldbrandgebiete in Südeuropa. Das hat eine Sprecherin der EU-Kommission mitgeteilt. 4 Flugzeuge seien auf dem Weg nach Spanien und 3 nach Frankreich. Außerdem mehrere Hubschrauber. Sie sollen die Feuerwehren im Kampf gegen die Waldbrände unterstützen. Beide Länder hatten die EU vorher um Hilfe gebeten. Etwa 6.000 Seeleute sitzen wegen des Iran-Kriegs in der gesperrten Straße von Hormus auf ihren Schiffen fest. UN-Menschenrechtshochkommissar Türk fordert jetzt von den Schiffseignern, sie in Sicherheit zu bringen. ARD-Korrespondentin Katrin Hondl.
5: Mindestens 9 Schiffe mit 93 Menschen an Bord sind nach UN-Informationen von ihren Eignern komplett im Stich gelassen worden. Ohne Wasser, Nahrung, medizinische Versorgung und sogar ohne Lohnzahlungen für die Seeleute. Die Menschen müssten allein klarkommen, isoliert und gefangen inmitten der militärischen Auseinandersetzungen. Mindestens 17 Seeleute seien bereits getötet worden seit Ende Februar, als die Angriffe Israels und der USA auf den Iran begonnen haben.
3: In Schwalmstadt haben am Nachmittag etwa 300 Menschen gegen das Aus für die Geburtshilfe am Asklepios-Klinikum demonstriert. Der Betreiber hatte mitgeteilt, dass der Betrieb zum Ende des Jahres eingestellt wird. HR-Reporterin Sina Philips.
6: Sichere Geburt statt langer Fahrt oder Gebären ohne Kilometergeld. Das stand unter anderem auf den Plakaten, die die Demonstrierenden zur Kundgebung vor der Klinik mitgebracht hatten. Laut Polizei verlief alles friedlich. Auch der Bürgermeister hatte in einem Statement diese Woche die Schließung kritisiert. Er sieht darin ein fatales Signal an die Menschen in der Region. Asklepios begründet den Schritt mit der Krankenhausreform. Die höheren Anforderungen, die an die Geburtshilfe gestellt werden, seien ausschlaggebend für die Entscheidung gewesen.
3: Neustart in mehreren Fußballnationalmannschaften in Europa. Der DFB hat heute Jürgen Klopp als neuen Bundestrainer vorgestellt. In Belgien hat Marc van Bommel seinen Vertrag als neuer Nationalcoach unterschrieben. Und in Frankreich soll Zinedine Zidane am Dienstag vorgestellt werden. Bei der Tour de France hat der gesamtführende Tadej Pogacar die 19. Etappe gewonnen. Der Slowene kam nach 128 Kilometern im Skiort L'Alpe d'Huez als erster ins Ziel, vor dem Franzosen Lenny Martinez. Damit ist Pogacar der Gesamtsieg kaum noch zu nehmen. Das waren die Nachrichten. Das Wetter: bis zum Abend scheint die Sonne, in der Nacht ist es klar und es kühlt ab auf 16 bis 7 Grad. Morgen wieder viel Sonne und wärmer als heute, maximal 26 bis 32 Grad. Die weiteren Aussichten: am Sonntag erst öfter sonnig, später dann von Nordwesten ein paar Schauer bis 30 Grad. Und am Montag anfangs einzelne Schauer, später freundlicher, höchstens 27 Grad. Die Zeit 18.04 Uhr.
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7: Und da ist heute das Thema: Kinder auf Bestellung, soll Leihmutterschaft erlaubt sein? Mit Gregor Papscher Mikrofon. Ein Kind, das ist für viele Paare das größte Glück. Der CDU-Politiker Jens Spahn hat sein Glück mit Hilfe einer Leihmutter in den USA gefunden. Er hat getan, was dort erlaubt, aber in Deutschland verboten ist. Er hat eine Frau dafür bezahlt, dass sie für ihn und seinen Ehemann ein Kind austrägt. Jetzt gibt es teils heftige Diskussionen. Wie weit darf man gehen, damit der Wunsch nach einem eigenen Kind in Erfüllung geht? Wer entscheidet, was kinderlosen Paaren ermöglicht und Leihmüttern und den von ihnen ausgetragenen Kindern zugemutet werden darf? Nicht erst der Fall Spahn zeigt, wie leicht sich das deutsche Verbot umgehen lässt. Wer ein Kind im Ausland austragen lässt, unterwirft sich den dortigen, oft kommerziellen Spielregeln. Brauchen wir also eine eigene Leihmutterschaftsregelung in Deutschland? Darüber sprechen wir in dieser Sendung. Und wir, das sind der Jurist und Vorsitzende des Deutschen Ethikrats, Professor Dr. Helmut Frister. Ich begrüße Professorin Dr. Sigrid Graumann. Sie ist Biologin, Philosophin und Rektorin der Evangelischen Hochschule in Bochum. Und bei uns ist Sina Tonk von der Menschenrechtsorganisation Terre des Femmes, die sich weltweit für die Rechte von Mädchen und Frauen einsetzt. Frau Tonk, gibt es für Sie Gründe, die es in bestimmten Situationen rechtfertigen, eine Leihmutter in Anspruch zu nehmen?
8: Nein, Terre des Femmes hat eine Position dazu. Für Terre des Femmes ist sowohl die kommerzielle als auch die altruistische Leihmutterschaft sollte verboten sein.
7: Das heißt, wir brauchen über eine mögliche Gesetzesänderung, über eine Liberalisierung gar nicht zu sprechen?
8: Die Debatte ist ja jetzt angeregt und Sprechen darüber ist eines, aber bei Terre des Femmes vertreten wir die Position, dass es nicht legalisiert werden sollte. Was man sich anschauen sollte, ist, wie die derzeitige Gesetzgebung, was das für eine Wirkung hat und dass sie umgangen werden kann. Und da fordern wir Maßnahmen, dass das nicht mehr möglich ist.
7: Mhm. Helmut Frister, soll Ihrer Meinung nach Leihmutterschaft in Deutschland unter bestimmten Voraussetzungen erlaubt sein?
9: Ich will zunächst mal vorwegschicken, dass ich hier meine persönliche Meinung sage. Der Deutsche Ethikrat hat dazu keine Position. Das ist mir wichtig. Ich meine, dass man zumindest über dieses Verbot der Leihmutterschaft ernsthaft reden muss. Noch fast wichtiger wäre mir aber, dass unser Fortpflanzungsmedizinrecht insgesamt veraltet ist und wir eine Reform und ein modernes Fortpflanzungsmedizinrecht brauchen. Und da wäre die Diskussion über die Leihmutterschaft ein Punkt, aber es wäre mir nicht mal der wichtigste und dringlichste Punkt. Es gibt andere, die sind sehr viel wichtiger.
7: Sie haben es gesagt, der Deutsche Ethikrat selbst ist in der Frage gespalten. Sie sprechen hier dezidiert aus Ihrer persönlichen Sicht. Wo ist denn da für Sie persönlich die größte ethische Hürde bei einer möglichen Legalisierung von Leihmutterschaft?
9: Für mich persönlich ist das insbesondere die Frage, wie man eine Ausbeutung von Frauen in Notlage verhindert. Das ist für mich das Hauptproblem bei der Leihmutterschaft.
7: Mhm. Frau Graumann, der Wunsch nach einem Kind kann das Lebensglück eines Paares bedrohen. Ist das für Sie ein überzeugendes Argument, Leihmutterschaft auch in Deutschland zu legalisieren?
10: Nein, der Kinderwunsch alleine ist kein überzeugendes Argument, die Leihmutterschaft in Deutschland zu legalisieren. Ich denke aber, dass das Verbot, das wir haben, und da stimme ich Helmut Frister hundertprozentig zu, das Verbot, das wir haben, das auf der sogenannten gespaltenen Mutterschaft aufbaut, dass dieses Verbot nicht mehr wirklich überzeugend ist. Wir haben allerdings, wenn wir das Verbot aufheben würden, hätten wir im Grunde eine Wild-West-Situation, weil wir keine anderen Regelungen hätten, die die Rechte der Frauen und auch der entstehenden Kinder schützen könnten.
7: Sehen Sie denn die Bereitschaft, das Thema in der aufgeheizten gesellschaftlichen Stimmung überhaupt objektiv zu diskutieren. Es gibt sehr weitreichende Legalisierungsideen auf der einen Seite, auf der anderen ist da die Rede von Lifestyle-Diskussionen.
10: Also wir müssen darüber gesellschaftlich diskutieren. Ich sehe im Moment keinen politischen Willen, ein derartiges Thema anzufassen, mit dem Problem, dass wir eben den Umweg haben, dass viele Paare ins Ausland gehen und auch, dass wir in Deutschland diese Kinderwunschmessen haben, dass übers Internet ganz offen für Leihmutterschaft, für die kommerziellen Angebote im Ausland geworben wird, die zum Teil wirklich höchst problematisch sind.
7: Ich will am Anfang ganz bewusst eine ganz einfache Frage in die Runde geben. Herr Frister, gibt es in Deutschland für Paare, egal ob heterosexuell, schwul, queer, ein Recht, einen Anspruch auf ein eigenes Kind?
9: Nein, es gibt keinen Anspruch auf ein eigenes Kind. Was es aber gibt und was auch verfassungsrechtlich anerkannt ist, ist die Fortpflanzungsfreiheit. Und man darf für die eigene Fortpflanzung auch grundsätzlich die Reproduktionsmedizin in Anspruch nehmen. Auch das ist von der grundgesetzlich gewährleisteten Fortpflanzungsfreiheit mit umfasst. Nun bedeutet das aber nicht, dass dieses Recht völlig uneingeschränkt gewährleistet ist, sondern wie fast alle grundrechtlich geschützten Rechte kann es im Interesse anderer eingeschränkt werden. Und da kommen zum Beispiel die Interessen potenzieller Leihmütter vor Ausbeutung ins Spiel. Da kommt möglicherweise auch das Kindeswohl ins Spiel. Also insgesamt glaube ich, dass der Gesetzgeber hier einen Spielraum hat. Aber von einem Recht auf ein eigenes Kind kann man nicht sprechen.
8: Für Terdefam ist es auch so, dass es kein Recht auf ein Kind gibt. Mhm. Ein Kinderwunsch ist sehr nachvollziehbar. Und was das auch für Personen bedeutet, wenn der nicht erfüllt werden kann, das möchten wir auch niemandem absprechen. Aber daraus kann eben nicht erfolgen, dass man diesen Kinderwunsch auf Kosten von Dritten dann erfüllen kann.
10: Kinder zu bekommen bedeutet, dass ich eine Beziehung zu anderen Menschen eingehe, dass ich Verantwortung übernehme für einen Menschen oder für Menschen, die von mir völlig abhängig sind in der Zeit ihrer Kindheit. Und auf das Eingehen so einer Beziehung kann es keinen Erfüllungsanspruch gegenüber dem Staat geben. Wo ich aber völlig d'accord gehe, ist, dass der Staat immer begründen muss, was er verbietet. Mhm. Ich denke aber, dass es zumindest bei der kommerziellen Leihmutterschaft gute Gründe gibt, dass sie in Deutschland verboten ist.
7: Wo Sie gerade den Staat ansprechen, jetzt ist ja eine sehr grundsätzliche Debatte in Fahrt gekommen. Im Kern geht es um die Frage, wer darf eigentlich darüber entscheiden, ob Leihmutterschaft zulässig ist oder nicht. Die Juristin Frauke Brosius-Gersdorf ist zum Beispiel der Meinung, ob, wie und unter welchen Bedingungen eine Frau ein Kind austrägt, darüber entscheidet allein sie selbst. Auch wenn dahinter sogar vielleicht eine kommerzielle Absicht steht. Das heißt, Herr Frister, jedes staatliche Verbot verstößt gegen die Autonomie der Frau und darf also nicht sein, auch Ihre Meinung?
9: Nein, so weit würde ich nicht gehen. Grundsätzlich ist es richtig, dass wir inzwischen im Recht sehr zurückhaltend sind mit dem Schutz von Personen, die selbstbestimmt handeln können, vor sich selbst. Also grundsätzlich gilt, jeder kann über seine eigenen Güter und Interessen verfügen und deshalb liegt zunächst mal der Schluss von Frau Brosius-Gersdorf nahe, naja, dann kann die Leihmutter auch sagen, ich trage ein Kind aus. Aber ganz so einfach ist es nicht, weil halt schon wir wissen, dass die Autonomie dieser Frauen mannigfach bedroht sein kann und wir müssen auf alle Fälle dafür Sorge tragen, dass das eben wirklich eine selbstbestimmte Entscheidung ist.
7: Frau Graumann, darf der Staat sagen, Frauen, ihr dürft das nicht, weil wir euch und das Kind schützen wollen? Oder reden wir da von Bevormundung?
10: Also das ist eine gewisse Bevormundung, aber es ist möglicherweise eine gerechtfertigte Bevormundung. Wir müssen uns einfach vorstellen, eine Schwangerschaft dauert 9 Monate. Die Frau geht diese Schwangerschaft möglicherweise aus ökonomischen Zwängen ein. Sie verpflichtet sich vertraglich 9 Monate die Souveränität über ihr eigenes Leben zu großen Teilen abzugeben. Und die Schwangerschaft ist eine Situation, ist ein Prozess, der die Frau sehr vulnerabel macht, die auch das Kind sehr vulnerabel macht, das dabei entsteht, also sehr verletzlich macht. Und es ist eine Situation, die nicht einmal entschieden wird und dann kann die Frau nach 3 Monaten sagen, jetzt mache ich aber nicht mehr mit. Mhm. Also, und das sind, glaube ich, die Gründe, die in der Besonderheit der Schwangerschaft liegen, die sehr wohl den Staat zu einem umfassenderen Schutz der Frauen, die da möglicherweise betroffen sein können, auffordert, als es bei anderen Entscheidungen der Fall ist.
7: Da würde mich jetzt doch noch mal Ihre Meinung interessieren, Frau Tonk, bevor wir über die Rolle der Frauen zu sprechen kommen. Terre des Femmes argumentiert ja im Grunde genommen ähnlich wie die bestehende Gesetzgebung, nämlich mit der Menschenwürde, wenn sie Leihmutterschaft verbietet. Die Befürworter sagen aber jetzt, gerade dadurch schränkt der Staat diese Menschenwürde ein, weil er die Rechte der Frau auf Selbstbestimmung ignoriert. Wer hat denn nun Recht?
8: Also bei dem Thema Leihmutterschaft geht es ja vor allem darum, dass Dritte auf den Körper von Frauen zugreifen wollen. Und man muss vor allen Dingen auch sehen, dass die Leihmutterschaft Teil eines globalen Geschäftsmodells ist, wo es eingebettet ist. Und dafür gibt es sehr, sehr gute Gründe und wichtige Gründe, Frauen vor genau diesem Zugriff zu schützen und die Leihmutterschaft auch deswegen zu verbieten, weil die Gefahr der Ausbeutung ist einfach so groß, die kann man auch ja, durch bestimmte Regelungen nicht gut verhindern. Da werden finanzielle Nöte ausgenutzt. Es können aber auch dort, wo die Leihmutterschaft möglich ist, vielleicht familiäre, verwandtschaftliche Erwartungen entstehen oder dass ein gesellschaftlicher Druck ausgeübt wird. Das ist so ein schwieriges Spannungsfeld, da Frauen vor diesem Zugriff zu schützen. Da gibt es sehr gute Gründe dafür.
9: Wenn ich vielleicht dazu kurz was sagen darf. Zum einen, eine Leihmutterschaftsregulierung müsste zwingend vorsehen, dass es eben diese Einschränkung des Selbstbestimmungsrechts der Frau über ihren eigenen Körper während der Schwangerschaft nicht gibt und dass sie vor allem auch nach der Entbindung noch die Möglichkeit hat, eine gewisse Zeit sich für das Kind zu entscheiden. Es gibt da im Ausland alle möglichen Formen, aber man könnte natürlich auch eine Regelung schaffen, die solche Schutzvorrichtungen vorsieht. Und die Frage, ob man tatsächlich sagen kann, es ist nicht möglich, Frauen vor Ausbeutung zu schützen und deshalb verbieten wir das Ganze insgesamt und schränken ja doch damit das Selbstbestimmungsrecht massiv ein, da bin ich halt nicht so sicher. Ich würde aber, und da unterscheide ich mich von Frau Brosius-Gersdorf ganz massiv, nie so weit gehen und zu sagen, das ist verfassungsrechtlich in der einen oder anderen Weise zu entscheiden. Ich meine, das hat der demokratisch legitimierte Gesetzgeber auf der Grundlage einer gesellschaftlichen Diskussion zu entscheiden, die wir gerade führen.
10: Dem würde ich auch zustimmen. Ich denke, dass es relativ klar ist, dass wir das, was wir an Verträgen sehen, in den kommerziellen Modellen, auch in den USA, aber vor allem auch in vielen anderen Ländern, dass es so in Deutschland nicht denkbar ist. Also, dass Frauen zu bestimmten Untersuchungen gezwungen werden, dass sie sich in ihrem Lebensstil einschränken müssen, dass sie sich dazu verpflichten, wenn das ärztlich für richtig angesehen wird, per Kaiserschnitt zu entbinden, dass sie die Schwangerschaft möglicherweise abbrechen, wenn es zu einem positiven Befund bei einer Pränataldiagnostik kommt, wenn das Kind krank oder behindert zur Welt kommen könnte. Das sind alles Dinge, die kann ich mir in Deutschland in der Gesetzgebung wirklich nicht vorstellen.
7: Macht es eigentlich einen Unterschied, ob die Frau, die Leihmutter, die genetische Mutter ist oder ob ihr eine fremde Eizelle eingepflanzt wird, wie das ja am häufigsten der Fall ist? Und kommt es oft vor, dass Frauen sagen, ich bin zwar als Leihmutter eingekauft, aber ich will das Kind behalten? Wer kann dazu was sagen?
10: Ich kann dazu was sagen. Das ist in den allermeisten Fällen, aber auch da haben wir wieder vor allem die kommerzielle Leihmutterschaft im Blick. In den allermeisten Fällen wird die Eizelle einer Eizellspenderin verwendet. Der Grund dafür ist, dass davon angenommen wird, dass dann die Bindung zwischen der Leihmutter, der Leihschwangeren und dem Kind nicht so eng ist. Der Grund scheint aber auch zu sein, dass die Paare vermeiden wollen, dass die Leihmutter eine Verwandtschaft zu dem Kind hat.
7: So, und dann ist die Frage, Frau Tonk, geht die Rechnung auf? Ne? Ein Vertrag ist das eine, aber wir reden da so sachlich über ein hochemotionales Thema. Was passiert mit einer Frau während der Monate, die sie ein Kind austrägt? Da kann sehr unheimlich viel passieren.
8: Ja, das ist ein unglaublich langer Zeitraum und da können sich ja auch Dinge verändern. Dann kann man aber Entscheidungen auch nicht mehr rückgängig machen. Ne? Ich finde es schon nochmal wichtig, dass wir auf das Thema zurückkommen mit der Möglichkeit der altruistischen Leihmutterschaft. Frau Kaumann war ja Teil der Kommission, die einen Bericht dazu veröffentlicht hat zum Thema altruistische Leihmutterschaft.
7: Und 2024 war das, glaube ich.
8: Ja.
7: Ne?
8: Und Wenn man jetzt, was da drin steht an möglichen Regelungen, die eine altruistische Leihmutterschaft haben könnte, das sind so, so eng gefasste Regelungen. Am Ende wäre dann auch die Frage, wird überhaupt der Markt bedient in Deutschland? Da würde ich ganz klar sagen, nein. Und diese Regelungen, die da aufgeführt worden sind, die sind oftmals auch überhaupt nicht im Interesse der Bestelleltern.
7: Also welche meinen Sie denn? Beispiel, welche meinen Sie?
8: Ja, zum Beispiel? Dass zum Beispiel im Anschluss, dass die Frau auch noch eine Möglichkeit hat, sich umzuentscheiden innerhalb einer gewissen Frist. Ja. Das möchten Bestelleltern nicht, weil sie sicher gehen wollen, dass das Kind auch auf jeden Fall ihres sein wird oder dass bestimmtes Näheverhältnis besteht. Ja, also das ist ganz schwierig und würde nicht dazu dienen, dass der Markt und die Nachfrage, die besteht, dass die durch ein solches Modell in Deutschland überhaupt bedient werden könnte.
7: Ja, das ist ja die Frage, ne? Frau Graumann, ist das überhaupt garantiert, dass die altruistische Leihmutterschaft die Abwanderung ins Ausland verhindern kann? Ja? Wenn dort vielleicht die finanziell besseren Angebote vorliegen, wenn die Bedingungen attraktiver sind?
10: Also ich glaube, dass es unterschiedliche Paare sind, die angesprochen werden mit der Form von altruistischer Leihmutterschaft, wie ich sie mir maximal vorstellen könnte und wie sie auch von der Kommission, zumindest von einem Großteil der Kommission, vertreten worden ist. Da gehen wir nämlich davon aus, dass es vielleicht auch hinterher noch Umgangsrechte gibt, dass die Leihmutter im Grunde sowas wie Teil der Familie wird. Das muss zumindest denkbar sein, dass auch die Bestelleltern eine Verantwortung für die Frau mit übernehmen, die das Kind austrägt. Und eben vor allem, dass der Tatsache Rechnung getragen wird, dass eine Schwangerschaft eine Beziehung ist, die über die Schwangerschaft hinaus, also über die Geburt hinaus, andauern kann. Ich glaube, dass es Paare gibt, für die das attraktiv sind. Ich glaube aber nicht, dass das alle Paare befriedigen wird, die für die Eizellspende ins Ausland gehen und die eine Dienstleistung, sich eine Dienstleistung einer Frau erkaufen, damit die ihr eigenes Kind austrägt. Also das Kind der Bestelleltern und nicht das Kind der, zumindest in ihrer Auffassung, der Leihmutter.
7: Herr Frister, wie denken Sie darüber, altruistisch, also freiwillig, unbezahlte Leihmutterschaft? In Großbritannien ist dieses Modell seit 1985 Gesetz. Kann es das überhaupt geben, Altruismus bei dem Thema? Oder bleibt nicht am Ende jede Leihmutter immer irgendwie ein Vertragsobjekt?
9: Also ich glaube schon, dass es da Altruismus geben kann, vor allem wenn es um persönliche Nähebeziehungen gibt, dann leuchtet das, glaube ich, ohne weiteres ein.
7: Wahrscheinlich und zum Beispiel Schwestern zum Beispiel.
9: Schwestern zum Beispiel. Ne? Also das kann ich mir durchaus vorstellen oder auch gute Freundinnen, auch das ist denkbar. Ich würde auch zustimmen, dass ich skeptisch bin, ob ein solches Modell, ob das sozusagen den Markt völlig austrocknen würde, soweit er im Ausland befriedigt wird. Da bin ich auch skeptisch. Aber ich finde, das alleine kann kein Grund sein, ein solches Modell in Deutschland nicht anzubieten. Mhm. Sondern man muss halt dann überlegen, wie man darauf reagiert, dass es eben auch Paare gibt, die dieses Angebot nicht annehmen wollen, sondern unter den für die Leihmutter deutlich schlechteren Bedingungen im Ausland das machen wollen. Und da könnte ich mir jedenfalls durchaus vorstellen, dass man etwa diese Kinderwunschmessen, wo man ja ohne, dass man jetzt besonders gut vernetzt sein muss, ohne weiteres einen Termin buchen kann.
7: Gibt es auch in Deutschland übrigens? Mhm.
9: Die gibt es in Deutschland, obwohl nach dem Strafgesetzbuch in Verbindung mit dem Embryonenschutzgesetz eine im Inland geleistete Beihilfe zu einer im Ausland begangenen Leihmutterschaft durchaus strafbar ist. Allerdings unternehmen die Staatsanwaltschaften da nicht viel.
10: Ich würde ganz gern noch mal zu dem Begriff des Altruismus an der Stelle was sagen. Also was ich wirklich problematisch finde, und das haben wir bei der Eizellspende übrigens auch in Spanien zum Beispiel oder in Tschechien, dass von den Frauen altruistisches Handeln verlangt wird, während alle anderen munter Geld verdienen. Und das geht meiner Ansicht nach nicht. Und da könnte das britische Modell eine Möglichkeit sein, wenn man überhaupt darüber nachdenkt. Das haben wir zumindest in der Kommission diskutiert. In Großbritannien ist es so, dass nur gemeinnützige Agenturen zugelassen sind. Also dass zu dem Altruismus der Frau eben auch die Gemeinnützigkeit der Anbieter verlangt wird. Das wäre, glaube ich, ein Punkt, also eine zwingende Verbindung, die man machen müsste, wenn wir von Altruismus sprechen, auch bei anderen Angeboten der Fortpflanzungsmedizin wie der Eizellspende.
7: Frau Tonk, hören Sie von Erfahrungen in Großbritannien? Funktioniert das Modell der Uneigennützigkeit? Man hört ja auch immer wieder, es gibt auch dort psychischen Druck, kommerzielle Interessen. Hat vielleicht doch die Schwester, die Freundin Druck gemacht, wurde doch heimlich etwas gezahlt und so weiter. Was können Sie uns da berichten?
8: Also zuerst mal würde ich auch gerne nochmal das aufnehmen, was Frau Graumann gesagt hat. Das wäre auch ein wichtiger Punkt für mich gewesen, dass man in der Beziehung immer gerne von Altruismus bei der Frau spricht und alle anderen außen vor lässt. Das ist für uns kein Argument für die Legalisierung, aber ich finde, das muss man im Blick nehmen, dass da einfach, dass es ein Milliardengeschäft ist. In Großbritannien ist es jetzt so geregelt, dass es da über gemeinnützige Agenturen läuft. Die letzten Zahlen, die ich gesehen habe, waren ungefähr 1000 sogenannte Gerichtsbeschlüsse, die darauf hinweisen, dass, glaube ich, 2025 1000 Kinder durch Leihmütter auf die Welt gekommen sind. Aber was man auch sagen muss, und das habe ich auch in einem Bericht gesehen, dass nur die Hälfte davon in Großbritannien geboren wurde und die andere Hälfte in vielen anderen verschiedenen Ländern, was für mich darauf hindeutet, dass diese altruistische Regelung auch dort schon umgangen wird. Und eben weil gerade das Angebot nicht ausreicht und nur sehr, sehr wenige Frauen sich auf dieses Modell einlassen und auch zu dem Begriff Altruismus in England, das ist ja nicht ganz unbezahlt, es wird eine Aufwandsentschädigung gezahlt. Und diese Aufwandsentschädigung, die kann auch in Einzelfällen doch sehr hoch sein. Und natürlich können gerade in Nähebeziehungen kann psychologischer Druck aufgebaut werden. Gerade das eine Beispiel, dass vielleicht eine Schwester für die andere ein Kind austrägt, vielleicht weil sie schon ein gesundes Kind hat und die andere, bei der funktioniert das nicht. Also da wäre ich sehr vorsichtig, dann auch nochmal auf die Nähebeziehungen zu schauen und anderen Frauen dann zu überantworten, altruistisch aus Nächstenliebe dann ein Kind zu ermöglichen.
7: Von solchen zweifelhaften Nähebeziehungen, Herr Frister, hören wir auch beispielsweise immer wieder aus dem Bereich Sterbehilfe.
9: Ja, da wird auch, und es ist natürlich generell ein erhebliches Problem, wenn man wirklich in engen familiären oder sonstigen Nähebeziehungen ermitteln will, wie da tatsächlich die kommunikativen Abläufe sind. Wir haben ja ein ähnliches Problem im Bereich der Organspende bei der Lebensspende. Mhm. Ja, auch da ist es ja so, dass durchaus Druck aufgebaut sein kann. Und der Druck liegt ja teilweise auf der Hand bei einer Nierenspende etwa, die für den Empfänger absolut essentiell ist, sonst muss er ständig zur Dialyse, und dass dann die Ehefrau könnte ihre Niere spenden, dass die natürlich da Erwartungshaltungen ausgesetzt ist, das können wir nicht verhindern. Das Ganze wird im Bereich der Lebensspende noch von einer Kommission überprüft, inwieweit das freiwillig ist. Aber natürlich, informelle Erwartungshaltungen gibt es da, und die würde es dann wahrscheinlich auch im Bereich der Leihmutterschaft geben. Mhm. Aber wenn wir all dies sozusagen verhindern wollen, dann müssten wir eben auch bei der Lebensspende sagen, sowas darf es gar nicht geben. Also ich glaube, da muss man einfach ein bisschen mit leben, dass es in der Gesellschaft solche informellen Erwartungshaltungen und, wenn man so will, ja auch Druck dann geben.
7: Also trotzdem ausprobieren, Frau Graumann, ist ja sowieso klar, nicht? Also auch die Befürworter der altruistischen Leihmutterschaft sagen, der Staat muss Vorkehrungen treffen, um zu verhindern, dass Frauen irgendwie unter Druck oder Zwang geraten. Die Frage ist eben nur, wie sollte er das tun? Und lassen wir uns da vielleicht doch nochmal konkreter werden. Und vor allen Dingen, wie soll das kontrolliert werden?
10: Ich habe da große Zweifel, ob wir da eine hundertprozentige Sicherheit bekommen können. Ich denke aber, dass es Möglichkeiten gibt, die Ausbeutung der Notsituation von Frauen einzuschränken. Und das ist zum einen, also ich ich spreche mich übrigens auch dafür aus, dass wenn es zu einer Zulassung von Leihmutterschaft, auch von altruistischer Leihmutterschaft gibt, dass die Frau dann auch das, was ihr dann bezahlt wird, dass das auch tatsächlich die Aufwendungen und die Belastungen auch von der Schwangerschaft und auch die Gesundheitsrisiken mit umfassen muss. Was ich aber noch wichtiger finde, ist, dass wir klar regeln, welche Rechte die Leihmutter hat. Also diese Umgangsrechte, die ich vorher genannt habe, dass die festgelegt werden. Dass die Leihmutter die Möglichkeit hat, Dinge über das Kind zu erfahren. Dass sie nicht zu bestimmten Untersuchungen gezwungen werden kann. Dass sie in ihrem Lebensstil frei ist. Dass sie das Recht hat, das Kind unter Umständen nach der Geburt zu behalten. Ich denke, das sind alles auch Maßnahmen, die zum einen der Besonderheit der Schwangerschaft und auch die Besonderheit dessen, was die Frauen dabei leisten, gerecht wird und gleichzeitig aber auch den Druck und die Erwartungen des Kinderwunschpaares, das das Kind haben will, eben auch ein Stück weit reduziert. Ich meine, wenn sie die Leihmutter schlecht behandeln, dann sagt sie unter Umständen einfach, ich behalte das Kind. Und das finde ich, also damit kriegen wir da ein bisschen mehr Gleichberechtigung in den Machtverhältnissen.
7: Die Frage bleibt.
10: Ideal finde ich es aber nach wie vor nicht.
7: Ja, die Frage, Frau Tonk, bleibt trotzdem, wer soll das alles im Zweifel kontrollieren?
8: Ja, und auch ich finde, man ist sich ja jetzt schon bewusst, was da die Risiken sind, welche Gefahren lauern, dass einfach das Risiko sehr, sehr hoch ist, dass Frauen ausgebeutet werden. Und da frage ich mich dann wirklich, warum man an der Stelle mit dem Selbstbestimmungsrecht der Frauen argumentiert oder darüber diskutiert, wenn es doch im Grunde wirklich darum geht, dass vor allen Dingen andere die Möglichkeit bekommen sollen, sich einen Kinderwunsch zu erfüllen. Das kann ich, das ist für mich schlecht nachvollziehbar.
10: Ich würde ganz gern noch mal kurz den Blick auf die Frauen im Ausland wenden, also in Georgien, in der Ukraine früher, das ist im Moment gerade aufgrund des Kriegs nicht mehr die Hauptdestination, aber auch in Kalifornien oder in Lateinamerika in den Ländern. Ich denke, dass wir, wenn wir sehen, dass da Frauen ausgebeutet werden, dass da auch Rechte von Frauen verletzt werden, und das ist, glaube ich, unzweifelhaft der Fall, dann hat unser Staat auch eine Aufgabe. Wenn unsere Paare dahin gehen und in die Länder gehen und die Angebote in Anspruch nehmen, dann denke ich, es ist die Aufgabe unseres Staats, auf internationale Regelungen hinzuwirken, um hier die Frauenrechte zu schützen. Die Initiativen gibt es, da hat sich aber Deutschland bisher nicht wahnsinnig hervorgetan, an der Stelle tatsächlich aktiv zu werden.
7: Das schafft der Staat ja schon beim Thema Sterbehilfe nicht.
10: Ja, aber er schafft es bei anderen Punkten. Er schafft es zum Beispiel, wenn es um die Lieferkettendebatte, die wir hatten, wenn es um Kinderarbeit geht, wenn es um extreme Ausbeutungsverhältnisse das ist alles nicht ideal geregelt, das gebe ich gerne zu, aber es gibt die Initiativen hier zu regeln, während wir in dem Bereich der Fortpflanzungsmedizin nur auf den Kinderwunsch unserer gut situierter, und das muss man einfach sagen, die Paare, die ins Ausland gehen, das ist nicht das Normalpaar, das sind diejenigen, die gut situiert sind, die privilegiert sind und die sich die Dienste von unterprivilegierten Frauen im Ausland leisten können.
9: Also da würde ich Frau Graumann unbedingt zustimmen. Also was mich an der derzeitigen Situation wirklich ärgert, ist, dass wir im Grunde die Probleme ins Ausland abschieben. Wir sagen, also wir wollen sozusagen die Frauen in Deutschland vor einer Ausbeutung schützen. Aber was mit den Frauen im Ausland ist, ja, da sind wir ganz froh, dass dann eben die Möglichkeit besteht, auf diese Weise dann doch den Kinderwunsch über Umwege zu realisieren. Das ist im Grunde die Einstellung, die verbreitet ist, und die finde ich wirklich nicht in Ordnung. Mhm.
7: SWR Kultur, Sie hören das Forum, da diskutieren wir die Frage, Kinder auf Bestellung, soll Leihmutterschaft erlaubt sein? Und das diskutieren der Vorsitzende des Deutschen Ethikrats, Helmut Frister, Sina Tonk von der Menschenrechtsorganisation Terre des Femmes und die Biologin und Philosophin Sigrid Graumann. Wir reden ja jetzt viel über Paare mit Kinderwunsch, über die Frauen, die die Kinder unter womöglich fragwürdigen Umständen austragen. Gar nicht zu Wort kommen die Kinder, die naturgemäß bei einer solchen Entscheidung nicht mitreden können. Über das Kindeswohl, Frau Graumann, wird wenig bis sehr vage geredet.
10: Wir wissen auch nicht viel drüber. Also was wir wissen, wir kennen Studien aus Großbritannien, die eben die Leihmutterschaft schon sehr lange haben, aber eben nicht die kommerzielle Leihmutterschaft. Diese Studien sind im Grunde ist es eigentlich eine große Langzeitstudie, sagt uns, dass die Kinder gut aufwachsen können in solchen Familien. Also dass das Kindeswohl nicht gefährdet ist. Und wir kennen einige Kinder, die aus Leihmutterschaft entstanden sind, die für sich selbst da eine eher kritische Position dazu haben. Das sind diejenigen, die sich dann im Internet in den entsprechenden Foren zu Wort melden. Umfassende Studien zum Kindeswohl, das muss man ehrlich sagen, haben wir nicht. Ich gehe aber davon aus, dass Kinder in unterschiedlichsten Familienkonstellationen gut aufwachsen können. Wichtig ist, dass sie stabile Bindungen und stabile Beziehungen haben.
7: Kennen Sie, Frau Tonk, Studien zum Thema Kindeswohl? Also wie wahrscheinlich ist es in Ihren Augen, dass Kinder, die aus einer Leihmutterschaft hervorgehen, mit einem, wie man ja auch oft hören kann, mit einem Trauma schon ins Leben gehen, mit der frühesten Verlusterfahrung, die ein Mensch machen kann?
8: Da hat der Frau Kraumann gerade auch schon darauf geantwortet, dass es da sehr wenig belastbares Material dazu gibt.
7: Okay, haben Sie auch keine
8: Infos. Mhm. Ja, nein. Und dass es, wenn es gibt auch Vereine, die sich da organisieren, da geht es sehr, sehr oft auch um das Thema, dass sie um ihre eigene Abstammung wissen wollen und dass ihnen das aber oft verwehrt wird. Aber natürlich auch um den Umstand, wie sie gezeugt worden sind und auch mit der Intention, dass gerade auch beim Thema Leihmutterschaft schon von vornherein festgelegt wurde, dass das Kind gezeugt wird, um es hinterher abzugeben.
7: Dann mutmaßen wir einfach mal, Herr Frister, wenn wir schon keine Belege haben. Was macht das mit einem Kind, wenn es nicht weiß, wer seine genetische Mutter ist?
9: Ich glaube, dass es enorm viel davon abhängt, ob das Kind in einer stabilen Beziehung aufwächst. Wenn das so ist, glaube ich, dass das Kindeswohl nicht gravierend gefährdet sein muss. Etwas anderes ist in der Tat das Recht auf Kenntnis der eigenen Abstammung. Das halte ich für durchaus wichtig. Und da liegt eben auch wieder ein großes Problem unseres Reproduktionstourismus im Ausland. Wenn ich nochmal auf die Eizellspende, die ja quantitativ das viel größere Problem ist, die ja bei uns auch verboten ist, eingehe. Wir haben nach Schätzungen mindestens 5000 deutsche Paare oder Frauen, die ins Ausland gehen für eine Eizellspende und davon etwa mehr als die Hälfte in Tschechien und Spanien. Und da geschieht das Ganze anonym. Und dann ist das Recht auf Kenntnis der eigenen Abstammung eben nicht gewährleistet, was eben daraus resultiert, dass wir das Problem ins Ausland abschieben. Und das halte ich wirklich für problematisch.
7: Frau Graumann, so verständlich der Wunsch nach einem eigenen Kind ist, wenn er sich nicht einstellt, wenn er nicht realisierbar scheint. Es gibt ja Alternativen zur altruistischen Leihmutterschaft, Adoption, Aufnahme eines Pflegekindes unter. Sie sprechen sich zum Beispiel für sogenannte Co-Parenting-Modelle aus, also alternative Patchwork-Familienmodelle. Was meinen Sie?
10: Das sind Familienmodelle, die haben wir längst. Es tun sich Menschen zusammen, queere Paare, schwule, lesbische Paare, alleinstehende Frauen mit alleinstehenden Männern, tun sich zusammen, ohne dass sie eine Liebesbeziehung haben und möglicherweise befreundet sind und gemeinsam eine Familie gründen, gemeinsam Kinder bekommen und die Kinder dann mit geteilter Verantwortung aufziehen. Und das sind Modelle, die halte ich für unterstützenswert. Das ist eine Alternative. Das heißt aber auch, dass die Paare sich eben auch auf andere Menschen oder die Frauen, die Männer, die queeren Paare sich auf andere einlassen müssen, dass man sich mit anderen auseinandersetzen muss, dass man Beziehungen pflegen muss. Und was bei uns in Deutschland wirklich fehlt, und das ist was eben auch was mich wirklich ärgert, ist, dass wir uns so schwer damit tun oder dass sich unser Gesetzgeber so schwer damit tut, die familienrechtlichen Regelungen diesen Realitäten anzupassen und einfach anzuerkennen, dass es Familien gibt, in denen es mehr als zwei, mehr als Mutter und Vater, dass es möglicherweise drei oder auch vier Elternteile gibt. Und ich denke, dass es notwendig wäre, diese Familien und diese verschiedenen Eltern in ihrer Komplexität diese Familien abzusichern und die Rechte und Pflichten von allen Beteiligten festzulegen.
7: Mhm. Wie denken die beiden anderen über solche Modelle Co-Parenting, also Vertrauen, Altruismus, gleichzeitig rechtliche Absicherung, all das ist ja auch notwendig.
10: Übrigens brauchen wir bei den Modellen weder Agenturen noch Kliniken. Das sind Dinge, die Menschen sozial unter sich aushandeln.
7: Sozusagen. Ja.
10: Private Zweckgemeinschaften.
7: Wie denken die beiden anderen über
9: solche Modelle? Also ich finde, solche Modelle sind grundsätzlich durchaus förderungswürdig und über eine Familienrechtsreform wird ja auch nachgedacht, jedenfalls in der Wissenschaft. Politisch ist das im Moment, glaube ich, auch etwas schwierig, aber darüber wird ja durchaus diskutiert. Man muss allerdings auch sehen, wir alle wissen, dass schon Paarbeziehungen nicht unbedingt stabil sein müssen, sondern langfristig auseinandergehen können, dass daraus dann Probleme auch für die Kinder resultieren. Und man wird sicherlich damit rechnen müssen, dass je mehr Beteiligte an solchen Beziehungen es gibt, desto größer auch die potenziellen Konflikte sind. Also das wird nicht so ganz einfach sein in allen Fällen.
10: Ja, aber genau deshalb brauchen wir ja die Regelungen, weil die Konstellation gibt es. Die Menschen lassen sich das ja nicht nehmen und bisher sind sie eben nicht abgesichert. Also das kann zum Beispiel sein, dass ein schwules und ein lesbisches Paar sich zusammentun. Als Eltern gilt da nur die Frau, die das Kind ausgetragen hat und der Mann, der den Samen beigesteuert hat. Die anderen beiden, die vielleicht verantwortliche Elternschaft mit übernehmen, sind familienrechtlich im Streitfall und für den Streitfall ist das Recht gemacht, eben nicht abgesichert. Und ich glaube, dass das tatsächlich zulasten, vor allem zulasten der Kinder, aber auch zulasten derjenigen geht, die soziale Verantwortung für Kinder übernehmen.
7: Lassen Sie damit sich reden, Frau Tonk? Alternative zum altruistischen Modell der Leihmutterschaft?
8: Ja, würde ich auch gerade noch eins dazu sagen können. Also ich meine, wenn man das Thema Stabilität von Paarbeziehungen, das ist ja überhaupt nicht gegeben. Was bei solchen Alternativen, finde ich, auch richtig und wichtig ist, und das unterstützen wir auch, wie zum Beispiel das Co-Parenting, dass sich eben Menschen ja vorher auch Gedanken dazu machen, sie wollen zusammen in Verantwortung gehen. Und ich finde sehr wohl, dass das eine Alternative sein kann, dann gemeinsam auch ein Kind großzuziehen. Und das ist auch, finde ich, an der Politik und an der Gesellschaft, genauso wie Frau Kraumann gesagt hat, diese Lebensentwürfe, die müssen einfach stärker anerkannt werden.
7: So, jetzt möchte ich doch nochmal nachfragen, warum wird über das Thema Adoption, Pflegekinder wenig geredet? Das ist auch vielleicht die Frage an die Biologin, Frau Kraumann. Steht hinter jedem Kinderwunsch letztlich doch das Bedürfnis, irgendwie die eigenen Gene weiterzureichen?
10: Das mag in manchen Fällen der Fall sein, aber es gibt natürlich, sind Pflegekinder, ist die Pflegschaft, vor allem die Langzeitpflegschaft und die Adoption eine Alternative. Aber wir müssen dabei auch berücksichtigen, die Adoptionsbehörden und die entsprechenden Regelungen dahinter, die sehen hier vor, dass für ein Kind, das Eltern braucht, die richtigen Eltern gesucht werden und keine Kinder für Eltern, die einen Kinderwunsch haben. Und das ist auch durchaus richtig, soweit das ist die Verantwortung, wenn es Kinder gibt, deren biologische Eltern nicht für sie sorgen können, dass wir dann danach gucken, dass sie eine gute Zukunft haben.
7: Aber das könnte ja gerade ein Grund sein, mehr über bessere Möglichkeiten bei der Adoption zu sprechen, oder?
10: Ja, ich denke, da ist bestimmt auch einiges im Argen. Da gibt es bestimmt auch, wir wissen, dass es da zum Beispiel Vorurteile nach wie vor gegenüber schwulen und lesbischen Paaren gibt, was die Adoption angeht. In der Langzeitpflege ist es ein bisschen anders. Und es gibt auch viele Gerüchte in diesem ganzen Umfeld. Also, dass dann gesagt wird, vielleicht war dann die Mutter Alkoholikerin und das Kind könnte und so weiter. Das ist natürlich so, aber egal in welcher Form ich mich auf Elternschaft einlasse, kann ich damit konfrontiert sein, dass sich das Kind eben nicht so entwickelt, wie das irgendwie in meinen idealen Fantasien stattfindet. Und trotzdem trage ich die Verantwortung weiter.
7: Ist das aber, Herr Frister, nicht auch ein Teil des Problems? Also beim Stichwort Adoption, sehr junge, gesunde Kinder sind als Adoptivkinder ohnehin schwer zu finden. Ältere oder gar nicht gesunde Kinder nicht gewollt. Da macht der Markt der Reproduktionsmedizin viel attraktivere Angebote. Ne? Da weiß ich, was ich kriege. Wohin führt das? Möglicherweise, darüber machen Sie sich bestimmt auch Gedanken, öffnet Leihmutterschaft diesem jetzt schon so globalen Markt noch viel mehr Tür und Tor bis hin vielleicht irgendwann zur Bestellung des perfekten Kindes.
9: Ja, ich glaube, Über Bestellung des perfekten Kindes haben wir hier heute nicht geredet, sondern um die Möglichkeit eines sehr streng regulierten Leihmutterschaftsmodells in Deutschland, was dann, glaube ich, auch den globalen Markt nicht befeuern würde. Aber es ist natürlich richtig, das, was Sie beschreiben, dass bei der Adoption es gar nicht so leicht ist, ein Kind auch adoptieren zu können, was jetzt noch nicht älter ist. Und wenn das Kind älter ist, dann haben halt viele Sorge, dass das eben doch sehr viel schwieriger sein würde. Natürlich ist da der Weg der Reproduktionsmedizin attraktiver. Das wird man einfach so konstatieren müssen.
8: Ja, also vermeintlich ist der Weg dann für die Wunsch- und Bestelleltern einfacher an der Stelle. Aber wie das dann für die Personen ist, die davon betroffen sind, wie das für die Frauen ist, die Leihmütter sind, wie das für die Kinder ist, die davon betroffen sind, das muss man ja auch mit einbeziehen und dass das durchaus viel, viel schwieriger

0: Welt kommt. Das heißt, wenn wir jetzt sagen, aus Kindeswohlgründen verbieten wir die Leihmutterschaft, sagen wir im Grunde, diese Kinder, das Leben dieser Kinder ist so schwer belastet, dass sie besser nicht zur Welt kommen. Und das finde ich wirklich eine sehr schwierige Aussage.
1: Versuchen wir ein Fazit dieser Sendung. Wir haben noch ein, zwei Minuten Zeit. Das Bedürfnis nach einem leiblichen Kind, Autonomie und Schutz der Frau und Wahrung des Kindeswohls, alles will bei einer möglichen Regelung zur Leihmutterschaft berücksichtigt werden. Die mitregierende Union hat eine Aufhebung des bestehenden Verbots kategorisch ausgeschlossen. Unabhängig davon, um nochmal die Frage des Anfangs aufzugreifen, Frau Graumann, sehen Sie bei der derzeitigen Stimmung in Deutschland eine Chance, das Thema objektiv zu diskutieren, oder lässt sich Leihmutterschaft gar nicht objektiv regeln, weil es sich immer um ganz individuelle Bedürfnisse handelt und Konstellationen?
2: Also ich glaube, dass die Gesellschaft im Moment gerade weiter ist als die Politik. Also die Debatte der letzten Tage zeigt mir, dass es eine große Aufgeschlossenheit gibt, zu diskutieren, aber auch eine große Aufgeschlossenheit, die Probleme von bestimmten Regulierungen zu sehen. Und die Tatsache, dass wir nicht diskutieren und dass es einfach verboten bleibt und dann noch verboten bleibt, im Grunde aus der Idee raus oder aus der Überzeugung raus, die offenbar in der Politik viele vertreten, vor allem auf konservativer Seite, eben die heterosexuelle Normalfamilie, Vater, Mutter, Kind zu schützen und alle anderen Formen nicht möglich zu machen. Dass, wie gesagt, die Gesellschaft scheint weiter zu sein. Wahnsinnig optimistisch bin ich nicht. Das muss ich zugeben, dass sich da was tut. Aber ich finde es gut, dass die Debatte diskutiert wird. Und ich finde es vor allem auch gut, dass wir aufmerksam werden auf die Probleme, die die kommerzielle Leihmutterschaft im Ausland hat.
3: Ich würde an der Stelle, das hatte ich schon gesagt, TERFAM ist nach wie vor nicht dafür, das zu legalisieren. Für uns steht der Schutz von Frauen im Mittelpunkt. Und wir sehen, dass die Risiken einfach sehr hoch sind. Und es kann auch nicht ausgeschlossen werden, dass Frauen ausgebeutet werden. Ich finde auch das Argument mit dem, oder dass man dann zumindest die altruistische Leihmutterschaft zulassen sollte, die finde ich auch höchst fragwürdig, weil wir gerade wissen, dass es den Markt nicht bedienen wird. Und auch da von Frauen dann auch den Altruismus zu fordern, da muss ich sagen, das ärgert mich auch. Wir wissen ganz genau, Frauen sind heute, die sind in den meisten Fällen für die Care- und für die Sorgearbeit zuständig. Das bringt viele Einschränkungen mit sich. Männer beteiligen sich noch lange nicht so, wie sie es sollen. Und gerade dann jetzt dann noch zu fordern oder zu ermöglichen, dass Frauen jetzt auch noch zur Verfügung stehen sollen für die Kinderwunscherfüllung von Dritten, da bin ich absolut nicht dafür.
0: Ja, ich finde es wichtig, dass die gesellschaftliche Debatte darüber geführt wird und die Regierung bzw. das demokratische Parlament, legitimierte Parlament, wird und kann am Ende entscheiden, aber die Regierung kann der Gesellschaft nicht die Diskussion verbieten. Und wir haben heute alle anerkannt die Ehe für alle und wir hatten lange eine Diskussion, ob das nicht überhaupt zugelassen werden kann, und auch da hat sich die Union massiv gesperrt.
1: Kinder auf Bestellung, soll Leihmutterschaft erlaubt sein? Das war das Thema heute im Forum hier bei SWR Kultur. Und es haben diskutiert Sina Tonk von der Menschenrechtsorganisation Terre des Femmes, der Jurist und Vorsitzende des Deutschen Ethikrats Helmut Frister und die Biologin und Philosophin Sigrid Graumann von der Evangelischen Hochschule Bochum. Herzlichen Dank an Sie drei und Ihnen allen fürs Zuhören. Mein Name ist Gregor Papsch. Tschüss.
4: 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Die Sendung Der Tag ist in den Sommerferien und ab dem 10. August gut erholt zurück in HR2 Kultur. Hier geht es jetzt musikalisch weiter. Nach den 19 Uhr Nachrichten mit der Hörbar. 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
1: Autobiografische und fiktionale Texte, Bücher und Modelle, Briefe, politische Berichte oder Reportagen und viele, viele Fotos, Abzüge, Negative und Publikationen. Der Nachlass der bekannten Fotografin und Autorin Germaine Krull ist äußerst umfangreich. In ihren letzten Lebensjahren hat Germaine Krull mit ihrer Schwester Berthe in Wetzlar gelebt und jetzt würdigt die Stadt die Künstlerin in Kooperation mit dem Wetzlarer Kunstverein mit einer Sonderausstellung. Sie macht das Vermächtnis Germaine Krulls in wesentlichen Teilen sichtbar. Germaine Krull, Chien Fou, eine Ausstellung im Stadtmuseum Wetzlar noch bis zum 27. September.
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2: 19 Uhr. Kanzler stößt bei Kabinettsumbildung auf Schwierigkeiten. EU schickt Löschflugzeuge in Waldbrandgebiete. Radprofi Pogacar siegt in L'Alpe d'Huez. Das Wetter: in der Nacht Abkühlung auf 16 bis 7 Grad und morgen sonnig und sehr warm bis 32 Grad. Mein Name ist Christoph Haas. Bundeskanzler Merz hat den Rücktritt von Unionsfraktionschef Spahn zum Umbau des Kabinetts genutzt. Gesundheitsministerin Waken soll Kanzleramtschefin werden und Thorsten Frey ersetzen, der Spahn nachfolgt. CDU-Generalsekretär Linnemann wird Gesundheitsminister. Nach Medienberichten steht außerdem Verkehrsminister Schnieder vor der Ablösung. Passiert ist aber bisher nichts. Aus der hr-Nachrichtenredaktion Leon Groß.
3: Der Grund: laut Unionskreisen sollte der Finanzpolitiker Fritz Günzler neuer Verkehrsminister werden. Der habe Merz zugesagt, dann aber mitten in der Nacht wieder abgesagt. Offiziell ist Schnieder jetzt also noch im Amt. Der grüne Verkehrspolitiker Al-Wazir aus Hessen nannte das Chaos und handwerklich katastrophal. Auch innerhalb der CDU wurde von schlechter Umsetzung gesprochen.
2: Russland hat die Ukraine wieder mit Raketen angegriffen. Dabei wurden nach ukrainischen Angaben mindestens 10 Menschen getötet und Dutzende verletzt. Nach Medienberichten schlug eine der Raketen auf dem Gelände einer Waffenausstellung ein. Das russische Verteidigungsministerium teilte mit, dort seien unter anderem Drohnen gezeigt worden, die auch für Schläge gegen zivile Ziele in Russland eingesetzt würden. Im Süden Europas kämpfen die Feuerwehren weiter gegen Waldbrände. Die EU schickt jetzt zur Unterstützung mehrere Löschflugzeuge. Nach Angaben der EU-Kommission sind 4 Flugzeuge auf dem Weg nach Spanien und 3 nach Frankreich. Außerdem seien mehrere Hubschrauber unterwegs. Aus Brüssel Niklas Fortmann.
4: Spanien und Frankreich hatten die Unterstützung über den EU-Hilfsmechanismus angefordert. Die Löschflugzeuge und Hubschrauber sind Teil der Rescue-Flotte, die zusammen mit über 700 Feuerwehrleuten im Süden Europas bereitsteht, um Waldbrände schnell zu löschen. Neben den Löschflugzeugen und Helikoptern werden die Feuerwehren in Frankreich und Spanien laut EU-Kommission außerdem mit Satellitenbildern versorgt, um die Löscharbeiten zu unterstützen.
2: Allein an der Atlantikküste in Frankreich sind nach Behördenangaben fast 60.000 Menschen in Sicherheit gebracht worden. In Spanien hatte die Regierung gestern einen Notstand nationaler Tragweite ausgerufen. Im Kreis Waldeck-Frankenberg hat es am Nachmittag in einem Wohn- und Geschäftsgebäude gebrannt. Wie die Polizei mitteilte, brach das Feuer im Dachstuhl des zweistöckigen Hauses in Frankenberg aus. Ein Mensch wurde demnach aus dem zweiten Obergeschoss gerettet und kam mit einer leichten Rauchgasvergiftung ins Krankenhaus. Der Schaden liegt bei 300.000 Euro. Das Haus ist nicht mehr bewohnbar. Bei der Tour de France hat der gesamtführende Tadej Pogacar auch die schwierige Etappe nach L'Alpe d'Huez gewonnen. Der Slowene stellte dabei auf der steilen Bergstrecke einen neuen Rekord auf. ARD-Sportreporter Steffen Gahr.
5: Auf dem Weg nach L'Alpe d'Huez legte der Mann im gelben Trikot schon sehr früh am Fuße des Berges los. Vorne fuhren noch ein paar Ausreißer, aber mit einer furiosen Fahrt sammelte er die Ausreißer nach und nach ein. Es war eine unglaubliche, unfassbare, eine denkwürdige Leistung von Pogacar. Noch nie hat einer diesen Anstieg so schnell bewältigt wie der Slowene. In der Gesamtwertung hat er jetzt mehr als 7 Minuten Vorsprung. Und zwar auf Remco Evenepoel vom deutschen Red Bull Team.
2: Das waren die Nachrichten. Das Wetter: heute Nacht kühlt es ab auf 16 bis 7 Grad, morgen wieder viel Sonne und wärmer als heute, maximal 26 bis 32 Grad. Und am Sonntag erst öfter sonnig, später von Nordwesten ein paar Schauer bis 30 Grad. Es ist 19.04 Uhr.
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3: Und los geht's bei uns an der Hörbar mit Jazz Manouche von den Gutenberger Brothers aus Stuttgart. Und Sänger Knebo Gutenberger entwirft gleich das Bild einer harmonischeren Welt und spielt ein bisschen auf die berühmte Rede von Martin Luther King an. I have a dream. Ich hatte geträumt. Mein Name ist Bastian Korff. Das ist kein Traum. Ich freue mich, dass Sie mit dabei sind. 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

als hätten Roger Cicero und Django Reinhardt ein Kind. Das waren die Gutenberger Brothers an der Hörbar in HR2 und SWR Kultur, Musik grenzenlos, die hier von einem friedlichen Leben der Menschen träumten. Rhythmusgitarrist Knebo Gutenberger hat gesungen, zeitweise war er auch mal Frontmann des Bundesjugend-Jazz-Orchesters. Damit nochmal herzlich willkommen an der Hörbar, der Stunde mit Musik ohne Schubladen oder Scheuklappen. Jazz, Singer-Songwriter, Weltmusik, anspruchsvolles Kunstlied, das und mehr servieren wir hier. Ein Album oder einen Musikakt stellen wir gern größer vor. Und heute sind das die Pulitzer-Preisträgerin, Komponistin und Sängerin Caroline Shaw und Andrew Yee am Cello. Die beiden haben ein ungewöhnliches Album gemacht. Or the Whale heißt es. Und Literaturfans wissen Bescheid, so lautet der Untertitel von Herman Melvilles Buchklassiker Moby Dick. Vor 4 Jahren haben Shaw und Yee schon Musik zu einer neuen Stummfilmversion des Themas geliefert. Jetzt haben sie diese Suite kondensiert mit Cello, Elektronik und ätherischem Gesang.

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1: Das Chanson über die Komfortzone an der Hörbar in HR2 und SWR Kultur. Xalak sind es gewesen, eine Klezmer- und Balkan-Folk-Band aus Lübeck. Und wenn Sie sich fragen, wer oder was das sein soll, ein Xalak, wenn Sie das rückwärts lesen, wird Galaxy daraus. Galaxie, also, was die musikalische Vielfalt der Gruppe ausdrücken soll, über alle Grenzen. Davor haben Sie Nancy Vieira und Fred Martins gehört mit einem Song von den Kapverden, Saiko Dayo, eine Erinnerung an die japanischen Fischer, die in den 1960ern rund um die Inselgruppe auf Thunfischfang waren. Und apropos große Meerestiere, da sind wir wieder bei unserem Fokusalbum Oh, the Whale von Caroline Shaw und Andrew Yee. Die Folkredaktion der englischen Zeitung The Guardian war hingerissen und zückte 4 von 5 Punkten für das Album. Das Gefühl künstlerischer Vertrautheit und Intimität sowie die Freude am Musizieren sei auf dem Album zum Greifen nah, so das Urteil. Nachzuhören zum Beispiel hier bei dem zarten, tastenden Duett Shenandoah, das Arrangement eines traditionellen Shanties.

Will There Be Any Stars in My Crown? Ein intensives Stück von der New Yorker Sängerin und Komponistin Caroline Shaw zusammen mit Andrew Yee am Cello. Der Text geht auf ein Kirchenlied aus dem 19. Jahrhundert zurück und ist ein Klassiker der Country- und Bluegrass-Szene geworden. Das Duo Shaw und Yee macht daraus ein Stück, bei dem man den Atem anhält in diesem Wechselspiel von Anspannung und Lösung, Zartheit und Schroffheit. Sicher nicht für alle, das Album All the Whale, außergewöhnlich eben, denn es bringt seinen ganz eigenen Raum mit. 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Die Musik heute hat Melanie Aschenbrenner zusammengestellt. Mein Name ist Bastian Korf, ich durfte sie Ihnen präsentieren. Wir sagen danke fürs Zuhören und danke für Ihre Zeit.

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2: Um 20 Uhr mit Christoph Haas. Bundeskanzler Merz hat den Rücktritt von Unionsfraktionschef Spahn zum Umbau des Kabinetts genutzt. Gesundheitsministerin Waken soll Kanzleramtschefin werden und Thorsten Frey ersetzen, der Spahn nachfolgt. CDU-Generalsekretär Linnemann wird Gesundheitsminister. Nach Medienberichten steht außerdem Verkehrsminister Schnieder vor der Ablösung. Passiert ist aber bisher nichts. Aus der hr-Nachrichtenredaktion Leon Groß.
3: Der Grund: Laut Unionskreisen sollte der Finanzpolitiker Fritz Günzler neuer Verkehrsminister werden. Der habe Merz zugesagt, dann aber mitten in der Nacht wieder abgesagt. Offiziell ist Schnieder jetzt also noch im Amt. Der grüne Verkehrspolitiker Al-Wazir aus Hessen nannte das Chaos und handwerklich katastrophal. Auch innerhalb der CDU wurde von schlechter Umsetzung gesprochen.
2: Die Waldbrandgebiete in Südeuropa bekommen Hilfe von der EU. Sie schickt 4 Löschflugzeuge nach Spanien und 3 nach Frankreich. Dort an der Atlantikküste wurden fast 60.000 Menschen vor den Flammen in Sicherheit gebracht, Einheimische und Touristen. Viele Campingplätze mussten geräumt werden. Es gibt lange Staus ins Landesinnere. Die Menschen hoffen auf niedrigere Temperaturen am Wochenende. Im Klinikum Schwalmstadt wird es ab nächstem Jahr keine Geburtshilfe mehr geben. Das hatte die Asklepios-Klinik angekündigt. Gegen das Aus haben heute rund 300 Menschen demonstriert. HR-Reporterin Sina Philips.
4: Sichere Geburt statt langer Fahrt oder Gebären ohne Kilometergeld. Das stand unter anderem auf den Plakaten, die die Demonstrierenden zur Kundgebung vor der Klinik mitgebracht hatten. Auch der Bürgermeister hatte in einem Statement diese Woche die Schließung kritisiert. Er sieht darin ein fatales Signal an die Menschen in der Region. Asklepios begründet den Schritt mit der Krankenhausreform.
2: Russland hat die Ukraine wieder mit Raketen angegriffen. Dabei wurden nach ukrainischen Angaben mindestens 10 Menschen getötet und Dutzende verletzt. Nach Medienberichten schlug eine der Raketen auf dem Gelände einer Waffenausstellung ein. Das russische Verteidigungsministerium teilte mit, dort seien unter anderem Drohnen gezeigt worden, die auch für Schläge gegen zivile Ziele in Russland eingesetzt würden. Tadej Pogacar gewinnt legendäre Bergetappe in L'Alpe d'Huez. Bei der Tour de France ist dem Slowenen nun der Gesamtsieg und damit die Titelverteidigung kaum noch zu nehmen. In der Gesamtwertung hat er über 7 Minuten Vorsprung auf den zweiten, den Belgier Remco Evenepoel. Die Tour endet übermorgen in Paris. Das waren die Nachrichten. Das Wetter: Heute Nacht ist der Himmel klar, es kühlt ab auf 16 bis 7 Grad. Morgen wieder viel Sonne und sehr warm, maximal 26 bis 32 Grad. Und am Sonntag ist es erst öfter sonnig, später gibt es dann von Nordwesten her Schauer bis 30 Grad. Die Zeit, es ist 20.03 Uhr.

Herzlich willkommen zu einem weiteren Konzert im ARD Radio Festival. Mein Name ist Christiane Irrgang und ich begrüße nicht nur unser Publikum in ganz Deutschland, sondern auch in Italien und Rumänien. Wir sind zu Gast bei den Festspielen Mecklenburg-Vorpommern und NDR Kultur sendet heute um eine Stunde live zeitversetzt aus der Heiligen Geistkirche in Wismar. Wenn wir davon ausgehen, dass es Konzerte von der Stange gibt, nichts dagegen einzuwenden, genauso wenig wie gegen Kleidung von der Stange und maßgeschneiderte Konzerte, dann gehört dieses hier definitiv in die zweite Kategorie. Julia Fischer and Friends. Und diese sieben Freunde sind langjährige Weggefährten der Geigerin und zwei ehemalige Studentinnen von ihr. Ausgesucht haben sie sich zwei echte Meilensteine der Kammermusikliteratur. Felix Mendelssohn Bartholdys berühmtes Streichoktett und das weniger bekannte, aber mindestens genauso eindrucksvolle Oktett von Georges Enescu. Beide Stücke sind Jugendwerke. Enescu war 19 und Mendelssohn gerade mal 16. Und ihm gelang nicht nur ein genialer Wurf, er legte auch den Grundstein für eine neue Gattung. Stücke für acht Streicher hatte es vorher auch schon gegeben, also vor 1825. Aber das waren im Grunde erweiterte Streichquartette. Mendelssohn dagegen entwickelte eine neue Art des Zusammenspiels. Acht eigenständige Stimmen vereinen sich zu einem Ensemble mit stellenweise fast sinfonischer Klangfülle. In die Partitur notierte der junge Komponist: Dies Oktett muss von allen Instrumenten im Stile eines sinfonischen Orchesters gespielt werden. Pianos und Fortes müssen genau eingehalten und schärfer betont werden als gewöhnlich in Werken dieses Charakters. Eine signierte Kopie dieser Partitur schenkte er seinem Freund und Geigenlehrer Eduard Rietz zum Geburtstag. Die Uraufführung fand dann statt bei einer der legendären Sonntagsmusiken im Hause Mendelssohn in Berlin. Besonders populär ist das luftige Scherzo. Dafür hatte Mendelssohn sich von einer Passage aus der Walpurgisnacht in Goethes Faust anregen lassen. Wolkenflug und Nebelflor erhellen sich von oben. Luft im Laub und Wind im Rohr und alles ist zerstoben. Ähnlich wirbelnd geht es dann ins Finale und wer genau hinhört, wird darin auch das Zitat aus Händels Messias bemerken. Ein Motiv aus dem Halleluja, and he shall reign forever and ever. Das wäre jetzt eigentlich der Moment für den Auftritt der Künstlerinnen und Künstler gewesen. Aber wie das häufig so ist, auf der Bühne werden noch Reden gehalten. Erst hat ein Mitglied der Kirchengemeinde das Publikum in der Heiliggeistkirche in Wismar begrüßt. Nun steht da die Intendantin der Festspiele, Ursula Haselböck, und hält ihrerseits noch eine kleine Begrüßungsrede. Sie hat mir versprochen, sie würde sich zeitlich ziemlich genau an das halten, was wir vorher so geplant hatten. Es dauert manchmal ein kleines bisschen länger. Ich nutze die Zeit, um Ihnen noch ein bisschen über die Musikerinnen und Musiker zu sagen, die wir heute Abend hören werden. Julia Fischer gehört zu den bedeutendsten Geigerinnen der Gegenwart, Solistin, Kammermusikerin, Festivalgründerin und Hochschulprofessorin. Bereits 2007 wurde sie zur Preisträgerin in Residence der Festspiele Mecklenburg-Vorpommern gekürt. Der Bratscher Nils Mönkemeyer folgte ihr 2021. Damals war er schon längst ein international gefeierter Solist und Pädagoge. Und sein Kollege Wen Xiaozheng durfte sich 2011 über einen Ensemblepreis freuen. Heute ist er Solobratscher beim Sinfonieorchester des Bayerischen Rundfunks. Dort in München wurde Maximilian Hornung mit 23 erster Solocellist. Aber nach wenigen Jahren kündigte er, um sich ganz seiner Solokarriere zu widmen. Und der Kammermusik natürlich. Die liebt auch Benjamin Niffenegger, obwohl er noch die Cellogruppe des Tonhalle-Orchesters Zürich anführt. Außerdem teilt er sich mit Julia Fischer die künstlerische Leitung des Boswiler Sommers, eines Musikfestivals in der Schweiz. Lena Neudauer ist eine Kollegin von Julia Fischer und übrigens auch von Maximilian Hornung an der Musikhochschule in ihrer Heimatstadt München. Ebenfalls erfolgreiche Solistin und Kammermusikerin, auch mit einem besonderen Augenmerk auf historische Aufführungspraxis. Die beiden jüngsten Mitglieder des Oktetts, Valerie Steenken und Eva Savaro, haben bei Julia Fischer studiert. Valerie, eine weitere Münchnerin, ist heute Konzertmeisterin des spanischen Nationalorchesters. Eva hat polnische und französische Wurzeln und ist freiberuflich tätig. Und jetzt wäre es mir eigentlich ganz lieb, wenn irgendjemand mal hinginge und der Intendantin ein ganz vorsichtiges Zeichen gäbe, dass unser Konzert beginnen soll. Heute Abend sind nämlich, wie gesagt, auch die Hörerinnen und Hörer aus Rumänien und aus Italien dabei. Und dort sitzt eine Moderatorin oder ein Moderator im Studio, kennt den Ablauf so, wie wir ihn geplant haben, weiß aber nicht, wie lange er oder sie sprechen muss, bevor es denn nun endlich losgeht. Also die sind darauf angewiesen, dass wir ungefähr das machen, was wir verabredet haben. Unsere Aufnahmeleiterin hat an der Tür gerade ein Zeichen gegeben. Ursula Haselböck scheint gerade noch das Altargemälde vorzustellen.
Aha, das ist der Beifall für Ursula Haselberg. Und Sie hören es im Hintergrund, die Musikerinnen und Musiker stehen direkt neben mir, nutzen die Gelegenheit, noch ein letztes Mal zu stimmen und treten nun auf. Die Geigerinnen Julia Fischer, Lena Neudauer, Valerie Steenken und Eva Savaro, die beiden Bratscher Nils Mönkemeyer und Wen Chao-Zheng und die Cellisten Maximilian Hornung und Benjamin Niffenegger. Sie beginnen ihr Konzert mit Felix Mendelssohn Bartholdys Streichoktett S-Dur Opus 20, Live-Zeitversetzt aus der Heiligen Geistkirche in Wismar, heute im ARD-Radio-Festival.

Sogar besser als manches andere, das er schon veröffentlicht hatte, fand Felix Mendelssohn im Rückblick seinen jugendlichen Geniestreich, das Oktett S-Dur Opus 20. Und zweifellos war es besser als alle anderen wenigen Beiträge zu dieser Gattung bis dahin. Zugleich wurde dieses Oktett zum Vorbild und zur Inspiration für kommende Generationen von Komponisten. Ein Beispiel werden wir später noch hören im ARD-Radio-Festival heute, präsentiert von NDR Kultur, live zeitversetzt aus der Heiligen Geistkirche in Wismar. 8 Musikerfreunde rund um die Geigerin Julia Fischer haben sich für diese Aufführung bei den Festspielen Mecklenburg-Vorpommern zusammengetan. Lena Neudauer, Valerie Stehnken und Eva Savaro spielen ebenfalls Geige. Nils Mönkemeyer und Wenchao Zheng Bratsche sowie Maximilian Hornung und Benjamin Niffenegger Cello. Ein paar Sätze zu den Künstlerbiografien habe ich Ihnen ja schon erzählt. Und wer heute Abend hier vor Ort ist, sieht die Damen in Abendkleidern in verschiedenen Rotschattierungen, die Herren etwas schlichter in schwarzen Hemden und Hosen. Sie sitzen unmittelbar vor dem Altar im Halbkreis. Ein Podium sorgt für bessere Sichtbarkeit und die Mikrofonständer für den guten Ton. Der Schauplatz ist bemerkenswert. Die Heiligen Geistkirche war schon ab Mitte des 13. Jahrhunderts der Vorläufer eines Spitals, wo Kranke und Bedürftige versorgt und gepflegt wurden. Im Langhaus waren sie in Zellen untergebracht, zur Kirche hin offen, sodass sie an den Messen teilnehmen konnten. Auch Pilger und andere Reisende kamen im Mittelalter hier unter. Heute fällt die Kirche neben ihren Schwestern, St. Georgen und St. Marien, kaum auf. Ein schlichter, einschiffiger Backsteinbau. Im Wesentlichen aus dem 14. Jahrhundert, ohne Turm, nur mit einem kleinen Dachreiter. Dafür ist im Innenraum aber die Holzbalkendecke kunstvoll im barocken Stil bemalt, mit Szenen aus der biblischen Geschichte. Ein toller Blickfang über den weiß getünchten Ziegelwänden. Von den 600 oder 700 Jahre alten Fresken sind nur noch wenige Spuren übrig geblieben. Wir sind hier in der Nordkapelle, die ursprünglich mit dem Chor durch 2 offene Arkaden verbunden war. Heute sind sie zugemauert. Und hier erwarte ich nun die Musikerinnen zum Pausengespräch. Musik. 25 Minuten Zeit haben wir nun. Wer kann, geht nach draußen, um den halbwegs milden Juliabend in Wismar oder anderswo zu genießen. Im Radio nutzen wir diese Pause für nicht nur einen, sondern mehrere Blicke hinter die Kulissen. Meine Gäste, ich freue mich, der erste von Ihnen ist schon eingetroffen, sodass ich Sie auch nicht weiter mit Daten und Fakten über die Kirche zu überhäufen brauche. Wir haben hier 3 Plätze mit Mikrofonen vorbereitet. Wenn ich Sie nicht direkt anspreche, seien Sie bitte einfach so nett und geben mir ein Zeichen, wenn Sie auf eine meiner Fragen antworten möchten. Zur Linken sitzt Nils Mönkemeyer, der Bratscher, mir gegenüber Julia Fischer, die Geigerin.

0: Das ist auch ein Streichersymphonien und dieses, ich glaube, dieses Streichoktett ist tatsächlich das erste, was man als echtes Meisterwerk von ihm schon bezeichnen kann, aber ja, also das lässt einen nur staunend zurück, dass man das mit 16 machen kann.
1: Sie waren, das habe ich noch gar nicht erwähnt, mit diesem Programm auch vor 2 Tagen schon bei einem anderen Festival am Tegernsee zu Gast, verglichen mit Wismar, also für die meisten von Ihnen eine Art Heimspiel. 2 Auftritte in dieser Konstellation mit einer Formation, die doch eigens dafür gegründet wurde. Wie sind Sie so schnell zum Oktett zusammengewachsen?
2: Ja, besser 2 als 1 Konzert, würde ich sagen. Ist immer schön, wenn man es mehrmals spielen kann. Wir haben alle schon auf verschiedenste Arten zusammengespielt. Also wir kennen uns alle sehr gut und da findet man natürlich sehr schnell zusammen dann. Und man muss auch sagen, dass das Mendelssohn-Oktett und inzwischen auch das Enescu-Oktett quasi schon zu so einem Standard gehört. Also wir haben das alle schon in anderen Konstellationen gespielt. Fast alle, nicht ganz alle, weiß ich jetzt nicht genau. Die allermeisten von uns. Ja, durchaus haben wir intensive Probentage gehabt, aber das ist einfach auf Grundlage dessen, dass wir auch alle gute Freunde sind, natürlich sehr einfach möglich.
1: Sie, Frau Fischer, und Ihr Partner Benjamin Niffenegger haben im Sommer den Sommer in der Schweiz begonnen mit einem eigenen Festival in Boswil. Du warst da auch schon zu Gast, Nils. Was verbirgt sich hinter dem Motto Musik ganz nah erleben?
0: Also ich muss ehrlicherweise zugeben, dass ich mit den Titeln nicht so viel zu tun habe. Benny und ich machen zusammen das Programm und ja, wir genießen das sehr, dass wir unsere Freunde nach Boswil einladen können und dass wir dort miteinander musizieren können. Und ja, es ist eine. Wir haben auch dort das Enescu-Oktett schon aufgeführt vor 2 Wochen. Und wir genießen einfach die Zeit mit unseren Freunden, dass wir dort uns auch austauschen können, dass wir nicht nur miteinander ein Konzert spielen und dann geht jeder wieder seine Wege, sondern man hat ein bisschen mehr Zeit. Man kann auch mal 2, 3 Gespräche führen, wo es nicht um Musik geht oder wo man auch einfach wie dieses Jahr die Fußball-WM guckt und jeder ist für ein anderes Team. Also das war natürlich schon sehr lustig.
1: Zustimmendes Nicken von links, Nils Mölkemeier.
3: Ja, ich finde, es gibt nichts Schöneres, als unter Freunden Musik zu machen. Das ist einfach, da fließt alles besser. Und ich habe vor allen Dingen immer das Gefühl von unbegrenztem Vertrauen. Und das ist was ganz, ganz Besonderes und Schönes.
1: Herr Hornung, Ihr Baby sind die Traunsteiner Sommerkonzerte. Was reizt so viele ausübende Musiker, noch ein weiteres Festival zu gründen, was bei aller Begeisterung für das Zusammensein mit Freunden ja auch mit viel Arbeit, mit Verantwortung und mit dem ganzen Finanzgedöns verbunden ist?
2: Nun ja, weil man da einfach machen kann, was man selber will. Ganz einfach erklärt. Eben, wie Julia und Nils schon gesagt haben, es ist einfach schön, wenn man seine Freunde um sich scharen kann, mit denen man Musik machen kann. Das ist einfach das Allerbeste. Und eben, wie gesagt, auch die Zeit dann neben dem Musikmachen auch mit seinen Freunden verbringen kann. Weil wir sind so viel unterwegs und man sieht sich dann doch so selten, dass es doch dann mal schön ist, wenn man so einen Fixpunkt hat. Aber natürlich, mich reizt auch das Programmatische an so einem Festival. Einfach Stücke ausdenken zu können und Stücke kombinieren zu können, auch mit bestimmten Musikern zu kombinieren, macht einfach wahnsinnig viel Spaß. Und die Traunsteiner Sommerkonzerte sind ja quasi bei mir vor der Haustür, also ich wohne da nicht weit davon entfernt und deswegen ist es sozusagen ja quasi mein eigenes Festival zu Hause, in dem ich mich sozusagen austoben kann.
1: Ich habe mal ein bisschen im Programm geblättert. Da ist ein Konzert in einer ziemlich verrückten Besetzung, Dvořáks Cello-Konzert und die Sinfonie aus der Neuen Welt mal ganz anders.
2: Richtig, ja. Wir haben dieses Jahr das Thema Echt und es geht da sehr viel natürlich um Authentizität. Und dieses Konzert soll sozusagen einen Gegenpol darstellen, sozusagen mit dem Titel Bearbeitung oder Original. Und das ist ein Programm, welches wir schon öfters tatsächlich gespielt haben, sogar auch in Boswil schon. Das ist eigentlich aus der Pandemie heraus entstanden. In der Zeit wurden ja sehr viele groß besetzte Werke klein gemacht, so klein wie möglich. Und Paul Hanschke, der auch im Ensemble mitspielt, hat beide Werke bearbeitet. Das ist so ein Hobby von ihm und hat das während der Pandemie gemacht. Und wir haben das während der Pandemie dann auch zum ersten Mal gespielt und dann festgestellt, das ist eigentlich ein Riesenerfolg. Es funktioniert wahnsinnig gut. Man hat vielleicht nicht alle Möglichkeiten wie mit einem großen Symphonieorchester, aber andere Möglichkeiten. Und das war eigentlich ein längerer Wunsch, dass wir das natürlich auch in Traunstein einmal machen müssen. Und jetzt passt es natürlich dieses Jahr mit dem Thema so wunderbar.
1: Ja, nicht, dass die Konzertveranstalter jetzt alle auf dumme Gedanken kommen. Es geht auch preiswerter. Man muss kein ganzes Sinfonieorchester einladen. Es reichen auch 6 Celli.
2: Die sind sehr teuer.
1: Nils, kommen wir zu deinen Verrücktheiten.

0: Inhalten oder Projekten. Du wirst ja erstmal den August noch bei den Festspielen Mecklenburg-Vorpommern verbringen. Aber du hast mir letzten Sommer schon erzählt, dass dich ein Thema sehr umtreibt, nämlich die Musikvermittlung. Gerade im Hinblick auf die kommenden Generationen über den traditionellen Konzertbetrieb hinaus. Bist du da schon ein bisschen weiter gediehen?
1: Ja, also im Moment arbeite ich an einem Projekt mit meinen Studierenden zusammen, wo wir in soziale Einrichtungen gehen, und es ist eine Kooperation mit verschiedenen größeren Institutionen angedacht, wo wir die Wirkweise von Musik wissenschaftlich erforschen wollen, damit wir also die Konsumentinnen und Konsumenten, die heute über Streaming hören, aber nicht unbedingt wissen, wen sie da hören, dass die zum Beispiel sagen können, okay, wenn ich mir diese Sarah Vaughan von Johann Sebastian Bach anhöre, wissenschaftlich erwiesen, entspannt mich das und darum höre ich das jetzt, und vielleicht auf diesem Wege kann man die Leute einholen, die jetzt sich im Moment noch bei Ave Maria Playlists bewegen.
0: Ja, vielleicht.
1: Mal sehen.
0: Zum Thema Musikvermittlung können Sie auch einiges sagen. Frau Fischer, Sie haben sich ja einen ganz eigenen Weg dafür überlegt, schon vor Jahren, und zwar Ihre Musik in einem Club zu verbreiten. Wie funktioniert das?
2: Naja, das im Prinzip funktioniert es so, dass alles, was es von mir mehr oder weniger gibt, sich dort halt befindet, dass die Leute auch nicht suchen müssen auf den verschiedenen Plattformen, sondern sie können sich einfach bei meiner Webseite anmelden und finden dann dort alles, was es an Aufnahmen von mir gibt, aber nicht nur die CD-Aufnahmen, sondern vor allem auch dann auch die Konzertaufnahmen von die Live-Konzertmitschnitte, was gerade passiert ist. Also jetzt habe ich in Boswil zum Beispiel die 24 Capricen gespielt von Paganini an einem Abend. Diese Aufnahmen wird man auch in dem Club dann finden können. Also ich lasse dann vor allem Live-Mitschnitte dort auch veröffentlichen. Und ja, dadurch bin ich natürlich auch nicht davon abhängig, welche CD-Firma was möchte oder was verlangt oder welches Jubiläumsjahr gerade ist, sondern kann das einfach so gestalten, wie ich selber gerne möchte.
1: Aber Sie möchten bekommt man Julia Fischer ganz exklusiv.
0: Ja, ganz exklusiv. Insofern, dass Sie ja auch so ein bisschen einen Blick hinter die Kulissen erlauben, in die Art, wie eine Musikerin arbeitet, Einblicke gewähren möchten.
2: Ich glaube, dass es fürs Publikum interessant ist. Wir machen zum Beispiel in Boswil auch öffentliche Proben. Jeder, der möchte, kann bei uns zuhören. Ich finde persönlich in meinem Leben die Probenarbeit eigentlich die interessanteste Arbeit. Also ich habe den Austausch mit Kollegen wahnsinnig gerne. Ich höre mir gerne die Meinung der Kollegen an, andere Ideen, werde inspiriert. Man kann Dinge ausprobieren, und das ist für mich tatsächlich der schönste Moment, der Moment, wo ich am glücklichsten bin, wenn ich in der Probe bin und man sich nach einer neuen Möglichkeit sucht, nach neuen Wegen sucht oder einer neuen Interpretation. Und das also das ist das, was mir am meisten Spaß macht. Und ich glaube, das ist auch etwas, was fürs Publikum wirklich interessant ist.
0: Und diese Idee, die Sie anfangs hatten, dass sich tatsächlich eine Gemeinschaft von Menschen in diesem Club bilden sollte, hat die funktioniert?
2: Also da weiß ich ehrlich gesagt jetzt nicht so wahnsinnig viel darüber. Es gibt immer natürlich bei jedem Konzert immer wieder Leute, die kommen und dann sagen, sie sind in meinem Club und freuen sich dann, und dass sie mir das sagen können. Und ich rede dann mit denen und freue mich dann auch darüber. Und ja, also insofern ja, gibt es die Gemeinschaft natürlich schon.
0: Gleich im zweiten Teil steht das monumentale Streichoktett von Georges Enescu auf dem Programm. Und weil Sie es ja nochmal im September spielen werden, Herr Hornung, bitte ich Sie als Ersten was zu sagen.
3: Tatsächlich genau das gleiche Programm wie heute Abend auch für den Eröffnungsabend in Traunstein, wofür ich eigentlich auch die gleiche Besetzung haben wollte, aber es war irgendwie terminlich nicht möglich. Ja, da freue ich mich sehr drauf. Muss ich weniger üben.
0: Ja, unser Publikum freut sich bestimmt auch sehr drauf, aber dieses Stück verdient es, dass man noch ein paar Sätze darüber sagt, weil es ja doch ungewöhnlich ist.
3: Es ist ungewöhnlich, ja. Es ist unglaublich komplex, es ist unglaublich dicht geschrieben. Es ist, glaube ich, auch ein Frühwerk, ne? Er war, glaube ich, 19 war er. Und es ist einfach unglaublich, dass jemand mit 19 so eine Reife hat. Was ich vor allem ganz, ganz interessant finde, es muss zu dieser Zeit irgendwie eine universale Musiksprache gegeben haben, weil er sehr viel aus zum Beispiel Verklärte Nacht zitiert und nicht wirklich direkt zitiert, aber es gibt sehr starke Anklänge, und meines Wissens kannte er die Verklärte Nacht. Die gab es zwar schon, aber der kannte sie nicht. Also da gab es keinen Kontakt zwischen den beiden Komponisten. Und das finde ich schon sehr interessant, weil das gibt es in verschiedenen Epochen. solche Phänomene. Gibt es zum Beispiel auch dann später in Russland, in der Sowjetunion, in den 60er Jahren und so, gibt es auch ganz viele zwischen verschiedenen Regionen Gemeinsamkeiten von Komponisten, die wirklich nachweislich keinen Kontakt hatten zu dieser Zeit. Das ist wirklich sehr spannend. Und ganz einfach mit 19 Jahren so ein komplexes Werk, das ja, glaube ich, auch im Anklang an das Mendelssohn-Oktett oder mit der Idee, sowas zu schreiben, wie das Mendelssohn-Oktett entstanden ist, zu kreieren, ist schon wahnsinnig, wahnsinnig beeindruckend. Und ich finde es ganz interessant in der Probenarbeit, wie wir versucht haben, wirklich diese Vielschichtigkeit, diese verschiedenen Stimmen, Hauptstimme, Nebenstimme, ganz wie in Verklärter Nacht auch, von Schönberg, das rauszuarbeiten. Und dann gibt es sehr viel Begleitmaterial, was eigentlich nur so Füllmusik ist sozusagen. Also es ist eine sehr reiche Musiksprache, glaube ich.
0: Und die beiden Bratschen sind ja in diesem Stück keineswegs nur irgendwelche in der Mittelstimme dahin schrummelnden Instrumente, sondern ganz wichtige Protagonisten.
1: Also ich hoffe, dass wir bei Mendelssohn auch mehr getan haben als geschrummelt.
0: Jetzt war es ganz schlecht von mir.
1: Nein, ich weiß. Also das ist, ich finde ganz faszinierend daran, das hat einerseits was von der großen Sinfonie und gleichzeitig gibt, und das passiert eben bei so einem großen Ensemble nicht so oft, jeder hat irgendwie seinen Platz, also jeder hat einen Moment und jede Stimme kommt einmal, hat einen glänzenden, wunderschönen Moment und dann benutzt er quasi diese Wucht der 8 Streicher, um zu so einem fast rauschhaften Ende zu kommen, was irgendwie nochmal diese sterbende Romantik nochmal einmal hochbeschwört. Also das finde ich so reizvoll an diesem Stück, weil es diesen Umbruch hat. Man sagt wirklich einer Epoche zu Ende und etwas Neues bahnt sich heftig an und genau in diesem Spannungsfeld bewegt sich dieses Stück.
0: Das werden wir in ein paar Minuten hören können. Wenn 8 Geigerinnen, Bratscher und Cellisten zusammenkommen, dann bietet es sich ja auch an, über die Instrumente zu sprechen, umso mehr, als ich gleich mit einer Geigenbauerin sprechen werde. Nils, du durftest anfangs auf einer historischen italienischen Bratsche spielen, geliehen natürlich, hast dich dann aber ganz schnell bekehren lassen zu modernen Instrumenten. Warum?
1: Also ich bin der Meinung, dass bei Bratsche, es ist ein bisschen ein Sonderfall, wir haben keine festgelegte Größe, sondern das kommt historisch aus der Barockzeit, wo man Tenor und Altbratsche hatte. Also der Größenumfang kann sehr stark variieren. Und die Bauweise war damals aber noch so, dass es wirklich als ein Orchesterinstrument gedacht war oder für Kammermusik. Und heute bin ich der Meinung, dass im Geigenbau sehr viele neue Ideen entstehen, wie man die Bratsche noch besser zum Klingen bringen kann. Und deswegen gibt es sehr wenig historische Instrumente, die so gut sind wie viele heute gebaute Instrumente. Das ist meine Meinung dazu.
0: Herr Hornung, Sie halten es weiterhin mit den alten Italienern?
3: Ich habe auch ein neues Instrument, ja. Also ich habe sowohl ein altes italienisches als auch ein neues, aber das alte italienische habe ich schon sehr lang, schon seit fast 25 Jahren. Und das ist tatsächlich auch mein Hauptinstrument. Aber die neuen Instrumente haben auch ganz interessante Qualitäten. Es ist vielleicht jetzt nicht so speziell wie bei der Bratsche, aber es ist interessant, ein neues Instrument in den Anfangsjahren zu begleiten und zu entdecken und die Entwicklung mitzuerleben oder die Entwicklung auch selbst in das Instrument hineinzugeben. Das Instrument passt sich ja immer auch ein bisschen an den Spieler an oder der Spieler kann das Instrument so ein bisschen erziehen und umgekehrt auch. Das finde ich bei meinem modernen Instrument wirklich ganz, ganz, ganz, ganz faszinierend und ich spiele es tatsächlich auch regelmäßig und für manche Sachen, darf ich jetzt nicht laut sagen, weil mein altes hier nebendran zuhört, für manche Sachen funktioniert es tatsächlich auch ein bisschen besser.
0: Auch Sie haben die Wahl, Frau Fischer, zwischen einem alten italienischen, Guadagnini sogar, und einem modernen. Wonach wählen Sie, welches Sie wann einsetzen?
2: Ja, der lustige Fall ist, dass ich tatsächlich heute eine Nicolas Lupeau spiele.
0: Noch was
2: Die habe ich dieses Jahr gekauft. Das ist eine französische Geige von 1789. Und ich probiere sie sozusagen jetzt auf dieser Tournee das erste Mal so richtig aus und habe wahnsinnigen Spaß dran. Ich habe auch eine moderne Geige von Philipp Augustin, genau wie die Bratsche von Nils Mönckemeyer. Und Jean-Baptiste Guadagnini von 1742 ist mein Hauptinstrument, mit dem ich am meisten spiele. Ich bin nicht so ein großer Freund davon, über alte und neue Geigen zu sprechen, weil eigentlich gibt es gute und schlechte Geigen. Und ich habe bei der modernen Geige, die ich spiele, von Philipp Augustin, überhaupt nicht den Gedanken, dass es jetzt eine neue Geige ist. Ich habe nicht den Eindruck, dass das irgendein Qualitätsmerkmal oder auch ein Makel ist, dass das eine neue Geige ist, sondern es ist einfach eine gute Geige. Und sie macht Spaß zu spielen. Und die Guadagnini und die Lupo haben natürlich auch ihre unglaublichen Stärken. Und jede Geige hat auch irgendwo wahrscheinlich die eine oder andere Schwäche. Aber ich glaube, das liegt dann auch wirklich am Spieler, das Instrument einfach kennenzulernen und das Instrument, wie Max gesagt hat, auch ein bisschen zu erziehen. Also man kann mit einem Instrument, wenn man daran arbeitet, schon sehr viel, man kann daran sehr viel verändern. Man kann alleine durch Intonation, wie sich die Obertöne übereinander legen, eine Geige wirklich zum Schwingen bringen oder halt auch nicht. Und es ist sehr lustig, wenn jemand anderer meine Geige spielt und ich kriege sie nach einer Woche zurück, dann spüre ich das extrem. Ich habe dann wirklich, muss ich 2-3 Tage richtig üben.
3: Geht mir auch so, ja.
2: Ja,
3: ich kenne das.
0: Darüber möchte ich gleich auch noch mit der Geigenbauerin Dorte Weishaupt-Moinian aus Neumedeln bei Schwerin sprechen, die sich schon ganz dezent hereingeschlichen hat. Ihnen dreien vielen Dank, Julia Fischer, Nils Mölkemeier und Maximilian Hornung und aufregende musikalische Erfahrungen bei Georges Enescu gleich im zweiten Teil. Vielen Dank.
1: Dankeschön.
2: Dankeschön.
0: So, wir müssen gerade hier ein bisschen tauschen. Die Kapelle ist eigentlich nicht als Moderationsplatz gedacht, aber so funktioniert es sehr gut. Einen guten Abend auch Ihnen, ja. Frau Weishaupt.
2: Guten Abend.
0: Sie bauen seit ungefähr 35 Jahren Geigen, Bratschen und Celli. Sie haben eine wunderbare Arbeit und vor allem einen wunderbaren Arbeitsplatz. Was sehen Sie, wenn Sie aus dem Fenster schauen?
4: Also da sehe ich die Mecklenburger Landschaft. Und das habe ich mir auch ganz bewusst ausgesucht, weil ich komme eigentlich aus Hamburg und habe da anfangs gearbeitet. Und da war einfach keine Ruhe zum Neubauen. Und wenn man neu baut, dann braucht man schon ein paar Stunden wirklich intensive Konzentration, um dabei zu bleiben, um dem Instrument wirklich so den Schliff zu geben.
0: Wie sieht denn Ihr Arbeitsplatz aus?
4: Also ich habe einen alten Bauernhof damals gekauft und habe den Heuboden ausgebaut als Werkstatt. Also es ist ein richtig schön großer Raum mit viel Holz und ja, da haben einfach auch die Geigen Platz zu hängen und die Celli zu stehen.
0: Und da hantieren Sie mit ganz faszinierenden Instrumenten, die zum Beispiel Stimmsetzer, Wirbelschneider, Adergraben, Ausheber oder Fughobel heißen. Sehen Sie sich als Handwerkerin, als Kunsthandwerkerin oder doch als Künstlerin?
4: Ja, das ist so ein kleiner Kampf. Also was ist der Geigenbauer? Also in erster Linie muss er einmal Künstler sein, weil er hören muss, was er in die Geige oder in das Holz reinbringen möchte. Das ist ja ganz wichtig, das ist die Ausgangsposition. Und dann muss er handwerklich begabt sein. Also ich sehe den Geigenbauer eher als Künstler.
0: Und wie gut muss oder sollte man als Geigenbauerin selbst Geige und dann eigentlich auch Bratsche und natürlich Cello, was wieder was ganz anderes ist, spielen können, um zu wissen, was man da tut?
4: Also man muss schon ziemlich gut spielen können, um das nachzuvollziehen, was der Geiger oder was die Musiker wollen. Julia Fischer hat das vorhin angesprochen. Man kann sehr, sehr viel machen mit einem Instrument im Nachhinein. Wenn es ein gutes Instrument ist, kann man das Instrument so mit Steg und Stimme modulieren, würde ich mal sagen, anpassen, regulieren, dass das dem Musiker passt. Und das muss man nachvollziehen können. Also man muss verstehen, welches Vokabular die Musiker benutzen, um das dann umsetzen zu können.
0: Sie haben ja eben ein bisschen mitgehört, was die drei Musiker erzählt haben. Auch darüber, wie man sich ein Instrument erzieht oder wie man sich an es herantasten muss. Wie viel können Sie denn im Grunde maßgeschneidert für jemanden arbeiten, damit dieses Herantasten und Erziehen funktioniert?
4: Ja, also wenn ich einen Auftrag bekomme, dann höre ich mir den Musiker erstmal an und verbringe eine Zeit mit ihm, besuche Konzerte und dann stellt sich schon mal raus, was er möchte. Und dann ist es doch eine enge Zusammenarbeit bei einem Auftrag. Und dann kann ich schon darauf eingehen von Anfang an. Also von der Holzwahl aus, von der Lackierung, letztendlich dann auch zum Schluss mit Saiten und Steg und Stimme.
0: Ihre Tochter Laura ist ja, glaube ich, tatsächlich Cellistin geworden und stellvertretende Cellistin an der Oper in Zürich mit einem von Mama gebauten Instrument.
4: Ja, sie hat auch zwei Instrumente. Also sie hat ein altes und ein neues. Und je nachdem, welche Anforderungen gestellt werden, nimmt sie dann, wechselt sie das Instrument auch. Sie hat noch ein Barockinstrument von mir und ja, das wurde vorhin schon erwähnt, dass so ein neues Instrument hat einfach so andere Features als ein altes und man muss sich da einfuchsen. Und bei dem neuen Instrument ist der Vorteil, dass man tatsächlich noch was raufdrücken kann, sozusagen als Musiker.
0: Aber die alten sind ja mit einer unglaublichen Aura umgeben und Sammler sind ja bereit, mehrstellige Millionenbeträge dafür zu bezahlen. Woher kommt denn diese Aura?
4: Naja, das ist eigentlich ein Kunstobjekt. Das ist mit der neuen Geige noch nicht so. Ne? Das ist eine Antiquität. Und eine Antiquität hat ihren eigenen Wert. Und das entsteht natürlich durch die Versteigerung über die Jahrhunderte. Ne? Und die Instrumente, jetzt nehmen wir mal Stradivari, den bekanntesten, die sind immer liebgewonnen. Die hat man durch all diese Kriege immer mit sich geschleppt, in dem Bunker, mit im Tross gehabt. Also, oder die wurde nach Hause geschickt, weil es brenzlig wurde. Diese Instrumente haben alle eine wirklich eigene Geschichte. Und man hört es auch. Also die Musiker, die darauf gespielt haben, haben auch ihren Stempel hinterlassen. Entweder mit irgendwelchen Rissen, ja, oder sie sind zum Geigenbauer gegangen und haben gesagt, ich möchte hier einen anderen Bassbalken. Ja, das hat alles das Instrument geformt. Ne, also jeder Riss hat eine Konsequenz und das hört man heute noch.
0: Und was ist dran an diesen Geschichten, dass das Holz unbedingt in einer Januar, weiß nicht, Neumondnacht geschlagen werden muss und dann möglichst noch in der venezianischen Lagune 15 Jahre lagern muss, damit es besonders schön schwingt und klingt?
4: Ja, das ist wirklich sinnvoll, weil das hat man früher getan. Also früher war man darauf angewiesen, dass man das Holz zum richtigen Zeitpunkt schlägt. Und zwar gab es zwischen den Häusern Feuerwände, die dann nicht gebrannt hat. Oder man hat für die Fensterkreuze besonderes Holz genommen und so auch für den Geigenbau. Und man braucht tatsächlich, wenn das zum richtigen Mond geschlagen wird, braucht man nicht so lange warten, bis es trocknet. Also ich brauche jetzt keine 40 Jahre warten, ne? Weil mein Holz ist zum richtigen Zeitpunkt geschlagen. Ich kann also schon nach 10 Jahren anfangen, damit zu bauen.
0: Und woher bekommen Sie Ihr Holz?
4: Also das habe ich selber schlagen lassen, bin selber nach Italien gegangen, habe mir es selber ausgesucht in den Wäldern, ja.
0: Das heißt, Sie sehen einen Baum und ahnen, das könnte ein Cello werden?
4: Ja, genau. Also das ist der Idealfall, dass man mit dem Förster dann durch den Wald geht und man hat tatsächlich dann so einen großen Prügel dabei und kann diese riesigen Bäume schon anschlagen. Also da hört man tatsächlich schon, wie die Frequenzen schnell nach oben gehen. Noch besser ist, wenn der Baum liegt.
0: Sie sind ja Mitglied der Arbeitsgemeinschaft Klanggestalten, die vor fast 30 Jahren gegründet wurde, um den Austausch von europäischen Geigen- und Bogenbauern zu fördern. Was nehmen Sie aus dieser Arbeitsgemeinschaft mit?
4: Also was ich mitnehme, ist erstmal eine Freundschaft und dann auch eine Ehrlichkeit, eine Offenheit, über in Anführungsstrichen Geheimnisse zu reden. Und das bringt uns enorm schnell weiter in der Qualität. Dadurch, dass wir wirklich, ich würde mal sagen, international zusammenarbeiten, können wir einfach mit einem Leben viel mehr schaffen als früher ein Geigenbauer, die ja wirklich Geheimnisse gehütet haben.
0: Gleich geht unsere Live-Übertragung mit gar nicht so geheimnisvollen, sondern ganz wunderbar klingenden Instrumenten weiter. Deswegen entlasse ich Sie jetzt mit vielem Dank, Dorte Weishaupt-Moinian. Die nächste Ausstellung der Gruppe Klanggestalten findet am 30. Oktober und 1. November in Berlin statt. Da können Sie dann ausgiebig Geigen, Bratschen, Celli und Kontrabässe und deren Bogen anschauen, anhören und selbst ausprobieren. Das Konzert im ARD-Radio-Festival kommt heute vom Norddeutschen Rundfunk. Mit Musik vom 16-jährigen Felix Mendelssohn hat es begonnen. Mit dem 19-jährigen Georges Enescu geht es in den zweiten Teil. Und dafür sind jetzt auch wieder unsere Hörerinnen und Hörer aus Italien zu uns gestoßen und die aus Rumänien. Für sie folgt so etwas wie ein Heimspiel. Schließlich war Enescu der berühmteste rumänische Komponist, auch wenn er einen Großteil seines Lebens in Frankreich verbracht hat. Bereits mit 14 ging er ans Pariser Konservatorium. Vorher hatte er schon ein paar Jahre lang in Wien Geige und Komposition studiert und Konzerte gegeben. Der umstrittene Begriff Wunderkind dürfte in seinem Fall also wirklich angebracht sein. In seinem Streichoktett aus dem Jahr 1900 verband er französische und rumänische Einflüsse, fand aber trotzdem schon einen ganz individuellen Stil. Und das Ergebnis hören Sie gleich. Das Werk dauert etwa 40 Minuten und sprengt damit fast schon den kammermusikalischen Rahmen. Und wie bei Mendelssohn ist es auch bei Enescu bei diesem einen Streichoktett geblieben. Das Stück klingt stellenweise erstaunlich modern, fast visionär, ist nicht in drei oder vier Sätze unterteilt, sondern entwickelt sich organisch wie ein langer, höchst kunstvoll komponierter Sinfoniesatz. Seinen Interpreten gab Enescu im Vorwort die Empfehlung mit, man sollte bei der Aufführung nicht allzu sehr auf gewissen kontrapunktischen Kunstgriffen beharren, um den wesentlichen thematischen und melodischen Elementen Raum zur Entfaltung zu lassen. Sie hören den Beifall. Hier kommen wieder die acht Musikerinnen und Musiker. Julia Fischer, Lena Neudauer, Valerie Steenken und Eva Savarow Violine, Nils Mönkemeyer und Wenjiao Zheng Viola, Maximilian Hornung und Benjamin Niffenegger Violoncello. Live zeitversetzt aus Wismar das Streichoktett C-Dur von Georges Enescu.

trotzdem eindrucksvoll. Georges Enescus Oktett C-Dur für Streicher. Begeisterter Applaus und Jubelrufe vom Festivalpublikum in der Heiligen Geistkirche in Wismar. Dieser Applaus gilt je vier Damen und Herren, den Geigerinnen Julia Fischer, Lena Neudauer, Eva Savarot, Valerie Stehnken, den Bratschern Nils Mönkemeyer und Wen Xiaojeng und Benjamin Liffenegger und Maximilian Horner, Cello. Julia Fischer and Friends ist dieses Konzert der Festspiele Mecklenburg-Vorpommern überschrieben. Viele von ihnen sind im süddeutschen Raum tätig, drei Lehren an der Musikhochschule in München. Julia Fischer und der Schweizer Benjamin Liffenegger leiten zusammen ein Festival. Sie sind alle miteinander befreundet und musizieren regelmäßig zusammen, allerdings nicht sehr oft in dieser großen Besetzung. Zuletzt war es vorgestern beim Musikfest am Tegernsee der Fall. Heute sind sie bei den Festspielen Mecklenburg-Vorpommern zu Gast. Und wir haben mit den Kollegen vom Bayerischen Rundfunk verabredet, dass NDR Kultur das Konzert aufzeichnet und live zeitversetzt im ARD-Radio-Festival ausstrahlt. Zugeschaltet sind uns auch die RAI aus Italien und Radio Romania. Auch beim Festspiel Frühling Rügen im März, kuratiert vom britischen Bratscher Timothy Ridout, ist dieses selten gespielte Oktett von Enescu aufgeführt worden. Bei uns können Sie es noch auf ndr.de/kultur in der Audiothek hören, sowie demnächst auch das heutige Konzert. Auf der Bühne sind gerade die Blumensträuße überreicht worden. Jetzt ist, Sie hören, es ist ein bisschen lauter geworden. Das liegt daran, dass die acht hier in die Nordkapelle, die Winterkirche, hineingekommen sind, sich gegenseitig in den Armen liegen, sich über dieses überaus erfolgreiche Konzert freuen. Und jetzt holen Beifall und Pfiffe sie noch einmal auf die Bühne. Musik für acht Streicher haben neben Georges Enescu und Felix Mendelssohn zum Beispiel auch Louis Spohr, Max Bruch, Nils Gade, Reinhold Glier und Dmitri Schostakowitsch komponiert. Es gäbe also genügend Material für eine Zugabe, aber dazu braucht es vielleicht noch ein bisschen mehr Beifall.

Genau, sie lassen sich tatsächlich noch ein bisschen bitten. Alle acht mit ihren Instrumenten jetzt wieder hier in der Winterkirche. Der Ballpfeil wird lauter, die Rufe von draußen. Kurze Blicke untereinander. Sollen wir nicht? Ach komm, wir gehen noch mal raus. Und jetzt betreten sie noch einmal die Bühne. Julia Fischer, Lena Neudauer, Valerie Stehlken und Eva Savarro, Nils Mönkemeyer, Wen Xiaojing und Maximilian Horn und Benjamin Niffenegger. Und tatsächlich, sie nehmen wieder ihre Plätze an den Pulten ein und verbeugen sich noch einmal. Das sieht nach der Zugabe aus.

0: Nicht Streichoktett, sondern Doppelquartett hat der italienische Komponist Ottorino Respighi dieses Werk genannt. Doppio Quartetto D-Moll. Und die Zugabe war der vierte Satz, Presto all'Ungherese, also im ungarischen Stil. Hat ein bisschen an die ungarischen Tänze von Brahms erinnert, oder? Sie haben sich also gut vorbereitet auf den nachdrücklichen Applaus des Publikums in Wismar. Julia Fischer und ihre Freunde Lena Neudauer, Valerie Stehnken, Eva Savaro, Nils Mönkemeyer, Wen Xiaojing, Maximilian Hornung und Benjamin Niffenegger. Auch wenn Urlaubszeit ist, nicht für alle beginnen jetzt die Ferien. Zwar machen die Opernhäuser und Orchester nach dem Ende der Saison erstmal Pause, aber die Lücke füllen die vielen Musikfestivals Land auf, Land ab. Für den Bratscher Nils Mönkemeyer stehen im August noch weitere Konzerte bei den Festspielen Mecklenburg-Vorpommern an. Julia Fischer ist nächste Woche gebucht für die Eröffnung der Neuschwanstein-Konzerte, gemeinsam mit der Deutschen Kammerphilharmonie Bremen und dem Dirigenten Omer Meyer-Welber. Wen Xiaojing freut sich auf ein paar Kammerkonzerte beim Festival Begegnungen in Kassel. Und Maximilian Hornung kommt überhaupt nicht zur Ruhe. Bei ihm geht es gleich morgen weiter in Siena. Anfang August fliegt er nach Südkorea und ein paar Tage später ist er in Bristol und so weiter und so weiter. Auch das ARD-Radio-Festival wird noch ein paar Wochen lang fortgesetzt. Am Sonntag beginnt die große Zeit der Wagner-Fans mit Rienzi live aus Bayreuth. Gefolgt vom Rheingold am Montag, der Walküre am Dienstag, Siegfried am Donnerstag und schließlich der Götterdämmerung am 1. August. Das Kulturradio Ihrer Region oder Ihrer Wahl, NDR Kultur natürlich auch, nimmt Sie dorthin mit. Wir sagen jetzt Tschüss oder Ciao nach Rom und Bukarest und verabschieden uns dann auch vom deutschen Radiopublikum. Gestaltet haben diese Sendung Udo Potratz als Tonmeister, Katja Zeitler und Thomas Ortmann als Toningenieure, Lukas Enke, Tobias Friedrich und Thorsten Brinkmann Technik, Sarah Thiemann Aufnahmeleitung und Christiane Irrgang Redaktion und am Mikrofon. Den Festspielen Mecklenburg-Vorpommern bleiben wir mit NDR Kultur aber noch eine Weile treu, denn unser Zweitkonzert im ARD-Radio-Festival ist eine Aufzeichnung aus Ludwigslust vom 9. Juli. Martin Haselböck, der Vater der amtierenden Festspielintendantin Ursula Haselböck, hat die Mecklenburgische Staatskapelle dirigiert und dabei selbst auch erstmal nähere Bekanntschaften mit den Komponisten Rossetti, Sperger und Ernst von Wandschura geschlossen. Eine ukrainische Sinfonie und ein Kontrabasskonzert mit Zimbal im Orchester. Das sollten Sie sich nicht entgehen lassen. Der Kollege Milat Kupay in Hamburg erwartet Sie schon.
1: Ja, und damit herzlich willkommen zurück zu uns hier im Sendestudio von NDR Kultur. Meine Kollegin Christiane Irrgang hat es gerade gesagt, mit Aufnahmen eines Konzertes der Festspiele Mecklenburg-Vorpommern vom 9. Juli, der Titel Mozarts Zeitgenossen und Ludwigsluster Klassik. Hier spielte die Mecklenburgische Staatskapelle unter der Leitung des Wiener Dirigenten Martin Haselböck die Sinfonie S-Dur von Antonio Rossetti zum Beispiel. Welche Bedeutung hatte Rossetti für Mecklenburg-Vorpommern? Wie kam dieses Werk zustande und was macht es so besonders? Dazu sagte Martin Haselböck auf NDR Kultur.
2: Rossetti war ja zu der Zeit, als er hier engagiert wurde, wahrscheinlich berühmter als Mozart, zumindest in der Gegend, wurde nach Berlin gerufen und man hatte gesagt, er sei sehr leidend aufgrund eines schweren Hustens. Und er kam zurück und schrieb diese Sinfonie. Und wir können annehmen, dass die Sinfonie ganz knapp vor seinem Tod geschrieben ist. Und wir haben ein Mitglied meines Wiener Orchesters, einen Musikwissenschaftler, einen Exilrussen, der Spezialist ist für die Musik aus dieser Zeit. Und der zeigt auch hin auf ein unglaubliches Detail im langsamen Satz. Der langsame Satz ist in F-Moll ganz traurig und plötzlich moduliert er innerhalb von einem Takt nach Fis-Dur. Ja, und ganz unglaublich. Und er schreibt hin Solo. Und plötzlich sind da fünf Takte, die wie aus einer anderen Welt wirken. Und Pavel Servin, dieser Kollege, hat mir gesagt, er ist ganz sicher, das ist der Blick auf den Himmel hier in der Kirche. Und das ist schon die nahende Todesahnung.

0: Applaus für die Mecklenburgische Staatskapelle Schwerin mit der Sinfonie S-Dur von Antonio Rossetti. Und wir kommen jetzt zu einem Komponisten, der 1789 als Kapellmeister an den Ludwigsluster Hof kam, allerdings 2 Jahre später verstarb, Johann Matthias Sperger. Zu seinen Werken gehören unter anderem das Kontrabasskonzert Nr. 4 in F-Dur, das Sie jetzt hören. Solist ist Jan Krikowski, der dieses Stück in der sogenannten Wiener Stimmung aufführt. Aber was ist das eigentlich, die Wiener Stimmung?
1: Heute spiele ich eine Wiener Stimmung, der klingt so. Das ist im Terzen gestimmt. Es ist mit Bünden, mit Darmsaiten und ganz hohe Stimmung. Das ist die höchste Stimmung, was eure Maestro Johann Matthias Sperger hier. Nein, dieses Konzert, was spiele ich heute, vierte Konzert, hat es in Pressburg geschrieben, in Bratislava, heutige. Und diese Stimmung gehört zu diesen Konzerten. Er hat in dieser Wiener Stimmung das alles gespielt, weil es sind viele unmögliche Doppelgriffe, Terzen, Sechsten, wo man einen modernen Kontrabass sehr schwierig bearbeiten muss oder spielt oder schafft oder gar nicht schafft. Ja? Und dieses Konzert ist in spezieller Stimmung ganz hoch in C-Dur und C-Dur, F-Dur. Das heißt, ich brauche andere kleinere Kontrabass mit kleinerer Mensur, und dass ich das schaffe. Und diese Stimmung ist in Wien sehr bekannt. Und dann alle Kontrabassisten haben das in Wien damals, welche für Solo-Potenzial haben, ja, damals in den 18. Jahrhundert, haben benutzt dieses Wiener Stimmung zum Solo-Spielen.
0: Erklärt Kontrabassist Jan Krikowski. Und Sie werden vielleicht gleich am Anfang des ersten Satzes Klänge hören, die Sie, ja, nicht, womöglicherweise nicht sofort einordnen können, nämlich die des Zimbals. Dazu nochmal Jan Krikowski.
1: Zimbal, das sollte heißen als Hackbrett, aber in der Slowakei, wir haben nicht so einen guten Hackbrettist, aber wir haben fantastische Zimbalspieler. Mein Schwager, Marcel Kommandant, welcher kennt sich aus mit dem Stil auch von Klassizismus, auch vom Barock oder Rokoko-Zeit zum Beispiel, er kann es fantastisch begleiten. Und in Kapelle, wo Sperger damals in Pressburg gespielt hat, gab es auch einen Hackbrettspieler. Und wir haben das bewiesen, okay, wenn die das im Orchester gehabt haben, wo Sperger war, damals in der Zeit, wir benutzen das auch. Und das passt perfekt. Statt Cembalo sollte auch Cembalo dabei sein, wir haben nicht, aber er fühlt das alles wunderbar. Sie werden sich jetzt staunen, er spielt auch Solo mit erster Geige, so virtuose Passagen. Begleitung braucht man, wenn er Kontrabass Solo spielt, als Violone. Solo spielt, begleitet mich und dann wieder kommt und er spielt das mit Celli oder mit Braccio oder mit zweiter Geige. Er hat viele Funktionen heute. Er muss ganze Partitur erkennen. Das ist fantastisch und er kann das. Super.

Musik von Johann Matthias Sperger, sein Konzert für Kontrabass Nr. 4, Solist war Jan Krikowski. Mozarts Zeitgenossen Ludwigs Luster, Klassik, so der Titel des Konzertes hier bei

diesjährigen Festspielen Mecklenburg-Vorpommern, aus dem Sie heute Ausschnitte gehört haben, hier auf NDR Kultur mit der Mecklenburgischen Staatskapelle unter der Leitung von Martin Haselböck. Ja, und soweit die Ausschnitte des Konzertes, die aber noch mit einer Zugabe zu Ende gehen, und zwar mit der Fantasia von Nikolai Matthei mit Geiger Noah Wildschut.

0: Die Gartenmelodie, die Nummer 3 aus den Klavierstücken Opus 85 von Robert Schumann. Das war die Orchesterfassung hier auf NDR Kultur. Ja, und damit kommen wir zum Ende dieser Sendung. Hier geht es gleich weiter mit Jazz, dem zweiten Teil von Flamenco-Skizzen des ARD Radio Festivals 2026. Tschüss.
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2: Um 23 Uhr mit Emily Seidel. An der südfranzösischen Atlantikküste wird die Lage immer dramatischer. Inzwischen mussten sich 110.000 Menschen in Sicherheit bringen. Der Flughafen von Bordeaux musste wegen der starken Rauchentwicklung geschlossen werden. Kai Rienecker mit Einzelheiten zur Lage.
3: Es gibt ein Gewitter, das hier aufzieht, das hoffentlich ein bisschen Regen hier runterbringen wird. Wir haben bisher vor allen Dingen Blitze festgestellt. Und was wir vorher hier gesehen haben am Abend, es ist sehr, sehr dunkel, sehr früh geworden. Wir haben hier wirklich auch einen Ascheregen gehabt. Und diese riesengroße Rauchwolke, die zieht gerade weiter Richtung Bordeaux. Und das sind natürlich nochmal ganz andere Dimensionen dann, wenn es diese Großmetropole erreicht. Deswegen hat der Premierminister auch eine Krisensitzung einberufen und Präsident Macron angekündigt, dass nun auch die Armee herangezogen werden soll.
2: Der Chefankläger des Internationalen Strafgerichtshofs Khan ist entlassen worden. Das haben die Vertragsstaaten auf ihrer Sitzung im Hauptquartier der Vereinten Nationen entschieden. Khan waren sexuelle Übergriffe vorgeworfen worden. Aus New York Martin Ganselmeier.
4: Eine Untersuchungskommission der Vereinten Nationen kam zum Ergebnis, dass Khan sexuellen Kontakt zu seiner Mitarbeiterin hatte, der nicht einvernehmlich war. Der 56-jährige Chefankläger hat die Vorwürfe stets abgestritten. Das Gericht verfolgt Einzelpersonen, die Völkermord oder Kriegsverbrechen begangen haben. Der Brite Khan war seit 2021 Chefankläger und hatte einen Haftbefehl gegen Israels Präsident Netanyahu beantragt, wegen mutmaßlicher Verbrechen im Gazakrieg. Das Aus für Khan hat jedoch keine Auswirkung auf diesen Haftbefehl.
2: Die SPD trägt den von Bundeskanzler Merz angekündigten Kabinettsumbau mit. SPD-Generalsekretär Klüssendorf verschickte eine Mitteilung, in der er der Union eine weiterhin verlässliche Zusammenarbeit zusichert. Er gratulierte CDU-Generalsekretär Linnemann zu seiner bevorstehenden Ernennung zum Gesundheitsminister. Die bisherige Ressortchefin Waken wird neue Kanzleramtsministerin. Der Abgeordnete Amthor wird Bund-Länder-Koordinator im Kanzleramt. Nach einem internen Richtungsstreit bricht die rechtskonservative Peace-Partei in Polen auseinander. Der ehemalige Ministerpräsident Morawiecki hat einen Machtkampf mit Parteichef Kaczynski verloren und muss die Partei verlassen. Kaczynski will die Peace weiter nach rechts rücken. Morawiecki hatte einen gemäßigten Kurs gefordert. Der Parteichef forderte daraufhin eine Loyalitätserklärung, die Morawiecki verweigerte. Zusammen mit ihm gehen seinen Angaben zufolge 40 weitere Abgeordnete der Peace. Ob er nun eine eigene Partei gründen will, ließ Morawiecki offen. Das waren die Nachrichten. Und das Wetter in Deutschland in der Nacht meist trocken, Tiefstwerte 16 bis 7 Grad und morgen dann Temperaturen in der Nordhälfte 21 bis 29 Grad und in der Südhälfte 28 bis 33 Grad. Es ist 23.
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5: Flamenco-Skizzen Teil 2. Heute mit Momentaufnahmen der spanischen Jazzszene aus dem kreativen Spannungsfeld von Jazz und Flamenco, die aus der jüngeren Beziehungsgeschichte beider Musikarten stammen. Kreiert von Protagonisten wie Daniel Garcia und Marco Mesquida sowie Protagonistinnen wie Lucia Rey und Maria Toro. Wozu sie ein weiteres Mal ganz herzlich Thomas Haag begrüßt. Den Anfang dabei macht allerdings ein Flamenco-Jazz-Pionier der ersten Stunde, der ein wichtiges Bindeglied zwischen den Generationen darstellt.

Kalima, eine Komposition des Gitarristen Gerardo Núñez, die einen Sandsturm aus der Sahara lautmalt. Im Sommer des Jahres 2000, vom Briten Colin Townes arrangiert, eingespielt mit einer wahren All-Star-Besetzung, bestehend aus Carlos Benavent, Jorge Pardo, Chano Dominguez, Michael Brecker und natürlich ihrem Schöpfer Gerardo Núñez. Der seinerzeit sowohl für Reinheitsgebote als auch willkürliche Fusionen in der Musik nicht viel übrig hat. Das Gerede von Fusion und vor allem von der vielbeschworenen Reinheit im Flamenco, der Pureza, ist kompletter Unsinn, schimpfte dann auch der Ausnahmegitarrist, der bereits in den späten 1980er Jahren genau das eindrucksvoll mit seinem Salsa-Flamenco-Jazz-Album Flamencos en Nueva York bewies. Und auch seine federführende Rolle beim mehrfach preisgekrönten und gerade gehörten Projekt Jazzpania 2 weist den 1961 im südspanischen Jerez geborenen Musiker nicht gerade als Erztraditionalisten bzw. bedingungslosen Fusion-Anbeter aus. Ich glaube nicht an einen Cocktail, in dem die Zutaten zusammengerührt sind, begründet Gerardo Núñez seine grundsätzliche Fusion-Skepsis und fügt hinzu, jeder soll das Besondere, das er besitzt, mit den anderen teilen. Eine Maxime, die Gerardo Núñez durchaus beherzigt, wobei eine besondere Eigenschaft des Jazz, dessen besondere Harmonik nämlich, trotz allem und immer wieder auf ihn abgefärbt hat.

Calle Compañía, der spanische Pianist Daniel García mit einer Reise in die Welt des Flamenco, zusammen mit dem Gitarristen Gerardo Núñez. Flamenco und Jazz sind Brüder, beide haben ähnliche Wesensmerkmale, Selbstausdruck, völlige Hingabe im Moment des Musizierens sowie das tiefe Erleben im Augenblick. So Daniel García, der seit einigen Jahren zusammen mit dem Bassisten Rainier Elizarde und dem kubanischen Schlagzeuger Michael Oliveira ebenso lebendige wie feingewobene Adaptionen spanischer Tradition kreiert. Adaption, die er mit musikalischen Skulpturen in Echtzeit vergleicht. Auf seinem 2021 veröffentlichten Album Via de la Plata sind diese gewissermaßen zu historisch vorgeprägten musikalischen Wesen geworden, die durch ihr vielfältiges rhythmisches und motivisches Gefüge immer wieder neue Gestalt annehmen. Und das vielfach mit prominenten Gästen, wie dem Trompeter Ibrahim Malouf.

0: Canción del Fuego Fatuo, Ibrahim Malouf und Daniel Garcia mit dem Lied vom Irrlicht aus dem Ballett Der Liebeszauber von Manuel de Falla. Manuel de Falla, der ein großer Förderer des Flamenco war und bereits in den 1920er Jahren Flamenco-Wettbewerbe veranstaltete. Zusammen mit dem 1936 von spanischen Faschisten ermordeten Dichter Federico García Lorca. Für den 1987 geborenen katalanischen Pianisten Marco Mesquida ist Manuel de Falla der am meisten französische Komponist unter den Spaniern, so wie für ihn Maurice Ravel der meisten spanische unter den französischen Impressionisten ist. Geboren und aufgewachsen ist Marco Mesquida auf der Baleareninsel Menorca, wo er immerhin die ersten 18 Jahre seines Lebens verbrachte. Für ihn ein hochentspannter Aufenthaltsort inmitten großartiger Natur, der bis heute auf sehr positive Weise nachwirke.
1: During that years, I was in a very relaxed place, full of nature, connected to nature. I was always connected to the mountains, to the sea, to the beach, to the sky, the beautiful atmosphere. So this relax in my life still is, I think, in my music, and still is in my way of like a human being, and it still is in my way of feeling and to wish the world in a good way, no?
0: Positive Nachwirkungen bis heute, und das trotz der vielen Reisen in viele stressige Metropolen. In großstädtische Energie, die sich ebenfalls in Marco Mesquidas Musik wiederfindet. Jazz-Nervosität sozusagen, die bei ihm, der seit 2005 in Barcelona lebt, zusammen mit seiner mediterranen Gelassenheit zu einer ganz eigenen Mischung gerät. Zwar betrachtet er sich durchaus als Jazzmusiker, jedoch als einer, der im 21. Jahrhundert lebt und ganz anderen Einflüssen ausgesetzt ist als etwa seine Vorfahren in den 1960er Jahren. Er liebe zwar klassischen Jazz, doch seine ersten prägenden Einflüsse seien die katalanische Volkstradition gewesen, Klassik sowie Popmusik von den Beatles, The Cure, Pink Floyd und vielen anderen mehr.
1: I love jazz music. 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

0: Sie hören das ARD Radio Festival mit Jazz, und zwar vom Pianisten Marco Mesquida, gemeinsam mit dem Gitarristen Chico Elo und dem Perkussionisten Paco de Morde in einer musikalischen Reise durch Europa namens Romesco. In einem Stück auf der Basis der Flamenco-Form Tanguillo, die aus der andalusischen Hafenstadt Cádiz stammt. Zu finden auf No hay dos sin tres, aller guten Dinge sind drei, dem zweiten Album des Trios, das nicht weniger als einen großen europäischen Entwurf von Jazz darstellt. Eine Musik, die Marco Mesquida mit 15 Jahren für sich entdeckte, in Gestalt von Künstlern und Künstlerinnen wie Ella Fitzgerald, Bill Evans, Keith Jarrett oder auch Joachim Kühn. Mittlerweile sieht er sich in der Lage, hunderte Jazz-Standards zu spielen. Dies allerdings mit weit gefächertem Blick auf andere musikalische Terrains, wie sie von Komponisten wie Charles Ives, Stravinsky, Chopin, Brahms oder Mahler beackert wurden. Friedlich koexistierend mit Flamenco-Musik von Tomatito oder Paco de Lucía, die bei ihm gleichberechtigt neben der katalanischen Tradition steht.
1: Of course I'm a jazz musician. I know 300 standards and I can play with any jazz musician in the world. But my background and my belongings now I'm more complete because I love Charles Ives, I love Stravinsky, I love Chopin, I love Scriabin, I love Brahms, I love Mahler. And I love flamenco, I love Chano Dominguez, I love Paco de Lucía, I love Tomatito, I love many things. And for sure, I still love my folk music from Menorca, from Spain. And I love many different influences that makes me a musician of the 21st cycle.
0: Er sei eben ein Musiker des 21. Jahrhunderts, sagt Marco Mesquida, der im Komponisten Leonard Bernstein eines seiner größten Vorbilder sieht. Denn auch der habe sich auf kein bestimmtes Genre festlegen lassen, gewissermaßen als wahrer Global Player seiner Zeit. Marco Mesquida bringt sein Mischungsverhältnis auf die folgende Formel: 20% katalanische Volkstradition, 30% Jazz, 30% Klassik sowie 20% zeitgenössische Musik und Flamenco. Wobei Marco Mesquida die Volkskunst der spanischen Roma in erster Linie mit Sommer und Sonne verbindet, die bekanntlich die Produktion von Vitamin D stimuliert und somit auch die Bildung des Neurotransmitters Serotonin ankurbelt, dem Marco Mesquida tatsächlich eine seiner Kompositionen gewidmet.

0: serotonina, it's a small bulleria, Menorcan bulleria. We can say Menorcan bulleria, that it's a very new title. It's with my beloved trio that we have been playing a lot, with Aleix Tobias to the drums and Martin Melendez with the cello. This is one of my most trios, with Chicuelo and my trio with Tornado. And this Serotonina is a bulleria, but it's not a flamenco bulleria. It's another invention of this flamenco style.
1: Sein Stück Serotonina sei zwar in gewisser Weise eine Bulleria, jedoch eine mit einer recht menorquinischen Sichtweise auf die Flamenco-Form, sagt Marco Mesquida über seine dem Neurotransmitter Serotonin gewidmete, ursprünglich aus dem südspanischen Jerez stammende Spielart des Flamenco, die zu den schnellsten, lebendigsten und lebensfreudigsten musikalischen Formen des Flamenco zählt. Eine menorquinische Bulleria, die er zusammen mit einem seiner Lieblingstrios aufgenommen hat, mit dem Cellisten Martin Melendez sowie dem Perkussionisten Aleix Tobias. Zu finden auf seinem 2020 veröffentlichten Album Talisman, das der Pianist so genannt hat, weil dessen 11 Stücke für ihn so etwas wie ein Amulett seiner iberischen Sichtweisen auf Musik sind. Gewissermaßen als ein Glücksbringer, der alle seine Einflüsse mit einschließt. Einen vergleichbaren Ansatz wie Marco Mesquida verfolgt die ähnlich alte Pianistin Lucia Rey aus Madrid, die dort ihre Ausbildung am Real Conservatorio Superior de Musica absolvierte und ab 2005 ihr Können am Instituto Superior de Arte in Havanna sowie danach in New York verfeinerte. Auf ihrem 2024 publizierten Album Nomadas erforscht sie Traditionen. Spanische, aber auch solche aus dem gesamten Mittelmeerraum, hin und wieder versehen mit Latino-Einflüssen.

New York, wo sie zusammen mit dem französischen Pianisten Jean-Michel Pilk ihr erstes Album A Contraluz im Gegenlicht aufnahm. Ein Debüt der starken Kontraste, das zwischen Flamenco-Verbundenheit und New Yorker Metropolen-Nervosität changiert und hin und wieder von Anflügen tropischen Lebensgefühls durchkreuzt wird, die auf ihrem 2018 publizierten Album Araras noch viel deutlicher zum Tragen kommt.

Die spanische Flötistin Maria Toro mit Araras, dem Titelstück ihres 2018 veröffentlichten Albums, das tatsächlich so bunt und vielschichtig ist wie das Gefieder der Aras. Brasilianer sagen tatsächlich Araras, weshalb es nur allzu naheliegend war, es nach besagter Papageienart zu benennen. Zumal Maria Toro seit einigen Jahren in der facettenreichen Metropole am Zuckerhut lebt, wo sie auch Araras aufgenommen hat, unter anderem mit der brasilianischen Musiklegende Hermeto Pascoal. Nicht mit ihm, sondern mit Jorge Pardo an der Querflöte hat die Pianistin Lucia Rey Nomades eingespielt, das Titelstück ihres 2024 veröffentlichten Albums, das wir gleich zum Ausklang hören werden. Lucia Rey, die aktuelle Trägerin des Plataforma Jazz España, des Nationalen Jazzpreises, den sie sich zusammen mit Daniel Garcia teilt. Ein Preis, der vor allem darin besteht, im Zuge einer umfangreichen Tour spanischen Jazz auf Kooperationspartnerfestivals präsenter zu machen. Womit sich der Kreis schließt, hatte doch Jorge Pardo bei unserem ersten Zusammentreffen auf dem Bahnhof Atocha 1992 die Minderpräsenz des spanischen Jazz bemängelt und genau solche Maßnahmen gefordert. Wobei aus den zaghaften Anfängen von damals innerhalb von 3 Jahrzehnten eine der blühendsten Musiklandschaften Europas geworden ist. Diese Erkenntnis zum Schluss des zweiten Teils unserer Flamenco-Skizzen, den Sie, wie auch den ersten, in unserer App ARD Sounds oder auch online unter ardjazz.de finden. Vielen Dank fürs Zuhören und bis bald, sagt Thomas Haag.

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1: Um 24 Uhr mit Anne-Madeleine Gallert. In Frankreich und Spanien greifen die Waldbrände immer mehr um sich. Insgesamt ließen die Behörden in beiden Ländern rund 110.000 Menschen vorsorglich in Sicherheit bringen. Westlich von Madrid haben sich zwei Brände zu einem Großfeuer verschmolzen. Im Süden Frankreichs wütet eine ganze Serie von Bränden, der größte westlich von Bordeaux. Kai Renecker ist vor Ort.
2: Da bleibt es den Sicherheitskräften hier im Grunde nichts anderes übrig, als Ortschaft für Ortschaft zu evakuieren. Wir kriegen hier ständig auch SMS-Alerts auf die Handys, die uns sagen, welche Ortschaften jetzt als nächstes dran sind. Dann landen die Leute zunächst mal in Notunterkünften, von denen gibt es einige. Und dann ist jetzt vor allen Dingen die Anweisung, nach Bordeaux zu gehen, sich dort auch in Sicherheit zu bringen. Denn man weiß nicht genau, wie die Lage hier auch heute Nacht sein wird. Die einzige Hoffnung ist ein Gewitter, das hier aufzieht.
1: Die Hängepartie um die Besetzung des Verkehrsministeriums sorgt für Wirbel. Ressortchef Schnieder hatte nach Medieninformationen in der Früh Abgeordneten per SMS mitgeteilt, dass Kanzler Merz ihn entlassen werde. Vorgesehen als Nachfolger war der CDU-Parlamentarier Günzler, der dann aber kurzfristig aus fachlichen Gründen absagte. Merz will in den kommenden Tagen die Personalie klären, wie er am Vormittag sagte. Einen Teil seiner Kabinettsumbildung hat Kanzler Merz schon vollzogen. Er präsentierte die bisherige Gesundheitsministerin Waken als neue Chefin des Kanzleramts. CDU-Generalsekretär Linnemann wird das Gesundheitsressort übernehmen. Bei einem russischen Angriff in der Ukraine sind 10 Menschen gestorben. Nach Behördenangaben wurden darüber hinaus fast 100 Menschen verletzt, als eine Rakete unweit von Kiew bei einem Treffen der Rüstungsindustrie einschlug. 5 weitere Menschen starben im Osten des Landes bei einem russischen Luftangriff auf die Stadt Slowjansk. Der Chefankläger am Internationalen Strafgerichtshof Kerim Khan muss gehen. Das beschlossen die Vertragsstaaten am Abend mehrheitlich bei einer Krisensitzung, wie Diplomaten mitteilten. Khan hatte sein Amt wegen Vorwürfen sexuellen Fehlverhaltens bereits vor gut einem Jahr vorerst niedergelegt. Der Brite selbst bestreitet Übergriffe auf eine frühere Mitarbeiterin. Der Internationale Strafgerichtshof steht wegen seiner kritischen Haltung gegenüber Israel wegen des Gaza-Kriegs schon länger unter Druck. Die US-Regierung hatte deshalb Sanktionen verhängt. Das Wetter in Deutschland, meist sternenklar bei Tiefstwerten zwischen 16 und 6 Grad. Tagsüber viel Sonne und nur ganz vereinzelt Schauer und Gewitter. Höchstwerte von 21 Grad auf den Nordseeinseln und bis 33 Grad am Oberrhein. Am Sonntag wechselhaft und vor allem in der Nordwesthälfte und südlich der Donau Gewitter. Es ist 0:03 Uhr.
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4: Heute mit Aufnahmen aus den Archiven des SWR im ersten Teil. Am Mikrofon begrüßt Sie ganz herzlich Marlene Reichert. Und los geht's mit dem G-Dur-Klavierkonzert Köchel Verzeichnis 453 von Wolfgang Amadeus Mozart. Christian Zacharias spielt zusammen mit dem Radiosinfonieorchester Stuttgart unter Neville Mariner.

Christian Zacharias und das Radiosinfonieorchester Stuttgart unter Neville Mariner mit dem Klavierkonzert G-Dur Köchelverzeichnis 453 von Wolfgang Amadeus Mozart. Mit Mozart und Haydn gehörte Johann Baptist Wanhal zu den erfolgreichsten Vertretern der Wiener Klassik. Ursprünglich stammte er aus Böhmen und war der Sohn eines leibeigenen Bauern. Durch die Gunst einer Gräfin, die sein Violinspiel und seine Kompositionen bewundert hat, kam er nach Wien, wo er sich in kürzester Zeit etabliert hat. Seine Kollegen haben ihn sehr geschätzt. Mit Mozart und Haydn verband ihn eine tiefe Freundschaft und man hat regelmäßig miteinander im Quartett musiziert. Möglicherweise haben die Freunde auch mal das folgende G-Dur-Quartett Wanhals zusammen musiziert. Wir hören damit jetzt das Lotus String Quartett.

Mit dem zweiten G-Dur-Streichquartett von Johann Baptist Warnal hörten wir das Lotus String Quartet. Das ist das ARD-Nachtkonzert, präsentiert von BR Klassik. Und hier kommt Wiener Klassik zum dritten, Musik von Joseph Haydn. Wir hören seine Sinfonie Nummer 92, die Oxford-Sinfonie, mit dem Freiburger Barockorchester unter René Jacobs.

Das Freiburger Barockorchester unter René Jacobs mit der Oxford-Sinfonie von Joseph Haydn. Vokalmusik von Max Reger schließt sich an. Seine großen Chormotetten Opus 110 sind großartige Psychogramme der menschlichen Seele aus den letzten Tagen der Tonalität. Seelische Abgründe, Angst und Zweifel werden zur tonalen Zerreißprobe. Wir hören das SWR-Vokalensemble Stuttgart unter Frieder Bernius mit der zweiten Motette »Ach Herr«. Strafe mich nicht.

Ach, Herr, strafe mich nicht. Das war Max Riegers Motette Opus 110 Nummer 2. Das SWR-Vokalensemble Stuttgart sang unter Frieder Bernius. Weiter geht's mit Musik von Antonio Rossetti. Zu ungeahntem Ansehen gelangte unter seiner Leitung die Hofkapelle des Fürstentums Oettingen-Wallerstein. Rossetti hatte sich dort vom Diener und Kontrabassisten zum umfeierten Kapellmeister emporgearbeitet. Seine Zeitgenossen haben ihn auf eine Stufe mit Haydn und Mozart gestellt, wegen seiner einfallsreichen Melodik und seiner fantasievollen Instrumentierung. In den Genuss seiner Komponierkunst sind auch seine Hornisten gekommen, mit die Besten der Zeit. Und hier kommen die Hornistin Sarah Willis und das Kurpfälzische Kammerorchester unter Johannes Mösus mit Rossettis Hornkonzert in E-Dur.

Sarah Willis spielte zusammen mit dem Kurpfälzischen Kammerorchester unter Johannes Mösus das E-Dur-Hornkonzert von Antonio Rossetti. Gleich die 2-Uhr-Nachrichten und danach geht's weiter hier im ARD-Nachtkonzert mit Musik aus den Niederlanden.

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1: Um 2 Uhr mit Ronald Lessig. In Frankreich und Spanien breiten sich große Waldbrände weiter unkontrolliert aus. An der französischen Atlantikküste mussten nach Angaben des Innenministers schon 110.000 Menschen ihre Wohnungen oder Ferienunterkünfte verlassen. Aus der Nachrichtenredaktion Henning Knipp.
2: In Frankreich wüten die Flammen südlich von Bordeaux. Da der Wind gedreht hat, bewegen sie sich inzwischen in Richtung der Stadt. Sie ist laut dem Innenminister zurzeit aber nicht unmittelbar bedroht. Der Flughafen Bordeaux wurde aber wegen starker Rauchentwicklung geschlossen. Präsident Macron hat angekündigt, dass die Armee die Löscharbeiten unterstützen soll. Auch in Spanien sind zehntausende Menschen von Evakuierungen betroffen. Wegen heftiger Feuer hat die Regierung für 2 Regionen den Notstand ausgerufen. Das Militär hat die Einsatzleitung übernommen. Starker Wind erschwert die Löscharbeiten.
1: Politiker der Opposition haben die Personalveränderungen in der Bundesregierung kritisiert. Nach einem verpatzten Jahr schwarz-rot ziehe Bundeskanzler Merz in seiner Koalition die Reißleine, erklärten die Grünen-Fraktionsvorsitzenden Hasselmann und Dröge. Sie fordern, dass der Veränderungswille des Kanzlers politische Inhalte betreffen sollte. Der parlamentarische Geschäftsführer der Bundestagsfraktion Baumann sagte, diese Regierung demontiere sich auf offener Bühne selbst. Und von der Linken hieß es, Deutschland brauche keinen Kabinettsumbau, sondern eine andere Politik. Der Krieg zwischen den USA und dem Iran weitet sich immer mehr auf die ganze Region aus. Eine Militärkoalition unter Führung Saudi-Arabiens hat jetzt Ziele im Jemen angegriffen. Hintergrund ist, dass die Houthi-Miliz im Jemen, die mit dem Iran verbündet ist, den Schiffsverkehr im Roten Meer blockiert. Insbesondere Handelsschiffe aus Saudi-Arabien sind im Visier. Wegen der Sperrung der Straße von Hormuz leitet das saudische Königreich seine Ölexporte durch eine Meerenge im Roten Meer um. Ein saudisches Handelsschiff ist von dort von den Houthis angegriffen und beschädigt worden. Nach der milliardenschweren EU-Strafe gegen Google hat US-Präsident Trump mit neuen Zöllen auf Einfuhren aus der Europäischen Union gedroht. Die EU werde für ihr Verhalten einen sehr hohen Preis zahlen, schrieb Trump auf seiner Online-Plattform. Er kündigte eine Untersuchung an, um die so wörtlich Abzocke amerikanischer Unternehmen näher zu beleuchten. Am Donnerstag hatte die Europäische Kommission gegen den US-Konzern Google eine Strafe von 890 Millionen Euro wegen unfairer Geschäftspraktiken verhängt. Das waren die Nachrichten. Das Wetter in Deutschland. Nur wenige Wolken und meist trocken bei 16 bis 7 Grad. Tagsüber heiter und trocken, im Norden und Nordwesten bewölkt, in der Nordhälfte bis 29 Grad, im Süden bis 33 Grad. Am Sonntag örtlich Regen bis 31 Grad. Es ist 2.03 Uhr.
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3: Mit Marlene Reichert am Mikrofon. Schön, dass Sie dabei sind. Wenn ein deutsch-niederländischer Komponist im 20. Jahrhundert tonale Werke schreibt, dann reißt das den Musikhistoriker vielleicht nicht gerade vom Hocker. Aber nur weil gleichzeitig in Wien ein paar Neutöner das Ende der Tonalität einläuten, sind Werte wie Satztechnik, motivisch-thematische Arbeit oder Melodik nicht automatisch vom Tisch.